0: Maximal 30 bis 34 Grad, morgen am Donnerstag heiter bis sonnig und recht schwül 36 Grad.
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2: Mit Sven Knappe am Mikrofon. Freut mich, dass Sie mit dabei sind. Bis zu den 4 Uhr Nachrichten bieten wir eine Sinfonie von Joseph Haydn, ein Bläserquintett von Joseph Bohuslav Förster, eine Vesper von Wolfgang Amadeus Mozart, ein Klavierquintett von Ernst von Dohnányi und zu Beginn, als magischen Auftakt, die Konzertsuite Der Zauberladen von Ottorino Respighi. Es spielt das Royal Liverpool Philharmonic Orchestra unter Vassili Petrenko.

La Boutique Fantasque, der Zauberladen von Ottorino Respighi, zum Leben erweckt vom Royal Liverpool Philharmonic Orchestra unter Wassily Petrenko. Mit Kammermusik von Ernst von Dohnányi geht's im ARD-Nachtkonzert weiter. Das Klavierquintett in S-Moll, Opus 26, bietet das Ensemble Raro.

Das 2004 gegründete Ensemble Raro interpretierte das Klavierquintett Opus 26 von Ernst von Dohnányi. Und nun geistliche Musik im ARD-Nachtkonzert. Wolfgang Amadeus Mozart komponierte die Vespere Solennes de Confessore im Jahr 1780. Sie folgen der katholischen Liturgie für eine Vesper und bestehen aus 6 Sätzen, davon 5 Psalmen aus dem Alten Testament und das Magnificat aus dem Lukas-Evangelium. Es singen und spielen Sibylla Rubens Sopran, Ingeborg Danz Alt, Christian Elsner Tenor, Michael Volle Bariton, Friedemann Winkelhofer Orgel, der Tölzer Knabenchor und das Münchner Rundfunkorchester. Hartmut Hähnchen dirigiert.

Wir hörten die Vespere Solennis de Confessore von Wolfgang Amadeus Mozart in einer Aufnahme aus dem Jahr 2001 mit Sibylla Rubens Sopran, Ingeborg Danz Alt, Christian Elsner Tenor, Michael Volle Bariton, Friedemann Winkelhofer Orgel mit dem Tölzer Knabenchor und dem Münchner Rundfunkorchester unter der Leitung von Hartmut Hähnchen. Hier ist das ARD-Nachtkonzert, präsentiert von BR Klassik mit Blasmusik aus Tschechien. Das Bläserquintett in D-Dur, Opus 95 von Josef Bohuslav Förster, intoniert das Aselga-Quintett.

Das 2012 gegründete Aselga Quintett interpretierte das Bläserquintett Opus 95 von Josef Bohuslav Förster. Bis kurz vor vier begleitet uns Josef Haydn mit seiner Sinfonie Nummer 65 in A-Dur, die Haydn wahrscheinlich im Jahr 1769 während seiner Anstellung als Kapellmeister beim Fürsten Nikolaus I. Esterhazy komponierte. Giovanni Antonini leitet das Kammerorchester Basel.

Das Kammerorchester Basel spielte unter der Leitung von Giovanni Antonini die Sinfonie Nummer 65 in A-Dur von Joseph Haydn. Nach den 4 Nachrichten sind wir vom ARD-Nachtkonzert wieder für Sie da, mit Musik von Johann Sebastian Bach, Ernesto Cavallini und Sergei Rachmaninow.

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1: Um 4 Uhr mit Wolfgang Berger. Die Störung im Funksystem der Deutschen Bahn ist behoben. Wie das Unternehmen bestätigte, läuft der Zugverkehr Schritt für Schritt wieder an. Aus Berlin, Po Kong Choing.
2: Am späten Abend waren Züge bundesweit gestoppt worden wegen einer Störung beim digitalen Bahnfunksystem GSMR. Darüber kommunizieren etwa Lokführer, Fahrdienstleiter und Betriebszentralen. Vom Problem betroffen waren auch S-Bahnen, etwa in Berlin, Stuttgart und München, sowie der Güterverkehr und private Bahnunternehmen wie Metronom, das Nahverkehrszüge in Niedersachsen, Bremen und Hamburg betreibt. Wie es genau zu der Störung kam, dazu machte die Deutsche Bahn bisher keine Angaben.
1: In der Debatte über Social-Media-Verbote für Kinder oder Jugendliche legt die zuständige Expertenkommission heute ihren Bericht vor. Bundesfamilienministerin Prien hatte die Expertinnen und Experten im vergangenen Herbst beauftragt, Handlungsempfehlungen zu entwickeln. Offen ist, ob die Kommission ein gesetzliches Mindestalter für die Nutzung von Social-Media-Diensten empfiehlt. Aus Berlin, Nicole Markwald.
3: Auf der Grundlage der Handlungsempfehlungen wird Bundesfamilienministerin Karin Prien, CDU, ein Maßnahmenpaket einschließlich gesetzlicher Regelungen vorlegen. Die SPD hat sich klar für ein Social-Media-Verbot für unter 14-Jährige ausgesprochen. Die Union hingegen will kein pauschales Verbot, sondern je nach App differenzieren. Der Deutsche Ethikrat ist gegen eine pauschale Altersregulierung von sozialen Medien. Ein schlichtes Verbot für Kinder und Jugendliche greife zu kurz.
1: Im Persischen Golf sitzen nach einer Analyse des größten deutschen Versicherungsunternehmens Allianz nach wie vor mehr als 1000 Schiffe fest. Der Wert der blockierten Schiffe und ihrer Ladung beträgt demnach etwa 125 Milliarden Dollar. Eine Auflösung dieses Staus würde auch bei einer Normalisierung der Verhältnisse mehrere Wochen dauern, hieß es weiter. Der Iran hatte am Wochenende angekündigt, die Straße von Hormus erneut zu sperren. Grund sei, dass die vereinbarte Waffenruhe im Südlibanon nicht eingehalten werde. Bei der Fußball-Weltmeisterschaft hat Kroatien gegen Panama gewonnen. Die Kroaten setzten sich mit 1:0 durch. Vorher spielten England und Ghana 0:0 unentschieden. Portugal hat am Abend seinen ersten Sieg eingefahren. Das Team um Superstar Cristiano Ronaldo gewann gegen Außenseiter Usbekistan mit 5:0. Das waren die Nachrichten. Das Wetter in Deutschland. Tagsüber heiter und trocken, im südlichen Bergland später einzelne kräftige Gewitter. Höchstwerte 28 bis 38, an der See um 24 Grad. Am Donnerstag warm bis heiß bei 22 bis 39 Grad. Am Freitag meist trocken, im Westen später leichte Schauer und Gewitter. 31 bis 40 Grad, auf den Inseln etwas kühler. Es ist 4:03 Uhr.
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4: Herzlich willkommen, am Mikrofon ist für Sie Sven Knappe. Los geht's mit einem musikalischen Experiment, dem Rekonstruktionsversuch eines nicht erhaltenen Oboenkonzerts von Johann Sebastian Bach anhand von Kantatensätzen. Albrecht Mayer wird von The English Concert begleitet.

Konzert für Oboe d'Amore, Streicher und Basso Continuo, nicht original von Johann Sebastian Bach, aber nach Sätzen aus seiner Kantate Werkeverzeichnis 209 rekonstruiert, vorgestellt vom Oboisten Albrecht Mayer und dem Orchester The English Concert. Und es bleibt im Grunde barock mit Variationen über ein Thema von Arcangelo Corelli, allerdings von Sergei Rachmaninow im Jahre 1931 komponiert. Am Klavier Wladimir Ashkenazy.

Der russische Pianist Wladimir Ashkenazy spielte 1972 in London die Corelli-Variationen von Sergei Rachmaninow. Und es geht nach Italien mit dem ARD-Nachtkonzert. Am 5. Juli 1827 wird in der Mailänder Scala das Klarinettenkonzert Nummer 1 in Es-Dur von Ernesto Cavallini uraufgeführt. Hier eine Aufnahme mit Giuseppe Porgo und der Norddeutschen Philharmonie Rostock unter Johannes Mösus.

Der 1807 in Mailand geborene Ernesto Cavallini schrieb dieses Klarinettenkonzert in S-Dur, präsentiert von Giuseppe Porgo und der Norddeutschen Philharmonie Rostock unter Johannes Mösus. Die Zeit bis zu den 5 Uhr Nachrichten füllt das Rundfunksinfonieorchester Berlin mit dem Kontratanz aus der Filmmusiksuite Die Hornisse von Dmitri Schostakowitsch.

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1: Um 5 Uhr mit Po Kang Choing. Guten Morgen. Wegen einer Störung sind am Abend bei der Deutschen Bahn keine Züge gefahren. Das Problem ist nach Angaben des Unternehmens inzwischen behoben. Einzelheiten von Jasper Tiedemann.
2: Am späten Abend war der Zugverkehr bundesweit gestoppt worden, wegen einer Störung beim digitalen Bahnfunksystem GSMR. Darüber kommunizieren etwa Lokführer, Fahrdienstleiter und Betriebszentralen. Vom Problem betroffen war auch die Berliner S-Bahn. Wie es genau zu der Störung kam, dazu machte die Deutsche Bahn bisher keine Angaben. Nach RBB-Informationen gehen Sicherheitsbehörden momentan nicht von Sabotage aus. Vielmehr wird derzeit ein fehlerhaftes Update der Deutschen Bahn als Ursache vermutet.
1: In weiten Teilen Europas werden derzeit Rekordtemperaturen gemessen. In Frankreich gab es teils Werte von mehr als 40 Grad. Atomkraftwerke mussten abgeschaltet werden, weil das Kühlwasser aus den Flüssen zu warm ist. Für Belgien und Großbritannien wurden weitere Temperaturrekorde vorhergesagt. In Italien wurde für mehrere Städte die höchste Hitzealarmstufe ausgelöst. In Deutschland wird für die nächsten Tage mit bisher nie gemessenen Temperaturen gerechnet. Im Südosten Brandenburgs rufen die Behörden zum Wassersparen auf. Und die Hitze wird möglicherweise ein Problem für die Agrarbetriebe in Brandenburg. Es könnte Schäden beim Getreide geben, befürchtet der Präsident des Landesbauernverbandes Wendorf. Sabine Löbrig, RBB24.
3: Wenn die Temperaturen zu früh im Jahr zu hoch sind, komme es zu einer Notreife beim Getreide, so Bauernpräsident Wendorf. Die Getreidepflanzen verringern dann das Körnerwachstum. Weizen und Roggen brauchen laut Wendorf eigentlich noch rund 3 Wochen bis zur Ernte.
1: Am Abend waren über Berlin Kampfflugzeuge zu sehen und zu hören. Nach Angaben der Bundeswehr handelte es sich um deutsche Eurofighter und US-amerikanische Flugzeuge vom Typ F-16. Anlass für den gemeinsamen Überflug war der 250. Unabhängigkeitstag der USA, der am 4. Juli gefeiert wird. Die Maschinen flogen im Formationsflug über das Gelände. Dort stand am Abend eine offizielle Veranstaltung der amerikanischen Botschaft auf dem Programm. Panama hat bei der Fußball-Weltmeisterschaft 0:1 gegen Kroatien verloren. England und Ghana spielten 0:0 unentschieden. Vorher hatte Portugal gegen Usbekistan mit 5:0 klar gewonnen. Und gerade spielt Kolumbien gegen die Demokratische Republik Kongo. Dort steht es zu Beginn der zweiten Halbzeit 0:0. Soweit die Nachrichten. Weitere Meldungen aus Berlin und Brandenburg auf rbb24.de. Das Wetter, es ist klar und trocken, es gibt allenfalls wenige Wolken. Derzeit in Potsdam 18 Grad, in Cottbus 15, in Berlin-Buch 14 und in Steglitz 19 Grad. Am Tage viel Sonne, nur ein paar dünne Schleierwolken, maximal 30 bis 34 Grad. Morgen sehr schwül bei bis zu 35 Grad.
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4: Mit Sven Knappe am Mikrofon. Herzlich willkommen und einen guten Mittwochmorgen. Mit Antonio Casimir Cartellieri starten wir in die letzte Runde Nachtkonzert, einem deutsch-böhmischen Komponisten italienischer Abstammung, 1772 in Danzig geboren. Die Freundschaft zu Beethoven hört man auch seinen Kompositionen an. Hier ein Satz aus Cartellieris Klarinettenquartett Nummer 3 in B-Dur mit dem Consortium Classicum.

Rondo Allegro, der dritte Satz aus dem Klarinettenquartett Nummer 3 von Antonio Casimir Cartellieri, gespielt vom Consortium Classicum. Das Aushängeschild des italienischen Barocks, Antonio Vivaldi, steuert eines seiner 500 Konzerte zum ARD-Nachtkonzert bei, heute eines für zwei Violinen. Es musizieren Giuliano Carmignola, Amandine Beyer und das Ensemble Gli Incogniti.

Konzert für zwei Violinen, Streicher und Basso Continuo in B-Dur von Antonio Vivaldi, Riom-Verzeichnis 529 mit Giuliano Carmignola, Amandine Beyer und dem Ensemble Gli Incogniti. Der in Wien geborene Karl Czerny war Student und Vertrauter von Beethoven sowie Lehrer von Liszt. Er wurde vor allem in seiner Heimatstadt bekannt, nicht zuletzt durch seine großformatigen Klavierwerke. Aus dem Klavierkonzert Nummer 1 in D-Moll hören wir den dritten Satz mit der Czerny-Spezialistin Rosemary Tuck und dem English Chamber Orchestra unter Richard Bonning.

Die australische Pianistin Rosemary Tuck und das English Chamber Orchestra spielten unter der Leitung von Richard Bonning den dritten Satz aus dem Klavierkonzert Nummer 1 in D-Moll von Karl Czerny. Hier ist das ARD-Nachtkonzert, präsentiert von BR Klassik, mit einer Ouvertüre von Jan Dismas Zelenka, einem Barockkomponisten aus Böhmen. Vorhang auf für das Orchester Il Fondamento unter Paul Dombrecht.

Streichorchester Il Fondamento unter Paul Dombrecht hörten wir mit der Ouvertüre in F-Dur von Jan Dismas-Zelenka, Werkeverzeichnis 188. Mit einem großen Konzert für Fagott und Orchester von Johann Nepomuk Hummel geht's im ARD-Nachtkonzert weiter, zumindest mit dem ersten Satz. Karen Gagan wird vom Orchestra of Opera North begleitet.

Allegro moderato. Der erste Satz aus dem Fagottkonzert in F-Dur von Johann Nepomuk Hummel, eingespielt von der schottischen Fagottistin Karen Gagan und dem Orchestra of Opera North unter Benjamin Wallfisch. Der bereits im Zusammenhang mit Karl Czerny zitierte Ludwig van Beethoven setzt den Schlusspunkt im ARD-Nachtkonzert mit dem Rondosatz aus seinem Klavierquintett in S-Dur Opus 16.

Die russische Pianistin Miri Jampolsky und das Miro-Ensemble interpretierten den dritten Satz des Klavierquintetts Opus 16 von Ludwig van Beethoven. Und das waren 6 Stunden ARD-Nachtkonzert, präsentiert von BR Klassik, dem Klassikprogramm des Bayerischen Rundfunks. Sven Knappe war für Sie am Mikrofon. Vielen Dank fürs Einschalten. Alles Gute und auf Wiederhören.

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1: Eine IT-Störung hat am späten Abend deutschlandweit den Bahnverkehr lahmgelegt. Fern-, Regional-, Güterzüge und unter anderem auch alle Berliner S-Bahnen sind ab 22.30 Uhr nicht mehr gefahren. Das Problem konnte laut der Deutschen Bahn nach Mitternacht behoben werden. Ab 0.30 Uhr waren wieder erste Züge unterwegs. Po Koing-Scheuing, RBB 24.
2: Nach Angaben des Unternehmens war das digitale Bahnfunksystem GSMR gestört, das auch bei der S-Bahn, im Güterverkehr und von privaten Bahnbetreibern genutzt wird. Darüber kommunizieren etwa Lokführer, Fahrdienstleiter und Betriebszentralen. Wie es genau zu der Störung kam, dazu machte die Deutsche Bahn bisher keine Angaben. Nach RBB-Informationen gehen Sicherheitsbehörden momentan nicht von Sabotage aus. Vielmehr wird derzeit ein fehlerhaftes Update der Deutschen Bahn als Ursache vermutet.
1: Verteidigungsminister Pistorius plant offenbar aus einem der größten Rüstungsprojekte in der Geschichte der Marine auszusteigen. Wie der Spiegel berichtet, soll der Bau von Modellen des Typs F-126 nicht fortgesetzt werden. Das Projekt ist von vielen Problemen belastet. Ursprünglich ist eine niederländische Werft damit beauftragt worden, die 6 Kriegsschiffe zu bauen. Später sollte die Produktion vom deutschen Rüstungsunternehmen Rheinmetall übernommen werden. Laut dem Bericht sind seit dem Start im Jahr 2020 schon über 2 Milliarden Euro in das Projekt geflossen. Pistorius will jetzt offenbar Fregatten eines anderen Typs vom deutschen Hersteller TKMS beschaffen. Die Staats- und Regierungschefs der sogenannten E5-Gruppe stimmen sich heute in Berlin über ihr Vorgehen beim NATO-Gipfel ab. Er findet in 2 Wochen in Ankara statt. Bundeskanzler Merz empfängt den britischen Premierminister Starmer, Frankreichs Präsident Macron, den polnischen Regierungschef Tusk und Italiens Ministerpräsidentin Meloni. Neben der weiteren Unterstützung der Ukraine soll es auch um die Lastenverteilung zwischen den NATO-Staaten gehen. US-Präsident Trump erwartet von den Europäern mehr für die Bündnisverteidigung zu tun. Gleichzeitig zeigt er sich verärgert über mangelnde Unterstützung der Verbündeten im Irankrieg. Bekommt Deutschland ein Social-Media-Verbot für Kinder oder Jugendliche? Eine Expertenkommission übergibt heute ihre Empfehlungen an Bundesfamilienministerin Prien. Das Gremium hat sich seit vergangenem Jahr damit beschäftigt, wie digitale Medien auf Kinder und Jugendliche wirken. Aus dem Hauptstadtstudio Nicole Markwald.
3: Einerseits sollen Kinder und Jugendliche den kompetenten Umgang mit digitalen Medien lernen. Auf der anderen Seite müssen sie vor den Gefahren des Internets geschützt werden. Auf der Grundlage der Handlungsempfehlungen wird Bundesfamilienministerin Karin Prien, CDU, ein Maßnahmenpaket einschließlich gesetzlicher Regelungen vorlegen. Die SPD hat sich klar für ein Social-Media-Verbot für unter 14-Jährige ausgesprochen. Die Union hingegen will kein pauschales Verbot, sondern je nach App differenzieren. Der Deutsche Ethikrat ist gegen eine pauschale Altersregulierung von sozialen Medien. Ein schlichtes Verbot für Kinder und Jugendliche greife zu kurz.
1: Im Berliner Tiergarten wird am Vormittag ein Denkmal für die Zeugen Jehovas eingeweiht, die vom NS-Regime verfolgt und getötet wurden. Zu der Zeremonie werden auch Bundestagspräsidentin Klöckner, Kulturstaatsminister Weimer und Justizsenatorin Badenberg erwartet. Axel Hofmann, RBB 24.
4: Der fast 5 Meter hohe Baum aus Bronze steht im Tiergarten am sogenannten Goldfischteich. Während der Nazi-Zeit war das ein geheimer Treffpunkt der Zeugen Jehovas. Dort gab es auch eine Verhaftungsaktion der Gestapo. Die Zeugen Jehovas stellten sich damals offen gegen das Regime. So verweigerten sie den Hitlergruß und den Kriegsdienst. Etwa 15.000 Mitglieder der Glaubensgemeinschaft wurden inhaftiert. Viele kamen ins Konzentrationslager, mindestens 1.700 verloren ihr Leben.
1: Bei der Fußball-WM hat England den vorzeitigen Sprung in die nächste Runde verpasst. Die Mannschaft von Trainer Thomas Tuchel trennte sich von Ghana 0:0. Portugal hat gegen Usbekistan 5:0 gewonnen, 2 Tore schoss Ronaldo. Die weiteren Ergebnisse: Panama-Kroatien 0:1 und Kolumbien-Demokratische Republik Kongo 1:0. Soweit die Nachrichten. 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Das Wetter. Heute viel Sonne und ein paar dünne Schleier oder Quellwolken. Die Höchstwerte 30 bis 34 Grad. Aktuell in Berlin Eiskeller 12 und in Steglitz 18 Grad. In Lindenberg 17 und in Heckelberg 11 Grad. Auch morgen zunächst Sonne und ein paar Wolken. Im Tagesverlauf von Norden her zunehmend blauer Himmel. Maximal 36 Grad. Die Zeit 6.05 Uhr.
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5: Schönen guten Morgen. Diese Frühsendung hier, die beginnt mit einer Hommage an Django Reinhardt. Sie kommt vom französisch-deutsch-polnischen Ensemble Marion und Sobo Band aus

0: Marion und Sobo Band, die waren in diesem Jahr schon ausführlich auf Tour und sie sind es weiterhin. Und zwar kreuz und quer durch Deutschland anlässlich ihres 15-jährigen Bestehens. Sie machen auch Abstecher in die Schweiz und nach Griechenland. Sie spielen auf Festivals und am 11. Juli, das wird passenderweise ein Samstag sein, spielen sie in Brandenburg auf, in Schulzendorf. Uns erwarten heute, Sie haben es vielleicht vorhin in den Nachrichten gehört, Temperaturen bis 34 Grad in Berlin und Brandenburg. Hoch Hartmut ist unterwegs und heizt uns ordentlich ein. Es wird auch noch heißer in den kommenden Tagen. Morgen am Donnerstag liegen die höchsten Werte bei 36 Grad. Am Freitag Richtung 37 Grad. Bedeutet viel Sonne, wenig Wind und tropische Nächte. In Frankreich ist diese sehr große Hitze schon da. Mit einer Durchschnittstemperatur von fast 30 Grad war der Dienstag der heißeste Tag seit Beginn der Aufzeichnungen in Frankreich. Im Jahr 1947 wurden die aufgenommen. Allerdings gab es stellenweise bei den Franzosen auch schon menschenfeindliche Temperaturen deutlich über 40 Grad. Unvorstellbar. Etwa 1800 Schulen waren gestern geschlossen, landesweit wegen Hitze. Diese Hitzewelle, die trifft Frankreich mit voller Wucht. Regierungschef Sébastien Lecornu appelliert an seine Ministerinnen und Minister, sich voll auf Maßnahmen zum Umgang mit dieser Hitze zu konzentrieren. Caroline Düller aus dem ARD-Studio Paris berichtet uns von Menschen, die Abkühlung suchen.
1: 38 Grad in Paris. Für viele hilft da nur noch eins. Ein Sprung in den Canal Saint-Martin im Nordosten der Stadt.
2: Ouais, on n'était pas du tout prévu pour faire ça. On est passé en voiture et on allait enchaîner les réunions au boulot et tout ça. On s'est dit allez. Et après on repart travailler.
1: Der Badeausflug sei gar nicht geplant gewesen, sagt Wanda. Aber in der Mittagspause sind sie und ihr Mann Loven mit dem Auto am Kanal vorbeigefahren und haben die Gelegenheit für eine spontane Abkühlung genutzt, bevor es zurück zur Arbeit geht.
3: Ah, bah, c'est fait chaud, hein, c'est dur, hein.
2: Ouais, c'est dur.
3: On prend des glaçons, on prend des ventilateurs.
2: Ce qui est le plus impacté, je trouve, c'est le sommeil, vraiment.
1: Das größte Problem bei der Hitze, der Schlaf, sagt Wanda. Während Loven versucht, die Hitze zu Hause mit Eiswürfeln und einem Ventilator in den Griff zu kriegen. Immerhin haben die beiden einen Ventilator, denn die würden jetzt zur Mangelware, erzählt José Manier, der für eine große Baumarktkette arbeitet, im Sender France Info.
4: Le stock est éclusé en quelques heures, on va dire une à deux heures.
1: Der Vorrat ist in ein bis zwei Stunden aufgebraucht. Wir sehen viele wirklich schwierige Situationen. Kleine Kinder und alte Menschen, die wirklich verzweifelt sind. Aber wir haben nach kurzer Zeit keine Lösung mehr, weil alles ausverkauft ist. Laut dem Wetterdienst Météo France wurde die 40-Grad-Marke am Dienstag in mehreren Städten gerissen. Etwa in Rennes oder im nordfranzösischen Caen. In Pissos in Südwestfrankreich wurden fast 45 Grad gemessen. Regierungschef Sébastien Lecornu hat das Thema zur obersten Priorität gemacht. Bei einer Krisensitzung des Kabinetts am Dienstag sagte Lecornu: Wir haben viel zu besprechen. Leider auch das traurige Übel, dass Menschen bei Badeunfällen ertrinken. Seit dem 18. Juni gab es 40 solcher Todesfälle, vor allem Jugendliche. Das sind zwar keine Hitzetoten im strengen Sinn, aber Badeunfälle, die indirekt mit der Hitzewelle zusammenhängen. Auf der Plattform X kündigte Lecornu außerdem eine erhöhte Alarm- und Personalbereitschaft in Krankenhäusern und Altenheimen an. Rund 2000 Schulen blieben am Dienstag wegen Hitze geschlossen. Weitere 800 haben die Unterrichtszeiten angepasst oder verkürzt. Ein Atomkraftwerk wurde heruntergefahren, weil das Wasser der Garonne nicht mehr ausreichend kühlt. Und im Radio laufen die offiziellen Warnhinweise des Gesundheitsministeriums in Dauerschleife. Währenddessen suchen die Menschen in Paris weiter nach Abkühlung im Canal Saint-Martin. Dass Baden an dieser Stelle eigentlich verboten ist und erst recht von den Brücken ins Wasser zu springen, hält viele Jugendliche nicht davon ab. Wasser? Herrlich. Wir verstehen, dass das verboten ist, aber man müsste es erlauben. Es erfrischt uns und für den Körper ist das sehr wichtig. Wenn es wirklich gefährlich wäre, dann gäbe es mehr Maßnahmen dagegen. Sie lassen die Jugendlichen ja trotzdem baden und springen. Es sind fast 40 Grad, das erfrischt und die Stimmung ist gut. Letzte Woche hatte die Stadt Paris die offizielle Badestelle am Kanal eröffnet, deutlich früher als geplant. Außerdem bleiben viele Parks in der Hauptstadt bis auf Weiteres rund um die Uhr geöffnet. Für Mittwoch gilt in mehr als der Hälfte der französischen Departements die Vigilance Rouge, die höchste Hitzewarnstufe.
0: Caroline Dille aus dem ARD-Studio Paris berichtet über den Umgang der Franzosen mit der Hitzewelle. Auch bei uns wird es heiß heute. Aktuell liegen die Werte noch unterhalb von 20 Grad. Das muss als Erfrischung ausreichen. Legen Sie sich einen guten Wasservorrat an.

0: Steely Dan. Haben wir hier gehört. Any major dude will tell you mit den optimistischen Zeilen. Wenn der Dämon an deiner Tür ist, am Morgen wird er nicht mehr da sein. Wollen wir hoffen, dass dieser heutige Morgen ein genau solcher ist.
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0: Der Stichtag ist der 24. Juni 2006. Heute vor 20 Jahren erreicht der Dopingskandal der Tour de France einen neuen Höhepunkt. Also der Skandal, in den auch der deutsche Radrennprofi Jan Ullrich verwickelt ist. Stefan Hudemann berichtet.
2: Die Fahrer sind nervös. Die Tour de France steht kurz bevor. In nur einer Woche soll das wichtigste Radrennen der Welt beginnen. Mit dem Prolog, einem 7 Kilometer Zeitfahren in Straßburg. Doch diesmal legt sich über die sportliche Anspannung eine ganz andere Frage. Wer wird überhaupt an den Start gehen dürfen? Wie eine dunkle Wolke hängt ein Skandal über der Rundfahrt. Die Affäre um den spanischen Arzt Eufemiano Fuentes.
3: Unter der Woche hat die spanische Polizei ein internationales Doping-Netzwerk zerschlagen, das offenbar 200 Profisportler mit präpariertem Blut, Wachstumshormonen, EPO und anderen Dopingmitteln versorgt hat. Und auf der Kundenliste, so die Ermittler, die Weltelite des Radsports.
2: Die Unterlagen, die die Polizei bei Fuentes findet, haben es in sich.
4: Son las 5 de la tarde, las 4 en Canarias.
2: Ende Mai berichtet der spanische Radiosender Cadena Ser, dass auch ein prominenter Deutscher auf dieser Liste steht, Jan Ullrich. Der bestreitet das zunächst vehement.
5: Irgendwo muss ja auch eine Strafe dafür geben, dass man sowas in die Welt setzt und einfach dann ja, meinen Namen damit mit dieser Sache da in Verbindung bringt und für mich ist einfach eine Frechheit.
2: Doch ab jetzt ist der Verdacht in der Welt und Ullrich wird ihn nicht mehr los. Ende Juni legt die spanische Zeitung El País nach. Wieder fällt der Name Ullrich. Einen Tag vor dem Start der Tour schließlich veröffentlichen die spanischen Behörden die Klarnamen von mehr als 50 verdächtigen Radprofis. Und jetzt müssen Teams und Veranstalter reagieren.
6: Jan Ullrich ist von der Tour de France ausgeschlossen worden, zusammen mit einer Reihe anderer Favoriten. Einen Tag vor dem Start des größten Radrenns der Welt wurden die Fahrer suspendiert, deren Namen im Zusammenhang mit dem Dopingskandal in Spanien genannt werden.
7: Ich bin absolut unter Schock und werde ein paar Tage für mich brauchen und werde dann mit meinem Anwalt versuchen, meine Unschuld zu beweisen.
2: Das wird Jan Ullrich nicht gelingen. Im Februar 2007 kündigt er den Abschied vom Profi-Radsport an. Die Staatsanwaltschaft ermittelt und findet Belege für Ullrichs Beteiligung am Blutdoping. 2012 spricht der internationale Sportgerichtshof Ullrich wegen Dopings schuldig. Erst 2023 gesteht Jan Ullrich öffentlich, jahrelang gedopt zu haben. Wie hier im Interview mit ARD-Reporter Hajo Seppelt.
8: 96, ja.
9: Fing's an. Also 10 Jahre bis 2006?
8: Genau.
2: Bei einer Sache blieb Jan Ullrich auch nach seinem Geständnis. Er habe sich keinen Vorteil verschafft. Schließlich hätten damals so gut wie alle Fahrer mit Doping nachgeholfen. Am 1. Juli 2006 startet die Skandaltour schließlich ohne die großen Favoriten um Jan Ullrich. Nach 3 Wochen geht der US-Amerikaner Floyd Landis als Sieger über den Zielstrich in Paris, nachdem er auf der 17. Etappe in den Alpen allen davongefahren war.
10: Well, what a ride through the Alps that was for Floyd Landis here this afternoon, Phil.
2: Nur wenige Tage später wird bekannt, auch Landis war gedopt. Der Toursieg wird ihm aberkannt. Eine bittere Pointe dieser Tour de France 2006, die ihren Skandal schon vor dem Start hatte, als Jan Ullrich und weitere internationale Topfahrer wegen Dopings ausgeschlossen wurden.
0: Stefan Hudemann hat darüber berichtet. Wenn Sie den Beitrag nochmal hören möchten, Sie finden ihn in ARD Sounds. Es gibt in Frankfurt einen Produzenten, der bringt zusammen griechisches Rimbetiko, dann aber auch Arab Pop, Reggae und Balkanrhythmen. Und ich vermute, die Fans von Chantel wissen schon lange, dass er gemeint ist. Hier ist er zusammen mit der Griechin Areti Ketimi. East West.

0: Den östwestlichen Bogen gespannt haben hier Chantel und Arete Kittimä. East West haben wir gehört.
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0: Und hier steht schon für Sie bereit Łukasz Tomaszewski. Guten Morgen.
2: Hallo.
0: Er ist seit Jahrzehnten, also spätestens seit den 80ern, wohl einer der Lieblingsmusikanten Deutschlands, der Sänger und Liedermacher Herbert Grönemeyer. Ihm wurde gestern der Deutsche Nationalpreis verliehen.
2: Das ist eine mit 50.000 Euro dotierte Auszeichnung der Deutschen Nationalstiftung. Er ehrt Persönlichkeiten und Initiativen, die sich herausragend für den gesellschaftlichen Zusammenhalt, die Demokratie und die europäische Identität einsetzen. Unsere RBB-Kollegin Anke Michel war vor Ort und hat erzählt, dass Grönemeyer sehr berührt von diesem Preis war und seine Dankesrede auch für ein gesellschaftlich-politisches Statement genutzt hat.
3: Wir gehören alle zusammen, welche politische Ausrichtung, welche Meinung auch immer. Wir machen uns die gleichen Sorgen, wir sitzen alle in der gleichen Klasse. Es gibt nur eine. Unser wunderbares Grundgesetz ist unser Fundament und auf dem sind wir in den letzten 85 Jahren wunderbar gewachsen, aufgebaut inzwischen auch von Millionen Händen, Köpfen und Seelen hundertfacher Herkünfte aus aller Welt. Das ist mein Lebenselixier, das hat mich geprägt, so schreibe ich, so ringe ich, so ist meine Musik, so singe ich, grenzenlos und bunt, umarmt und getragen von so vielen unterschiedlichen Blicken.
2: Das ganze Gespräch mit Anke Michel über die Preisverleihung können Sie auf radio3.de nachhören.
0: Wir haben schon berichtet auf Radio 3 über den Eklat beim Leipziger Bachfest rund um den Dirigenten John Elliott Gardiner. Ihm wird eine Grenzüberschreitung vorgeworfen von einer Mitarbeiterin der Veranstaltung. Und jetzt hat das Bachfest Konsequenzen gezogen.
2: Über die bereits bestehende Einladung Gardiners zum Bachfest im kommenden Jahr werde neu entschieden. Das teilte das Bach-Archiv gestern mit. Weitere Planungen mit dem 83-Jährigen legen auf Eis. Das Bachfest plant eine Begutachtung des vorliegenden Videos der Urkundenübergabe durch unbeteiligte Fachleute und werde danach das weitere Vorgehen abstimmen. Die Veranstalter würden keinerlei übergriffiges oder diskriminierendes Verhalten hinnehmen. Der Dirigent habe die junge Frau um Entschuldigung gebeten und sein Fehlverhalten eingeräumt, aber eine abschließende Bewertung würde man erst nach abgeschlossener Aufarbeitung vornehmen können. Das erklärte eine Sprecherin.
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0: Wir hören jetzt Musik der Jazzmusikerin Basak Yavuz, die ihre Doktorarbeit abgeschlossen hat, unter dem Titel Der Einfluss der Musiktheorie des 20. Jahrhunderts auf John Coltranes Aufführung und Komposition. Mal sehen, ob wir das raushören jetzt, wenn sie singt Penny and the Hummingbird.

0: Es ist dies die Woche der Expertenkommission. Nach den Vorschlägen zu einer Reform der Rente erwartet uns heute der Bericht der Kommission, die sich mit der Frage nach einem Social-Media-Verbot für Kinder, für Jugendliche befasst hat. Bundesfamilienministerin Karin Prien von der CDU hat die Sachverständigen damit beauftragt, Empfehlungen zu erarbeiten, wie sich Kinder und Jugendliche im Netz besser schützen lassen. Heute also erwarten uns die Ergebnisse. Hier der Vorabbericht von Sarah Beham. Er beginnt mit der Aussage eines Vorsitzenden dieser Kommission.
1: Es wird bestimmt Empfehlungen geben zur Altersbegrenzung.
2: Das hat Olaf Köller schon vor Monaten angekündigt, einer der Vorsitzenden der Expertenkommission. Seit Herbst fallen Pädagogen, Wissenschaftler und Juristen an Empfehlungen. Es geht um den Schutz von Kindern in der digitalen Welt. Sollen soziale Medien für Kinder tabu sein? Und wenn ja, ab wann? 13, 14 oder vielleicht erst ab 16? Noch bevor die Experten fertig sind, haben sich die Regierungsfraktionen festgelegt. Für die SPD macht Generalsekretär Tim Klüssendorf klar:
3: Wir stehen auch weiterhin zu dieser Forderung nach einem Verbot für unter 14-Jährige. Die Fragestellung, welche Wege es sonst noch gibt, auch Medienkompetenz zu erweitern, da verschließen wir uns natürlich nicht. Aber wir denken schon, dass das der richtige Weg ist, um auch hier eine harte Grenze zu machen.
2: Für die 14- bis 16-Jährigen soll es nach der SPD Jugendversionen geben. Ohne Funktionen, die im Verdacht stehen, süchtig zu machen. Also Push-Benachrichtigungen oder intransparente Algorithmen, die

0: Punkt, auch für Köller von der Kommission. Daher
1: geht es eben nicht nur um Verbote, sondern wenn man Verbote macht, wie stellt man sicher, dass sie eingehalten werden?
0: Eine Antwort haben Union und SPD schon. Da sind sie sich einig. Die digitale Brieftasche, die sogenannte EUDI-Wallet. Sie bringt den Ausweis aufs Handy. Anfang nächsten Jahres soll die EUDI-Wallet kommen. Was sie wirklich leisten kann, offen. Andere Länder haben sich schon jetzt festgelegt. Großbritannien und Spanien wollen Social Media erst ab 16 Jahren erlauben, Frankreich ab 15. Vorreiter ist Australien. Dort sind Konten unter 16 Jahren verboten. Nur zeigt sich, das kann schnell umgangen werden. Die Kommission hierzulande wird daher vor allem auf eine europäische Lösung setzen. Und die zuständige Bundesfamilienministerin Karin Prien von der CDU betont immer wieder, dass sie etwas ändern will.
2: Wir sind in der Verantwortung, unsere Kinder und Jugendlichen besser zu schützen in der digitalen Welt. Aus meiner Sicht waren wir da über viele Jahre zu naiv. Da finde ich, haben wir zu wenig gemacht in den letzten Jahren. Ich bin entschlossen, hier zu handeln.
0: Ob am Ende eine feste Altersgrenze steht, offen. Der Deutsche Ethikrat beispielsweise hält wenig davon. Ein pauschales Verbot greife zu kurz. Daher hat die Kommission von Anfang an klar gemacht, es geht um mehr. Um Medienkompetenz und es geht vor allem um Eltern, die hinschauen.
3: Im Laufe des Tages werden wir mehr erfahren über den Bericht dieser Kommission. Der zu Vorschlägen für eine Reform der Rente liegt seit gestern vor und den wollen wir uns heute genauer angucken. In der halben Stunde nach 7 Uhr wird der Volkswirtschaftler Peter Bofinger, der gehört der Rentenkommission an, erläutern, wieso er klar hinter diesen Vorschlägen steht. Und die Widerrede folgt dann von Marcel Fratscher vom Deutschen Institut für Wirtschaftsforschung. Er hält diese Pläne für zu kurz gesprungen. Das Pro und Contra zur Rente hier auf Radio 3 zwischen 7 und halb 8.

0: Hier folgen jetzt die Worte für den Tag und die kommen in dieser Woche von Pastoralreferentin Carla Böhnstedt von der katholischen Kirche.
1: Das Café Pli ist viel mehr als ein Café. Denn hier stehen nicht Kuchen und Cappuccino im Mittelpunkt, sondern die Einladung, sich selbst zu begegnen. Das Besondere an diesem Ort, mitten im Herzen von Paris? Die Gäste schreiben hier Botschaften an sich selbst. Wer bin ich heute? Und wer möchte ich morgen sein? Bin ich auf der richtigen Spur? Fühlt es sich für mich stimmig an? Dazu erwerben Sie ein liebevoll gestaltetes Schreibset mit Briefpapier, Postkarte und kleinen Goodies wie Sticker. Zum Schluss versiegeln Sie Ihren Brief mit Wachs und wählen das Datum, an dem Sie ihn erhalten möchten. In einem Jahr? 5 Jahren? 20 Jahren? Dann stecken Sie ihn in das entsprechende Fach. In der Zwischenzeit bewahrt das Café diese Briefe wie kleine Kostbarkeiten. Die Erfahrung vieler Gäste? Dass allein das Schreiben schon etwas verändert. Es ordnet die Gedanken, konkretisiert diffuse Wünsche, verwandelt Angst in formulierte Hoffnung. In unserer schnelllebigen Zeit, in der sich Nachrichten geradezu überschlagen, setzt dieses Café auf Verzögerung und bewusstes Warten. Hier verschwinden die Gedanken nicht in digitalen Feeds, sondern bekommen Gewicht. Sie werden nicht gesendet und sofort vergessen, sondern gefaltet, versiegelt und bewahrt. Denn Briefe sind etwas Intimes, Bleibendes. In einer Welt, die uns antreibt, immer produktiver und perfekter zu werden, ermöglicht dieses Café einen Moment der Ehrlichkeit. Hier darf ich unfertig sein, zweifelnd, hoffend. Hier darf ich mir selbst Fragen stellen, ohne direkt Antworten liefern zu müssen. Denn erst mit einem gewissen Abstand erkennen wir, wie sehr wir uns verändert haben und gewachsen sind. So wird der Brief, wenn er zum Absender zurückkehrt, zu einem Dialog zwischen zwei Versionen derselben Person. Er zeigt, dass Wachstum Zeit benötigt und dass Zeit nicht nur vergeht, sondern prägt. Und vielleicht macht gerade das den besonderen Zauber aus.
0: Das waren die Worte für den Tag von Pastoralreferentin Carla Böhnstedt aus Berlin, eine Sendung der katholischen Kirche.

0: Wir handeln jetzt, hat Bundeskanzler Friedrich Merz gestern gesagt. Die Vorschläge der Rentenkommission müssen umgesetzt werden, nicht in Teilen, sondern komplett.
1: Alle Elemente dieses Reformpakets müssen jetzt zügig umgesetzt werden. Wir können es uns nicht erlauben, einzelne Maßnahmen herauszunehmen oder abzulehnen.
0: Was schon bemerkenswert ist, da der Plan ja auch durchaus eine höhere Belastung der Arbeitgeber vorsieht, was der Union nicht schmecken dürfte. Die Kommission, die hat ja gestern ihre Vorschläge überreicht an die Bundesregierung. Insgesamt 33 Punkte, ein Plan zur Runderneuerung des deutschen Rentensystems. Und auch die SPD-Vorsitzende Bärbel Baas unterstützt ihn, obwohl dieser Plan auch ihrer Partei Schmerzhaftes vorschlägt, nämlich eine Abschaffung der Rente mit 63.
2: Wir adressieren alle. Und für mich ist eine Reform immer dann wirklich eine Reform, wenn sie am Ende auch zu einem Besseren führt.
0: In der kommenden halben Stunde nach 7 Uhr hören wir hier eine Stimme pro aus der Kommission selbst und eine Kontra-Reformpaket. Ja.

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2: Eine IT-Störung hat am späten Abend deutschlandweit den Bahnverkehr lahmgelegt. Fern-, Regional-, Güterzüge und unter anderem auch alle Berliner S-Bahnen sind ab 22.30 Uhr nicht mehr gefahren. Das Problem konnte laut der Deutschen Bahn nach Mitternacht behoben werden. Ab 0.30 Uhr waren wieder erste Züge unterwegs. Po Koing Choing, RBB 24.
3: Nach Angaben des Unternehmens war das digitale Bahnfunksystem GSMR gestört, das auch bei der S-Bahn, im Güterverkehr und von privaten Bahnbetreibern genutzt wird. Darüber kommunizieren etwa Lokführer, Fahrdienstleiter und Betriebszentralen. Wie es genau zu der Störung kam, dazu machte die Deutsche Bahn bisher keine Angaben. Nach RBB-Informationen gehen Sicherheitsbehörden momentan nicht von Sabotage aus. Vielmehr wird derzeit ein fehlerhaftes Update der Deutschen Bahn als Ursache vermutet.
2: Verteidigungsminister Pistorius plant offenbar, aus einem der größten Rüstungsprojekte in der Geschichte der Marine auszusteigen. Wie der Spiegel berichtet, soll der Bau von Modellen des Typs F-126 nicht fortgesetzt werden. Das Projekt ist von vielen Problemen belastet. Ursprünglich ist eine niederländische Werft damit beauftragt worden, die 6 Kriegsschiffe zu bauen. Später sollte die Produktion vom deutschen Rüstungsunternehmen Rheinmetall übernommen werden. Laut dem Bericht sind seit dem Start im Jahr 2020 schon über 2 Milliarden Euro in das Projekt geflossen. Pistorius will jetzt offenbar Fregatten eines anderen Typs vom deutschen Hersteller TKMS beschaffen. Vor dem NATO-Gipfel in der Türkei stimmen sich die Staats- und Regierungschefs von 5 Mitgliedstaaten heute in Berlin ab. Es ist das erste Spitzentreffen der sogenannten E5 seit dem letzten NATO-Gipfel vor einem Jahr. Es soll unter anderem um die Lastenverteilung zwischen den Mitgliedstaaten gehen, auch vor dem Hintergrund des Abzugs von US-Truppen aus Europa. Hauptstadtkorrespondentin Christina Nagel.
4: Es gilt den USA, allen voran US-Präsident Trump, zu demonstrieren, wie viel Europa bereits für die eigene Sicherheit tut. Ihn milde zu stimmen und im Boot zu halten, bleibt eine zentrale Aufgabe. Es dürfte aber auch um die Stimmung in den eigenen Reihen gehen. Dass sich Deutschland, Frankreich und Großbritannien zuletzt eng im sogenannten E3-Format abgestimmt und erste diplomatische Schritte in Richtung Moskau unternommen hatten, war in Polen und Italien auf Kritik gestoßen. Vor allem Warschau drängt darauf, eng eingebunden zu werden, wenn es um die Ukraine geht.
2: Die Bundesregierung will die Empfehlungen der Rentenkommission nach eigenen Angaben möglichst 1:1 umsetzen. Arbeitsministerin Baas hat im ZDF am Abend davor gewarnt, das Gesamtkonstrukt so wörtlich zu zerreden. Sie sagte, alles hänge mit allem zusammen. Vor allem Gewerkschaften und Arbeitgeber kritisieren einige der 33 Vorschläge der Kommission. Die Chefin des Deutschen Gewerkschaftsbunds Fahimi nannte es ebenfalls im ZDF unfair, die vorzeitige Rente ab 63 ohne Abschläge abzuschaffen. Es gehe um Menschen, die im Schnitt 10 Jahre mehr eingezahlt hätten als restliche Rentenbezieher. Der Arbeitgeberverband BDA ist dagegen, die Minijobs abzuschaffen. Mit Blick auf die geplante Kapitalrente fordert der Verband Entlastung in gleicher Größenordnung an anderer Stelle. Der Berliner Senat will am Mittag die Pläne für die Zukunft des stillgelegten ICC vorstellen. Laut Unterlagen des Senats, die dem RBB vorliegen, soll das ICC vor allem Kunst, Kultur und Kreativwirtschaft Platz bieten. Sebastian Schöbel, RBB 24 Landespolitik.
5: Der große Saal 1 soll für Veranstaltungen genutzt werden, während Saal 2 umgebaut werden soll zur Ausstellungsfläche. Das frühere ICC-Restaurant Pullman Lounge soll wieder eröffnet werden. Daneben sind Bars, Clubs, Ateliers, Galerien und temporäre Ausstellungsflächen geplant. Umsetzen will das eine Gruppe von Firmen aus der Bauwirtschaft, Architekten und ein großer Immobilienentwickler. Sie sollen bis 2028 ein durchfinanziertes Konzept erarbeiten. Erst dann soll das Berliner Parlament endgültig über den Zuschlag entscheiden. Mit der Wiedereröffnung des ICC wird es dann wohl erst Anfang der 2030er Jahre etwas werden.
2: Bei der Fußball-WM hat England den vorzeitigen Sprung an die nächste Runde verpasst. Die Mannschaft von Trainer Thomas Tuchel trennte sich von Ghana 0:0. Portugal hat gegen Usbekistan 5:0 gewonnen, 2 Tore schoss Ronaldo. Die weiteren Ergebnisse: Panama-Kroatien 0:1 und Kolumbien-Demokratische Republik Kongo 1:0. Soweit die Nachrichten. 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Das Wetter. Heute viel Sonne und ein paar dünne Schleier oder Quellwolken, Höchstwerte 30 bis 34 Grad. Aktuell in Berlin am Insulaner 18 und am Müggelsee 13 Grad, in Pritzwalk 11 und in Wiesenburg 19 Grad. Auch morgen zunächst Sonne und ein paar Wolken, im Tagesverlauf von Norden her zunehmend blauer Himmel, maximal 36 Grad. Die Zeit 7.05 Uhr.
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6: Super, dass Sie dabei sind. Willkommen.

0: Gestern hat die Rentenkommission ihre Vorschläge übergeben an die Bundesregierung. Kanzler Merz und Arbeitsministerin Baas haben angekündigt, diese Empfehlungen der Kommission schnell und vollständig umsetzen zu wollen. Das bedeutet für die Bürgerinnen und Bürger einen Umbau der Alterssicherung, der alle Generationen berührt. Hier die wichtigsten Punkte. Die Rente mit 63 wird abgeschafft. Das Renteneintrittsalter steigt bis 2031 auf 67 Jahre. Danach soll es dann gekoppelt werden an die Entwicklung der Lebenserwartung und ganz zentral, Deutschland soll bei der gesetzlichen Rente in den Finanzmarkt einsteigen. Eingezahltes Geld wird angelegt über einen Staatsfonds und bringt im Idealfall Rendite. Die Kritik an einzelnen dieser Vorschläge und anderer hat nicht lange auf sich warten lassen. Aus Politik, Gewerkschaften, Sozialverbänden, Wirtschaftsverbänden, von den Arbeitgebern. Der Würzburger Wirtschaftswissenschaftler Peter Bofinger allerdings ist Mitglied der Rentenkommission auf Vorschlag der SPD und folglich für die Pläne derselben. Schönen guten Morgen, Herr Bofinger.
1: Schönen guten Morgen.
0: Gehen wir diese Punkte durch. Das Rentenalter soll an die Lebenserwartung gekoppelt werden, die Rente ab 63 abgeschafft werden. Bedeutet das nicht insbesondere für Menschen, die körperlich hart arbeiten, de facto eine Rentenkürzung? Gesundheitsbedingt können die ja oft gar nicht bis 67 oder gar darüber hinaus arbeiten. Ist das gerecht?
1: Also vielleicht können wir zunächst mal mit einem positiven Punkt anfangen. Und der positive Punkt ist, dass dieses Rentensystem, von dem ja viele geglaubt haben, es steht vor dem Zusammenbruch, dass das ein robustes System ist und dass es durch die Reform, die jetzt umgesetzt werden soll, auch dazu beitragen wird, dass in Zukunft die Rente sicher ist und dass sogar mehr Rente zur Verfügung stehen wird, als das ohne diese Reform der Fall gewesen
0: wäre. Aber jetzt
1: wäre. Also
0: zu meiner
1: positive,
0: Frage,
1: Herr positive Nachricht. Ja, dann gehen wir mit dem Renteneintrittsalter. Zweiter Punkt. Da war ja die Befürchtung, dass man die Rente mit 70 bekommt. Und was jetzt ansteht, ist, dass man sagt, wenn die Lebenserwartung weiter ansteigen wird bis zum Jahr 2041, dann wird das Renteneintrittsalter um ein halbes Jahr verlängert. Von 67 auf 67,5. Also dieser Alarmismus, wir kriegen die Rente mit 70, das war völlig daneben. Und wichtig ist auch das, diese Verlängerung um das halbe Jahr, findet ja nur statt, wenn tatsächlich die Menschen auch dann länger leben. Das soll ja überprüft werden und das ist nicht mal sicher. Also und man sieht ja eher, dass sich der Anstieg der Lebenserwartung verlangsamt. Deswegen also würde ich sagen, die 67,5, das ist das Maximum.
0: Okay, danach hatte ich nicht gefragt, sondern nach der Rente ab 63, die abgeschafft werden soll.
1: Ja, die können wir auch gerne ansprechen. Die Rente mit 63 ist etwas, was man als eine nicht beitragsgedeckte Leistung bezeichnet. Warum? Wenn Sie zwei Menschen haben, die beide zum gleichen Zeitpunkt in Rente gehen. Einer hat 40 Jahre gearbeitet, der andere hat 45 Jahre gearbeitet. Dann hat der 45 Jahre gearbeitet hat, kriegt 12,5% mehr Rente als der 40 Jahre gearbeitet hat. Es wird ja also auch weiterhin honoriert. Wenn jemand länger gearbeitet hat, kriegt er auch deutlich mehr Rente. Und die Tatsache, dass er dann zwei Jahre früher in Rente gehen darf, ist ja etwas, was durch Beiträge nicht gedeckt ist. Und deswegen muss das im Prinzip von der Versichertengemeinschaft bezahlt werden. Da kann ja weiterhin auch zwei Jahre vorher in Rente gehen, dann hat er eben einen Abschlag von etwa 6% auf die Rente. Aber die Möglichkeit ist ja weiter da. Und zusätzlich haben wir jetzt eine neue Härtefallregelung geschaffen, dass wenn jemand in seiner Berufsgruppe nicht mehr arbeiten kann, nicht mehr arbeitsfähig ist, dann soll er auch weiterhin ohne Abschläge dann vorher in Rente gehen können.
0: Ein Teil der Rentenbeiträge soll investiert werden in die kapitalgedeckte Zusatzrente. Was passiert bei einem Börsencrash oder bei ganz extremen Schwankungen? Können sich die Einzahler auf ausreichende Erträge verlassen?
1: Ja, die Idee ist ja tatsächlich jetzt bei diesem Kapitalfonds, dass das eine langfristige Investition ist, dass also Menschen, die in 20, 30, 40 Jahren in Rente gehen, dann auch mehr Rente bekommen. Und das ist eigentlich nach allen Erfahrungen, die man jetzt mit den Kapitalmärkten hat, auch relativ sicher, dass das über diese langen Zeiträume hinweg auch große Renditen erzielt werden. Und das ist ja auch ein Problem jetzt gerade in Deutschland, dass eben gerade Leute mit niedrigen Einkommen an diesen Entwicklungen auf den Kapitalmärkten nicht partizipieren konnten. Das ist also ein Potenzial wirklich auch für mehr Erträge und auch gerade für Menschen, die bisher jetzt nicht auf den Kapitalmärkten aktiv waren. Da ist ein Risiko. Auf die kurze Sicht, aber dafür wird gesorgt. Das heißt also, wenn wir jetzt in den 2030er Jahren größere Einbrüche hätten an den Finanzmärkten, dann sorgt der Staat dafür, dass das ausgeglichen wird.
0: Die Kommission empfiehlt, für diese Kapitalrente zusätzlich zum schon bestehenden Satz 2% mehr zu verwenden vom Bruttolohn. Arbeitgeber und Arbeitnehmer tragen das jeweils zur Hälfte. Arbeitgeberpräsident Dulger sagt, das bedeutet eine massive Mehrbelastung von mehr als 40 Milliarden Euro pro Jahr für Unternehmen und Beschäftigte. Nun schwächelt die deutsche Wirtschaft ohnehin schon enorm. Würgen Sie sie damit noch weiter ab?
1: Also das ist ein Punkt, mit dem ich auch nicht so ganz glücklich bin, aber das Ganze ist ja auch ein Kompromiss. Ich hätte mir eigentlich wünschen können, dass man sagt, die Unternehmen, die das bereits machen, indem sie eine betriebliche Altersversorgung für ihre Mitarbeiter anbieten, die würde man davon ausnehmen. Und vielleicht ist das ja auch eine Möglichkeit jetzt in weiteren Verfahren, dass man sagt, ja, wir fordern diese 2% Kapitalbildung, aber Unternehmen, die zeigen, dass sie das bereits geleistet, dass sie das bereits leisten, dass sie das ihren Mitarbeitern anbieten, die werden davon ausgenommen. Das wäre ein Wunsch von mir, dass das im Verfahren noch gemacht wird, damit eben für die Unternehmen, die bereits ja eine Kapitalbildung vornehmen, dass die nicht zusätzlich belastet werden.
0: Interessant zu erfahren, an welcher Stelle Sie sich weitergehende Vorschläge gewünscht hätten. Ich würde Sie gern noch fragen nach der Generationengerechtigkeit. Wir sind hier gleich verabredet mit dem Ökonom Marcel Fratscher. Der sagt, die Pläne gehen nicht weit genug. Die jungen Generationen, die würden nach wie vor zu stark belastet. Sehen Sie das auch so?
1: Nein. Der Punkt ist der, dass ja jetzt, wenn man jetzt mal diese Kapitaldeckung wegnimmt, dass dann die Beitragssätze für die Jungen sinken durch die Maßnahmen, die jetzt gemacht worden sind. Sie haben ja jetzt gerade die Rente mit 63 angesprochen. Sie haben angesprochen, dass die Menschen länger arbeiten müssen. Das ist ja etwas, was die Beitragssätze für sich entlastet und was ja tatsächlich auch für die jungen Menschen dann positiv ist.
0: Was denken Sie, Herr Bofinger, passiert jetzt im politischen Prozess mit diesem 33-Punkte-Vorschlagskatalog Ihrer Kommission?
1: Also ich bin kein Politikwissenschaftler, aber so wie ich gestern
0: aber schon
1: Herrn Merz
0: dicht dran.
1: Und Frau Baas erlebt habe, sind die wirklich fest entschlossen, das durchzusetzen. Und ich denke, es wäre auch ein gutes Signal, eben nicht nur, dass die Rente doch sicherer ist, als man denkt, sondern dass auch die Politik in Deutschland handlungsfähig ist.
0: Das sagt Peter Bofinger, er ist Professor für Volkswirtschaftslehre an der Universität Würzburg und als Mitglied der Rentenkommission für die Pläne derselben. Marcel Fratscher, Präsident des Deutschen Instituts für Wirtschaftsforschung, allerdings nicht. Und mit dem sind wir gleich verabredet zum Gespräch. Herr Bofinger, ich wünsche Ihnen einen schönen Tag. Dankeschön.
1: Ja, das wünsche ich Ihnen auch.

0: Bill Lawrence am Klavier. Dove, so heißt das Stück. Und stammt von seinem sehr atmosphärischen Soloalbum Lumen. Aufgenommen wurde es im April 2025 mitten in der Nacht in einer leeren Kirche in London. Jetzt aber hier wieder zum politischen Tagesgeschäft der Rentenreform. Die zweite Vorsitzende der Rentenkommission, die Sozialrechtlerin Constanze Jander, meint:
1: Die Reform wird langfristig wirken. Sie hat die junge Generation im Blick, ohne die Älteren abzuhängen.
0: Two in one sozusagen. Peter Bofinger hat gerade dargelegt, wieso er die Pläne der Rentenkommission, an denen er ja auch mitgearbeitet hat, für sinnvoll hält. Hier folgt jetzt das Kontra. Der Ökonom und Chef des Deutschen Instituts für Wirtschaftsforschung, Marcel Fratscher, geht nämlich nicht davon aus, dass die neuen Reformpläne die Rente auf lange Sicht stabilisieren. Schönen guten Morgen, Herr Fratscher.
2: Guten Morgen, Frau Weber.
0: Wenn ich Sie richtig verstehe, sagen Sie, die Richtung stimmt grundsätzlich, aber die Pläne sind nicht weitreichend genug. In der Zeit haben Sie Mitte Juni geschrieben, die Rente mit 70 sei die sozialste Rentenreform. Da legen sicher manche die Ohren an. Peter Bofinger hat auch eben dargelegt, dass es eine gute Nachricht sei, dass die Rente mit 70 nicht kommt. Wieso sollte das sozial sein, Ihrer Meinung nach?
2: Der Punkt, der mir in der Diskussion immer fehlt, ist: Ich gönne jedem, dass er nicht erst mit 67 oder 65, sondern manche möchten noch früher, ich gönne das jedem, dass er das tun kann. Aber der Punkt, der vergessen wird, jemand muss dafür zahlen. Und es gibt nichts, wo man sagt, alle sind jetzt besser dran. Das gibt es nicht bei der Rente. Wenn Sie sagen, das Renteneintrittsalter soll nicht steigen, heißt es, die Steuern und die Beiträge für die jungen Menschen werden zunehmen müssen, weil nur so kann man es finanzieren, dass immer mehr Menschen in Rente gehen und immer länger leben. Und mein Kernpunkt ist, meiner Überzeugung nach müssten wir zwei Ziele verfolgen, primär mit der Rentenreform. Erstens die Altersarmut signifikant reduzieren, dass Menschen am unteren Ende, Rentnerinnen und Rentner, mehr Geld haben und gleichzeitig, dass junge Menschen nicht immer stärker belastet werden. Und wenn Sie die beiden Dinge erreichen wollen, dann hat die Rentenkommission für mich das Ziel nicht erreicht. Denn das wird nicht passieren. Die Altersarmut wird nicht sinken mit dieser Rentenreform.
0: Also Sie widersprechen ganz dezidiert dem, was wir vorhin von der Sozialrechtlerin Janda gehört haben, dass da beide Probleme adressiert und auch gelöst werden. Setzen wir vielleicht bei dem ersten Ihrer beiden Punkte an. Was würde Menschen mit geringem Einkommen helfen bei der Alterssicherung? Wo sehen Sie denn die Stellschrauben, die die Kommission nicht gedreht hat? Geht es da um das Renteneintrittsalter 70?
2: Nein, da geht es darum, dass die Menschen mit wenig Einkommen schlichtweg mehr Rente brauchen, ein viel höheres Rentenniveau und nicht ein Absinken, wie es jetzt passiert. Das passiert ja auch, das muss man ja auch sagen, das Rentenniveau wird sinken. Das heißt nicht, dass die Renten sinken, aber sie werden deutlich weniger stark steigen. Und um Altersarmut zügig zu adressieren, bräuchten wir jetzt relativ schnell ein deutlich höheres Rentenniveau oder eine deutlich höhere Grundrente oder Grundsicherung für Menschen im Alter. Und dann muss die Frage kommen, wer zahlt das? Und im Augenblick oder bisher war immer die Antwort, ja, die junge Generation. Erstens, diese Rentenreform, die vorgeschlagen wird, sieht es nicht vor, dass das Rentenniveau steigt für Menschen mit wenig Einkommen. Ich bin überzeugt, der beste Weg, das zu tun, ist eine Umverteilung innerhalb der Generation der Babyboomer. Das heißt, die Menschen mit sehr großen Vermögen im Alter heute sollten, und das hatten wir als Institut im DIW Berlin letztes Jahr vorgeschlagen, ein sogenannter Solidaritätszuschlag, die oberen 20% mit den höchsten Einkommen im Alter, weil sie hohe Vermögen haben, sollten ein wenig abgeben, 3-4%, damit die Menschen, die 40% mit den geringsten gesetzlichen Renten, 10, 11, 12% im Monat mehr bekommen. Und das wäre ein konkreter Vorschlag, wie man das adressieren könnte.
0: Und Sie sagen, das wird nicht angegangen, also Altersarmut bleibt bestehen. Gucken wir zu Ihrem zweiten Punkt. Wir alle wissen, wir werden zwar älter, aber wir werden nicht mehr. Wie enkeltauglich ist denn das Modell? Also was haben junge Menschen davon mittel- und langfristig? Sie sagen ja, die werden nach wie vor zu stark belastet.
2: Die junge Generation gehört zu den Verlierern dieser Rentenreform, wenn sie so kommt. Denn auch das sind die Fakten, auch wenn das die Kommission oder manche in der Kommission anders behaupten. Die Beiträge, die Beschäftigten, die jungen Menschen also vor allem einzahlen würden, werden steigen. Und zwar in den nächsten Jahren schon um 2 Prozentpunkte. Das ist, um die sogenannte kapitalgedeckte Rente überhaupt finanzieren zu können. Jetzt kann man sagen, die kapitalgedeckte Rente bringt ja dann auch irgendwas. Ist ja auch völlig richtig. Ich halte das für ein richtiges Element. Aber das wird auf die nächsten 20 Jahre, bis Sie da mal genug eingezahlt haben, nicht viel bringen. Jemand, der heute 50, 55 ist, der wird davon auch nicht mehr viel haben. Also die Beiträge werden erst einmal steigen. Und das bedeutet natürlich auch, die junge Generation wird erst einmal stärker belastet, auch über höhere Steuerzuschüsse. Da steht auch im Kommissionsbericht drin, dass man sagt, naja, wir wollen sicherstellen, dass wir jetzt da nicht ein zu starkes Absinken des Rentenniveaus haben in den kommenden Jahren. Das wird sinken, aber bitte nicht zu stark. Deshalb muss zumindest für eine Übergangszeit der Staat mit zusätzlichen Steuermitteln das stabilisieren. Heißt auch wiederum, jüngere Menschen werden dafür zahlen müssen. Also auch das, die Fakten und selbst das, was die Kommission ja sagt, beinhaltet das zweifelsohne.
0: Aber wenn ich Sie richtig verstanden habe, haben Sie doch gerade ausdrücklich gesagt, zumindest werden junge Menschen etwas haben von dieser kapitalgedeckten Zusatzrente, was bei Menschen in meinem Alter 50 aufwärts nicht der Fall sein wird.
2: Genau. Jemand, der heute 25 ist und das jetzt loslegt, der wird dann, wenn er oder sie in Rente geht, in 40, 45 Jahren da hoffentlich eine Menge von haben. Also ja, es ist ein richtiges Element, aber über die nächsten 40, 45 Jahre wird diese Person davon nichts haben und wird halt mehr Beiträge haben. Und man muss eben auch sagen, es gibt eine Menge Menschen in Deutschland heute, vor allem junge Menschen, die können nicht sparen. Für die sind 2% mehr Beiträge oder 1% selber, 1% durch den Arbeitgeber, dann doch eine ganze Menge. Und das ist ja genau das Problem. Es ist ein gutes Instrument, aber wir müssen die soziale Komponente besser mitdenken, dass es Menschen gibt im Alter, die arm sind, dass es junge Menschen gibt, die einfach durch eine stärkere steuerliche Belastung und mehr Beiträge jetzt erstmal hart getroffen sind, auch wenn sich das dann für sie in 40 Jahren rechnet. Aber wie komme ich da hin als junger Mensch, der in der Stadt lebt, eine junge Familie habe, jeden Euro dreimal umdrehe und also viele gute Elemente. Ich will das nicht verteufeln, das Paket. Das ist gut durchdacht. Die ExpertInnen sind wirklich kluge Menschen. Aber es hat für mich eine Unwucht. Es ist für mich immer noch eine zu starke Umverteilung von jung zu alt und von arm zu reich. Und das ist mein Hauptkritikpunkt an dieser Reform.
0: Auch an Sie zum Abschluss, Herr Fratscher, die Frage, was denken Sie, passiert jetzt im politischen Prozess mit dem Vorschlagskatalog der Kommission? Bärbel Baas hat sich Rosinenpicken verbeten.
2: Ja, wenn man ehrlich ist, die 10 ExpertInnen in der Kommission sind unabhängig, das sind kluge Köpfe, aber es waren 3 Politiker drin, die haben sichergestellt, dass dieser Vorschlagskatalog eigentlich schon konsensfähig ist und sein sollte zwischen den 3 Koalitionsparteien. Also ich gehe davon aus, dass man dieses Paket mehr oder weniger unverändert mit vielleicht ein paar kosmetischen Änderungen umsetzen wird. Die Bundesregierung muss liefern. Sie kann es sich nicht leisten zu sagen, ach, wir haben es uns jetzt anders überlegt. Wir überlegen doch noch mal ein paar Monate. Das kann nicht passieren. Das wäre das Ende der Bundesregierung. Alleine aus der Logik gehe ich davon aus, dass man das mehr oder weniger unverändert mit ein paar kosmetischen Änderungen in den Bundestag geben wird und dann hofft, dass das im Herbst möglichst schnell durchgeht.
0: So die Prognose des Chefs des Deutschen Instituts für Wirtschaftsforschung, Marcel Fratscher, der insgesamt in diesem 33-Punkte-Plan eine Unwucht ausmacht und zwar zu Ungunsten armer Menschen und junger Menschen. Besten Dank, Herr Fratscher, für Ihre Zeit heute früh.
2: Sehr gerne.
0: Die Frage, was jetzt weiter passiert im politischen Prozess mit diesem 33-Punkte-Plan, die stellen wir in der Frage des Tages hier um 7:45 auf Radio 3. Johannes Winkel, der Vorsitzende der Jungen Union, der hofft ja auf einen Dennis-Undaff-Moment für die Bundesregierung. Wir klären dann, womit unser Kolumnist Andres Feil rechnet.

0: Aira Andrade auf Radio 3 mit Affeto.
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0: Und ebenfalls auf Radio 3 Vukas Tomaszewski. Und wir sprechen, Vukas, über den Jugendliteraturpreis, den Buxtehuder Bullen. Der geht in diesem Jahr an die Berliner Autorin Basma Halak für ihren Jugendroman Please Unfollow.
2: Genau, eine mit 11 Jugendlichen und 11 Erwachsenen besetzte Jury, die stimmte bei einem öffentlichen Preisentscheid gestern Buxtehude bei Hamburg für ihr Werk. Der 55. Buxtehuder Bulle ist erstmals mit 10.000 Euro dotiert, der doppelten Summe des bisherigen Preisgeldes. Please Unfollow wirbt für einen bewussteren Umgang mit den digitalen Medien.
0: Und worum genau geht's?
2: Ja, es erzählt die Geschichte der 17-jährigen Sherry, deren Eltern ihre Jugend über eine Videoplattform im Internet vermarkten. Jede Einzelheit aus ihrem Leben wird einem Millionenpublikum offengelegt und nach einer Straftat landet Sherry dann in einem Resozialisierungscamp, wo sie niemand kennt. Doch irgendwann erfährt die neue Clique dann von Sherrys digitaler Identität. Please Unfollow ist auch für den Deutschen Jugendliteraturpreis nominiert.
0: Der Berliner Tiergarten bekommt heute ein neues Mahnmal. Es handelt sich um einen fast 5 Meter hohen Baum aus Bronze. Er soll erinnern an die im NS-Regime verfolgten und ermordeten Zeugen Jehovas.
2: Zur Einweihung des Denkmals sollen unter anderem Bundestagspräsidentin Julia Klöckner und Kulturstaatsminister Wolfram Weimer kommen. Im NS-Regime haben die Zeugen Jehovas den Hitlergruß und den Kriegsdienst verweigert. Rund 14.000 Zeugen Jehovas wurden damals inhaftiert. Viele kamen ins Konzentrationslager, mindestens 1.700 starben. Der 12 Tonnen schwere Baum besitzt eine zerklüftete Oberfläche, die die Verletzungen und die Narben der Zeugen Jehovas verdeutlichen soll. Der Baum als solcher stehe für die Standfestigkeit der Glaubensgemeinschaft in ihrem Widerstand gegen die NS-Diktatur, so heißt es. Das Mahnmal geht auf einen Beschluss des Bundestags vom Juni 2023 zurück und wird durch die Stiftung Denkmal für die ermordeten Juden Europas betreut.
0: Und jetzt dein Tipp für alle Museumsfans. Die sollen sich mal bitte schön den Freitag freihalten, denn da laden 4 Museen in Potsdam zu einem kostenfreien Besuch ein.
2: Die Aktion 4 kostenfreie Freitage, 4 Potsdamer Museen, findet jeweils am 4. Freitag im letzten Monat eines Quartals statt. So kann man sich merken, ist ein bisschen kompliziert, aber wenn man es einmal...
0: Also wir wiederholen, der 4. Freitag im letzten Monat eines Quartals.
2: Genau, also 4-mal im Jahr gibt es diesen Freitag und der nächste ist jetzt in 2 Tagen. Mit dabei sind das Potsdam-Museum, das Brandenburg-Museum, Filmmuseum Potsdam und das Naturkundemuseum Potsdam. RBB24-Kollegin Veronika Rosser, die weiß mehr.
3: Das Brandenburg-Museum für Zukunft, Gegenwart und Geschichte bietet einen Blick auf rund 1000 Jahre brandenburgische Geschichte. Im Filmmuseum kann man entdecken, wie aus Ideen letztlich Filme werden. Von der Produktion über Kamera und Schnitt bis zum fertiggestellten Film. Das Naturkundemuseum Potsdam zeigt vor allem heimische Tierarten. Ein Highlight sind die Aquarien im Keller. Im Potsdam-Museum dreht sich eine Sonderausstellung um den alten Markt in Potsdam-Mitte.
2: Die 4 Museen haben jeweils zwischen 10 und 18 Uhr geöffnet.
0: Wer die kostenfreien Freitage verpasst, kann alle 4 Museen besuchen mit einer Museumskombi-Karte für 14 Euro. Die gilt dann jeweils für einen Erwachsenen und bis zu 2 Kindern.
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Leo Cidran hören wir hier. Er hat gesungen und Schlagzeug und Bass eingespielt. Sometimes I just forget to smile. Und wir kommen jetzt gleich zu Bryony Jarman Pinto, aufgewachsen in einer sehr musikalischen Familie. Ihre Mutter ist Pianistin, sie leitet Workshops, hat sie oft mitgenommen in Pubs und in laute Jam-Sessions hinein. Und trotzdem hat sich kleine Bryony gedacht, ich studiere lieber erstmal Malerei an der Kunsthochschule. Hat sie dann auch gemacht, später dann aber doch begonnen, öffentlich aufzutreten.

0: Das Höhlenkloster in Kiew, das stand am vorvergangenen Wochenende in Flammen, inklusive der Mariä-Entschlafenskathedrale. Unser Architekturexperte Nikolaus Bernau hat hier erklärt auf Radio 3, wieso diese Kathedrale den Ukrainern so wichtig ist. Sie ist wichtig für die gesamte Ostkirche, aber eben auch sowas wie die Keimzelle, insbesondere der ukrainischen Spielart.
1: Das ist eine der wichtigsten Bauten des gesamten östlichen Christentums. Das heißt, die Kirche und dieses Kloster haben eine immense Bedeutung, die weit oberhalb derjenigen der Notre Dame in Paris liegt. Weil Notre Dame ist eine bedeutende Kathedrale, zweifellos auch für Paris, aber es ist eben eine Kathedrale unter vielen. Während dieses Kloster wirklich singulär ist, das ist eher mit dem Berg Athos oder dem Sinai zu vergleichen oder durchaus auch mit dem Vatikan.
0: Was also tun, um Bauten wie diese vor der Zerstörung zu schützen oder, falls das nicht möglich ist, um sie wenigstens zu erhalten für die Nachwelt als 3D-Modell. Skyron heißt eine Firma in Lviv, die seit Kriegsbeginn 3D-Modelle anfertigt von ukrainischen Kulturstätten und so deren Daten sichern will für einen möglichst originalgetreuen Wiederaufbau. Friederik Rother ist Korrespondent in Kiew und er hat sich diese Firma angesehen. Schönen guten Morgen, Herr Rother.
2: Schönen guten Morgen.
0: Wie genau arbeitet diese Firma?
2: Das Kernteam besteht aus circa 10 Leuten und deren Aufgabe und auch letztlich Dienstleistung ist es, in der ganzen Ukraine Baudenkmäler, Kulturstätten, historische Gebäude professionell zu scannen, sodass am Ende, Sie haben es ja gerade kurz erwähnt, ein detailliertes 3D-Modell daraus entstehen kann und auch das historische Erbe des Landes bewahrt werden kann. Es gibt vor allem zwei Techniken, mit denen Skyron arbeitet, Laser und Fotos. Bei der Laservariante wird ein Gebäude einige Tage lang von ganz, ganz vielen Messpunkten aus gescannt und aus den gewonnenen Daten kann dann am Ende ein 3D-Modell erzeugt werden mit einer speziellen Software. Die zweite Variante, Fotos, da wird dann wirklich alles einfach abfotografiert professionell. Da geht es um 15.000 bis 20.000 Bilder pro Gebäude und auch die können zusammengesetzt werden zu einem 3D-Modell. Beide Techniken haben ihre Vor- und Nachteile, habe ich gelernt. Die beste Scan-Qualität erreicht man, wenn man beides kombiniert.
0: Welche architektonischen Stätten hat Skyron schon vermessen?
2: Seit der Gründung der Firma 2016 war das mehr als 250 Städten in der Ukraine. Das kann die Kirche im Kiewer Höhlenkloster sein, um die es eben ging in dem O-Ton. Das können denkmalgeschützte Häuser sein, ein alter ostukrainischer Adelspalast aus dem 18. Jahrhundert, traditionelle ukrainische Holzkirchen,

0: im Westen des Landes, alte Synagogen, Burgen oder auch mal ein historisches Exponat aus einem Museum. Also die Firma ist da ganz breit aufgestellt und das hängt letztlich auch von den Auftraggebern und dem Einsatzzweck ab. Eine Stiftung zum Beispiel, die ein wichtiges Kulturdenkmal scannen lassen möchte, die legt den Fokus dann vielleicht auf den bedeutsamen Innenraum dieses Denkmals, während Architekten manchmal Daten für eine Rekonstruktion brauchen und Infos über die Fassade. Und Museen, die gehören auch zu den Auftraggebern, die wollen manchmal einen Scan und da liegt der Fokus dann auf zum Beispiel virtuellen Rundgängen, die anbieten möchten.
1: Jetzt haben wir, glaube ich, schon ganz gut verstanden, mit welcher Methode die Firma arbeitet. Wie sieht das dann praktisch aus im Falle eines Wiederaufbaus? Wie werden diese Daten eingesetzt? Wie können die dann helfen?
0: Also diese Modelle sind sehr detailliert von außen und von innen, was die Gebäude angeht. Und diese Daten können eben auch sehr hilfreich sein, wenn zum Beispiel nach einem russischen Angriff eine Kulturstätte beschädigt wurde. Beispiel Sophienkathedrale, eine weitere berühmte 1000 Jahre alte Kirche hier in Kiew. Können wir mal hören, was der Co-Gründer von Skyron, Juri Prepodubny, mir erzählt hat.
2: For example, San Sofia in 2022,
0: die Sophienkathedrale haben wir 2022 gescannt. Bei einem russischen Angriff auf Kiew vor einem Jahr beschädigte eine Druckwelle die Fassade etwas. Unsere Daten konnten dann vom Architekten der Sophienkathedrale genutzt werden. Das ist ein Beispiel. Ja, und auch bei einem gescannten Altbau in der westukrainischen Stadt Lviv halfen die Daten bei der Restaurierung. Also generell meinte Juri Prepodobny zu mir, dass die 3D-Scans schon oft sehr hilfreich waren.
1: Werden diese Daten auch helfen können beim Wiederaufbau des Kiewer Höhlenklosters?
0: Also Juri Prepodobny meinte 100%, er war da sehr überzeugt. Und tatsächlich wurde die beschädigte Kathedrale des Höhlenklosters 2023 gescannt. Eine Stiftung hatte das finanziert und es gibt also ein sehr detailliertes 3D-Modell, vor allem auch vom Innenraum. Und auf dem sieht man in großer Detailtiefe Treppenstufen, Durchgänge, jedes an die Wand gemalte Bild, jedes Ornament, das Muster der Fliesen und so weiter. Und das dürfte tatsächlich sehr hilfreich sein, vor allem im Innenraum, der teilweise durch Löschwasser beschädigt wurde nach dem Brand. Aber man muss auch klar sagen, das wird noch dauern. Also wir haben uns die Kirche vor ein paar Tagen angeschaut. Gerade wird erst ein provisorischer Dachstuhl gebaut, damit es nicht reinregnet demnächst und man für den Winter bereit ist. Eine detaillierte Rekonstruktion, das dauert noch.
1: Jetzt gibt es in der Ukraine zigtausende von schützenswerten Gebäuden, die gefährdet sind durch Raketenangriffe, durch Drohnenangriffe. Stößt die Methode da nicht irgendwann an ihre Grenzen? Das muss ja auch finanziert werden. Sie haben jetzt schon mehrfach gesagt, Stiftungen springen da ein.
0: Genau, Geld ist das eine, es muss einen Auftraggeber geben, der bereit ist zu bezahlen, auch wenn Juri Prepodobny meint, dass sie das etwas günstiger anbieten könnten als Firmen in Westeuropa. Aber es gibt auch ganz praktische Schwierigkeiten. Die Ukraine ist doppelt so groß wie Deutschland, hat eine reichhaltige Kulturgeschichte und man kann nicht alles scannen und muss priorisieren. Und da werden jetzt auch teilweise Abstriche bei der Qualität gemacht, vor allem wenn es schnell gehen muss und man ein bestimmtes Gebäude nochmal in die Datenbank aufnehmen möchte. Dann wird einfach an der Qualität geschraubt und ein, zwei Sachen werden nicht gemacht, die man normalerweise macht. Das Verfahren ist also weniger aufwendig und ja, da merkt man schon, dass das Verfahren in gewisser Weise auch an seine Grenzen stößt.
1: Lassen sich diese Erkenntnisse und Methoden auch auf andere Länder und Bauwerke übertragen, in denen kein Krieg herrscht? Wir hatten es eben von der Notre Dame in Paris, da brannte es ja auch.
0: Also ganz grundsätzlich ja, die Technik mit Laser und Fotos Gebäude zu scannen und dann 3D-Modelle draus zu bauen, das historische Erbe zu bewahren, das ist alles nicht neu. Da gibt es auch einen internationalen Markt für. Aber jetzt ist das natürlich gerade in der Ukraine wegen des russischen Angriffskrieges sehr gefragt. Und dazu jetzt auch nochmal Skyron Co-Gründer Juri Prepodobny. Vor der Invasion 2022 hat dieser Digitalisierungsmarkt eigentlich kaum existiert, meiner Meinung nach. Jetzt ist es wie eine große Lawine, aber damals war es ein kleiner Ballon. Also in der Ukraine liegt sicherlich gerade ein Schwerpunkt, aber letztlich lässt sich diese Technik weltweit einsetzen und auch praktisch nutzen.
1: Das berichtet Frederik Rother. Er ist Korrespondent in Kiew und er hat uns erzählt von einer ukrainischen Firma, die versucht, die Kulturstätten des Landes zumindest als 3D-Modelle zu bewahren, sozusagen als Sicherheitskopie für einen eventuell später nötigen Wiederaufbau. Vielen Dank, Herr Rother.
0: Gerne.
1: Und in diesem Zusammenhang noch der Hinweis, am Wochenende findet in Gdansk eine Wiederaufbaukonferenz statt für die Ukraine, bereits die fünfte ihrer Art seit der russischen Vollinvasion.

Die Paris Combo Aquarium, so heißt die Nummer. Und es soll sehr heiß werden heute. Bringt mich auf die Idee, sollten Sie frei haben. Ich glaube, das Aquarium des Berliner Zoos muss wunderbar sein, heute zu besuchen. Schön dunkel. Und dann schauen Sie den bunten Fischen und auch diesen herrlichen Quallen zu, wie die durchs kalte, klare Wasser schwimmen. Das hat mit Sicherheit einen abkühlenden Effekt. Wäre mein Tipp für den heutigen Tag. Zwei Ökonomen haben heute früh auf Radio 3 dargelegt, wie Sie zu den Vorschlägen der Rentenkommission stehen. Vielleicht haben Sie das gehört, um kurz nach 7. Peter Bofinger, der findet das Paket super. Er war Mitglied dieser Kommission. Sein Kollege Marcel Fratscher hält deren Vorschläge für unzureichend. Natürlich sind die Inhalte des Pakets wichtig. Darum haben wir sie heute früh auch besprochen. Wichtig ist aber auch, dass die Bundesregierung ins Handeln kommt. Das haben beide Experten gesagt. Dass die Bundesregierung zeigt, dass sie willens und in der Lage ist, Pläne umzusetzen als Koalition. Um das eventuelle Platzen des Reformknotens soll es hier um kurz nach 8 gehen bei uns im Programm in unserer Frage des Tages. Das ist Musik von Jacob Collier. Every little thing she does is magic. Kann sein, dass Sie diese Songzeile schon mal gehört haben.

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1: Der Bahnverkehr ist am späten Abend wegen einer IT-Störung deutschlandweit zum Erliegen gekommen. Von 22.30 Uhr an sind keine Fern-, Regional- und Güterzüge mehr gefahren, in Berlin auch keine S-Bahnen mehr. Laut der Deutschen Bahn funktionierte das Funksystem nicht mehr. Lokführer und Leitstellen konnten deswegen nicht miteinander sprechen. Was über die Ursachen bekannt ist, erklärt rbb24-Wirtschaftsredakteur Johannes Frevel.
2: Da gibt es bisher nur Spekulationen. Auch die Bahn sucht ja noch, was der Grund sein könnte. Sie hat dann ein Notfallsystem gestartet, sozusagen ein Backup von GSMR, das bisher gut funktioniert. Also der Grund für die Störung könnte irgendein Softwarefehler sein, ein abgelaufenes Zertifikat oder irgendeine andere termingebundene Software-Sache. Wichtig ist, erstmal funktioniert es wieder. Die meisten Bahnen, die fahren.
1: Verteidigungsminister Pistorius plant offenbar, aus einem der größten Rüstungsprojekte in der Geschichte der Marine auszusteigen. Wie der Spiegel berichtet, soll der Bau von Modellen des Typs F-126 nicht fortgesetzt werden. Das Projekt ist mit vielen Problemen belastet. Ursprünglich ist eine niederländische Werft damit beauftragt worden, die 6 Kriegsschiffe zu bauen. Später sollte die Produktion vom deutschen Rüstungsunternehmen Rheinmetall übernommen werden. Laut dem Bericht sind seit dem Start im Jahr 2020 schon über 2 Milliarden Euro in das Projekt geflossen. Pistorius will jetzt offenbar Fregatten eines anderen Typs vom deutschen Hersteller TKMS beschaffen. Vor dem NATO-Gipfel in der Türkei stimmen sich die Staats- und Regierungschefs von 5 Mitgliedstaaten heute in Berlin ab. Es ist das erste Spitzentreffen der sogenannten E5 seit dem letzten NATO-Gipfel vor einem Jahr. Es soll unter anderem um die Lastenverteilung zwischen den Mitgliedstaaten gehen, auch vor dem Hintergrund des Abzugs von US-Truppen aus Europa. Aus dem Hauptstadtstudio Christina Nagel.
3: Es gilt den USA, allen voran US-Präsident Trump, zu demonstrieren, wie viel Europa bereits für die eigene Sicherheit tut. Ihn milde zu stimmen und im Boot zu halten, bleibt eine zentrale Aufgabe. Es dürfte aber auch um die Stimmung in den eigenen Reihen gehen. Dass sich Deutschland, Frankreich und Großbritannien zuletzt eng im sogenannten E3-Format abgestimmt und erste diplomatische Schritte in Richtung Moskau unternommen hatten, war in Polen und Italien auf Kritik gestoßen. Vor allem Warschau drängt darauf, eng eingebunden zu werden, wenn es um die Ukraine geht.
1: Die Expertenkommission zum Schutz von Kindern und Jugendlichen in der digitalen Welt übergibt heute ihre Handlungsempfehlungen an Bundesfamilienministerin Prien. 18 Fachleute haben sich seit Herbst mit dem Umgang mit digitalen Medien, der Handynutzung an Schulen und Risiken im Internet beschäftigt. Im April betonte die Kommission nach einer ersten Bestandsaufnahme, der digitale Raum gehöre zur Lebenswelt von Kindern und Jugendlichen, berge neben Chancen, aber auch Gefahren. Der Berliner Senat will am Mittag die Pläne für die Zukunft des stillgelegten ICC vorstellen. Nach RBB-Informationen soll eine Investorengruppe um den Immobilienentwickler MIB sowie die Firmen Hochtief und Max Dudler das Gebäude übernehmen. Geplant ist demnach, aus dem ehemaligen Kongresszentrum am Funkturm ein Kunst- und Kulturzentrum zu machen. Außerdem sollen Restaurants, Galerien und Ateliers entstehen. Das ICC steht unter Denkmalschutz und ist seit 12 Jahren geschlossen. Eine Wiedereröffnung wäre frühestens 2032 möglich. In Treuenbrietzen im Landkreis Potsdam-Mittelmark brennt weiter eine Lagerhalle. Wie ein Sprecher der Leitstelle in Brandenburg an der Havel dem RBB gesagt hat, ist der Brand gestern Abend ausgebrochen. Felix Moniak, RBB 24.
4: Nach Angaben der Feuerwehr sind noch 17 Einsatzfahrzeuge vor Ort. Die Leitstelle bittet Anwohner, weiterhin vorsorglich Fenster und Türen geschlossen zu halten, sowie Lüftungs- und Klimaanlagen abzuschalten. Die Brandursache ist noch unklar. Bereits vor 3 Wochen wurde eine benachbarte Halle bei einem Brand vollständig zerstört. In beiden Hallen wurde zuvor illegal Müll gelagert.
1: Bei der Fußball-WM hat England den vorzeitigen Sprung in die nächste Runde verpasst. Die Mannschaft von Trainer Thomas Tuchel trennte sich von Ghana 0:0. Portugal hat gegen Usbekistan 5:0 gewonnen, 2 Tore schoss Ronaldo. Und die weiteren Ergebnisse: Panama-Kroatien 0:1 und Kolumbien-Demokratische Republik Kongo 1:0. Soweit die Nachrichten. 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Das Wetter. Heute viel Sonne und ein paar dünne Schleier oder Quellwolken, Höchstwerte bis 34 Grad. Aktuell in Berlin-Tempelhof 20 und in Friedrichshagen 14 Grad, in Wittstock-Dosse 13 und in Wiesenburg 24. Auch morgen zunächst Sonne und ein paar Wolken, im Tagesverlauf von Norden her zunehmend blauer Himmel, maximal 36 Grad. Die Zeit 8.05 Uhr.
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5: Guten Morgen und auch mit Erik Leuthäuser, ein Newcomer in der deutschen Jazzszene. Er singt, er komponiert und Sie können ihn demnächst live erleben bei einer unserer Veranstaltungen. Ich erzähle Ihnen gleich wo. Hier ist er, Erik Leuthäuser.

0: The Night Has a Thousand Eyes, haben wir hier gehört, in einer Live-Aufnahme. Sie stammt aus dem A-Train, da wurde Eric Leuthäuser mitgeschnitten, als er das gesungen hat im Jahr 2020. Und Eric Leuthäuser wird unser nächster Gast sein in der Radio 3 Listening Lounge. Er unterhält sich dann mit meinem Kollegen Florian Rumberg über die Musik, die ihn geprägt hat, die ihn veranlasst hat, Nummern wie diese hier zu ersinnen und zu singen. 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
1: Es ist allerhöchste Zeit. Nichtstun ist keine Option.
0: Sagt der Bundeskanzler, ist es eigentlich nie, schon gar nicht, wenn wichtige Veränderungen seit Legislaturperioden verschleppt worden sind. Auch seine Koalitionärin, die Arbeits- und Sozialministerin Bärbel Baas, pocht auf die rasche Umsetzung aller Reformvorschläge der Rentenkommission. Sie sagt, Rosinenpicken ist nicht. Alles greife hier ineinander, sodass man bei diesem Plan nicht das eine oder das andere mal eben weglassen könne. Auch wenn jetzt schon wieder einige Politiker und Interessensvertretungen mit den entsprechenden Wünschen anfangen. Johannes Winkel, der gerade in Rentenfragen in jüngerer Vergangenheit keineswegs immer die Ansicht der Bundesregierung geteilt hat, der hofft auf einen Dennis-Undaff-Moment, einen Befreiungsschlag der Koalition durch das Einwechseln der Experten bei der Gestaltung der Alterssicherung.
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0: Er ist Filmemacher. Herr Feil, wird es gelingen, das Rentenpaket schnell und umfassend umzusetzen?
3: Also da bin ich wirklich skeptisch. Also man muss sich ja nur mal die bisherigen Reformvorhaben anschauen von der Bundesregierung. Da spricht alles dafür, dass das Paket nochmal aufgeschnürt wird. Also trotz, Sie haben es ja gerade genannt, der demonstrativen Einmütigkeit, also das ist ja auch ein Seltenheitswert, hat es ja schon Friedrich Merz und Bärbel Baas beide, sagen ja, also basta, so wird es jetzt gemacht. Aber ganz nüchtern betrachtet, das Paket muss ja noch durch den Bundestag und in der SPD-Fraktion rumort es schon, also nach dem Motto, da ist noch gar nichts beschlossen. Und dann, und das ist, glaube ich, die eigentliche Sollbruchstelle, dann muss ja noch der Bundesrat zustimmen. Und die Länderkammer, wir haben es ja erlebt, die gibt sich zunehmend selbstbewusst. Sie hatte ja erst vor 2 Monaten dieses 1.000 Euro Steuergeschenk für die erhöhten Spritpreise krachend durchfallen lassen. Und gestern ging es ja los schon. Also Manuela Schwesig, SPD-Ministerpräsidentin von Mecklenburg-Vorpommern, die hat sich ja schon klar positioniert. Sie hält die Steigerung des Renteneintrittsalters schlichtweg einfach für falsch. Wer 45 Jahre oder mehr gearbeitet hat, soll auch weiter abschlagsfrei in Rente gehen können. Und die CDU, also in dem Sinne parteiübergreifend, schließt sich an mit Sachsens Ministerpräsident Kretschmer. Der stimmt ja in den Protest auch ein. Und für ihn darf es keine Absenkung des aktuellen Rentenniveaus ab 2031 geben, sonst droht eben noch mehr Altersarmut. Und wenn man jetzt mal genau hinschaut, die beiden stellvertretend für Ostministerpräsidenten, die haben ja gute Gründe. Es geht um ihr eigenes politisches Überleben in den jeweiligen Bundesländern. Schwesig droht bei den Wahlen im Herbst ja möglicherweise ihr Regierungsamt zu verlieren. Und die CDU in Sachsen, die steht miserabel da. Die hat 20% der Wählergunst an die AfD schon verloren. Und da setzen eben die Ministerpräsidenten und Präsidentinnen der Ostländer gerade auf, in ihrer Not auf das Wählerpotenzial älterer Menschen, also die eben noch vielfach CDU oder SPD wählen. Und gerade die sind eben durch die Reform unmittelbar nachteilig betroffen. Und deshalb wird es da weiter Widerstand gegen die Pläne geben.
0: Aber ist, Herr Feil, das nicht genau das übliche Prozedere und Verfahren, dass eben auch die Länderkammer Gesetze, soweit sind wir ja noch nicht beim Gesetzesentwurf, aber dass sie prinzipiell Gesetze prüft und dann auch gegebenenfalls Veränderungsvorschläge einbringt?
3: Ja, also das ist alles richtig, aber man muss halt die aktuelle politische Lage da berücksichtigen. Und wenn die Kompetenzen von einer Regierung, was ja im Moment passiert, so in Zweifel gezogen werden, dann ist es natürlich brandgefährlich. Nach einem Jahr Ankündigung verschiedenster Reformen ist ja kaum was passiert. Der Großteil der Bevölkerung zweifelt daran, dass die Koalition überhaupt noch wirtschaftliche oder politische Herausforderungen bewältigen kann. Ich hatte gerade Zahlen gelesen, 12% der Deutschen sind mit der Regierung zufrieden. Also das ist historisch beispiellos. Das gab es in der Form eigentlich noch nicht. Und gerade deshalb ist klar, die Bundesregierung muss jetzt zeigen, wir liefern, ohne dass wieder alles aufgedröselt und zerredet wird. Am besten mit einem großen Wurf, also Steuer- und Rentenreform, die also zeitnah über die Ziellinie gebracht wird. Und alles andere würde eben ja aus Sicht vieler Wähler belegen, dass die Politik weiter handlungsunfähig ist und bleibt. Dann sind Neuwahlen nicht unwahrscheinlich und damit eben auch ein weiterer Zuwachs an Wählerstimmen für die extreme Rechte. Und das sollte alle, die jetzt eben den Werkzeugkasten öffnen und sagen, wir müssen da nochmal ran, müssen das jetzt nochmal zerlegen, das sollte da wirklich zu einem Schub von Einsicht führen. Es gilt jetzt, jenseits von Partialinteressen an einem Strang zu ziehen. Und schauen wir mal und hoffen wir, dass es vielleicht dieses eine Mal gelingt.
2: Das war die Meinung von Andres Feil zur Frage des Tages auf Radio 3.

Rachel Keane auf Radio 3. Worth It haben wir hier gehört. Es wird ein heißer Mittwoch. Abkühlung ist auf jeden Fall gesucht und nötig. Und vielleicht finden wir die in den folgenden 3 Minuten in den norwegischen Wäldern. Tim Eihoff am Klavier hat sich Norwegian Wood von den Beatles vorgenommen. Allerdings weht bei ihm der Wind weniger von den Beatles her, als vielmehr aus den Büchern von Haruki Murakami. In einem dieser Bücher, Naokos Lächeln, spielt dieser Song nämlich eine gewisse Rolle und Tim Eihoff hat sein neues Album Between Here and Nowhere Haruki Murakami gewidmet. A Tribute heißt es im Untertitel. Hier ist er mit seiner Version von Norwegian Wood.

0: Die Zeit, genau 8.22 Uhr. Zeit hat die merkwürdige Angewohnheit, sich dehnen und strecken zu können, und sie kann auch das genaue Gegenteil, sich verdichten und ganz rasch vergehen. Manchmal kann sie sogar stillstehen. 5 Minuten im Schwimmbad oder am Meer, das ist ganz was anderes als, sagen wir, 5 Minuten Wurzelbehandlung beim Zahnarzt. Gerade weil sie so vielseitig ist, beschäftigen sich Kunst und Wissenschaft schon seit langem mit ihr. In unserem nächsten Radio 3 Atelier-Talk am Freitag, dem 3. Juli, da spricht Moderatorin Siam El-Maimouni über diesen Grundbegriff Zeit, mit dem wir so oft hantieren, wenn wir uns ausdrücken. Geladen dazu hat sie 2 Konzeptkünstler, Alicia Quade und Fiete Stolte, und einen Neurologen von der Humboldt-Universität, Torben Ott. Der beschäftigt sich in Studien mit diesem Thema Zeit. Ihn treibt das Thema Zeitarmut insbesondere um. Also die Tatsache, dass immer mehr Menschen das Gefühl haben, sie hätten in ihrem Leben einfach zu wenig Zeit.
1: Das hat in den letzten Jahren auch etwas mehr Aufmerksamkeit erhalten, weil das scheint in unserer Gesellschaft zuzunehmen, dass Leute sich immer mehr so fühlen, als hätten sie nicht genügend Zeit, all das zu tun, was sie denn gerne tun würden. Und eine interessante Erklärung, der wir auch nachgehen, ist, dass die sogenannten Opportunitätskosten immer weiter in die Höhe getrieben werden, und diese Kosten beschreiben all das, was ich denn stattdessen tun könnte, statt dem, was ich eben gerade tue. Und es gibt in unserer Welt so viele Möglichkeiten und so viele Alternativen, und die steigen immer mehr und mehr, dass dieses Phänomen immer stärker getrieben wird und das Gefühl von Zeitarmut immer stärker getrieben wird.
0: Wenn wir dieses Gefühl haben, sagt der Neurologe, sollten wir dem entgegenwirken, denn es führt zu unnötigem Stress.
1: Es gibt ein paar Ideen, gerade was Meditationstechniken zum Beispiel angehen, alles, was uns mehr ins Hier und Jetzt bringt und die Aufmerksamkeit eher auf die Dauer des aktuellen Moments legt. Also gerade was Achtsamkeitsmeditation angeht, das könnten sehr vielversprechende Ansätze sein.
0: Verweile doch, könnte man da dazwischen rufen. Die Zeit, die Rolle der Zeit in der Wissenschaft, in der Psychologie und in der Kunst, die wird thematisiert bei unserem Atelier-Talk in der kommenden Woche am Freitag, 3.7. um 19 Uhr hier auf Radio 3. Torben Ott diskutiert dann mit den Künstlern Alicia Quade und Fiete Stolte darüber, was das überhaupt ist, die Zeit, und wie wir sie erleben. Siam El-Maimouni moderiert, und Sie können live mit dabei sein beim Atelier-Talk. 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Das ist Musik von Ima Hahn und der Titel heißt Atzermann.

0: Musik von Imahan, einer Band aus Algerien. Sie singen auf Tamashek. Das ist eine Sprache, die im Norden Afrikas gesprochen wird, vor allem von den Tuareg. Und Imahan werden weiträumig auf Tour sein, diesen Sommer und Herbst in Europa. Ganz viel in Frankreich, aber auch in Portugal, in den Niederlanden, in Spanien, in Dänemark, in Belgien, in Italien. Und es gibt einen Abstecher nach Deutschland. Am 12. Juli führt der sie ins Tollhaus nach Karlsruhe.
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2: Die österreichische Autorin Christine Nöstlinger.
3: Ich bin sowas von kirchenfern. Die Werte, die mir heilig sind, haben wir seit der Aufklärung. Die reichen mir.

0: haben wir hier gehört mit Lover Girl.
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0: Von und mit Łukasz Tomaszewski. Und wir beginnen mit einem Festakt, den es gestern Abend gegeben hat, zum 75. Gründungsjubiläum des Goethe-Instituts. Bundespräsident Steinmeier hat die Bedeutung deren Kulturarbeit hervorgehoben.
2: Bundespräsident Frank-Walter Steinmeier hat an das Parlament appelliert, die Kulturarbeit des Goethe-Instituts in aller Welt zu erhalten und auch zu stärken. Aktuell gäbe es Besorgnis und angespannte Diskussionen über die Zukunft des Instituts, sagte das Staatsoberhaupt beim Festakt gestern Abend. Ich zitiere: Was das Goethe-Institut allerdings braucht, das sind neben der finanziellen Grundlage Fürsprecher in der Politik und Rückenstärkung gegen die Verächter von Vielfalt und Offenheit in der Kultur- und Bildungspolitik. Zitat Ende. Das Goethe-Institut wird vom Auswärtigen Amt gefördert. Das Institut hat rund 150 Standorte in 100 Ländern, die einerseits Deutschunterricht geben, andererseits aber auch Kulturveranstaltungen organisieren.
0: Genau, und darüber habe ich gestern auch gesprochen hier in der Frühsendung mit der Präsidentin des Instituts, mit Gesche Joost.
2: Im Gespräch ging es ja auch um die aktuellen politischen Herausforderungen für das Goethe-Institut.
3: Also der Nahostkonflikt spaltet insgesamt auch gerade die Kulturszenen. Das ist total klar und das bekommen wir auch zu spüren. Also der Ruf von Deutschland hat sicherlich in einigen Teilen der Welt gelitten, weil einfach die Position Deutschlands schwer nachzuvollziehen ist. Und unsere Aufgabe als Goethe-Institut ist schon auch zu erklären, was ist unsere historische Verantwortung, welche Bedeutung spielt der wachsende Antisemitismus, der uns unglaublich Sorgen bereitet und wo wir ganz klar gegen angehen und auch klar Position beziehen müssen. Gleichzeitig eben zu vermitteln und zu sagen, wir sind offen auch für eure Position und wir wollen die auch hören.
2: Beim gestrigen Festakt sagte Joost, die Superpowers des Instituts seien radikale Freundlichkeit und kritische Hoffnung. Das Radio 3-Gespräch mit ihr finden Sie wie immer auf unserer Homepage radio3.de.
0: Der Berliner Tiergarten wird ein neues Mahnmal bekommen. Es handelt sich um einen hohen Baum, fast 5 Meter hoch, aus Bronze. Und er soll erinnern an die im NS-Regime verfolgten und ermordeten Zeugen Jehovas.
2: Zur Einweihung des Denkmals sollen unter anderem die Bundestagspräsidentin Julia Klöckner und auch Kulturstaatsminister Wolfram Weimer kommen. Im NS-Regime haben die Zeugen Jehovas den Hitlergruß und auch den Kriegsdienst verweigert. Rund 14.000 Zeugen Jehovas wurden inhaftiert. Viele kamen in Konzentrationslager. Mindestens 1.700 starben. Der 12 Tonnen schwere Baum besitzt eine zerklüftete Oberfläche, die die Verletzungen und die Narben der Zeugen Jehovas verdeutlichen soll. Der Baum als solcher steht für die Standfestigkeit der Glaubensgemeinschaft in ihrem Widerstand gegen die NS-Diktatur. Das Mahnmal geht auf einen Beschluss des Bundestages von 2023 zurück und wird durch die Stiftung Denkmal für die ermordeten Juden Europas betreut.
0: Wenn Sie irgendwann mal an einem heißen Sommertag abends im Freiluftkino Friedrichshain waren, dann wissen Sie, wie verwunderlich das ist, wenn man feststellt, hier ist es viele, viele Grad frischer oder erfrischender als drumherum in der Stadt. Insofern ist das auch aus diesem Grund dein Tipp heute. Da läuft heute Abend ein Berlinale-Special, ein Film mit dem Titel Staatsschutz.
2: Und das ist ja das Tolle an diesem Freilichtkino, genauso wie in der Hasenheide oder auch Rehberge, denn liegt ja mitten im Park und durch die Bäume und Wiesen, die dieses Kino umgeben, ist eben diese etwas frischere Luft, die 2-3 Grad weniger.
0: Kleine Luftdusche.
2: Luftdusche auf jeden Fall spürbar. Aber zurück zum Film Staatsschutz. Mit staatlichen Mitteln und staatlicher Autorität, so will die junge Staatsanwältin Se-Yo Kim rechter Gewalt in Ostdeutschland entgegentreten. Das ist nicht immer einfach, wie dieser Ausschnitt hier zeigt.
4: Dieser Mann, Sven Meyer?
5: Genau.
4: Sind Sie sicher?
5: Ganz sicher.
4: Wir brauchen unbedingt Ihre Zeugenaussage vor Gericht.
5: Ich brauche eine Wohnung in der Stadt. Ich brauche einen Job. Eine Schule, in der meine Kinder in Frieden zur Schule gehen können. Jetzt, wo es um eine Staatsanwältin geht, soll ich plötzlich aussagen.
2: Ja, noch schwieriger wird die Arbeit der jungen koreastämmigen Staatsanwältin, als sie selbst ins Visier gerät und einen rassistischen Anschlag überlebt. Darauf entscheidet sie sich, in eigener Sache zu ermitteln. Es gelingt Seo, einen der Täter vor Gericht zu bringen. Mit Nachdruck geht sie daran, ihn als Teil eines rechten Netzwerks zu enttarnen.
0: Dies plus Frischluftdusche gibt es heute Abend im Freiluftkino Friedrichshain. Um 21.30 Uhr beginnt's. Dankeschön.
2: Gerne.
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0: Kommst du mit in den Alltag? Das fragt sich und uns die Band Blumfeld in ihrem gleichnamigen Song. Und an den musste unsere Literaturrezensentin Susanne Lang denken bei ihrer Lektüre von Jana Gläses Buch Mit rechten Leben, Widerstand und Nähe im Alltag. Guten Morgen, Susanne.
1: Guten Morgen, Katja.
0: Wieso Blumfeld? Wegen dieses Links Alltag?
1: Ja, und mich hat vor allem auch diese leicht melancholische Stimmung des Songs daran erinnert, also als ich das Buch gelesen habe, weil das ist so ein Gefühl von so ein bisschen entidealisiert, aber eben doch nicht entmutigt. Und das fand ich passt total gut.
0: Als Grundton sozusagen. Die Autorin fragt ja sich im Buch und sie fragt uns, was passiert, wenn durch unseren Alltag ein tiefer politischer Riss geht, wenn die Menschen um uns rum, vielleicht Nachbarn oder die Leute im Fußballverein, die Schüler oder die Kolleginnen, wenn die eine in Teilen rechtsextreme Partei wählen. Was hast du da gelesen? Ist das ein Ratgeber, ein Handbuch? So und so mögest du umgehen mit Rechtsextremen?
1: Nein, eigentlich gar nicht. Also so Ratgeber-Genre, das lässt sie aus. Jana Gläse, die ist ja Redakteurin beim Philosophie-Magazin und sie berichtet eigentlich erstmal so klassisch journalistisch. Also sie hat Menschen getroffen, die mit bekennenden Rechtsextremen oder AfD-Wählerinnen und Wählern in Stadtteilen oder auch Dörfern zusammenleben, wohlgemerkt in Ost- und Westdeutschland. Das fand ich auch schon mal sehr gut. Das ist eben kein reines Ostphänomen. Und damit verschiebt Gläser auch den Fokus hin zu jenen, die eben die demokratischen Grundwerte verteidigen und weg von denen, die sie angreifen. Also sie beschreibt, wie die eben mit alltäglichen Situationen umgehen, wo keine Brandmauer eben hilft. Also sie hat ein Beispiel, die Ärztin, die ist Mitglied in der Linkspartei, also politisch engagiert, aber hat eben einen Chef, also der Arzt in der Praxis wählt AfD. Und der fragt sie dann im Einstellungsgespräch eben schon nach ihrer politischen Haltung.
0: Wow.
1: Und ja, also dieser Zugang, der hat mir wirklich gut gefallen. Also weil diese Menschen, die erhalten oft ganz wenig Aufmerksamkeit und die leben aber diesen ständigen Spagat.
0: Wie gehen diese Menschen damit um, beispielsweise die Ärztin, die du genannt hast?
1: Ja, ganz unterschiedlich. Also die Ärztin versucht, Beruf und Politik zu trennen. Im Bewerbungsgespräch dann zum Beispiel, das hatte sie sich zurechtgelegt, da antwortet sie ausweichend. Also sie sagt, das Politische, das hat sie gar nicht mitgebracht hierher und zieht da eben so eine Grenze. Also für sie ist ausschlaggebend, dass eben die Praxis die Patienten und Patientinnen medizinisch gut versorgt. Vieles, was der Chef dann so sagt, lässt sie einfach stehen, ohne darauf einzugehen. Und ihre Maxime ist aber, sie schreitet dann ein, wenn es medizinisch fahrlässig würde. Und das hat sie dann tatsächlich auch schon erlebt in einer Notaufnahme zum Beispiel, als dann eben Geflüchteter abgewiesen wurde, obwohl er Behandlung gebraucht hätte. Und das ist dann aber eben so nicht so ein moralisches Agieren, sondern sie begründet das dann mit medizinischer Notwendigkeit. Also dem muss jetzt geholfen werden. Gläser nennt das strategisch neutrales Verhalten.
0: Strategisch neutrales Verhalten, interessant. Bedeutet das dann nicht vielleicht auch unter Umständen in Situationen den Rechtsextremen damit das Feld zu überlassen?
1: Ja, das ist eine sehr berechtigte Frage, finde ich. Und das ist auch ein weiterer Grund, warum ich das Buch wirklich gelungen finde. Das regt auf so ganz unspektakuläre Weise eben den Diskurs an. Also es zeigt Wege auf, provoziert aber Widerspruch, so wie bei dir jetzt, ging mir dann eben auch so. Und sie geht aber auch selber drauf ein. Also Gläse benennt diese Einwände, weckt dann die Folgen von so einem Verhalten ab und belegt das dann mit Erkenntnissen, also aus Soziologie, Philosophie, Politik, aber auch Erziehungswissenschaft. Und beim Beispiel der Ärztin kommt sie dann zu dem Schluss, können wir aus dem
2: Wer so agiert, der macht es sich nicht in der Zurückhaltung bequem, sondern hört zu und sieht hin. Fühlt sich in der Pflicht, Position zu beziehen, aber wenn möglich nicht permanent und nicht überall. Stattdessen konzentriert man sich darauf, im Kleinen und Konkreten Einspruch zu erheben.
0: Im Kleinen und im Konkreten. Welche Verhaltensweisen, welche Strategien hat sie noch beobachtet?
1: Ja, das beginnt bei einem Kulturverein zum Beispiel, der mit einer Dorfkunstaktion dann im Wahlkampf verhindert, dass da Wahlplakate im Ortskern hängen. Da hängen dann die Kunstwerke. Es geht weiter mit einem Fabrikarbeiter, der eben dann das Band anhält und eine

0: Gegenrede hält, wenn da rassistische Parolen kommen oder eben ein bisschen zum Lehrer oder Fußballvereinsmitglied, auch ganz klassisch. Also die dann eben mit den Jugendlichen oder den Kickkumpels im Gespräch bleiben und versuchen, die Vorurteile so zu irritieren zumindest. Und alle haben eigentlich gemeinsam, dass sie in so einer persönlichen Beziehung stehen und diese Nähe ist oft eine Bürde, aber sie eröffnet eben auch Möglichkeiten zu so einem sanften Widerstand. Und Gläser macht aber eine klare Einschränkung, also wo Gewalt oder Gewaltbereitschaft ins Spiel kommt, da greift das natürlich nicht.
1: Nähe schafft die Substanz, um Auseinandersetzungen überhaupt aushalten zu können. Wo man einander nicht fremd ist und sich persönlich wertschätzt, lassen sich politische Gräben mitunter besser überbrücken. Und da, wo man Alltag teilt, hat man andere Mittel an der Hand, um das Gegenüber zu erreichen.
0: Ja, und über diesen Alltag wischen die großen Debatten dann ja so um Meinungsfreiheit oder Demokratieverteidigung ja oft hinweg.
2: Brandmauer.
0: Ja, Brandmauer, genau. Da zählt dann eben so eher das Dafür oder Dagegen. Und in Gläses Buch finden dann eben so die Widersprüche ihren Platz. Also das macht es so wertvoll. Es gibt eben keine einfachen Antworten auf den radikalen Rechtsruck. Und so unbefriedigend das ist, aber Gläse artikuliert da auch so eine leise Ahnung und benennt das. Also was, wenn die Rechtsaußenmenschen eben nicht mehr verschwinden, wenn die bleiben, und gibt eben dann die Antwort drauf, naja, dann gibt es trotzdem Möglichkeiten, dass man selbst tolerant bleibt, ohne eben schweigend die Demokratie aufzugeben. Und ja, vielleicht hat mich auch deshalb Blumfeld so ein bisschen begleitet. Also das Gefühl, in der Realität angekommen zu sein, aber die Hoffnung nicht aufzugeben.
2: Die Zitate hier in dieser Rezension, die stammen aus dem Hörbuch von Jana Gläses mit rechten Leben, Widerstand und Nähe im Alltag. Gelesen von Rieke Schmidt, es erschien im Audioverlag. Das Buch mit rechten Leben von Jana Gläse ist im Verlag Gutkind erschienen, hat 224 Seiten und kostet 22 €. Und ich habe noch ein paar mehr Shownotes. Der Ohrwurm zur Rezension stammt von Blumfeld und die Rezension selbst von Susanne Lang. Hab vielen Dank.
0: Gerne.

0: Mama's Groove haben wir hier gehört von Ina Forsman. Es wird in dieser Woche und in den kommenden Tagen vor allem wieder sehr heiß werden in Berlin und Brandenburg. Bis zum Wochenende können die Temperaturen auf bis zu 39 Grad steigen. Kühle Plätzchen sind da hoch begehrt, insbesondere in der dicht bebauten Stadt. Die Künstlerin Marie Salcedo Horn war Anfang Juni bei unserem Radio 3 Atelier Talk zu Gast. Das Thema war die gestresste Stadt. Und da hat sie uns erzählt, wie sie mit Hitze umgeht.
1: Ich hatte wir wohnen nämlich unterm Dach und es war super heiß und ich war so, wie werde ich diesen Sommer irgendwie schaffen? Und dann habe ich so eine Kältekarte gegoogelt von Berlin, oder die heißt, glaube ich, Erfrischungskarte. Da sind eingezeichnet, wo gibt es kühle Orte in der Stadt.
2: Schön.
1: Und was ich dann super spannend fand, bei der einen Karte waren das wirklich vor allem Supermärkte, Einkaufszentrum, und Bibliotheken.
0: Wir sind diesem Tipp mal nachgegangen. Diese Karte heißt in der Tat Erfrischungskarte. Sie zeigt uns auf, wo man überall in Berlin an Hitzetagen Abkühlung findet, Erfrischung findet, die Möglichkeit hat, die Wasserflasche nachzufüllen. Um kurz nach 9:30 spreche ich mit einem der Entwickler, der uns diese Karte genauer erklären wird. Und hier schon wieder Sonne on the sunny side of the street mit Cleo.

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3: Die Vorschläge der Expertenkommission für eine Rentenreform haben Lob und Kritik ausgelöst. Der Hauptgeschäftsführer des Paritätischen Gesamtverbands ROC hat sich im RBB 24 Inforadio unter anderem gegen die geplante Kapitalrente ausgesprochen. Die brauche eine lange Ansparphase und helfe deshalb nicht gegen das drängende Problem der Altersarmut. ROC lobte aber, dass künftig auch Abgeordnete und Selbstständige in die Rentenkasse einzahlen sollen. Das begrüßte auch AfD Co-Fraktionschef Chrupalla im ZDF. Er kritisierte allerdings, Minijobber ebenfalls mit einzubeziehen.
4: Das waren auch für viele, die in Minijobs gearbeitet haben, eine Steuererleichterung. So einfach muss man sagen, natürlich auch eine Zuverdienstmöglichkeit, gerade im Gastronomiegewerk, hat das wirklich dazu geführt, dass viele im Minijob gearbeitet haben. Und es führt wahrscheinlich dazu, dass mehr Menschen in die Schwarzarbeit gehen werden und nicht in versicherungspflichtige Jobs.
3: Tino Chrupalla, Vorsitzender der AfD-Bundestagsfraktion. Der Bahnverkehr ist am späten Abend wegen einer IT-Störung deutschlandweit zum Erliegen gekommen. Von 22.30 Uhr an sind keine Fern-, Regional- und Güterzüge mehr gefahren, in Berlin auch keine S-Bahnen mehr. Laut der Deutschen Bahn funktionierte das Funksystem nicht mehr. Lokführer und Leitstellen konnten deswegen nicht miteinander sprechen. Was über die Ursachen bekannt ist, erklärt RBB24-Wirtschaftsredakteur Frevel.
5: Da gibt's bisher nur Spekulationen. Auch die Bahn sucht ja noch, was der Grund sein könnte. Sie hat dann ein Notfallsystem gestartet, sozusagen ein Backup von GSMR, das bisher gut funktioniert. Also der Grund für die Störung könnte irgendein Softwarefehler sein, ein abgelaufenes Zertifikat oder irgendeine andere termingebundene Software-Sache. Wichtig ist, erstmal funktioniert's wieder, die meisten Bahnen, die fahren.
3: Bundeskanzler Merz stellt sich am Nachmittag den Fragen der Abgeordneten zum zweiten Mal in diesem Jahr. Dabei dürfte es um das geplante Reformpaket der Regierung gehen, vor allem die Rente. Erwartet wird, dass Merz auch zur Außenpolitik befragt wird, etwa zu einem möglichen Einsatz der Bundeswehr in der Straße von Hormus. Dort sitzen nach Angaben der Allianz der Versicherer über 1.000 Schiffe fest. Der Wert der Waren an Bord soll mehr als 125 Milliarden US-Dollar betragen. Nach dem tödlichen Angriff auf einen Zugbegleiter in Rheinland-Pfalz beginnt heute der Prozess gegen den mutmaßlichen Täter. Die Tat ereignete sich Anfang Februar in einem Regionalzug. Bis Anfang Juli sind 8 Verhandlungstermine vor dem Landgericht Zweibrücken angesetzt. Aus Rheinland-Pfalz, Andreas Karlmeier.
6: Die Staatsanwaltschaft wirft dem angeklagten 26-Jährigen vor, einen Zugbegleiter mit mehreren Faustschlägen getötet zu haben. Auslöser war offenbar Ärger um eine Fahrscheinkontrolle, weil der Angeklagte kein gültiges Ticket vorzeigen konnte, soll ihn der Zugbegleiter aufgefordert haben, den Zug am nächsten Halt zu verlassen. Daraufhin soll der Angeklagte dem Zugbegleiter mehrfach gegen den Kopf geschlagen haben. Dieser blieb dann bewusstlos liegen und starb 2 Tage später an einer Hirnblutung. Die Staatsanwaltschaft hatte ursprünglich Anklage wegen Mordes erhoben. Das Landgericht Zweibrücken hatte diese jedoch herabgestuft und das Verfahren mit der Anklage Körperverletzung mit Todesfolge zugelassen, weil es keine Mordmerkmale erfüllt sieht.
3: NATO-Generalsekretär Rutte will heute mit US-Präsident Trump über dessen Erwartungen an das Bündnis sprechen. Die USA haben sich in den vergangenen Monaten verärgert über die anderen Mitglieder geäußert. Trump wirft vor allem den Europäern vor, ihn nicht genug im Iran-Krieg zu unterstützen. Außerdem fordert er, dass sie ihre Verteidigungskapazitäten schnell ausbauen. Rutte will mit seinem Besuch in Washington den NATO-Gipfel in 2 Wochen in der Türkei vorbereiten. Der Berliner Senat will am Mittag die Pläne für die Zukunft des stillgelegten ICC vorstellen. Nach RBB-Informationen soll eine Investorengruppe um den Immobilienentwickler MIB sowie die Firmen Hochtief und Max Dudler das Gebäude übernehmen. Geplant ist demnach, aus dem ehemaligen Kongresszentrum am Funkturm ein Kunst- und Kulturzentrum zu machen. Außerdem sollen Restaurants, Galerien und Ateliers entstehen. Das ICC steht unter Denkmalschutz und ist seit 12 Jahren geschlossen. Bei der Fußball-WM hat England mit einem 0:0 gegen Ghana den vorzeitigen Sprung in die nächste Runde verpasst. Die weiteren Ergebnisse: Portugal-Usbekistan 5:0, Panama-Kroatien 0:1 und Kolumbien-Demokratische Republik Kongo 1:0. Soweit die Nachrichten. 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Das Wetter. Heute viel Sonne und ein paar dünne Schleier oder Quellwolken, die Höchstwerte 30 bis 34 Grad. Aktuell in Berlin-Friedrichshagen 18 und in Gatow 24 Grad, auch in Ruhland 24 und in Rathenow 17 Grad. Auch morgen zunächst Sonne und ein paar Wolken, im Tagesverlauf von Norden her zunehmend blauer Himmel, maximal 36 Grad. Die Zeit 9.05 Uhr.
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7: So ist es. Guten Morgen.

0: Irving Berlins Cheek to Cheek, intoniert von Jane Monheit auf Radio 3. Und hier folgt jetzt eine Premiere. Seien Sie live dabei, wie eine neue Rubrik Fahrt aufnimmt. Diese hier.
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0: Die sozialen Medien, die Feuilletons, die zahlreichen Musikforen und Blogs, die laufen über vor neuen Phänomenen, Trends und Entwicklungen in der Musik. Auch die Musiker und Musikerinnen, deren Töne wir hier auf Radio 3 spielen, sind mit ihren Kompositionen Teil dieser Diskurse, die natürlich wiederum auch bei uns hier in der Radio 3 Musikredaktion besprochen werden. Einmal im Monat wollen wir uns hier einem dieser Themen vertieft widmen und heute geht das los und zwar mit meiner Kollegin Henrike Leisner, die, das nur in Klammern, auch die Musikauswahl dieser Sendung heute früh verantwortet hat. Schönen guten Morgen, Henrike.
2: Guten Morgen, Katja.
0: Jetzt wird's unangemessen. Wir sprechen nämlich über Operngesang mal Popmusik. Der Trend, den du dir rausgesucht hast, heißt Inappropriate Opera, also unangemessene Oper. Was passiert da?
2: Das kann man ganz schnell zusammenfassen. Menschen mit ausgebildeten Opernstimmen, häufig Sänger, singen kurze Ausschnitte bekannter Songs und das eben mit ihren großen Opernstimmen und mit entsprechend viel Pathos. Ich habe mal ein kleines Beispiel mitgebracht und zwar von der Schweizer Sängerin Virginia Ciroli. Sie nennt diesen Trend Adding Opera to Songs that definitely don't need it, also Oper zu Songs, Songs hinzufügen, die das definitiv nicht brauchen. Hier singt sie Rasputin von Boney M.
0: Okay, ich verstehe, was sie meint.
2: Ja, sehr kurios, aber auch sehr kunstvoll. Virginia Ciroli singt den Song gleich auch eine Oktave höher, dann am Ende auch mit einem großen Schlusston, den hören wir gerade im Hintergrund. Das ist natürlich trotzdem ein echter Stilbruch. Ich habe noch ein weiteres Beispiel dabei von einer Sängerin aus den USA, die nennt ihren Account Inappropriate Opera und sie hat auch sowas wie Rap im Angebot.
0: Klingt ja beeindruckend, sag ich mal. Popsongs interpretiert von Opernsängerinnen, haben wir jetzt natürlich vor allem gehört, ist aber ja vielleicht kein funkelnagelneues Phänomen.
2: Richtig, das gibt's natürlich schon lange. Montserrat Caballé ist mit Queen aufgetreten. Mhm. Jesse Norman war dafür bekannt, dass sie in ihren Konzerten eben nicht nur Mahler gesungen hat, sondern auch Jazz und Gospel. Und vielleicht erinnert sich auch noch der eine oder die andere an den Tenor Peter Hofmann. Der war ja nicht nur als Wagner-Sänger bekannt, sondern auch für seine Rock- und Pop-Alben, die so klangen.
0: Auch richtig groß alles, groß aufgezogen. Wo ist da jetzt der Unterschied zu diesem neuen Trend auf Social Media?
2: Also anders als Peter Hofmann versuchen die Sängerinnen hier nicht als Popsängerin aufzutreten, sondern sie verwenden wirklich ganz bewusst ihre Opernstimmen. Das ist natürlich auch humorvoll gedacht, was man auch daran hört, dass die Sängerinnen bestimmte Manierismen des Operngesangs deutlich hervorheben. Da gibt es eben diese spektakulären Schlusstöne. Das Ganze wird meistens auch nur Oktave höher gesungen. Und die Sängerin aus den USA, die fügt auch ganz passioniert Glissandi ein, also dieses Anschleifen von Tönen, wie man das aus Opernarien kennt. Oder so ganz kunstvoll gerollte R's. Ja, Country Road, so kann man es auch singen. So würde das vielleicht eine Opernsängerin der ganz alten Schule singen.
0: Was ist die Motivation dahinter? Geht es hier vor allem um diesen ironischen Effekt, dass wir beide hier beispielsweise darüber lachen können?
2: Das auch, aber ich habe das Gefühl, dass das nicht nur um diesen Witz geht. Es ist so, dass die Stimmen von Opernsängerinnen jenseits der Oper mit Unterricht uncharmant beschrieben werden. Da wird behauptet, sie klängen unnatürlich, schrill, zu laut oder altbacken. Übrigens ein Vorurteil, was es schon ganz, ganz lange gibt, also bis zurück ins 17. Jahrhundert. Was jetzt mit diesen Inappropriate Opera-Videos passiert, das kann man vielleicht am ehesten mit dem Begriff Reclaiming beschreiben. Reclaiming, das bedeutet, dass sich eine diskriminierte Gruppe einen Ausdruck selbst aneignet, der ursprünglich als abwertende Beleidigung gegen sie verwandt wurde. Ziel dabei ist es eben, diese negative Bedeutung des Begriffs oder in diesem Fall eben der Zuschreibung zu entkräften, sie umzukehren und ihm die Macht zu nehmen. Und das wird meistens gemacht, indem man diesen Begriff sich ironisch aneignet. Und ich finde, das ist genau das, was in diesen Videos passiert.
0: Und würdest du also sagen, ja, das funktioniert bei diesem Trend in Appropriate Opera.
2: Also wenn man sich so die Kommentarspalten unter den Videos anschaut, dann funktioniert das auf jeden Fall. Da werden die Sängerinnen nämlich in höchsten Tönen gelobt. Die Leute finden das natürlich grandios witzig, was da passiert. Aber es geht eben auch um diesen tollen Operngesang, den es da gibt. Da wird dann eben darüber gesprochen, wie klasse diese hohen Töne klingen oder wie schön das interpretiert wurde. Es wird sogar nach nächsten Konzerttermin gefragt. Mhm. Ein besonders bekanntes Beispiel ist die britische Opernsängerin Isabel Canto, so nennt sie sich auf Instagram. Die ist mit diesem Trend richtig berühmt geworden. Ihre Videos haben teilweise Millionen Likes und ebenso viele Klicks. Sie hat Anfang des Jahres sogar tatsächlich ein komplettes Album mit solchen unsolicited arias, ungewollten Arien veröffentlicht. Ich habe mal einen kleinen Ausschnitt mitgebracht. Toll. Ist schon ein bisschen grotesk, gebe ich zu, vor allem die lustige MIDI-Begleitung im Hintergrund. Aber hey.
0: Ich finde es super, muss ich sagen. Hat der Trend einen Einfluss auf die Musikwelt?
2: Also ich nehme schon wahr, dass hohe Opernstimmen auch jenseits der Oper gerade wieder so ein bisschen salonfähiger werden. Man denke nur an den Superhit Berghain von Rosalia, in dem die Sängerin so ganz gezielt versucht, ein bisschen à la Oper zu singen. Das gelingt ihr in meinen Ohren jetzt nicht wirklich, aber das Ziel ist da. Und im vergangenen Jahr, da hat ein Sänger mit einer hohen Operstimme, der Countertenor Johannes Pietscher, den ESC, den Eurovision Song Contest gewonnen. Da war diese Art des Gesangs auch en vogue. Inwiefern jetzt Inappropriate Opera wirklich dazu beiträgt, das war jetzt so ein bisschen zu bezweifeln, da müsste ich spekulieren. Was aber am Ende vielleicht viel wichtiger ist, diese Videos bringen unglaublich gute Laune und die haben viel Spaß und man schaut sie sich gerne an.
0: Vielen Dank, Henrike Leisner.
2: Gerne.
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0: denen, die bei dieser Hitze rausgehen können, ins Grüne. Eine Erfrischung für die Synapsen ist es aber auch, bei diesen Temperaturen das Hirn mal abwechslungshalber um ein Gedicht zu wickeln.
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0: Und genau das machen wir jetzt mit Lyrik von Annika von Trier.
2: 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Oh, da läutet das Maiglöckchen. Tagetchen, Anemone, willkommen in meinem Hauswurz. Ich freue mich immer, wenn Studentenblumen kommen. Sag mal, wo hast du denn Margarita gelassen? Oh, du siehst ja wieder aus wie eine Edelrose. Möchtest du Milchstern oder Zuckermais zur Teehybride? Du hast die Walnuss. Na, zierlauch dich nicht. Zuckermais? Lavendel willst? Gestern gab's Blauregen, doch jetzt scheint wieder der Sonnenhut. Ach, ich würde so gerne mit der Dreimasterblume in See stechen oder in die Bergenie. Je länger, je lieber. Verreise stattdessen in meinen Garten. Da blühe ich auch auf. Stell dir vor, letzte Woche war ein Journalist da. Er hat mich nach Dada gefragt. Da war ich ganz Sauerkirsche. So eine Kamelie. Immer diese krasse Fragen, keine Ahnung haben die, nicht das Bohnenkraut. Ich konnte mein Löwenmäulchen nicht halten. Doch jetzt sind wir wieder quitte. Ich mach mir eh keinen Bosskopf mehr. Kümmel dich um dich selbst, ist meine Devise.
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0: Total Rib Replacement hören wir hier. Klingt nach einem größeren chirurgischen Eingriff an der Hüfte, handelt sich aber um ein fulminantes Musikerkollektiv aus Dänemark, die Reggae mit Dub und Soul verheiraten.
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0: Mit Wukasz Tomaszewski um gleich 9:30. Folgendes Szenario: Forscher bahnen sich einen Weg mit Macheten durch einen mittelamerikanischen Urwald. Sie finden eine Pyramide, Wasserfälle und so weiter und so fort. Da denkt man natürlich unweigerlich an diese Person.
2: Reichtum und Ruhm, mein Junge. Reichtum und unendlicher Ruhm.
3: Jungs!
0: Die Rede ist hier aber gar nicht von Indiana Jones. Tatsächlich ist sowas Ähnliches jetzt passiert auf der mexikanischen Halbinsel Yucatan.
4: In Mexiko haben Archäologen eine vom Dickicht des Regenwalds überwucherte jahrhundertealte Maya-Stätte im Dschungel entdeckt. Das Forscherteam gab der Stadt den Namen Minambe, was in der Sprache der Maya auf der Halbinsel Yucatan so viel bedeutet wie Es gibt keinen Pfad. Der rund 15 Hektar große Ruinenkomplex ist aus der Zeit zwischen 600 und 900 nach Christus und er wurde im Biosphärenreservat Chalcumul im Bundesstaat Campeche gefunden. Das Team musste zunächst mit Macheten einen 5 Kilometer langen Pfad freischlagen und dann 6 Kilometer in den Regenwald vordringen, um eben diese Fundstätte zu erreichen.
0: Das erklärt den Namen.
4: Ja, genau.
0: Es gibt keinen Pfad.
4: Und ich musste da sofort an Indiana Jones denken. Dort entdeckten sie auf jeden Fall einen 13 Meter hohen Pyramidentempel, Altäre, palastartige Gebäude, Plätze, Wasserkanäle und einen Stein mit einer eingravierten Enthauptungsszene. Die Ruine wurde mit Hilfe von laserbasierter Technologie erforscht und teilweise ausgegraben. Die Denkmäler und Hieroglyphentexte, die liefern ganz neue Erkenntnisse über die letzten Jahrhunderte der Maya-Zivilisation. Das schreibt die mexikanische Kulturministerin jetzt auf ihren sozialen Netzwerken. Die Stätte war ganz unberührt und wies keine Anzeichen von Plünderung auf.
0: Ein Archäologinnentraum. Der wichtige Jugendliteraturpreis, der Buxtehuder Bulle, der wird in diesem Jahr an die Berliner Autorin Basma Halleck gehen für ihren Jugendroman Please Unfollow. Und der handelt, das legt der Titel nahe, von den Gefahren der sozialen Medien.
4: Eine mit 11 Jugendlichen und 11 Erwachsenen besetzte Jury, die stimmte bei einem öffentlichen Preisentscheid in Buxtehude für ihr Werk. Der 55. Buxtehuder Bulle ist erstmals mit 10.000 Euro dotiert, der doppelten Summe des bisherigen Preisgeldes. Please Unfollow wirbt für einen bewussteren Umgang mit den digitalen Medien.
0: Kannst du uns was zum Inhalt sagen?
4: Ja, es erzählt die Geschichte der 17-jährigen Sherry, deren Eltern ihre Jugend über eine Videoplattform im Internet vermarktet haben. Jede Einzelheit aus ihrem Leben wird dort einem Millionenpublikum gestreamt und offengelegt. Und nach einer Straftat landet Sherry dann in einem Resozialisierungscamp, wo sie niemand erkennt. Doch irgendwann erfährt eben ihre neue Clique von ihrer digitalen Identität. Please Unfollow ist auch für den Deutschen Jugendliteraturpreis nominiert.
0: Wir bleiben bei der Literatur, wechseln aber das Genre. In deinem Tipp geht es um eine Lesung mit dem britischen Krimi-Autor Richard Osman. Seit ein paar Jahren sowas wie der Shootingstar der Krimi-Szene. Und das Event, um das es im Folgenden gehen soll, ist ein exklusives. Tickets gibt es nämlich nur hier für unsere Hörerinnen und Hörer.
4: Diese Veranstaltung ist eine Art, ja, wirklich Pflichtbesuch für die Fans des britischen Humors und Fans des Krimi-Autors Richard Osman. Unser Literaturkritiker Thomas Böhm, der hat ihn im Interview heute um 17 Uhr bei uns im Programm, können Sie ganz exklusiv Tickets gewinnen. Die Lesung, die findet dann 2 Stunden später in der Bellboy Bar statt. Man muss also einigermaßen spontan sein.
0: Und präsentiert wird natürlich das neue Buch des Autors. Was weißt du über den Inhalt?
4: Ja, es ist eine exklusive Vorablesung aus Wir jagen Schatten, kommt erst im September raus. In den Hügeln der Toskana wird eine Leiche auf den Stufen einer Villa gefunden. Ein kurioses Ermittlertrio bestehend aus einem pensionierten Polizisten, einer Personenschützerin Influencerin und einer Krimi-Autorin jagt den Täter um die halbe Welt von Barcelona bis Palm Springs. Richard Osman ist Autor, Produzent und Fernsehmoderator. Für sein Debüt, der Donnerstagsmordclub, wurde er mit dem British Book Award 2020 zum Autor des Jahres gewählt.
0: Sie können ihn heute womöglich live erleben bei seiner Lesung. Alles, was Sie tun müssen, einfach weiter Radio 3 hören. Heute um 17 Uhr verlosen wir die Karten dafür. 2 Stunden später bereits beginnt die Lesung. Danke dir.
4: Gerne.
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Dylan LeBlanc haben wir hier gehört mit The Crowd Goes Wild. Sie alle wissen es, seit Tagen wird es durchgegeben in den Nachrichten und überall. Es wird heiß, sehr heiß vermutlich. Hochhartmut ist unterwegs und in den kommenden Tagen kratzen wir an der 40-Grad-Marke. Erfrischung ist hoch willkommen. Aber nicht jeder, nicht jede kommt dazu, rauszufahren und in einen Badesee zu springen. Was also tun, wenn man zwischen sich weiter und weiter aufheizenden Mauern in der Stadt unterwegs ist? Es gibt eine sogenannte Erfrischungskarte, die will dafür Abhilfe sorgen und die lassen wir uns gleich genauer erklären. Und zwar von einem, der sie mitprogrammiert hat.

0: zwischendurch eins, eine Abkühlung. Das haben sich auch die Mitarbeiter der Open Data Informationsstelle Berlin gedacht und vor ein paar Jahren zusammen mit dem City Lab eine sogenannte Erfrischungskarte programmiert, also eine interaktive Stadtkarte, auf der man Orte findet für eine Auszeit von der Hitze. Wie diese Karte funktioniert, das erklärt uns jetzt freundlicherweise Clemens Marget. Der ist wissenschaftlicher Mitarbeiter bei der Open Data Informationsstelle Berlin. Guten Morgen, Herr Marget.
1: Guten Morgen.
0: Wie sind Sie, 2021 war das schon, auf die Idee gekommen, diese Karte zu programmieren? Haben Sie sich das bei anderen Städten abgeschaut?
1: Genau, wie Sie gesagt haben, wir sind ein Projekt der Technologiestiftung Berlin, die Open Data Informationsstelle. Und wir unterstützen die Stadt dabei, insbesondere die Berliner Verwaltung, öffentliche Informationen, also räumliche Daten oder Statistiken für alle frei zugänglich zu machen. Und mit der Erfrischungskarte wollten wir demonstrieren, dass offene Daten ein echter Mehrwert für die Menschen in Berlin auch ganz konkret im Alltag sein können. Ob wir die Ersten mit dieser Idee waren, kann ich schwer sagen. Wir merken aber, dass sich immer mehr Städte aktiv mit der Frage beschäftigen müssen, wie man auf den Klimawandel reagiert und vor allem auch, wie man die Bevölkerung bei extremen Temperaturen schützen kann. Vor allem auch, weil es für vulnerable Gruppen wie Senioren oder Wohnungslose wirklich auch sehr gefährlich werden kann. Und ich glaube, unsere Berliner Erfrischungskarte dient auch vielen anderen Städten als Orientierung, ähnliche Projekte umzusetzen.
0: Können Sie uns erklären, wie genau die funktioniert? Also ich gehe da drauf, kann dann die Postleitzahl eingeben, beispielsweise des Ortes, an dem ich lebe, und sehe dann Kartenmaterial aus der Stadt. Was noch? Was sind Erfrischungsorte, die Sie da festgehalten haben?
1: Genau, unsere Erfrischungskarte ist eine Webkarte, die man im Internet, im Browser einfach ansteuern kann. Man muss sich auch nicht einloggen oder registrieren. Und die Erfrischungskarte ist sehr vielschichtig. Wir haben zum einen Klima- und Schattenmodelle, sodass wir zum Beispiel sowas wie Kaltluftströme oder Schattenbereiche visualisieren können. Wir können diese Daten auch für jede Stunde des Tages zwischen 9 und 20 Uhr in einer Uhr auswählen. Und so sehen wir dann, an welchen Orten vergleichsweise höhere oder niedrigere Temperaturen vorherrschen und auch zu welchen Uhrzeiten Schatten und Sonne zu erwarten sind. Und wie Sie richtig sagen, es gibt auch noch viele verschiedene Orte, die auf der Karte zu finden sind, zum Beispiel Freibäder, Grünanlagen oder Trinkbrunnen und an denen sich die Menschen in Berlin dann an heißen Tagen ausruhen oder erfrischen können.
0: Wie wird die Karte angenommen? Können Sie dazu was sagen und kann ich vielleicht auch selbst frische Orte melden?
1: Ja, also die Karte wird, finde ich, sehr gut angenommen, auch gerade bei jetzt den bevorstehenden sehr heißen, ja schon tropischen Tagen und Nächten, auch immer gern von den Medien aufgegriffen, was uns sehr freut. Wir bekommen von den Bürgern tatsächlich auch immer wieder Hinweise zu Orten, zu neuen Orten, die noch nicht in der Erfrischungskarte zu finden sind. Wir freuen uns total darüber, dass sich die Berliner da einbringen und wir versuchen auch, diese Vorschläge aufzunehmen und umzusetzen. Mit einer Einschränkung, die Aktualisierung der Daten ist natürlich auch für uns etwas zeitintensiv. Und wir wollen ja vor allem diese amtlichen Daten in der Verwaltung nutzen. Man kann aber auch einige Orte, wie zum Beispiel die Sitzbänke, bei OpenStreetMap eintragen. OpenStreetMap ist so etwas wie eine Alternative zu Google Maps. Und da kann man eben auch Orte selbst eintragen.
0: Jetzt haben Sie Schwimmbäder, Parks und Brunnen genannt. Das ist jetzt nicht total überraschend. Könnte man notfalls selbst drauf kommen. Vor allen Dingen, die Locals wissen ja, was da so in ihrer Umgebung zu finden ist, anzusteuern ist. Sind Sie denn auch auf überraschende Erfrischungsorte gekommen? Orte, auf die Sie vielleicht nicht beim ersten Gedanken gekommen wären?
1: Ja, tatsächlich. Also wir halten immer Ausschau nach neuen offenen Datensätzen, die natürlich thematisch passen müssen. Etwas überraschend mögen vielleicht die Standorte zu öffentlichen Toiletten sein, aber auch das sind Zufluchtsorte. Man kann sich dort die Hände waschen, man kann dort die Wasserflasche auffüllen. Und seit kurzem gibt es auch in der Erfrischungskarte die sogenannten kühlen Orte, die vom Landesamt für Gesundheit und Soziales bereitgestellt werden. Und da findet man zum Beispiel Orte wie Stadtteilzentren, Nachbarschaftstreffs oder eben auch Kirchen.
0: Wie sieht es mit Kultureinrichtungen wie Museen aus oder öffentlichen Bibliotheken? Die sind ja auch oft klimatisiert.
1: Das stimmt. Aktuell leider sind sie nicht in der Erfrischungskarte. Der Grund dafür ist, es gibt im Berliner Open Data Portal, also wo wir unsere Daten quasi rausziehen, leider aktuell keinen offenen Datensatz zu diesen Orten. Da wäre jetzt die Berliner Kulturverwaltung natürlich am Zug. Genau, mit ein paar kühlen Kirchen haben wir zumindest so im weiteren Sinne aber auch Kultureinrichtungen dabei.
0: Und auch berücksichtigt, ob die werktags einfach so geöffnet sind? Ist ja oft nicht der Fall.
1: Genau, also wenn diese Information

0: Informationen bereitgestellt werden, dann findet man die auch in der Erfrischungskarte.
1: Haben Sie persönlich einen Lieblingsort, an den Sie sich flüchten vor Hitze?
0: Oh ja, den habe ich. Meine Lieblingsbadestelle ist tatsächlich auch auf der Erfrischungskarte zu finden. Aber ich weiß nicht, ob es eine gute Idee ist, das jetzt live im Radio zu verraten. Ne? Sonst ist es dort auch bald so voll wie im Kreuzberger Prinzenbad. Für Kinder und Familien finde ich noch ganz schön und empfehlenswert die Plansche im Plenterwald. Dort bin ich sehr gerne. Da gibt es tolle Wasserspiele mitten im Wald. Ist sehr schön kühl und manchmal kommt da auch der Eismann vorbei.
1: Dann lasse ich Ihnen Ihren Erfrischungsort und bedanke mich sehr bei Clemens Marget. Der ist wissenschaftlicher Mitarbeiter bei der Open Data Informationsstelle Berlin und hat die Erfrischungskarte mitprogrammiert. Eine interaktive Stadtkarte, auf der Sie Orte finden für eine Auszeit von der Hitze. Schönen Dank, Herr Marget. Kommen Sie gut durch die nächsten Tage.
0: Danke, Sie auch.
1: Und wenn Sie einen kühlen Ort suchen sollten, Sie finden diese Karte unter www.erfrischungskarte.odis-berlin.de. Verlinken wir natürlich auch. Ich habe mal nachgeschaut, hier in der Nähe des Hauses der Rundfunk in der Masurenallee ist beispielsweise unser Sandmännchen im Hof vor dem großen RBB-Gelände aufgelistet. Das ist ein schattiges Plätzchen, das man aufsuchen kann, das auch gern genutzt wird von RBB-Mitarbeitern und Mitarbeitern. Ich würde Sie gerne auch noch aufmerksam machen auf andere Infos zum Thema Hitzeschutz. Da gibt es zum einen die Bärenhitze-Seite des Landesamts für Gesundheit und Soziales und Refill Deutschland erklärt uns deutschlandweit, wo wir Geschäfte und andere Lokalitäten finden, bei denen wir kostenlos Wasser auffüllen können. Passt natürlich auch Stan Getz und das Mädchen am Strande von Ipanema. Olha que coisa mais linda.

fast Ruth Gilberto und Stan Getz. Die beiden sind zusammen so gut, weil sie gar nicht so viel wollen. The Girl from Ipanema, so ein bisschen unterspannt intoniert. Wunderbar. Mein Name ist Katja Weber. Ich möchte mich an dieser Stelle von Ihnen verabschieden mit einem Hinweis auf den heutigen Abend. Heute um kurz nach 8 senden wir auf Radio 3 eine Aufnahme aus dem Winter, aus dem Februar, aufgenommen in Genf. Sol Gabetta war dort zu hören mit dem Orchestre Suisse de la Romande und wir hören jetzt einen kleinen Auszug davon, nämlich Musette für Violoncello und Klavier. Mein Name ist Katja Weber. Hier übernimmt gleich Eve Schmidt. Auch dort gibt's Klassik, Klassik bis 2. Tschüss, vielen Dank fürs Zuhören.

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2: Grüne und AfD haben mit Lob und Kritik auf die Vorschläge für eine Rentenreform reagiert. AfD-Co-Fraktionschef Chrupalla begrüßte im ZDF, dass das Rentenniveau langfristig erhöht und der Kreis der Beitragszahler erweitert werden soll. Er kritisierte, dass künftig auch bei Minijobs Rentenbeiträge gezahlt werden sollen. Das werde zu mehr Schwarzarbeit führen. Dagegen sagte Grünen-Co-Chef Banaschak, die Abschaffung beitragsfreier Minijobs sei richtig. Gerade Frauen drohe Altersarmut. Generell fehlten in dem Konzept aber Maßnahmen gegen dieses Problem.
3: Es gibt natürlich auch die Möglichkeit, diese Vorschläge noch zu ergänzen. Unsere Garantierente steht ja nicht in einem Widerspruch beispielsweise zu einzelnen Vorschlägen, die wir auch für richtig halten, sondern sie würden zusätzlich etwas gegen Altersarmut tun. Das ist ein Thema, das unterbelichtet war in der Kommissionsarbeit. Auch Vorschläge, wie wir beispielsweise durch Arbeitsmarktmigration, durch höhere Erwerbsbeteiligung von Frauen das System stabilisieren könnten, fanden keine Erwähnung in diesem Bericht. Und insofern, die Debatte geht weiter, aber man kann anerkennen, was erstmal passiert ist.
2: Felix Banaschak, Co-Vorsitzender der Grünen. Nach der deutschlandweiten Störung im Bahnverkehr hat Bundesverkehrsminister Schnieder gefordert, die Ursachen umfassend aufzuklären. Nach Angaben des CDU-Politikers werden Probleme mit einem Software-Update für den Digitalfunk der Bahn oder mit Hardware-Komponenten vermutet. Die Bahn müsse ihre Systeme so aufstellen, dass sich das nicht wiederhole, so Schnieder. Der Bahnverkehr war am späten Abend zum Erliegen gekommen. 2 Stunden fuhren keine Fern-, Regional- und Güterzüge mehr, in Berlin auch keine S-Bahnen. Das Unternehmen rechnet damit, dass es noch einige Zeitverspätungen und Ausfälle gibt. Nach dem tödlichen Angriff auf einen Zugbegleiter hat am Vormittag in Rheinland-Pfalz der Prozess gegen den mutmaßlichen Täter begonnen. Die Tat ereignete sich Anfang Februar in einem Regionalzug. Bis Anfang Juli sind 8 Verhandlungstermine vor dem Landgericht Zweibrücken angesetzt. Aus Rheinland-Pfalz Andreas Karlmeier.
4: Die Staatsanwaltschaft wirft dem angeklagten 26-Jährigen vor, einen Zugbegleiter mit mehreren Faustschlägen getötet zu haben. Auslöser war offenbar Ärger um eine Fahrscheinkontrolle. Weil der Angeklagte kein gültiges Ticket vorzeigen konnte, soll ihn der Zugbegleiter aufgefordert haben, den Zug am nächsten Halt zu verlassen. Daraufhin soll der Angeklagte dem Zugbegleiter mehrfach gegen den Kopf geschlagen haben. Dieser blieb dann bewusstlos liegen und starb 2 Tage später an einer Hirnblutung. Die Staatsanwaltschaft hatte ursprünglich Anklage wegen Mordes erhoben. Das Landgericht Zweibrücken hatte diese jedoch herabgestuft und das Verfahren mit der Anklage Körperverletzung mit Todesfolge zugelassen, weil es keine Mordmerkmale erfüllt sieht.
2: Die Staats- und Regierungschefs der sogenannten E5-Gruppe stimmen sich heute in Berlin über ihr Vorgehen beim nächsten NATO-Gipfel ab. Bundeskanzler Merz empfängt den britischen Premierminister Starmer, Frankreichs Präsident Macron, den polnischen Regierungschef Tusk und Italiens Ministerpräsidentin Meloni. Neben der weiteren Unterstützung der Ukraine soll es auch um die Lastenverteilung zwischen den NATO-Staaten gehen. US-Präsident Trump erwartet von den Europäern, mehr für die Bundesverteidigung zu tun. Gleichzeitig zeigt er sich verärgert darüber, dass ihn die Verbündeten nicht genug im Iran-Krieg unterstützen. Der NATO-Gipfel findet in 2 Wochen in der türkischen Hauptstadt Ankara statt. Der Berliner Senat will am Mittag die Pläne für die Zukunft des stillgelegten ICC vorstellen. Nach RBB-Informationen soll eine Investorengruppe um den Immobilienentwickler MIB sowie die Firmen Hochtief und Max Dudler das Gebäude übernehmen. Geplant ist demnach, aus dem ehemaligen Kongresszentrum am Funkturm ein Kunst- und Kulturzentrum zu machen. Außerdem sollen Restaurants, Galerien und Ateliers entstehen. Das ICC steht unter Denkmalschutz und ist seit 12 Jahren geschlossen. In Treuenbrietzen im Landkreis Potsdam-Mittelmark brennt weiter eine Lagerhalle. Wie ein Sprecher der Leitstelle Brandenburg an der Havel dem RBB gesagt hat, ist das Gebäude am Abend in Brand geraten. Warum, ist noch unklar. Durch das Feuer entwickelte sich eine große Rauchsäule. Die Feuerwehr ist immer noch mit 17 Fahrzeugen im Einsatz. Die Leitstelle bittet Anwohnerinnen und Anwohner, vorsichtshalber Fenster und Türen geschlossen zu halten, sowie Lüftungs- und Klimaanlagen abzuschalten. Die Lagerhalle liegt in direkter Nachbarschaft zu der Halle, die vor rund 3 Wochen durch ein Feuer zerstört wurde. Soweit die Nachrichten. 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Das Wetter: heute viel Sonne und ein paar dünne Schleier oder Quellwolken, die Höchstwerte 30 bis 34 Grad. Aktuell in Berlin-Steglitz 26 und am Müggelsee 22 Grad, in Wusterwitz 17 und in Altdöbern 27 Grad. Auch morgen zunächst Sonne und ein paar Wolken, im Tagesverlauf dann von Norden her zunehmend blauer Himmel, maximal 36 Grad. Die Zeit 10.05 Uhr.
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5: Ich möchte Sie wirklich nicht neidisch machen, aber es ist herrlich kühl hier im Studio. Ansonsten heute vielleicht nicht ganz so schnell bewegen.

Atuan, Tamis Tiet und Sabine Fehland waren hier mit ihrem Bratschen am Start in Georg Philipp Telemanns Konzert G-Dur. Die Aufnahme ist mit der Akademie für Alte Musik Berlin entstanden und wir haben sie gehört in der Klassik bis 2. Glauben Sie eigentlich an mythische Naturwesen, an Feen beispielsweise? Jetzt in der Mittsommerzeit soll ja der Schleier in die Anderswelt besonders dünn sein und da sind eben wohl auch gerade Feen besonders aktiv. Ja, ja, heute ist tatsächlich der internationale Tag der Feen. Der ist schon vor vielen Jahren ins Leben gerufen worden von einer Fantasy-Autorin und das ist ein Tag, der das innere Kind, die Verbindung zur Natur und die Fantasie zelebrieren möchte. Dazu habe ich was aus Berlioz' Symphonie Fantastique. Es wird getanzt werden.

0: Dieser Ball ist zu Ende. Da haben sich garantiert im Geheimen auch ein paar Feen mitgedreht. Um 10.19 Uhr so rum auf Radio 3. Das war der zweite Satz aus Hector Berlioz' Symphonie Fantastique und zwar in der Aufnahme mit dem Orchestre de Paris. Johannes Obermeier, der Pianist aus München, der hat für sein aktuelles Album doch Klaviermusik von Felix Mendelssohn Bartholdy ausgesucht. Beyond Words heißt das, jenseits der Worte oder über Worte hinaus, so in Anlehnung an Mendelssohns berühmte Lieder ohne Worte. Dabei sind auch einige längere Stücke mit besonderen Anforderungen dabei. Das hat uns Johannes Obermeier erzählt.
1: Gerade zum Beispiel bei diesem Scherzo a Capriccio, dieser Rhythmus mit dem Jam, badam, bam, badam, bam, badam, wie in Beethoven 7. auch, das ist mit Bläsern, mit Streichern viel besser zu machen, aber diese Repetitionen am Klavier, es verschwimmt immer. Und wenn man dann nicht möglichst präzise spielt, dann für mich persönlich ist es dann irgendwie gleich uninteressanter und wird dann so verwaschen.

Scherzo a Capriccio für Klavier fürs Moll. Das ist selten gehörte Klaviermusik von Felix Mendelssohn Bartholdy, überhaupt nicht verwaschen gespielt von Johannes Obermeier, so hat er sich's vorgenommen. Er hat sie auf sein aktuelles Album geholt, das heißt Beyond Words, und das war erst vor kurzem Album der Woche hier auf Radio 3, was ja dann immer bedeutet. Unter radio3.de erfährt man noch eine Menge mehr darüber, eben auch im Gespräch mit dem Pianisten. Jetzt und hier habe ich für uns ein Chanson von Francis Poulenc aus dem Jahr 1940. Da geht es um die Erinnerung an eine verlorene Liebe.

0: Les Chemins de l'Amour. Diese Musik von Francis Poulenc funktioniert sehr gut mit 4 Saxophonen. Das war das Quatuor Zaïre. Um 10.30 Uhr, 10:30.
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0: Und das kommt von Lukas Tomaszewski. Los geht's mit einem Regisseur, der das deutsche Kino wie kaum ein anderer über Jahrzehnte geprägt hat. Ich meine Wolfgang Becker. 2024 ist er ja gestorben, aber er ist gestern Abend posthum mit dem Ernst-Lubitsch-Preis 2026 geehrt worden.
2: Und zwar für seinen Film Der Held vom Bahnhof Friedrichstraße. Es ist das erste Mal, dass der Preis posthum vergeben wurde. Die Fertigstellung dieses Films hat Wolfgang Becker leider nicht mehr miterleben dürfen. Mit der posthumen Auszeichnung soll Beckers bleibende Bedeutung als präziser Beobachter gesellschaftlicher Feinheiten und großer Komödienregisseur gewürdigt werden. 2003 wurde Beckers Film Goodbye Lenin zum Welterfolg und Schauspieler Daniel Brühl hat unserem RBB-Kollegen Alexander Soyer erzählt, welche Rolle Becker in seinem Leben gespielt hat.
3: Also mich als jungen Typen hat er extrem beeinflusst und geformt. Und ich habe ihm unendlich viel zu verdanken. Also mein Leben, also berufliche Karriere oder auch mein persönlicher Werdegang wäre ohne Wolfgang nicht so gewesen. Und deshalb vermisse ich ihn auch wahnsinnig.
0: Geht sicher nicht nur ihm so.
2: Ja, bei der Verleihung waren auch andere Freunde und Bekannte, zum Beispiel Tom Tykwer oder auch Dani Levy dabei.
0: Und wir bleiben beim Thema Kino und schauen in die Zukunft. Da darf man sich wohl auf einen neuen Film über Marlene Dietrich freuen. Berlin, wie wird der heißen? Was für ein schöner Titel.
2: Oh ja, das hat die Berliner Produktionsfirma X-Filme Creative Pool mitgeteilt. Das Biopic solle eine der schillerndsten und widersprüchlichsten Ikonen des 20. Jahrhunderts beleuchten.
4: Ich

0: gar nicht.
1: Regie wird übrigens die polnische Drehbuchautorin und Regisseurin Agnieszka Holland übernehmen. Sie hatte auch schon einen Film zuletzt über den Schriftsteller Franz Kafka gedreht. Holland sagt, ich zitiere, Marlene Dietrich war ein Geflecht aus Widersprüchen. Sie sei ein Glamour-Star gewesen und eine herausragende Schauspielerin, Sängerin und auch Soldatin, eine selbstbezogene Egozentrikerin und zugleich eine loyale, großherzige Freundin und Liebende. Eine Kämpferin für Menschenrechte voller Ängste und Unsicherheiten und eine Deutsche, die in den Augen vieler ihrer Landsleute zur Verräterin wurde. Die Dreharbeiten sollen im Herbst kommenden Jahres beginnen. Wer Marlene Dietrich spielen soll, das steht bisher noch nicht fest.
2: Mist, ich dachte, das sagst du jetzt, das wäre meine Frage gewesen. Schade.
1: Nein, aber du wir kannst dich noch bewerben fürs Casting.
2: Okay, Lukas, dein Tipp, der richtet sich an alle Museumsfans. Ich zähle mich mal dazu, wir sollten uns den Freitag freihalten, denn da laden 4 Museen in Potsdam zu einem kostenfreien Besuch ein.
1: Die Aktion 4 kostenfreie Freitage, 4 Potsdamer Museen. Die findet jeweils am 4. Freitag im letzten Monat eines Quartals statt, also 4-mal im Jahr. Mit dabei sind eben 4 Museen, das Potsdam-Museum, das Brandenburg-Museum, das Filmmuseum Potsdam und das Naturkundemuseum. RBB24-Kollegin Veronika Rossa kennt die Details.
3: Das Brandenburg-Museum für Zukunft, Gegenwart und Geschichte bietet einen Blick auf rund 1000 Jahre brandenburgische Geschichte. Im Filmmuseum kann man entdecken, wie aus Ideen letztlich Filme werden. Von der Produktion über Kamera und Schnitt bis zum fertiggestellten Film. Das Naturkundemuseum Potsdam zeigt vor allem heimische Tierarten. Ein Highlight sind die Aquarien im Keller. Im Potsdam-Museum dreht sich eine Sonderausstellung um den alten Markt in Potsdam-Mitte.
1: Ja, die 4 Museen haben jeweils von 10 bis 18 Uhr geöffnet und wir haben es ja gerade gehört, diese Aquarien im Keller, bin ich sehr gespannt, was da für heimische Fischarten so zu sehen sind.
2: Kleiner Tipp, wer die kostenfreien Freitage, die ja nur 4-mal im Jahr sind, jetzt verpassen sollte, man kann alle 4 Museen auch mit der Museumskombikarte besuchen, die kostet nur 14 Euro und sie gilt für einen Erwachsenen und bis zu 2 Kinder. Nicht schlecht, oder? Danke, Lukas.
1: Gerne.
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0: Eisenach und Karlsruhe, das waren die prägenden Orte für das Wirken von Johann Melchior Molter. Das Preußische Kammerorchester unter der Leitung von Werner Erhard hat sich seiner mal angenommen. Das war der erste Satz aus Molters Sinfonia D-Dur in der Klassik bis 2. Heute vor 125 Jahren wurde Harry Partsch geboren. Kennen Sie den? Gleich werden wir ihn kennenlernen, dank des musikalischen Kalenderblatts von Jochen Eichner.
1: 24. Juni 1901, Oakland, Kalifornien. Der Komponist, Musiktheoretiker und Instrumentenerfinder Harry Partsch wird geboren.
2: Ich will wirklich hoffen, dass wir nicht in ein Zeitalter eintreten, in dem die einzigen Musiker von Bedeutung diejenigen sind, denen das Zitieren von Bach, Beethoven, Brahms und Tschaikowski leicht von der Hand geht.
1: Irgendwann hat Harry Partsch genug. Er ist 34 Jahre alt und gerade von einer Studienreise aus Europa zurückgekehrt. Das Geld ist knapp, die Wirtschaftskrise in den USA in vollem Gange und an Komponieren nicht zu denken. Partsch verbrennt seine Manuskripte und macht sich auf, ohne Ziel. Die nächsten Jahre wandert er als Hobo, als obdachloser Gelegenheitsarbeiter durch die Vereinigten Staaten. An einem Autobahnkreuz bei Barstow in Kalifornien entdeckt er Graffiti, die die Hobos vor ihm hinterlassen haben.
2: Es ist der 26. Januar und ich friere. Ed Fitzgerald, 19 Jahre. 1,80 Meter, schwarzes Haar, braune Augen. Ich wünschte, ich wäre tot. Aber heute bin ich ein Mann.
1: Aus diesem und anderen Textfragmenten entsteht sein Werk 8 Hitchhiker Inscriptions, 8 Inschriften von Trampern, für Gesang und veränderte Gitarre. Schon als junger Mann fragt sich Partsch, der als Jugendlicher in Stummfilmkinos Klavier gespielt und Musik an der University of Southern California studiert hat, wieso eigentlich die gesamte westliche Musik auf nur 12 Tönen aufgebaut ist. Harry Partsch entwickelt seine eigene Stimmung und weil es dafür keine Instrumente gibt, baut er sie selbst. Sein Chromelodion ist ein Harmonium, das alle 43 Töne der Partschen Oktave spielen kann. Partschs Werke, Ballette, Kammermusik, eine Oper nach Oedipus Rex hatten und haben viele Bewunderer, darunter George Ligeti oder den Songwriter Paul Simon. Aufgeführt werden sie allerdings selten. Schließlich steht in keinem Konzertsaal der Welt ein Harmonium, auf dem man eine Oktave mit 43 Tönen findet.

Im Hauptberuf ist Stefan Konz ja Cellist bei den Berliner Philharmonikern. Man kennt ihn aber auch als Dirigent und vor allem Arrangeur. Für seinen engen Freund Daniel Ottensamer hat er die beiden Klarinettensonaten von Johannes Brahms orchestriert und mit ihm und dem Deutschen Symphonieorchester Berlin aufgenommen. Das war der zweite Satz aus der zweiten. Daishin Kashimoto wiederum ist Konzertmeister bei den Philis und er hat gerade erst Vivaldis Jahreszeiten mit dem Berliner Barocksolisten aufgenommen. Und weil gerade Sommeranfang war, gibt es die passende Musik daraus und Vivaldis noch viel passendere Worte dazu.

Unter der unbarmherzigen Sonne der Jahreszeit, der Mensch und die Herde schmachten, die Kiefer brennt, der Kuckuck beginnt zu singen und sogleich die Turteltaube und der Distelfink stimmen mit ein.

Und der Hirte weint, weil über seinem Kopf der furchterregende Sturm und sein Schicksal. Ganz schön viel Sommer hier bei Antonio Vivaldi. Das war der erste Satz aus dem Sommerjahreszeitenkonzert in der neuen Aufnahme der Berliner Barocksolisten, geleitet von Daishin Kashimoto. Die Wahrheit ist dem Menschen zumutbar. Das hat Ingeborg Bachmann nicht nur gesagt, sondern auch gelebt. Morgen am 25. Juni feiert die Welt ihren 100. Geburtstag, was jede Menge nach sich zieht. Beispielsweise heute um 23 Uhr ein Porträt der international gefeierten Autorin auf Arte. Das ist dann bis März auch noch in der Mediathek. Oder auch eine Wort-Musik-Welten-Veranstaltung morgen im Foyer des Nikolaisaals Potsdam. Die findet im Rahmen der Musikfestspiele Potsdam Sanssouci statt. Eine musikalische Lesung zum Geburtstag einer Lichtgestalt. Ursina Ladi wird lesen und das Trio Morgenstern spielen. In jedem Fall ist die Beschäftigung mit Ingeborg Bachmann ein Gewinn. Sie hat uns ein bis heute aktuelles Werk hinterlassen über Gewalt in Beziehungen, das Private als politischen Schauplatz oder auch die Wahrheit als Zumutung. Hier auf Radio 3, morgen dann mit Stichtag Filmkritik und musikalischem Kalenderblatt. Jetzt erstmal Musik von Georg Christoph Wagenseil, mit dem auch Vio Barockorchester übrigens.

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2: Vertreter von Sozialverbänden kritisieren die Vorschläge der Rentenkommission als nicht zielführend. Der Hauptgeschäftsführer des Paritätischen Gesamtverbands Rock sprach sich im RBB 24 Inforadio vor allem gegen die geplante Kapitalrente aus. Sie brauche eine lange Ansparphase und helfe deshalb nicht gegen das drängende Problem der Altersarmut. Rock lobte aber, dass künftig auch Abgeordnete und Selbstständige in die Rentenkasse einzahlen sollen. Das begrüßte auch AfD-Co-Fraktionschef Krupalla im ZDF. Er kritisierte allerdings den Plan, Minijobber ebenfalls mit einzubeziehen.
3: Das waren auch für viele, die in Minijobs gearbeitet haben, eine Steuererleichterung. So einfach muss man sagen, natürlich auch eine Zuverdienstmöglichkeit. Gerade im Gastronomiegewerk hat das wirklich dazu geführt, dass viele im Minijob gearbeitet haben. Und es führt wahrscheinlich dazu, dass mehr Menschen in die Schwarzarbeit gehen werden und nicht in versicherungspflichtige Jobs.
2: Tino Krupalla, Co-Chef der AfD-Bundestagsfraktion. Nach der deutschlandweiten Störung im Bahnverkehr hat Bundesverkehrsminister Schnieder gefordert, die Ursachen umfassend aufzuklären. Nach Angaben des CDU-Politikers werden Probleme mit einem Software-Update für den Digitalfunk der Bahn oder mit Hardware-Komponenten vermutet. Die Bahn müsse ihre Systeme so aufstellen, dass das sich nicht wiederhole, so Schnieder. Der Bahnverkehr war am späten Abend zum Erliegen gekommen. 2 Stunden fuhren keine Fern-, Regional- und Güterzüge mehr, in Berlin auch keine S-Bahnen. Das Unternehmen rechnet damit, dass es noch einige Zeit Verspätungen und Ausfälle gibt. Die Stimmung in der deutschen Wirtschaft hat sich etwas stabilisiert. Der IFO-Geschäftsklimaindex legte in diesem Monat zum zweiten Mal in Folge zu, von zuletzt 85,0 auf jetzt 85,6 Punkte. Hauptstadtkorrespondent Hans-Joachim Viehweger.
4: Die befragten Manager bewerten sowohl die aktuelle Situation ihrer Unternehmen als auch die weiteren Geschäftsaussichten etwas besser als im Mai. Allerdings, von Optimismus kann keine Rede sein. Zum einen belasten die Energiepreise weiter die Wirtschaft. Zum anderen beklagen viele Unternehmen, dass sie Probleme mit der Lieferung von Vorprodukten haben. Das sei, so sagt es IFO-Präsident Clemens Fuest, auch wenig erstaunlich angesichts der nach wie vor fragilen Entwicklung. Die Straße von Hormuz sei schließlich noch nicht wirklich offen. Auch angesichts sinkender Aufträge bleibe die Stimmung gerade in der Industrie angespannt.
2: Die Staats- und Regierungschefs der sogenannten E5-Gruppe stimmen sich heute in Berlin über ihr Vorgehen beim nächsten NATO-Gipfel ab. Bundeskanzler Merz empfängt den britischen Premierminister Starmer, Frankreichs Präsidenten Macron, den polnischen Regierungschef Tusk und Italiens Ministerpräsidentin Meloni. Neben der weiteren Unterstützung der Ukraine soll es auch um die Lastenverteilung zwischen den NATO-Staaten gehen. US-Präsident Trump erwartet von den Europäern, mehr für die Bündnisverteidigung zu tun. Gleichzeitig zeigt er sich verärgert darüber, dass ihn die Verbündeten nicht genug im Irankrieg unterstützen. Der NATO-Gipfel findet in 2 Wochen in der türkischen Hauptstadt Ankara statt. Die Expertenkommission zum Schutz von Kindern und Jugendlichen in der digitalen Welt übergibt heute ihre Handlungsempfehlungen an Bundesfamilienministerin Prien. 18 Fachleute haben sich seit Herbst mit Risiken im Internet, der Handynutzung an Schulen und mit dem Umgang mit digitalen Medien beschäftigt. Im April betonte die Kommission nach einer ersten Bestandsaufnahme, der digitale Raum gehöre zur Lebenswelt von Kindern und Jugendlichen, berge neben Chancen aber auch Gefahren. Prien und auch Bundeskanzler Merz haben sich zuletzt offen gezeigt für gesetzliche Altersgrenzen bei Apps wie TikTok oder Instagram. Die SPD spricht sich für ein Social-Media-Verbot für unter 14-Jährige aus. In Berlin und Brandenburg bekommen Schülerinnen und Schüler bei großer Hitze nicht automatisch frei. Ob der Unterricht verkürzt wird oder ausfällt, entscheiden die Schulleitungen. In Brandenburg gilt für die Klassen 1 bis 10 als Richtschnur, werden um 10 Uhr 25 Grad im Schatten gemessen, soll nicht länger als bis 12 Uhr unterrichtet werden. Ab Klasse 11 läuft der Unterricht normal weiter. In Berlin gibt es keine Temperaturgrenzen. Bei großer Hitze setzen die Schulen vor allem auf kürzere Unterrichtsstunden. Nur wenn das nicht reicht, kann der Unterricht ausfallen. Soweit die Nachrichten. Weitere Meldungen aus Berlin und Brandenburg auf rbb24.de. Das Wetter. Heute viel Sonne, dazu ein paar dünne Schleier oder Quellwolken. Die Höchstwerte heute 30 bis 34 Grad. Aktuell in Berlin-Buch 27 und in Wannsee 25 Grad, in Münchenberg 24 und in Guteborn 29 Grad. Auch morgen erst Sonne und ein paar Wolken, im Tagesverlauf dann von Norden her zunehmend blauer Himmel, maximal 36 Grad. Die Zeit 11.05 Uhr.
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5: Und zwar die Mittsommernacht bereits hinter uns und befinden uns definitiv im Sommer, aber die Erinnerungen an den Frühling, die sind noch präsent. Hier mit Schumann.

Das war das Scherzo aus Robert Schumanns Frühlingssinfonie, von Gustav Mahler umorchestriert und so dann auch gespielt vom Gewandhausorchester Leipzig mit Ricardo Chailly am Pult. Es ist 10:10 auf Radio 3. Vor 44 Jahren haben sich hier im Haus des Rundfunks, damals beim SFB, 5 Musiker getroffen, um Beethovens Quintett Opus 16 aufzunehmen. Der damalige Solo-Oboist der Berliner Philharmoniker Hans-Jörg Schellenberger, sein Klarinettenkollege Karl Leister, der inzwischen verstorbene Hornist Gerd Seifert und der Fagottist Henning Trog, der war auch über 4 Jahrzehnte bei den Phillies, dazu dann noch der Pianist Daniel Höxter. Das Ergebnis war Kammermusik auf höchstem Niveau.

So ein Archiv ist schon nicht schlecht. Diese Radio 3-Aufnahme, also damals war es eine SFB-Produktion, ist 1982 entstanden. Satz 1 aus Ludwig van Beethovens Quintett Opus 16. Ich habe die Beteiligten ja bereits alle aufgezählt. Nochmal im Schnelldurchlauf: Hans-Jörg Schellenberger Oboe, Karl Leister Klarinette, Gerd Seifert Horn, Henning Trug Fagott und Daniel Höxter Klavier. Und jetzt ist es 11.24 Uhr bei um die 27 Grad. Wann, wenn nicht in diesen Tagen, sollte man Mendelssohns Sommernachtstraummusik lauschen? Das Deutsche Symphonieorchester Berlin hätte da was im Angebot. Zum Saisonabschluss gibt es Freitag und Samstag diese wundervolle Musik für Soli, Sprecherin, Katja Riemann übrigens, Frauenchor und Orchester. Dazu was von Lili Boulanger, Fauré und Debussy, Sommermusik halt. Die Leitung wird Dalia Stasewska haben und das Ganze findet jeweils um 20 Uhr statt in der Philharmonie Berlin. Und das Beste habe ich mir für den Schluss aufgehoben, für Freitag, den 26. Juni. 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

0: Dieses Entree von Marin Marais gehört zu einer durchaus inspirierenden Geschichte vom wilden Bacchus und der besonnenen Ariadne. Die heiratet trotz ihrer Liebe zu einem anderen den Weingott, gebärt ihm 4 Kinder und dann führt sie auch noch mit ihm seine Triumphzüge durch die Lande an. Schon verschärft, oder Vincent?
1: Nicht schlecht.
0: Ja, das war das Orchestra Historyczna mit Martina Pastuszka am Pult um 11.30 Uhr, 11:30.
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0: Damit ist Vincent Lindig bei mir. In Neuruppin sind gestern die 3. Pride Weeks gestartet. Bis zum 4. Juli gibt es unter dem Motto Queere Ikonen ein Programm rund um Vielfalt, Begegnung und Sichtbarkeit.
1: Ja, mit der Veranstaltung oder mit den Veranstaltungen sollen queere Lebensrealitäten sichtbarer gemacht werden und dadurch Vorurteile abgebaut werden. Man muss sagen, das Klima, in dem die Veranstaltung stattfindet, ist ziemlich schwierig. Im letzten Jahr fand es unter starkem Polizeischutz statt. Kurz vorher hatten ja Rechtsextreme ein buntes Stadtfeld im nahegelegenen Bad Freienwalde gestürmt. Queerfeindliche Gewalt nimmt nach Angaben des Bundesinnenministeriums seit Jahren zu. Deshalb sagt auch ein Sprecher vom Netzwerk Queeres Neuruppin: Das Klima der Stadt Neuruppin ist sehr offen, aber wir wissen auch, dass es Kräfte gibt, die uns beobachten und uns nicht wohlgesonnen sind. Auch diesmal gibt es deshalb starke Polizeipräsenz. Die Polizei beobachtet die rechtsextreme Szene auch im Vorfeld und versucht eben, geplante Störungsaktionen schon im Vorfeld zu verhindern. Das gesamte Programm, das findet sich auf der Seite des Queer-Netzwerks queeres-neuruppin.de.
0: In Mexiko haben Archäologen eine vom Dickicht des Regenwaldes überwucherte, jahrhundertealte Maya-Stätte im Dschungel entdeckt. Und na klar, denkt man direkt an Indiana Jones, also ich zumindest.
1: Absolut, man hört die Peitsche knallen. Das ist aber nicht nur in Hollywood möglich, sondern das ist tatsächlich so gerade auf der mexikanischen Halbinsel Yucatan passiert. Der rund 15 Hektar große Ruinenkomplex aus der Zeit zwischen 600 und 900 nach Christus wurde in einem Biosphärenreservat namens Calakmul im Bundesstaat Campeche gefunden. Ein Forscherteam gab der Stadt den Namen Minanbe, was in der Sprache der Maya auf der Insel Yucatan "es gibt keinen Pfad" bedeutet, weil das Team musste sich zunächst mit Macheten einen 5 Kilometer langen Pfad freischlagen, dann 6 Kilometer in den Regenwald vordringen, um diese Fundstätte überhaupt zu erreichen. Da haben sie dann einen 13 Meter hohen Pyramidentempel gefunden. Altäre, palästartige Gebäude, Plätze, Wasserkanäle und einen Stein mit einer eingravierten Enthauptungsszene.
0: Das ist schon eine Sensation, oder?
1: Auf jeden Fall. Diese Ruinen, die wurden jetzt schon mit laserbasierter Technologie erforscht und auch teilweise ausgegraben. Und dazu wurde gesagt, die Denkmäler und Hieroglyphentexte, die liefern neue Erkenntnisse über die letzten Jahrhunderte der Maya-Zivilisation. Das schreibt die mexikanische Kulturministerin. Und diese Stätte war wirklich unberührt und hat keine Anzeichen von Plünderungen aufgewiesen.
0: Wahnsinn, toll. Jetzt noch ein Tipp, warme Sommernacht unter freiem Himmel und dabei einen guten Film gucken, immer eine gute Idee, da gibt es ja auch so diverse Angebote. Du hast jetzt was fürs Freiluftkino Friedrichshain in Berlin.
1: Genau, da läuft gerade ein Berlinale-Special und heute kann man da den Film Staatsschutz sehen. Der Plot ist hochpolitisch mit staatlichen Mitteln und staatlicher Autorität. So will die junge Staatsanwältin Seo Kim rechter Gewalt in Ostdeutschland entgegentreten. Das ist nicht immer einfach, wie jetzt dieser Ausschnitt hier zeigt.
3: Dieser Mann, Sven Meyer?
4: Genau.
3: Sind Sie sicher?
4: Ganz sicher.
3: Wir brauchen unbedingt Ihre Zeugenaussage vor Gericht.
4: Ich brauche eine Wohnung in die Stadt. Ich brauche einen Job. Eine Schule, in der meine Kinder in Frieden zur Schule gehen können. Jetzt, wo es um eine Staatsanwältin geht, soll ich plötzlich aussagen.
1: Noch schwieriger wird die Arbeit der jungen koreanischstämmigen Staatsanwältin, als sie selbst ins Visier gerät und einen rassistischen Anschlag überlebt. Darauf entscheidet sie sich, in eigener Sache weiter zu ermitteln. Mit Nachdruck geht sie dann daran, den Täter als Teil eines rechten Netzwerks zu enttarnen. Ohne zu spoilern, also eine hochaktuelle Thematik, die hier verarbeitet wird.
0: Und los geht's um 21.30 Uhr im Freiluftkino Friedrichshain in Berlin. Danke, Vincent.
1: Sehr gerne.
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Ogel Dubos Geige und ihr Ensemble La Pietà haben nun mal angenommen, wenn ich einmal reich wäre. Das ist aus Jerry Brooks Musical Anna Tefka, falls Sie überlegt haben. Sascha Stitschkina liefert uns mit ihrem Debütalbum in dieser Woche genug Stoff für unser Album der Woche auf Radio 3. 2003 wurde sie in Moskau geboren, inzwischen lebt sie in Berlin. Sie war Schülerin von Kirill Gerstein und sie ist zu einer Pianistin gereift mit weitem musikalischem Horizont. Also das merkt man auch an der Stückeauswahl für dieses erste Soloalbum. Ravel, Chopin, Weber, Liszt und Bartok. So ganz scheint das nicht zusammenzupassen. Und dann ist da auch noch Musik von Alexei Starchinsky. Das ist ein unbekannter russischer Spätromantiker. Der war übrigens eine Empfehlung ihres Lehrers. Ja, und ansonsten sind es einfach Stücke, die ihr liegen und die sie gerne im Konzert spielt. Wie dieser Chopin.

Das ist Album der Woche Musik auf Radio 3 mit Sascha Stitschkina und ihrer Lieblingsmusik. In diesem Falle war das Frédéric Chopins Walzer für Klavier Astur. Unter radio3.de finden Sie eine Menge mehr über das Album im Gespräch mit der russischen Pianistin. Debüt heißt das gute Stück und ich vermute, ich muss das gar nicht extra noch dazu sagen. An dieser Stelle kann man es auch gewinnen. radio3.de. Es gibt derzeit eine ganze Menge CD-Produktionen, die sich mit dem unbekannten Umfeld bekannter Komponisten beschäftigen. Die Heidelberger Sinfoniker erkunden Haydns World, Concerto Köln, Corellis Orbit und das Ensemble Estrovagante, das schaut Beyond Vivaldi. Da geht es um Lautenkonzerte und entdeckt wird beispielsweise Joachim Bernhard Hagen. Das ist ein wenig bekannter Geiger und Lautenist. Der hat vor allem an den Höfen in Bayreuth und Ansbach gewirkt.

Eben Beyond Vivaldi hat er gewirkt, der Joachim Bernhard Hagen, ein Lautenist und Komponist. Dem haben wir das Konzert D-Moll für laute Streicher und Basso Continuo zu verdanken, das haben wir gehört. Auch ihn haben Evangelina Mascardi und das Ensemble Estrovagante auf ihr aktuelles Album geholt. Eine Aufnahme vom letzten Jahr wird uns jetzt auf Radio 3 beschäftigen, Giovanni Antoninis Haydn.

Dieses finale Presto, das gehört zu Joseph Haydns Sinfonie Nummer 29, eine Aufnahme aus der großen Haydn-Produktion des Kammerorchesters Basel, geleitet von Giovanni Antonini. Wer reitet so spät durch Nacht und Wind, es ist der Vater mit seinem Kind. Die Ballade des Erlkönig von Johann Wolfgang von Goethe hat seit jeher die Gemüter bewegt. Dieser Dramatik des sterbenden Kindes kann man sich einfach nicht entziehen. Entsprechend dramatisch sind auch die Vertonungen. Die berühmteste stammt von Franz Schubert, aber es haben sich auch andere daran versucht. Auf einer neuen Aufnahme sind gleich mal 13 Stück. Die hat Kailös Kaiser sich alle angehört. Und naja, dann schauen wir doch mal, was sie so hergeben. Gleich kurz nach 12 hier auf Radio 3. Jetzt ist es 11:53 Uhr.

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2: Grünen Co-Chef Banaschak hat grundsätzlich positiv auf die Vorschläge der Expertenkommission für eine Rentenreform reagiert. Es gebe einige gute Ansätze, sagte er im ZDF. Als Beispiele nannte er die Einführung einer Kapitalrente oder die Abschaffung beitragsfreier Minijobs. Allerdings fehlten Maßnahmen gegen die drohende Zunahme von Altersarmut. Darüber werde man im parlamentarischen Verfahren sprechen müssen. AfD-Co-Fraktionschef Chrupalla kritisierte dagegen, dass künftig auch bei Minijobs Rentenbeiträge gezahlt werden sollen. Das werde zu mehr Schwarzarbeit führen, sagte er ebenfalls im ZDF. Chrupalla lobte, dass der Kreis der Beitragszahler um Abgeordnete und Selbstständige erweitert werden soll. Allerdings müssten auch Beamte einbezogen werden. Die Deutsche Bahn führt den bundesweiten Ausfall des Zugverkehrs auf einen Techniktausch im Zugfunksystem zurück. Nach Angaben der Bahn-Tochtergesellschaft DB InfraGo werden die genauen Hintergründe weiter untersucht. Ihr Vorstandsvorsitzender Nagel hat die Fahrgäste um Entschuldigung für die Einschränkungen gebeten. Bundesverkehrsminister Schnieder fordert Konsequenzen aus dem Vorfall. Die Bahn müsse ihre Systeme so aufstellen, dass sich so etwas nicht wiederhole, sagte der CDU-Politiker. Die Störung hatte am späten Abend zu einem zweistündigen Stillstand im Bahnverkehr geführt. Im Laufe des Morgens normalisierte sich der Betrieb schrittweise. Eine Expertenkommission hat Bundesfamilienministerin Prien zwei Modelle für den Zugang von Kindern und Jugendlichen zu sozialen Medien vorgeschlagen. In ihren Empfehlungen nennt sie entweder ein gesetzliches Mindestalter von 13 Jahren oder die Einschränkung einzelner Dienste und Funktionen. Aus dem Hauptstadtstudio Nicole Markwald.
3: Einerseits sollen Kinder und Jugendliche den kompetenten Umgang mit digitalen Medien lernen. Auf der anderen Seite müssen sie vor den Gefahren des Internets geschützt werden. Auf der Grundlage der Handlungsempfehlungen wird Bundesfamilienministerin Karin Prien, CDU, ein Maßnahmenpaket einschließlich gesetzlicher Regelungen vorlegen. Die SPD hat sich klar für ein Social-Media-Verbot für unter 14-Jährige ausgesprochen. Die Union hingegen will kein pauschales Verbot, sondern je nach App differenzieren. Der Deutsche Ethikrat ist gegen eine pauschale Altersregulierung von sozialen Medien. Ein schlichtes Verbot für Kinder und Jugendliche greife zu kurz.
2: Das Bundesverteidigungsministerium stoppt das größte und wichtigste Rüstungsprojekt der deutschen Marine seit Jahrzehnten. Es geht um die Anschaffung von 6 Fregatten des Typs F-126. Aus dem Hauptstadtstudio Oliver Neuroth.
4: Die Kriegsschiffe sollten ältere Fregatten ersetzen. Doch das beauftragte niederländische Unternehmen konnte den Zeit- und den Kostenrahmen nicht einhalten. Deshalb stand ein Wechsel zu einem anderen Unternehmen im Raum. Das hätte die Kosten für die 6 Fregatten von 10 auf 18 Milliarden Euro erhöht. Der Bund hätte außerdem auf Schadenersatzansprüche gegenüber der niederländischen Firma verzichten müssen. Das bezeichnet das Verteidigungsministerium nun als nicht verantwortbar. Die Marine will jetzt andere Kriegsschiffe kaufen, und zwar 8 Exemplare der kleineren Fregatte vom Typ MEKO A200. Sie ist auch für die U-Boot-Jagd konzipiert, wie die F-126. Allerdings hat sie weniger Platz für Munition an Bord und eine geringere Reichweite, was Beobachter kritisch sehen.
2: Die deutsche Wirtschaft blickt etwas zuversichtlicher auf die kommenden Monate. Das Münchner IFO-Institut meldet einen leichten Anstieg seines Geschäftsklima-Index von zuletzt 85,0 auf jetzt 85,6 Punkte. Damit legte der wichtigste deutsche Konjunkturindikator zum zweiten Mal in Folge zu. Von einer deutlichen Erholung könne aber noch keine Rede sein, sagte IFO-Präsident Fuest. Vor allem in der Industrie bleibe die Stimmung angespannt. Viele Unternehmen klagten weiterhin über Lieferprobleme und hohe Energiepreise. In Berlin und Brandenburg bekommen Schülerinnen und Schüler bei großer Hitze nicht automatisch frei. Ob der Unterricht verkürzt wird oder ausfällt, entscheiden die Schulleitungen. In Brandenburg gilt für die Klassen 1 bis 10 als Richtschnur, werden um 10 Uhr 25 Grad im Schatten gemessen, soll nicht länger als bis 12 Uhr unterrichtet werden. Ab Klasse 11 läuft der Unterricht normal weiter. In Berlin gibt es keine Temperaturgrenzen. Bei großer Hitze setzen die Schulen vor allem auf kürzere Unterrichtsstunden. Nur wenn das nicht reicht, kann der Unterricht ausfallen. Soweit die Nachrichten. 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Das Wetter, heute viel Sonne, dazu ein paar dünne Schleier oder Quellwolken. Die Höchstwerte heute 30 bis 34 Grad. Aktuell haben wir in Berlin-Tempelhof 27 und am Mögelsee 28 Grad, in Fürstenberg-Havel 25 und in Ruhland 31 Grad. Auch morgen erst Sonne und ein paar Wolken, im Tagesverlauf von Norden her zunehmend blauer Himmel, maximal 36 Grad morgen. Die Zeit 12.05 Uhr.
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5: Zu einigen Besuchen dieser Stunde. Erst Musikkritiker Kai-Lewis Kaiser zu 13 Erlkönig-Vertonungen. Er sitzt mir gerade auch schon
6: als
5: gegenüber.
6: 14.
5: Und später den RIAS-Kammerchordirektor Bernhard Hess zum Saisonabschluss. Aber erstmal Mozart.

0: Spritzig, schnell und in C-Dur. Das war die Ouvertüre zu Wolfgang Amadeus Mozarts Oper Der Schauspieldirektor. Diese Aufnahme ist noch unter Nikolaus Hanonkurs Leitung entstanden mit dem Orchester des Opernhauses Zürich. Genau, aber jetzt ist Kailius Kaiser bei mir in Sachen Erlkönig, nämlich zur neuen Aufnahme mit nicht weniger als 13 Erlkönig-Vertonungen. Die hat der in Berlin lebende Bariton Johannes Held jetzt auf seinem neuesten Album verewigt. Definitiv nicht nur Schubert ist auf diese Goethe-Ballade angesprungen, wenn auch seine Vertonung die bekannteste ist, würde ich mal sagen. Mhm. Beethoven, Zelter, Spohr, Czerny, Emilie Meyer, Karl Löwe und halt noch 6 mehr, wenn ich richtig gezählt habe. Mehr als je gedacht, ist ja auch ein berühmter Text. Nur den Sänger, also ich weiß, der ist 1983 in Böbling geboren, den kennt doch kein Mensch.
1: Ja, du hast recht. Johannes Held ist ein sehr aktiver Sänger im Konzertbereich, okay, und daran gemessen hat sich sein Ruhm tatsächlich wenig herumgesprochen. Anfang Mitte 40 ist er inzwischen. Größere Firmen scheinen ihn nicht auf dem Schirm zu haben, obwohl er immerhin vor 7 Jahren schon mal eine Winterreise eingesungen hat bei dem Label Ars Produktion. Er betreibt sogar ein eigenes Liedfestival in der Nähe seiner Heimatstadt in Sindelfingen nämlich. Regelmäßig hingewiesen hat auf ihn sein guter Freund Julian Prégardien, der hier auch im Booklet sogar vorkommt. Auch hat Johannes Held diese CD vorgestellt vor einiger Zeit im Pianosalon Cristofori, wo die auch produziert worden war, vorher aufgenommen worden war.
0: Ich kann mich erinnern, wir hatten sogar einen Tipp für die Veranstaltung.
1: Sehen Sie mal an,
0: da waren
1: richtig
0: wir
1: so.
0: Daher. Mhm.
1: Das Konzept ist so originell, vielleicht sogar überfällig, dass sich der Sänger hiermit souverän aus der Lage unterm Radar hervorbewegt. Mhm.
0: Originelles Konzept, stimmt, aber irgendwie auch simpel, oder?
1: Sehr simpel. Aber diese Simplizität wird konterkariert durch die Sinnfälligkeit der Sache. Denn man fragt sich, warum hat es so lange gedauert, bis mal jemand diese ganzen vielen Fassungen nebeneinander gehalten hat? Die Antwort werden wir auch unschwer finden können. Wir beginnen, wie sollte es anders sein, mit Schubert.

0: Schuberts Erlkönig mal mit Johannes Held. Wie macht das?
1: Also wir hören einen ziemlich hell timbrierten, markant profilierten, ein bisschen knochigen, ziemlich stark aufdrehenden Bariton. In der Höhe und in extremen Pforte steigert sich das manchmal sogar bis zur Plärrigkeit in der Deklamation. Es gibt wenig Anteile von Süße in dieser Stimme, auch kaum Schmelz und auch keine sonderlich große Sonorität. Welch letzteren Mangel Johannes Held eben durch umso größere Dramatik wettzumachen versucht. Die Stimme ist nicht ungefällig, auf die Dauer ein bisschen monochrom, würde ich sagen. Mhm. Die Textverständlichkeit ist sehr gut.
0: Also doch einiges Gutes in Bezug auf die Stimme. Warum macht der Mann keine größere Karriere?
1: Ja, also das würde ich sagen, liegt an einer gewissen Farbarmut, die er durch den Text hier trotz des Textes nicht wirklich ändern kann. Wir werden sehen, dass sich das bei dem Thema, wo sich ein Text immer wiederholt, wir haben immer mit demselben Text hier zu tun, mit demselben Gedicht, als Problem bemerkbar macht. Wir machen einen historisch kleinen, aber von der Qualität her großen Schritt weg von Schumann, Schubert. Einen großen Schritt qualitativ, auch wenn der Komponist Beethoven heißt.

0: Okay, wie sieht es jetzt hier bei Beethoven aus? Also in Bezug auf Stück und Interpretation?
1: Ja, also neben der Sache, was das Stück anbetrifft, so kann man schon schockiert sein über die vergebliche Mühe von Beethoven, hier eine Melodie zu finden. Man merkte, Beethoven war gut in der Verarbeitung von motivischem Material, aber nicht in der Ausformulierung einer tragfähigen Melodie. Daran hapert es. Hier ist eine echte Schwachstelle im Oeuvre von Beethoven. Das kann natürlich Johannes Held hier auch nicht kaschieren oder ausgleichen. Er stürzt sich wiederum mit großem Aplomb in seine Aufgabe. Es kommen andere neue Farben zur Geltung. Der Grundgestus bleibt ähnlich wie bei Schubert, würde ich denken. Vielleicht auch kaum anders möglich, denn auch er dürfte natürlich durch Schubert an diesen Erlkönig überhaupt herangekommen sein. Das hat ihn sozusagen sozialisiert. Man kann also nicht jedes Mal bei Null anfangen, bei so einem Text. Und das markiert dann eine Grenze dieses Projektes insgesamt, was schon zu diesem Zeitpunkt sehr schnell auffällt. Man wünscht sich doch manchmal, dass eine andere Stimme für Abwechslung sorgen könnte. Und das ist natürlich auch ein bisschen ein Problem der Begrenztheit der Mittel, die hier zur Verfügung stehen.
0: Wird das aber nicht vielleicht wettgemacht durch die Tatsache, dass man einen Großteil der Komposition vermutlich noch nie gehört hat?
1: Ja, probieren wir es aus. Okay. Also eine der vielleicht trefflichsten, zugleich völlig unbekannten Vertonungen des Erlkönigs stammt von Louis Schlottmann. Der war Musikdirektor in Berlin unter Friedrich Wilhelm II., also dem Neffen und Nachfolger von Friedrich dem Großen. Von Schlottmann ist wenig mehr diskografisch eruierbar als dieser Erlkönig. Er ist also eigentlich nur für Erlkönig Rasterfahndungen überhaupt auffällig geworden, ins Fadenkreuz der Kreuz der Interpreten gelangt. Spät kommt ihr, doch ihr kommt.

0: Ist schon komisch, immer denselben Text zu hören, irgendwie hintereinander weg. Wie macht sich Johannes Held hier bei Louis Schlottmann?
1: Also dieses Gedicht, das ist eine Ballade, eröffnet ja tolle Möglichkeiten eines Stimmwechsels, weil es ja eigentlich ein Trialog ist zwischen dem reitenden Vater, dem Sohn und dem diabolischen Erlkönig, der sich des Sohnes bemächtigt und ihn umbringt. Diese Möglichkeiten des Stimmwechsels werden von vielen Interpreten sogar ausgeschlagen. Eigentlich war Fischer-Dieskau im Fall des Schubert-Erlkönigs der Erste, der im großen Stil das geltend gemacht hat, dass man hier sozusagen die Rollen wechseln muss. Johannes Held hält sich auch im Windschatten Fischer-Dieskaus, welcher übrigens den Vergleich mit anderen Erlkönigen gescheut hat. Der hat nur den löwischen Erlkönig noch gesungen, aber sonst alles gemieden, so viel der auch sonst gemacht hat. Der Unterschied zu Fischer-Dieskau ist schon trotzdem groß, und zwar deswegen, weil sich der berühmte Berliner Bariton natürlich an einem Reichtum an Farben bedienen konnte und Ausdrucksvalenzen, die jeder Beschreibung spotten, da kommt sozusagen keiner mit. Also Held geht hier natürlich heldisch sozusagen auch einen Kampf ein, den er kaum gewinnen kann.
0: Du, ich frage mich trotzdem, warum es so viele Vertonungen gibt. Liegt es an dieser so wunderschön erzählten Geschichte, also der Ballade von Goethe, oder vielleicht doch an Schubert?
1: Also das Novum dieser Ballade lag ja bei Goethe darin, dass das keine Liebesballade war, wie bis dahin üblich, sondern eine romantische Schauerballade. Und das war auch genau der Impuls, den Goethe lieferte für Schiller, für den Taucher, für Heine und Fontane und so weiter und so fort. Entsprechend ist Schuberts Vertonung auch nicht die erste gewesen, die es gab. Es gab Zelter davor. Und die erste, die hören wir jetzt, die es überhaupt gab, das war die von Corona Schröter, 1782. Das ist eine alte Flamme von Goethe gewesen.
0: Okay.
1: Im Jahr der Veröffentlichung des Gedichtes selber, 1782. Also Goethe war es selber. Aber Schubert hat natürlich auch das Seine dann noch dazu getan.
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0: Es hätte auch eine Liebesballade sein können, oder? Nicht sehr dramatisch. Okay, das war also die allererste, historisch erste Vertonung von Goethes Erlkönig durch die Goethe-Flamme Corona Schröter. Das hast du gesagt mit der Flamme. Johannes Held wird hier begleitet von Nea Gundermann. Gitarre, vorher war es ja immer Klavier. Haben wir eigentlich gesagt, wer das spielt?
1: Doriana Czakarova.
0: Genau. Gibt es eigentlich noch mehr Vertonungen als die hier gesungen
1: in 13? Es gibt angeblich 40 Vertonungen, so
0: 40?
1: Sagt 40 Stück, also so gesagt Johannes Held selber da im Booklet, wobei da Chor- und Popsachen mitgezählt sind und ganz viele Kleinmeister, Gottlob Bachmann, Julius Schneider, Wenzel Tomaschek gibt's auch, haben alle Erlkönige vertont, die kommen hier nicht vor. Es wird alles von Doriana Czakarova sehr farbig begleitet und zwar auf verschiedenen Flügeln, so wie man das im Pianosalon eben haben kann, nicht nur Steinway, sondern auch Erard und Blüthner. Das ist schon eine sehr interessante Sache, trotz gewissen Ermüdungserscheinungen auch für den Hörer. Ich glaube, dass jeder berühmtere Sänger auch von der Aufgabe nahezu überfordert gewesen wäre. Wir hören jetzt noch einen als Trio angelegten Erlkönig, eigentlich ganz konsequent, mit Victoria Wong an der Violine, komponiert von Louis Spohr. Johannes Held hat es wissen wollen und wird hiermit immerhin auf jeden Fall unübersehbar.
0: Auf jeden Fall. Danke, Kai.

Also ich finde das wirklich total spannend, diese ganzen 13 Vertonungen sind insgesamt von Goethes Erlkönig zu hören. Eine ganze Menge haben wir jetzt geschafft. Die hat der in Berlin lebende Bariton Johannes Held für sein neues Album zusammengetragen. Eben war es die Variante von Louis Spohr mit Viktoria Van Geige und Doriana Tschakorowa Klavier. Das ist wirklich ein ambitioniertes Projekt, eben auch mit 3 verschiedenen Flügeln aufgenommen, beziehungsweise auch mal mit einer Gitarre, haben wir auch gehört. Alles entstanden im Berliner Pianosalon Christofori, der schicken wir von Radio 3 Sie ja ganz gern mal hin wegen der besonderen Konzerte. Das Album ist bei EQT Records erschienen und die Besprechung dieser neuen Aufnahme, die gibt es jetzt ein Jahr lang unter radio3.de nachzuhören, wie all die anderen auch.

0: Das waren Prélude und Bourré aus einem G-Moll-Trio, von dem man den Verfasser nicht kennt, aber Oboe ist unter anderem wichtig, die hat Xenia Löffler gespielt. Und schon ist es 12:30.
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0: Mit Vincent Lindig und du hast mir gerade erzählt, trotz 10 km mit dem Fahrrad, es ist heiß. Und wir alle werden in den nächsten Tagen versuchen, im Schatten zu parken, zu sitzen, Abkühlung zu suchen. Wenn Sie kühle Orte in der Stadt suchen, also in Berlin, dann haben wir einen heißen Tipp, die Berliner Erfrischungskarte.
2: Ja, auf bis zu 39 Grad könnte das Thermometer in den nächsten Tagen klettern. So wurde es auf jeden Fall vorausgesagt. Wer bei diesen Temperaturen in der Stadt unterwegs ist, der braucht dringend zwischendurch mal eine Abkühlung. Das haben sich wohl auch die Mitarbeiter der Open Data Informationsstelle Berlin gedacht und haben schon vor ein paar Jahren gemeinsam mit dem City Lab Berlin eine sogenannte Erfrischungskarte programmiert. Wie diese Karte funktioniert, hat Clemens Market heute im Programm erklärt. Er ist wissenschaftlicher Mitarbeiter bei der Open Data Informationsstelle Berlin.
3: Unsere Erfrischungskarte ist eine Webkarte, die man im Internet im Browser einfach ansteuern kann. Man muss sich auch nicht einloggen oder registrieren. Und die Erfrischungskarte ist sehr vielschichtig. Wir haben zum einen Klima- und Schattenmodelle, sodass wir zum Beispiel sowas wie Kaltluftströme oder Schattenbereiche visualisieren können. Wir können diese Daten auch für jede Stunde des Tages zwischen 9 und 20 Uhr in einer Uhr auswählen. Und so sehen wir dann, an welchen Orten vergleichsweise höhere oder niedrigere Temperaturen vorherrschen.
2: Also nochmal ein bisschen einfacher zusammengefasst, eine interaktive Stadtkarte, auf der man Orte findet, wo man sich eine Auszeit vor der Hitze gönnen kann. Das gesamte Gespräch finden Sie bei uns auf radio3.de.
0: Da wird es ja bestimmt ganz voll. Kurz mal. Und die Erfrischungskarte im Netz gibt es unter erfrischungskarte.odes-berlin.de. Sängerin und Songwriterin Alicia Keys gilt als eine der prägendsten Stimmen des US-amerikanischen Neo-Soul. Jetzt hat sie sich mit rührenden Worten vom verstorbenen Musikproduzenten Clive Davis verabschiedet.
2: Ja, er sei der prägende Förderer ihrer Karriere gewesen, schreibt die 45-jährige Soul-Sängerin auf Instagram. Zitat, er hat von Anfang an mich geglaubt, als ich gerade mal 18 Jahre alt war und nur wenige erahnten, wozu ich fähig war. Clive Davis hat mein Leben für immer verändert, schreibt sie da.
0: Davis galt ja als Titan der Musikindustrie und hat Stars wie Janis Joplin, Santana oder Whitney Houston zu Megakarrieren verholfen.
2: Ja, und dementsprechend lang ist auch die Liste der Kondolierenden, absolut hochkarätig. Zum Beispiel Carlos Santana hat auf Davis Tod reagiert und geschrieben, er hätte sein Leben der Aufgabe gewidmet, Artists zu helfen und ihre Musik in die Welt zu tragen. Patti Smith dankte Davis für sein Vertrauen, seine Liebe und Unterstützung. Bruce Springsteen, Rod Stewart, die Liste ist wirklich sehr lang und alle sprechen irgendwie von so einem Vertrauensvorschuss und viel Liebe. Am Montag hatte die Familie des legendären Musikproduzenten mitgeteilt, Davis sei im Alter von 94 Jahren in New York friedlich im Kreise seiner Familie und Liebsten an einer altersbedingten Krankheit gestorben.
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Das war Jagdmusik aus Dornröschen, nicht von Tschaikowski, sondern vom eher unbekannten französischen Komponisten Charles Silver. Seine Märchenoper La Belle au Bois Dormant, die ist 1902 in Marseille uraufgeführt worden. Es gibt eine neue Gesamtaufnahme und die hat Matthias Keter hier bei uns besprochen. Nachzuhören ist das unter radio3.de. Ja, am Samstag gibt es in der Waldbühne das Saisonabschlusskonzert der Berliner Philharmoniker. Das DSU ist auch soweit und auch der Rias Kammerchor beendet am Freitag seine Saison. Übrigens bei den Philharmonikern, also im Kammermusiksaal. Es wird ein Programm, das um Themen kreist wie Schmerz, Trauer, Schuld und Hoffnung. Miserere, erbarme dich, ist das Motto. Darüber werde ich gleich reden mit dem Chordirektor Bernhard Hess, nachdem wir den Rias Kammerchor von Gottes Güte singen lassen.

0: Dieser finale Chor, ich will von Gottes Güte singen, der gehört zu Fanny Hensels Lobgesang, meine Seele ist stille. Wenn dann so, oder Herr Hess?
1: Ja, mir gefällt es sehr gut.
0: Bernhard Hess ist Chordirektor des Ries Kammerchores. Den haben wir gerade mit der Kammerakademie Potsdam geleitet von Kammerchor-Chefdirigent Justin Doyle gehört. Die Aufnahme ist raus, im letzten Jahr aufgenommen worden. Wirklich eine tolle CD. Und es soll jetzt um den Saisonabschluss in diesem Jahr gehen. Ich habe es schon angedeutet, es wird um Schmerz, um Trauer, Schuld, aber auch Erbarmen, Hoffnung und Erlösung gehen mit geistlicher Musik aus Barock und Moderne. Herr Hess, Sie haben das Saisonfinale unter die Überschrift Miserere gestellt. Erbarme dich. Warum? Was steckt dahinter?
1: Ja, das ist natürlich ein Motto, was jetzt bei diesen sommerlichen Temperaturen, hochsommerlichen Temperaturen vielleicht gar nicht so attraktiv scheint.

0: Hoffnung hegt, dass es besser wird.
1: Vor dem Moment, jetzt bin ich hier verrutscht, genau. Und dann aber ist es eben auch ein Aufeinandertreffen von Barock und Moderne. Was erwartet uns da an Stücken?
0: Das ist ein sehr breit gefächertes Programm mit Musik des späten 17. Jahrhunderts bis weit ins 21. Jahrhundert rein. Aber es ist eben auch, es sind eben Musiken, die sich alle mit dem Thema einfach beschäftigen. Macmillans Miserere beispielsweise oder Nana Forte, die slowakische Komponistin, deren Stück von 2023 im Programm steht. Und was ganz viel Hoffnung gibt, muss ich sagen, ist die Messe für Doppelchor von Franck Martin, ein wirklich hochbedeutendes Stück für den Kanon des 20. Jahrhunderts.
1: Auch Domenico Scarlatti ist dabei, habe ich gesehen.
0: Ja, mit einem sehr ausladenden Stabat Mater für 10 Stimmen, das wir so besetzt haben, dass wir unterschiedliche Register präsentieren können. Einmal nur 10 Sänger, aber dann eben auch der Tutti-Chor, der dadurch ein ganz anderes Volumen noch präsentiert und mit einer wunderbar besetzten Continuo-Gruppe.
1: Ist auch noch ein Cello bei einem Stück dabei, eine laute extra Orgel und eben der Rias Kammerchor Berlin. Vor dem Konzert, das finde ich ganz spannend, wird es einen Publikumsworkshop geben. Man konnte sich dazu anmelden, allerdings nur bis letzten Samstag. Ich vermute mal, der ist ausgebucht, oder?
0: Der ist tatsächlich
1: Ja.
0: ausgebucht. Wir haben 80 Anmeldungen, so viel waren es noch nie. Und das ist eine Idee von unserem Chefdirigenten Justin Doyle, der das mittlerweile zum 5. Mal anbietet, dass wir direkt unmittelbar vor dem letzten Konzert, vor Saisonende, dem Publikum, die bereits Karten haben, die Möglichkeit geben, Ausschnitte aus dem dann folgenden Programm selber mal zu singen.
1: Ach
0: Und
1: so, sogar selber singen. Ich dachte, man erlebt
0: ja.
1: nur, wie Justin Doyle so arbeitet
0: Nein, nein,
1: vorneweg.
0: nein. Er arbeitet
1: Okay.
0: mit den Personen, die sich dort angemeldet haben. Ihm zur Seite stehen 4 Akademisten, die bei uns im Rias Kammerchor Studio quasi eine Art Praktikum machen. Und nehmen die müssen dann schon richtig auch singen.
1: Super. Das Konzert am Freitag wird von einem Gast dirigiert. Sie haben ihn schon erwähnt, den Niederländer Peter Dijkstra. Der ist Chef des Chores vom Bayerischen Rundfunk. Er hat ja eine besondere Beziehung zum Rias Kammerchor und auch zu einem Stück des Programms. Stimmt's?
0: Ja, also in mehrfacher Hinsicht ist das natürlich ein wirklich sehr, sehr gern gesehener Gast bei uns und er war auch schon häufig hier. Peter ist ein wunderbarer Fachmann für Klanglichkeit und das Stück von Nana Forte, von dem ich
1: Genau.
0: vorhin bereits sprach, Miserere Mei, das hat er 2023 zusammen mit dem Bayerischen Rundfunkchor uraufgeführt und es ist auch ein Kompositionsauftrag des Bayerischen Rundfunks gewesen. Und es war ihm, glaube ich, wirklich ein großes Anliegen, dieses Stück eben in das Programm zu integrieren.
1: Da dürfen wir echt gespannt sein. Herr Hess, so kurz vorm Saisonabschluss, was eine gute?
0: Es war eine fantastische Saison. Also wir haben wirklich eine wunderbare Auslastung werden wir haben, die an die 90% ranreicht. Und das ist wirklich, das stimmt mich total froh und zuversichtlich und optimistisch für die neue Saison.
1: Miserere, erbarme dich. Unter diesem Motto singt der Rias Kammerchor Berlin sein letztes Konzert der Saison am Freitagabend im Kammermusiksaal der Philharmonie Berlin unter Leitung von Peter Dijkstra mit geistlicher Musik aus Barock und Moderne. Um 20 Uhr geht das los. Ist übrigens ein Abo-Konzert, doch wir können dafür Radio 3 Karten anbieten unter 030 30 20 0040 30 20 0040 in Berlin für dieses besondere Konzert. Ja, auf eine gute Sommerpause, die ja meistens gar keine solche ist. Meistens ist ja da auch immer viel los. Bernhard Hess, Direktor vom Rias Kammerchor Berlin auf Radio 3 zum Saisonabschluss. Ich danke Ihnen sehr für dieses Gespräch.
0: Sehr gerne, Frau Schmidt.
1: Tschüss.
0: Tschüss.

Sergei Rachmaninow hat diese Klaviervariante aus Tschaikowskis Dornröschenwalzer gemacht und Anne und Ines Walachowski haben sie auf einem Klavier gespielt. Es ist 12.53 Uhr, Radio 3 ist hier. Tammuz, das ist ein hebräischer Monat im jüdischen Kalender, umfasst er 29 Tage und er fällt in den Zeitraum von Juni bis Juli, also jetzt, da liegt dann auch der Sommeranfang. Es gibt ein Ensemble, das sich nach diesem Monat benannt hat und das hören wir in der Stunde nach eins. Eine Frau, vier Männer, 2015 haben sie übrigens in Berlin das erste Mal zusammengespielt und ein paar Jahre später dann das Ensemble gegründet. Und zwar, um zu erkunden, wie Musik im 18. und 19. Jahrhundert gespielt worden ist. Auch wie sie Ausdrucksmittel, die im 20. Jahrhundert vielleicht verloren gegangen sind, wiederentdecken können. Sind Sie neugierig geworden? Na, dann bleiben Sie einfach dran an Radio 3. Das hier ist Musik von Antonín Dvořák.

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2: Der bundesweite Stillstand im Bahnverkehr geht auf den planmäßigen Tausch einer technischen Komponente beim Zugfunksystem zurück. Das hat der Chef der Bahntochtergesellschaft DB Infrago Nagel mitgeteilt. Wie genau es dabei zu der Störung gekommen ist, werde nun mit höchster Priorität untersucht. Am späten Abend war der Bahnverkehr in ganz Deutschland zum Erliegen gekommen. 2 Stunden lang standen alle Züge still, in Berlin auch die S-Bahnen. Laut dem Verband der Güterbahnen fahren erst wieder etwa die Hälfte der Güterzüge. Den Angaben zufolge wird es noch Tage dauern, den Logistikstau abzuarbeiten. Bundesfamilienministerin Prien hat sich dafür ausgesprochen, Kindern erst ab 13 Jahren zu erlauben, soziale Medien eigenständig zu nutzen. Sie halte das grundsätzlich für den richtigen Weg, sagte die CDU-Politikerin in Berlin. Nun hoffe sie auf ein einheitliches Vorgehen auf europäischer Ebene. Zugleich bereite sie aber auch eine nationale Regelung vor. Eine Expertenkommission hatte der Ministerin heute vorgeschlagen, entweder ein Mindestalter einzuführen oder einzelne Dienste und Funktionen einzuschränken. Aus dem Hauptstadtstudio Nicole Markwald.
3: Einerseits sollen Kinder und Jugendliche den kompetenten Umgang mit digitalen Medien lernen. Auf der anderen Seite müssen sie vor den Gefahren des Internets geschützt werden. Die SPD hat sich klar für ein Social-Media-Verbot für unter 14-Jährige ausgesprochen. Die Union hingegen will kein pauschales Verbot, sondern je nach App differenzieren. Der Deutsche Ethikrat ist gegen eine pauschale Altersregulierung von sozialen Medien. Ein schlichtes Verbot für Kinder und Jugendliche greife zu kurz.
2: Die Bundesanwaltschaft hat heute Wohnungen und Geschäftsräume in Berlin und Frankfurt am Main durchsuchen lassen. Hintergrund sind Ermittlungen wegen des Verdachts versuchter verfassungsfeindlicher Sabotage. Im Mittelpunkt steht der Verkauf von Anteilen an der früheren Gazprom Germania, einer Tochter des russischen Energiekonzerns Gazprom. Die Ermittler gehen dem Verdacht nach, dass russische Geschäftsleute die Anteile im Jahr 2022 nur kaufen wollten, um die Gasversorgung in Deutschland zu stören. Das konnte jedoch verhindert werden. Hauptbeschuldigter ist ein 51-jähriger Mann, festgenommen wurde aber niemand. Die Ermittlungen dauern an. Grünen-Co-Chef Banaschak hat grundsätzlich positiv auf die Vorschläge der Expertenkommission für eine Rentenreform reagiert. Es gebe einige gute Ansätze, sagte er im ZDF. Als Beispiele nannte er die Einführung einer Kapitalrente oder die Abschaffung beitragsfreier Minijobs. Allerdings fehlten Maßnahmen gegen die drohende Zunahme von Altersarmut. AfD-Co-Fraktionschef Kopalla kritisierte dagegen, dass künftig auch bei Minijobs Rentenbeiträge gezahlt werden sollen. Das werde zu mehr Schwarzarbeit führen, sagte er ebenfalls im ZDF. Kopalla lobte, dass der Kreis der Beitragszahler um Abgeordnete und Selbstständige erweitert werden soll. Allerdings müssten auch Beamte einbezogen werden. Das Bundesverteidigungsministerium hat das Aus für die geplante Fregatte F-126 bestätigt. Angesichts der mehrjährigen Verzögerungen werde das Projekt nicht weiterverfolgt, hieß es. Ursprünglich war eine niederländische Werft mit dem Bau der 6 Kriegsschiffe beauftragt worden. Später sollte die Produktion vom deutschen Rüstungsunternehmen Rheinmetall übernommen werden. Nach Medieninformationen sind bereits über 2 Milliarden Euro in das Projekt geflossen. Verteidigungsminister Pistorius will nach Angaben seines Ministeriums jetzt Fregatten eines anderen Typs vom deutschen Hersteller TKMS kaufen. Im Berliner Tiergarten ist ein Mahnmal für Zeugen Jehovas eingeweiht worden, die während der NS-Zeit verfolgt und ermordet wurden. Bundestagspräsidentin Klöckner sagte, der Ort erinnere an Menschen, die bitteres Unrecht erlitten haben und dennoch immer wieder Menschlichkeit zeigten. Kulturstaatsminister Weimer erklärte, die Skulptur symbolisiere Empathie und religiöse Toleranz. Axel Hofmann, RBB 24.
4: Der fast 5 Meter hohe Baum aus Bronze steht im Tiergarten am sogenannten Goldfischteich. Während der Nazi-Zeit war das ein geheimer Treffpunkt der Zeugen Jehovas. Dort gab es auch eine Verhaftungsaktion der Gestapo. Die Zeugen Jehovas stellten sich damals offen gegen das Regime. So verweigerten sie den Hitlergruß und den Kriegsdienst. Etwa 15.000 Mitglieder der Glaubensgemeinschaft wurden inhaftiert. Viele kamen ins Konzentrationslager, mindestens 1.700 verloren ihr Leben.
2: Soweit die Nachrichten. 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Das Wetter, heute viel Sonne, dazu ein paar dünne Schleier oder Quellwolken, die Höchstwerte 30 bis 34 Grad. Aktuell in Berlin-Kreuzberg 28 Grad und in Spandau-Eiskeller 30, in Angermünde 26 und in Gute-Born 32 Grad. Auch morgen erst Sonne und ein paar Wolken, im Tagesverlauf dann von Norden her zunehmend blauer Himmel, die höchsten Werte morgen bis 36 Grad. Die Zeit 13.05 Uhr.
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5: Wie unterschiedlich man auf blauen Himmel reagieren kann. Wir werden gerade ein paar Wolken lieber. Ja, mit einem Entree der himmlischen Geister geht's in diese Klassik bis 2 Stunde. Und das am Internationalen Tag der Feen. Wobei die wohl eher Naturgeister sind. Auf die Geister.

Im 17. Jahrhundert ging es bei Reinhard Kaiser, also in seiner Musik, auch um Herkules und Hebe, die griechische Göttin der Jugend. Das war das Entree der himmlischen Geister aus diesem Singspiel, und zwar mit dem Elbipolis Barockorchester Hamburg. Komponistenjubiläen sind ja immer auch eine gute Zeit für große Boxen der großen Labels oder auch der kleineren. Warner hat da jetzt was auf den Markt gebracht unter dem Titel Weber, The Spirit of German Romanticism. Da wird Karl Maria von Weber zum 200. Todestag gehuldigt. Da gibt es Bekanntes, aber auch Unbekanntes, wie die Missa Sancta Nummer 1, die sogenannte Freischützmesse von ihm. Die hat der Komponist während seiner Zeit als Dresdner Kapellmeister für seinen Dienstherrn, das war König Friedrich August I. von Sachsen, komponiert. Es gab, so kann man es zumindest lesen, viel Begeisterung in der Dresdner Hofkirche, nämlich als die Messe 1818 dort zum ersten Mal komplett zu hören war. Den Namen Freischützmesse hat sie übrigens deshalb bekommen, weil Weber dafür die Arbeit an seiner Oper Der Freischütz unterbrochen hat.

Gepriesen sei der, der kommt im Namen des Herrn. Das war das Benediktus aus Karl Maria von Webers Freischutzmesse mit der Sopranistin Christina Laki und mit den Bamberger Symphonikern. Und das gehört zu einer ganzen Weber-Box. Die hat Matthias Keter hier bei uns besprochen. Das findet man bei den neuen Aufnahmen unter radio3.de. So, und jetzt habe ich was vom Ensemble Tammuz, benannt nach dem hebräischen Monat, der im jüdischen Kalender den Sommeranfang markiert und der Monat ist, wo man sich auch kennengelernt hat. Auf dieser CD gibt es zwei der insgesamt 34 Streichquintette des französischen Komponisten Georges Onslow. Das ist ein Komponist, ja, stilistisch so zwischen Beethoven und Schumann. Er war in London und Paris in den Gesellschaftskreisen hoch angesehen. Eigentlich wollte er gern als Opernkomponist Erfolg haben. Das ist nicht so richtig gelungen. Seine Kammermusik, die war da etwas erfolgreicher.

0: Wie schreibt es das Tamus-Ensemble auf seiner Internetseite? Sie wollen klassische und romantische Kammermusik auf grundlegend andere Weise erforschen. In diesem Fall war es welche von George Onslow, konkret der erste Satz aus einem seiner Streichquintette F-Moll. Zwei gibt's, Opus 61 war das. Und jetzt ist es auch 13.30 Uhr, halb zwei.
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0: Träume aus Feuer, der Alchemist von der Pfaueninsel. Schon der Titel lockt, finden Sie nicht auch? Das wird heute bereits die fünfte von acht Folgen unserer Lesung des neuen Buchs von Florian Illies. Johannes Kunkel hat einen praktisch unlösbaren Auftrag erhalten. Zum Geburtstag der Kurfürstin soll der Chemiker einen Hirsch aus rubinrotem Glas herstellen. Das Werk will und will nicht gelingen. Die Zeit drängt aber. Schließlich hat Kunkel eine Idee. Er will den Hofglasschneider Winter bitten, ein Jagdmotiv in einen tiefblauen Pokal zu schneiden. Höchstpersönlich transportiert er das kostbare Stück auf einem Kahn von der Pfaueninsel zu Winters Werkstatt auf dem Friedrichswerder. Es liest wieder Stefan Schad.
2: Als er Winters Werkstatt erreicht, begrüßt er ihn schon an der Tür. Er freut sich immer, wenn er ein neues, prachtvolles Glas seines Freundes Kunkel veredeln darf. Aber er weiß auch immer, dass es besonders schnell gehen muss. Zum Glück weiß er noch nicht, dass er diesmal so wenig Zeit hat wie noch nie. Schon am nächsten Abend ist die Geburtstagsfeier für die Kurfürstin, so gesteht ihm Kunkel gleich nach der Begrüßung. Und leider müsse er dafür nicht nur ein, sondern gleich zwei Gläser verzieren. Winter atmet schwer durch. Das ist kaum zu schaffen. Er ruft seinen Neffen Gottfried Spiller heran, der seit 3 Jahren als Glasschneidergeselle sein wichtigster Mann ist. Allein werde er es nicht schaffen, die Wandungen der beiden Gläser bis morgen zu verzieren, aber mit Hilfe seines Neffen wolle er es versuchen. Ob Kunkel einverstanden sei, dem bleibt nichts anderes übrig. Mit einer Zange öffnet er die gut verschlossene Kiste. Erleichtert sieht Kunkel, dass beide Gläser die Schiffsreise heil überstanden haben. Zuerst holt er das klare Glas aus dem Stroh und zeigt es vor. Beeindruckt hält Winter es gegen das Licht. Man sieht keine einzige Unebenheit oder auch nur ein winziges Bläschen. Hierauf wünscht sich Kunkel die Jagd nach dem Hirschen. Jeder in Berlin kennt inzwischen die heldenhafte Geschichte der Kurfürstin. Die Jagdgesellen aus Golzow haben die Kunde vom unsterblichen Hirschen noch am selben Abend in alle Winde gestreut. Und bitte denkt daran, dass der Hirsch ein Zwölfender war, sagt Kunkel. Wie sehr er und seine Mannen auf der Pfaueninsel an genau diesem Geweih in den letzten Tagen verzweifelt sind, das erzählt er natürlich nicht. Und dann holt Kunkel das zweite Glas aus der Kiste. In diesem Moment fällt die Mittagssonne hell durch das Fenster der Werkstatt. Und das Kobaltblau des Glases erstrahlt. Selbst Martin Winter, der in den letzten 7 Jahren schon so manches Prachtstück aus Kunkels Hand als erster gesehen hat, bleibt kurz die Spucke weg. Das ist ja gar nicht rubinrot, das ist ja von einem unglaublichen Blau, sagt er. Wie, lieber Kunkel, bekommen Sie denn die Farbe der Havel in Ihr Glas? Das sei nicht nur das Blau der Havel, sondern natürlich auch das Blau in den Augen der Kurfürstin, belehrt ihn der Kunkel lächelnd. Er werde das Geheimnis auch irgendwann einmal lüften, aber jetzt dürfe man keine Zeit verlieren. Er bitte den Hofglasschneider und seinen hochbegabten Gesellen Spiller, an die Arbeit zu gehen. Er werde am frühen Abend vorbeischauen und sehen, wie sie vorangekommen sind. Dann verabschiedet sich Kunkel, um zu seiner Familie zu eilen. Er hat sie viele Tage nicht gesehen, weil er auf der Pfaueninsel vergeblich versucht hat, den gläsernen Hirschen zu bändigen. Winter und Spiller bleiben allein zurück. Sie sehen die beiden Gläser an, die noch voller Unschuld sind, ohne Wissen darüber, was gleich mit ihnen geschieht. Kurz ist es ganz still in der Werkstatt. Man hört nur das Rad der Schleifmühle unter den Dielen, das vom Arm der Spree gedreht wird. Ein gleichmäßiges Klopfen, der Herzschlag der Werkstatt. Es ist ein warmer Septembertag, doch das farblose Glas erinnert sie an einen zugefrorenen See. Und das zweite? Weder Spiller noch Winter haben je ein vergleichbares Glas gesehen. Es erinnert sie also an gar nichts, schon gar nicht an die Augen der Kurfürstin. Sie spüren nur, dass sie hier etwas Einzigartiges in Händen halten. Instinktiv greift Spiller nach dem farblosen Glas. Er hat Scheu, das Blaue zu berühren, geschweige denn, mit einem Tiefschnitt zu verzieren. Das muss der alte Meister Winter übernehmen. Beide setzen sich an den Zeichentisch und entwerfen Ornamente und Formen aus den Informationen, die ihnen Kunkel zugerufen hat, und holen sich Motive dazu aus ihren Vorlagenbüchern. Dann setzen sie mit dünnen Stiften aus Kreide die Vorzeichnungen aufs Glas. Sie sind das Wichtigste. Dann beginnt der Schliff und der feine Schnitt in die Glaswände. Der Ton des Schleifrades und des Gravierens ist leise, ein andauerndes Zischen. Spiller beginnt mit dem Pferd der Purfürstin, dem Jagdhund. Alles nicht einfach. Aber er hat eine Vorlage für eine Jagdgöttin Diana gefunden. Die bringt er jetzt aufs Glas. Dann kommt der Hirsch, ein Zwölfender. Auch das Motiv scheint ihm immer wieder zu entwischen, wie das Tier der Kurfürstin. Aber irgendwann steht er tatsächlich auf dem Glas, noch etwas ungläubig guckend. Augen in diesem winzigen Format sind ohnehin immer ein Problem. Das weiß Spiller von seinen Putten. Der kurfürstliche Hofglasschneider Martin Winter ist ergriffen wie selten. Er wagt es kaum, die Schönheit von Kunkels blauem Kelch mit seinem Schnitt anzutasten. Aber irgendwann nimmt er sich ein Herz und beginnt doch. Er will etwas ganz Besonderes für diesen Anlass versuchen. Ein Ornament aus Doppelkugelungen, bei dem in die größere Kugel noch eine kleinere Kugel eingeschliffen wird. Nach 2 Stunden ist er fertig und besieht im letzten Sonnenlicht das Ergebnis. Ja, im Durchlicht hat das blaue Glas jetzt sogar eine feine Farbabstufung gewonnen. Dann geht er beflügelt an die weitere Dekoration. Winter lässt flatternde Bänder aus dem Glas treten, Gebinde mit Weinreben, eine frühherbstliche Erntedankstimmung, genau passend zum Geburtstag der Kurfürstin im späten September. Langsam senkt sich die Sonne über den Friedrichswerder. Der Hofglasschneider braucht eine Pause. Er geht zu seinem Neffen und Gesellen, gemeinsam essen sie ein Brot und trinken ein Bier. Es wird ein langer Abend werden für die beiden. Das wissen sie. Johannes Kunkel ist schnell zu seiner Frau und den Kindern geeilt ins Haus in der Klosterstraße, hat ihr erzählt, wie es ihm ergangen ist in den letzten Wochen auf der Pfaueninsel. Sie essen miteinander und sprechen. Zum Abschied legt Kunkel dankbar seine Hand auf den langsam wachsenden Bauch seiner Frau. Erst seit wenigen Wochen wissen sie, dass sie im Frühjahr wieder Eltern werden. Er wird später zurückkommen für die Nacht, aber jetzt muss er nochmal zur Werkstatt des Hofglasschneiders aufbrechen. Kunkel schaut sich das farblose und das blaue Glas genau an. Er weiß ja, was seine Kurfürstin liebt. Als ihm Gottfried Spiller erklärt, er habe die Szenerie in eine mythologische Welt verlegt und die Kurfürstin zur Amazone und Göttin Diana gemacht, weiß Kunkel, dass er damit den Kurfürsten überzeugen wird. Und die Kurfürstin ohnehin. Und der Hirsch? Nun ja. Er sieht auf jeden Fall überzeugender aus als das, was seine Glasbläser da an Geweihen aus roten Glasstäben versucht haben. Aber vielleicht könnte er noch ein bisschen erhabener und gefährlicher aussehen. Er scheine sich zurzeit noch zu sehr auf den Schuss der Kurfürstin zu freuen, sagt er zu Spiller. Dann schaut er sich seinen kobaltblauen Kelch an. Martin Winter hat ihn aufs Schönste verziert. Unglaublich, wie er in die größeren, noch kleinere Kugeln geschliffen hat. Dazu die Weintrauben, das wird die weinliebende Kurfürstin sehr schätzen. Kunkel ermuntert die beiden, ihr Werk genauso fortzusetzen. Im Morgengrauen, wenn die 6. Stunde schlägt, werde er vorbeikommen und die beiden Gläser abholen, um dann sofort mit ihnen zurück nach Potsdam übers Wasser zu reisen. denn schon am späten Nachmittag beginnen die Geburtstagsfeiern dort. Und so schleicht sich Kunkel in der Morgendämmerung des 28. September aus dem Ehebett, gibt seiner schlafenden Gattin noch einen Kuss, zieht sich an und läuft zu Winters Werkstatt. Dort erwartet ihn der müde Hofglasschneider am Tor und überreicht ihm die Kiste, in der seine beiden Gläser ruhen. Er besieht im schummrigen Licht des frühen Septembermorgens die beiden Geschenke. Das Kobaltblaue ist aufs Feinste gefasst. Dankbar drückt er Winter die Hand. Und das Glas mit der Jagd ist auch fertig geworden. Der Hirsch hat über Nacht noch ein wenig mehr Grazie gewonnen und seine Augen, so sieht Kunkel erleichtert, ein wenig ihre Treuherzigkeit verloren. Er nimmt die Kiste mit den beiden Gläsern und geht zum Steg am Friedrichswerder, wo seine beiden Ruderer schon auf ihn warten. Mit kräftigen Zügen lenken sie Kunkels Kahn zurück über die Spree und die Havel nach Potsdam. Mit bangem Blick schaut er in den Himmel, an dem ein Sturm aufzieht. Ob alles gut gehen wird? Die beiden Ruderer geben viel darauf, genau zur gleichen Zeit ihre Holzruder in das Wasser zu tauchen und sie flach und geräuschlos wieder herauszuziehen. Eins, zwei, zählen sie und schauen weder zu Kunkel noch zu den letzten Häusern Berlins, an denen sie langsam vorbeiziehen in Richtung Spandau. Vor ihnen die Wasserbahn mit ihrem metallischen Glanz, in den die dunklen Wolken nun ihre Schatten mischen. Von den Ufern dringen die Geräusche des Morgens zu ihnen, Pferdewiehern, Hammerschläge, Kinderstimmen. Über ihnen die ersten Graugänse auf ihrem Weg in den Süden. Der Gleichklang ihrer Flügelschläge vermischt sich für einen kurzen Moment mit dem Rhythmus der Ruderschläge im Fluss. Als er seine Pfaueninsel links vorne in der Havel entdeckt, wird es Kunkel warm ums Herz. Er sieht den Rauch aus den Schmelzöfen und Schornsteinen am Ufer aufsteigen und oben am Hügel die drehenden Ruten der Windmühle. Alles läuft, auch wenn er nicht da ist. Das beruhigt ihn. Gerne würde er kurz Halt machen, aber die Zeit drängt zu sehr. Eine halbe Stunde später ist ihr Kahn schon am Potsdamer Schloss angekommen. Der Rückenwind und die Strömung haben ihnen geholfen. Kunkel wird vom Kurfürsten in seinem Bett schon sehnlichst erwartet. Er ist allein, denn die Kurfürstin ist mit ihren Zofen in ihren Gemächern, um sich für die Feierlichkeiten herzurichten. Es dauert inzwischen eine halbe Ewigkeit, der völligen Dorothea das Korsett zu schnüren. Und so kann Kunkel seinem Kurfürsten ungestört und in aller Ausführlichkeit die Geschichte mit der Jagdgöttin Diana auftischen und die mit dem Blau des Bechers, das so leuchte wie die Augen seiner Gattin. Kunkel sitzt abends zwischen den anderen Kammerdienern an der langen Tafel, weit entfernt vom Kurprinzen und dessen vertrautem Dankelmann, als der Kurfürst nach der Vorspeise mit seiner Rede beginnt. Er kann sich nicht mehr erheben, die Beine sind zu schwach, aber seine Stimme durchdringt noch immer den ganzen Raum. In aller Ausführlichkeit erzählt er den Gästen noch einmal die Jagdepisode mit dem Hirschen. Ein Magen am oberen Tisch beginnt laut zu knurren. Daraufhin überreicht ein Lakai der Kurfürstin Kunkels erstes Glas, in das, so der Kurfürst, nun für alle Zeiten die heldenhafte Geschichte seiner Gattin eingeschliffen sei. Sie sei damit von einer Kurfürstin Dorothea zu einer Göttin Diana geworden. Höflicher Applaus. Anschließend spricht der Kurfürst über die Herkunft seiner Frau aus Glücksburg und dann macht er, wie schon bei ihrem 30. und 40. Geburtstag, den Scherz, dass sie für ihn Potsdam zur Glücksburg gemacht habe. Die Festgäste applaudieren, wie schon beim 30. und beim 40. Geburtstag, als hätten sie den Scherz eben zum ersten Mal gehört. Und dann spricht der Kurfürst weiter. Das prachtvolle Kobaltblau des zweiten Glases, der Lakai hebt das Kissen mit dem Pokal darauf, sei geschmückt mit Weinlaub und Weintrauben, damit man immer genau wisse, was man hineintun solle. Ja, so versteht sogar Ihre werte Frau Stiefmutter dessen Funktion, lieber Kurprinz, zischt da Dankelmann seinem Zögling am oberen Ende der Tafel zu. Vor allem aber, so spricht der Kurfürst mit großer Anstrengung weiter, erinnere die Farbe sicher nicht nur ihn, sondern alle Anwesenden an das Blau der Havel, wie es um die Pfaueninsel Kunkels ströme. Aber daneben vor allem auch an die kobaltblauen Augen seiner Gattin, des Geburtstagskindes. Der Kurfürst erhebt sich unter Schmerzen, hält sich mit der einen Hand am Tisch fest, um sein Glas auf seine Gattin zu erheben. Ohne die Kraft zu haben, selbst davon zu trinken, lässt er sich ächzend in seinen prunkvollen Stuhl zurückfallen, wischt sich den Schweiß von der Stirn und leert dann im Sitzen das Weinglas in einem Zug. Der Lakai überreicht währenddessen der Kurfürstin das blaue Glas, das sie kurz bewundernd in den Händen wiegt. Eher höflicher Applaus. Endlich wird die Hauptspeise aufgetragen. Es gibt zu Ehren der großen Jägerin Dorothea einen Hirschbraten. Hungrig binden sich die Gäste wieder ihre Servietten um, erleichtert, dass die

Eberhard Dankelmann und der Kurprinz gehen später am Abend, als das Orchester zu spielen begonnen hat, zu den beiden Gläsern, die am Rande des Festsaals auf einem Gesims stehen, von Kerzen erleuchtet. Sie rätseln, warum das Kurfürstenpaar immer so ergriffen ist von Kunkels Geschenken. Beide nehmen in einem unbemerkten Moment die Gläser in die Hand. Erst das durchsichtige, helle. Naja, diese Geschichte mit dem Hirsch, sagt Dankelmann, ob man das wirklich glauben kann. Ihr Vater pflegt gerne schöne Geschichten zu erzählen, werter Kurprinz. Dann nimmt er den blauen Kelch und besieht ihn, hält ihn ins Licht. Es war mir bislang noch gar nicht aufgefallen, dass Ihre Frau Stiefmutter die Kurfürstin kobaltblaue Augen besitzt, kommentiert Dankelmann suffisant. Die Wut im Kurprinzen steigt, und sein einstiger Erzieher und jetziger Berater Dankelmann bemüht sich nach Kräften, diese nicht versiegen zu lassen. Er liebt es zu zündeln. Dankelmann lässt dem Kurprinzen wenig später auch den Entwurf des Neuen Testamentes des Kurfürsten zukommen, indem er die Kinder aus seiner zweiten Ehe mit Dorothea erheblich begünstigt und die Erbmasse des Kurprinzen und seines Bruders aus der ersten Ehe, dem Markgraf Ludwig, erheblich schmälert. Friedrich wird von heiligem Zorn auf seine Stiefmutter erfasst. Großzügiger hingegen verhält sich der Kurfürst gegenüber seinem Alchemisten und Glaskünstler. Schon kurze Zeit nach dem Geburtstagsfest erreicht Johannes Kunkel auf der Pfaueninsel die Kunde, dass ihm das Kurfürstenpaar aus Dankbarkeit für die beiden prachtvollen Glasbecher im Besonderen und für die großartigen Gläser im Allgemeinen, die von der Pfaueninsel aus Brandenburgs Ruhm mehren, ein neues, besonders großzügiges Geschenk machen will. Er bekommt eine zweite Insel geschenkt, Sandwerder, direkt neben seiner Pfaueninsel gelegen. Dazu das Lehnschulzengericht Kladow mit dem Gutshaus. Unglaublich. Der Alchemist Johannes Kunkel ist innerhalb von 7 Jahren in Brandenburg zum Unternehmer und Großgrundbesitzer geworden. Erst das große Haus in der Klosterstraße, ab dem 19. November 1686 die beiden Inseln und Kladow. Und ihm gehört seit dem 24. Juni das Kobalt- und Wismutbergwerk im Harz. Er muss es zwar in jährlichen Raten abzahlen, aber mit seinem Gehalt als geheimer Kammerdiener wird das gut gehen. Das erste Mal in seinem Leben muss er sich keine finanziellen Sorgen machen. Ja, am Ende des Jahres 1686 ist Johannes Kunkel ein gemachter Mann. Denn auch seine Rubinglasproduktion auf der Pfaueninsel ist angelaufen und der Hof hatte ihm das alleinige Privileg in Brandenburg für die Herstellung erteilt, ebenso für andere farbige Gläser. Und der Kurfürst braucht jeden Monat neue Glaskorallen für die Schiffe, die in die guineische Kolonie in Afrika aufbrechen. Ergriffen dankt er Anfang Dezember 1686 seinem Gott und seinem Kurfürsten und erhebt zu Hause in der Klosterstraße das Glas auf Kladow und auf die alte und die neue Insel und natürlich auf seine schwangere Frau Anna. Als sie und die Kinder schlafen gegangen sind, setzt sich Kunkel in den kleinen Garten hinter seinem Haus. Er blickt hinauf in den Himmel, wo sich die dunklen Wolken an den Mond heranmachen, über ihn in großer Eile hinweggleiten und ihn dann fast zu verschlingen scheinen. Ein paar Augenblicke später aber steht der Mond wieder voll und matt golden am schwarzen Himmel, unendlich ruhevoll und friedlich, als lächele er. Der Kurprinz hingegen, kaum 29-jährig, liegt in dieser Dezembernacht schwer krank in seinem kleinen Schloss in Köpenick und ringt nach Luft. Er glaubt, bei einem Essen am Hof in Potsdam vergiftet worden zu sein. Er fiebert todesbleich im Bett. Die besten Ärzte, von seiner panischen Frau herbeigerufen, stehen seit Stunden ratlos um sein Bett und flüstern lateinische Wörter, um Zeit zu gewinnen. »Suffocatio«, sagt einer. Ein anderer murmelt »Fluxus«. »Stickfluss«, übersetzt es raunend einer für den herbeigeeilten Eberhard Dankelmann. Alle Ärzte nicken, als hätten sie etwas sehr Kluges gesagt. Doch keiner weiß, was zu tun ist. Sie halten alle ihre

0: ärztlichen Instrumente und ihre Ampullen mit verschiedenen Pülverchen in den Händen. Allein Christian Menzel, der Leibarzt des Kurfürsten, darf die Arznei in einem kostbaren Rubinglas verwahren. Weil im roten Glas die Quintessenz des Goldes eingeschlossen ist, erhoffte man sich eine besonders heilsame Wirkung der darin aufbewahrten Medizin. In die betretene Stille der schweigenden Ärzte und des darbenden Kurprinzen spricht Christian Menzel mit getragener Stimme eine seiner chinesischen Weisheiten. Lao Tzu sagt, der Weg der Genesung beginnt mit einem Lächeln. Die anderen Ärzte verdrehen genervt die Augen. Der Prinz atmet immer schwerer. Da schiebt Dankelmann zornig die ratlosen Ärzte zur Seite. Dabei stößt er Christian Menzel an und dem zerstreuten Leibarzt fällt das kostbare Rubinglas zu Boden. Mit einem lauten Klirren zerbricht es und eine zähe Flüssigkeit ergießt sich aufs Parkett. Menzel murmelt leise. Lao Tzu sagt, das Weiche überwindet das Harte. Doch keiner hört mehr zu. Dankelmann hingegen eilt über die knirschenden roten Scherben zum Bett des röchelnden Kurprinzen, krempelt den Arm des Patienten hoch und setzt ihm kurz entschlossen einen Schnitt in die Vene. Blut fließt in die Schale, dunkel, schwer, beinahe feierlich. Und dann geschieht ein kleines Wunder. Der Prinz, zur Ader gelassen, atmet tiefer, noch einmal, dann noch einmal. Die Farbe kehrt langsam zurück in sein Gesicht, die Kraft in seinen Körper. Am nächsten Tag spricht das ganze Köpenicker Schloss von Dankelmanns heldenhafter Tat und von dem ungeheuerlichen Giftverdacht des Kurprinzen. In den Korridoren des Schlosses beginnen die Gerüchte zu laufen wie kleine, aufgeregte Hunde. Bald schon erreichen sie Potsdam und Berlin.
1: Also gleich um die Ecke sozusagen. Das war Folge 5 des neuen Buches von Florian Illis. Träume aus Feuer, der Alchemist von der Pfaueninsel. Stefan Schad hat gelesen, das Buch ist im Pfaueninsel Verlag erschienen, das Hörbuch bei Löwe Audio. Morgen geht's weiter, wieder gegen 13:30 und abends gibt's ja auch immer die Wiederholung um 23:03 Uhr, alles hier auf Radio 3. Und sämtliche Folgen findet man auch online in ARD Sounds und auf radio3.de. Meine Musik ist genau das, was uns Tag für Tag von 14 bis 16 Uhr beglückt. Sehr individuell und mittwochs dank Matthias Keter oft auch sehr launig. Sag mal, Matthias, bist du einfach so oder ist das hart erarbeitet?
2: Ist die Dachwohnung, die ist so die warm. Da hast du keine Lust auf ganz tiefschürfende, komplexe Sachen. Deswegen gibt es heute nur ganz leichte
1: Sag
2: Musik.
1: Sag mal, was hast du heute?
2: Ja, erste Stunde gibt's Don Pasquale, eine der schönsten komischen Opern überhaupt. Ein paar Highlights. Quer durch die Jahrzehnte an großen Aufnahmen und in der zweiten Stunde auch noch ein bisschen Sommermusik, zum Beispiel eine Sommermusik von Karl Reinicke. Aber ich nehme natürlich auch noch Bezug auf die schöne DDR-Revue, die gerade läuft an der komischen Oper. Und da reden wir auch nochmal über heißen Sommer.
1: Unbedingt, unbedingt. Heißer Sommer.
2: Ah, du kennst das natürlich auch.
1: Ja, natürlich. Das war doch auch meine Zeit. Meine Musik auf Radio 3 heute mit Matthias Keter. Eine gute Sendung wünsche ich dir. Ich bin Eve Schmidt und dann morgen wieder am Start ab 10 Uhr. Eine Musik habe ich aber noch für uns. Eine von Karl Davidoff, die passt irgendwie heute auch. Die heißt nämlich Am Springbrunnen. Na dann, bewahren Sie mal alle einen kühlen Kopf.

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3: Bundesfamilienministerin Prien hat sich dafür ausgesprochen, dass Kinder erst ab 13 Jahren soziale Medien wie TikTok, Instagram oder Snapchat nutzen dürfen. Für den Fall, dass keine europäische Lösung gefunden werde, bereite sie eine Regelung in Deutschland vor, sagte die CDU-Politikerin. Sie hat heute Empfehlungen einer Expertenkommission zur Social-Media-Nutzung entgegengenommen. Diese gibt in der Frage der Altersgrenze keine klare Empfehlung ab. Aus dem Hauptstadtstudio Birte Sönnigsen.
4: Die Kommission schlägt zwei Varianten vor. Bei der ersten Variante soll Social Media grundsätzlich erst ab 13 Jahren erlaubt werden. Je nach Alter sollen dann unterschiedliche Funktionen freigegeben werden können. Die zweite Variante sieht vor, dass es gar keine einheitliche Altersgrenze gibt. Funktionen sollen auf bestimmte Altersgruppen beschränkt werden. Etwa Livestreams oder Endless Scrolling soll erst ab einem bestimmten Alter erlaubt sein.
3: Die Deutsche Bahn führt den bundesweiten Ausfall des Zugverkehrs auf einen Techniktausch im Zugfunksystem zurück. Nach Angaben der Bahn-Tochtergesellschaft DB InfraGo werden die genauen Hintergründe weiter untersucht. Ihr Vorstandsvorsitzender Nagel hat die Fahrgäste um Entschuldigung für die Einschränkungen gebeten. Bundesverkehrsminister Schnieder fordert Konsequenzen aus dem Vorfall. Die Bahn müsse ihre Systeme so aufstellen, dass sich so etwas nicht wiederhole, sagte der CDU-Politiker. Die Störung hatte am späten Abend zu einem zweistündigen Stillstand im Bahnverkehr geführt. Im Laufe des Morgens normalisierte sich der Betrieb schrittweise. Die Bundesanwaltschaft hat heute Wohnungen und Geschäftsräume in Berlin und Frankfurt am Main durchsuchen lassen. Hintergrund ist ein möglicher strategischer Angriff auf deutsche Gasspeicher. Beschuldigt wird ein 51-jähriger Mann, festgenommen wurde niemand. ARD-Terrorismusexperte Holger Schmidt.
5: Wollten russische Geschäftsleute 2022 Anteile an einer Gasfirma einzig zum Zweck kaufen, dadurch große Teile der deutschen Gasspeicher außer Betrieb nehmen zu können. Es geht um den Verkauf von Anteilen der Gazprom Germania, einer Tochter des russischen Gazprom-Konzerns. Das Bundeswirtschaftsministerium griff damals ein und verhinderte eine mögliche Einflussnahme durch, so sah es die Bundesregierung, russische Strohmänner. Doch nicht nur das Wirtschaftsministerium, auch der Generalbundesanwalt interessierte sich für den Vorgang. Seine These lautete, der damals geplante Kauf zielt tatsächlich auf die deutschen Gasspeicher und könnte deshalb der Versuch einer verfassungsfeindlichen Sabotage gewesen sein.
3: Unternehmen und Rechenzentren sollen künftig weniger Energie sparen müssen. Die Bundesregierung hat beschlossen, das Energieeffizienzgesetz umfassend zu lockern. Laut Wirtschaftsministerin Reiche von der CDU wird die Wirtschaft dadurch um mehr als 3 Milliarden Euro entlastet. Geplant sind vor allem weniger Berichtspflichten und längere Übergangsfristen. Sparvorgaben sollen sich außerdem stärker auf besonders energieintensive Firmen konzentrieren. Die Änderungen sollen Bürokratie abbauen und die Wettbewerbsfähigkeit stärken. Energieverbände warnen dagegen, dass nationale Einsparziele abgeschwächt werden. Das Bundesverteidigungsministerium hat das Aus für die geplante Fregatte F-126 bestätigt. Angesichts der mehrjährigen Verzögerungen werde das Projekt nicht weiterverfolgt, hieß es. Ursprünglich war eine niederländische Werft mit dem Bau der 6 Kriegsschiffe beauftragt worden. Später sollte die Produktion vom deutschen Rüstungsunternehmen Rheinmetall übernommen werden. Nach Medieninformationen sind bereits über 2 Milliarden Euro in das Projekt geflossen. Verteidigungsminister Pistorius will nach Angaben seines Ministeriums jetzt Fregatten eines anderen Typs vom deutschen Hersteller TKMS kaufen. Im Berliner Tiergarten ist ein neues Mahnmal eingeweiht worden. Ein fast 5 Meter hoher Baum aus Bronze erinnert nun an die Angehörigen der Zeugen Jehovas, die vom NS-Regime verfolgt und getötet wurden. Bundestagspräsidentin Klöckner sagte, der Ort erinnere an Menschen, die bitteres Unrecht erlitten haben und dennoch immer wieder Menschlichkeit zeigten. Die Zeugen Jehovas wurden 1933 verboten. Sie verweigerten damals unter anderem den Hitlergruß und den Kriegsdienst. Tausende Zeugen Jehovas wurden in Konzentrationslager gebracht. Mindestens 1700 kamen ums Leben. Soweit die Nachrichten. Weitere Meldungen aus Berlin und Brandenburg auf rbb24.de. Das Wetter am Nachmittag, viel Sonne, dazu gibt es ein paar dünne Schleier oder Quellwolken, die Höchstwerte heute 30 bis 34 Grad. Aktuell in Berlin-Steglitz 30 und in Adlershof 29 Grad, in Grünow 26 und in Ruhland 32. Auch morgen erst Sonne und ein paar Wolken, im Tagesverlauf von Norden her blauer Himmel, maximal 36 Grad. Die Zeit 14.05 Uhr.
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6: Herzlich willkommen. Bei heißem Wetter heute nur leichte Kost, aber was heißt hier nur? In der ersten Stunde stelle ich eine der berühmtesten komischen Opern überhaupt vor, Gaetano Donizettis Don Pasquale. Post.

Don Pasquale.

Zwei waschechte Italiener in einer der schönsten und berühmtesten komischen Opern überhaupt, Enzo Darra und Alessandro Corbelli in Donizettis Don Pasquale. Und selbst diese Sänger mit Heimvorteil haben arge Schwierigkeiten, dem turbulenten Parlando Presto hier nachzukommen in diesem Duett. Wir haben es mit einer durchaus raffinierten, durchaus schwer zu singenden Oper zu tun, die nur scheinbar in einem schlichten Gewand daherkommt. Ja, die Opera Buffa im Italien des 19. Jahrhunderts kam nach Rossinis Weggang aus Italien so ein bisschen auf den Hund. Das drückte sich auch in den Honoraren für die Komponisten aus. Es gab bedeutend weniger Geld als für ernste Opern. Und außerdem schien man dieser Gattung auch müde geworden zu sein. Selbst große Komponisten wie Pacini und Mercadante, erfolgsverwöhnt, klagten, sie können diese ewig gleichen albernen Stoffe kaum noch sehen. Auch Donizetti hat nach dem Liebestrank von 1832 dann erstmal kaum noch abendfüllende Buffe komponiert. 10 Jahre lang war es da ziemlich dünn. Aber jetzt, 1842, hatten sich die Zeiten geändert. Donizetti triumphiert als der uneingeschränkte König der Oper in Europa. Sein Nimbus ist unantastbar. Geld hat er auch genug und haufenweise neue Aufträge. Aber er bekommt auch Lust, eben nochmal eine richtig gute Buffa zu schreiben, aus dieser überlegenen Position heraus das Experiment zu wagen, es wirklich so zu machen, wie er es haben will, wenn es nur nicht so lange dauert und auch ein bisschen Spaß macht. Und anscheinend verschätzt er sich ein bisschen, weil er schreibt die Musik und den Text. Und das Ganze war eigentlich als Wochenendulk gedacht, denn der Komponist beschwert sich, die Oper hat mich mehr als 10 Tage Arbeit gekostet. So schnaubt er jedenfalls in einem Brief, unerhört. Dabei hat er schon so ein paar beschleunigende Methoden gewählt, wie Rossini das ja auch schon gemacht hat. Das Liebesduett, das berühmte zum Beispiel, das hatte er bereits für eine tragische Oper notiert und beiseite gelegt. Aber hier passt auch ganz gut. Es singen Tito Skipa und Toti Dal Monte in einer historischen Aufnahme.

Wohl eine der berühmtesten Donizetti-Schellacks überhaupt mit zwei Weltstars der Oper aus den 30er Jahren, die auch an der Scala den Pasquale gesungen haben, Totti dal Monte und Tito Schipa. Interessanterweise ist eine der italienischsten komischen Opern gar nicht für Italien gedacht gewesen, sondern für Paris, nämlich fürs Théâtre Italien. Das war eine Art Insel in Paris musikalisch. Hier gab man sich radikal italienisch-patriotisch und man konnte da nichts Schlimmeres tun, als zu versuchen, französische Musik zu schreiben. Das Tolle an dem Vertrag mit Donizetti war, dass er gewissermaßen freie Hand hatte. Er konnte vertonen, was er wollte. Hauptsache war schöner Belcanto. Und weil Donizetti hier die Möglichkeit witterte, endlich einmal das umzusetzen, ohne Zensur, ohne dass ihm da jemand reinredete, was er als die ideale, wirklich gute musikalische Komödie ansah, da ließ er sich auch nicht lumpen, hat sich sehr angestrengt. Für seinen Tenorhelden Ernesto erfand er die erwünschten schmelzenden Belcanto-Melodien, die man da erwartete. Das Perfide ist nur, dass Donizetti dabei doch schelmisch zu viel des Guten tat. Also er lieferte hier die Karikatur des typischen tragischen Operntenors. Ernesto ist ein melancholischer, melodramatischer Jammerlappen, der die ganze Oper konsequent durchweint. Das, gebe ich zu, allerdings in wirklich auserlesenen Melodien. Es singt Juan Diego Flores.

Juan Diego Flores hier mit Ernestos Arie aus dem zweiten Akt von Don Pasquale. Worum geht's da eigentlich in Don Pasquale? Donizetti besorgte sich ein altes Libretto von Angelo Anelli, um es aufzumöbeln. Aber sag es nicht weiter, schreibt er einem Freund vertraulich. Anelli, kurze Fußnote von mir, war durchaus ein Talent. Von ihm stammt zum Beispiel auch der Text zu Rossinis Italienerin in Algier. Die Oper kommt mit 4 Personen aus. Da ist Don Pasquale, ein alter, reicher Mann. Dann sowas, heute würden wir sagen, wie sein Psychotherapeut, Dr. Malatesta. Dann kommt noch hinzu der depressive Neffe Pasquales, der erwähnte Ernesto, den wir gerade gehört haben. Und in diese explosive Mischung fällt ein Funke namens Norina. Norina ist in Ernesto verliebt. Keine Ahnung wieso, muss ich ehrlich sagen. Ich nehme an, es geht auch ein bisschen darum, dass sie ein Auge geworfen hat auf das Geld, das er vielleicht mal erben wird vom Onkel Pasquale. Aber erstmal sieht das so aus, dass er wahrscheinlich gar nichts kriegt, weil der Onkel den schmarotzenden Ernesto nämlich rausschmeißt am Anfang der Oper. Das schreit natürlich nach Rache. Und mit jener frechen und biestigen Norina betritt eine Operngestalt die Bühne, die nochmal alles vereint, was es an emanzipierten Frauentypen in der Buffa gab. Also vergessen Sie Despina, vergessen Sie Zerlina. Wir finden sie beim ersten Auftritt lesend in einem Buch. Und in diesem Buch, das sind nochmal all diese patriarchalischen Ideale des 19. Jahrhunderts, die da beschwört werden. Dann geht es um einen Ritter, es ist ein sentimentaler Roman und den feuert sie bald in die Ecke lachend, um dann ihre neue moderne Philosophie zum Besten zu geben. Donizetti, der vermutlich die Konkurrenz mit Bellini immer noch nicht verwunden hatte, komponierte am Anfang ihr ironisches Briefzitat als Parodie auf Bellini. Unsere Norina ist Lucia Popp.

Richia Pop als Norina. Es gibt zwar die schöne Studio-Gesamteinspielung unter Heinz Wallberg, ich habe aber diese noch spritzigere Live-Aufnahme gefunden in unserem Archiv unter der Leitung von Kurt Eichhorn. Zurück zur Handlung. Norina und Dr. Malatesta hacken einen bösen Plan aus. Sie wollen dem alten Pasquale diese Norina als mögliche Braut unterjubeln. Und sobald die beiden dann verheiratet sind, natürlich nur zum Schein, gibt sich dann Norina als Miststück zu erkennen, um den alten Mann in den Wahnsinn zu treiben. Wenn Sie jetzt sagen, na ja, das ist ja eigentlich gar nicht so witzig, dann streifen Sie damit ein oft diskutiertes Problem dieser Oper, dass die Komik hier zuweilen eine Geschmacksgrenze erreicht, sage ich mal elegant. Also das Geschehen kommt einem oft auch herzlos und böse vor. Aber wir wissen auch, das sind ja gerade die neuralgischen Stellen, die große Komponisten interessieren. Deswegen wird Donizetti das Werk vermutlich überhaupt geschrieben haben, um dieser Shakespeare'schen Tragikomik wegen und um auszutesten, wie man das macht. Und das zeigt sich besonders atemberaubend, nämlich dass er das sehr gut gemacht hat im großen Duett Norina Pasquale. Pasquale ist jetzt verheiratet und Norina zieht ihre fiese Nummer ab. Das Spiel eskaliert und Norina ohrfeigt Don Pasquale. Donizetti-Experte Robert Steiner-Isenmann hat es mal auf den Punkt gebracht, diesen Augenblick verdichtet Donizetti musikalisch zu einer der tragischsten Episoden seines ganzen Werks. Es singen in einer deutschsprachigen Aufnahme Anneliese Rothenberger und Rainer Süß.

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Rainer Süß und Anneliese Rothenberger im Duett Pasquale Norina aus dem dritten Akt der Oper Don Pasquale von Gaetano Donizetti. Diese Oper steht im Mittelpunkt der ersten Stunde der Sendung Meine Musik heute. Hier ist gut hörbar, was Donizetti reizte an dem Stoff. Er ist archetypisch und modern zugleich. Das sind eigentlich ja Figuren der Commedia dell'arte, aber durch die Musik so individualistisch und realistisch gestaltet, dass ihnen nichts Marionettenhaftes mehr anklebt, die agieren jenseits aller Klischees. Und Donizetti war es denn auch extrem wichtig, dass die Oper zeitgenössisch inszeniert wird. Er fordert ausdrücklich Gegenwartskostüme. Die Handlung spielt in der Entstehungszeit. Das war für damalige Zeiten eine Sensation. Er ging noch weiter, indem er ganz moderne Strömungen mit aufnahm. Sie konnten es eben schon an Norinas Gesang hören. Das war ein Walzer. Er nutzt als einer der ersten Komponisten den Walzer massiv als Gestaltungsmöglichkeit. Gibt es ja schon ein bisschen länger, auch bei Weber taucht er auf im Freischütz. Aber hier fast operettig, eben lange vor der Erfindung der Operette. Der bringt das mit aus Wien. Er kennt sich da gut aus mit Walzern. Er hat viel Zeit in Wien verbracht. Er war da gerade Hofkapellmeister geworden. Und so fügte er, um das Ganze unmissverständlich in die moderne Gegenwart zu verlegen, einen tratschenden Dienerchor hinzu. Dieser Dienerchor macht sich im Walzertakt über die Herrschaft lustig. Es singt der Chor der Berliner Staatsoper. Dirigent ist Ottmar Swietner.

Der Diener Chor aus Donizettis Oper Don Pasquale. Die Handlung dieser Oper schreitet hauptsächlich in Duetten fort, sehr guten Duetten. Und doch enthält der Pasquale so radikale Neuerungen für das komische Musiktheater, dass die Strahlkraft des Werks weit reicht. Verdi wird sich im Falstaff auf diese Techniken besinnen. Richard Strauss

lose Dialogsprache. Und dann kommt eben noch das Orchester hinzu als Akteur. Das beschreibt eben wirklich auch, was passiert, kommentiert das Geschehen. Das können wir jetzt auch gleich hören in der nächsten Szene, die sich eben auch zum Teil so frei voran bewegt. Deswegen bewundere ich die sehr. Eine Szene aus dem zweiten Akt, als Malatesta Pasquale seine vermeintliche neue Braut vorstellt. Also man hört instrumental das aufgeregte Zittern Pasquales und das schüchterne Fußgetrappel von Norina. Es singen noch einmal Enzo Darà und Alessandro Corbelli. Die haben wir schon ganz am Anfang der Sendung gehört. Und hinzu kommt meine absolute Lieblings-Norina, das ist Luciana Serra.

Eine Szene im Don Pasquale, die zum innovativsten gehört, was in jener Zeit um 1843 geschrieben wurde, zumindest in der komischen Oper. Trotzdem habe ich nach dieser Szene nur einmal stürmischen Beifall gehört. Im Opernhaus in Madrid war das. Sicherlich nicht ganz zufällig gelten die Spanier als besonders kluge und aufmerksame Opernliebhaber. Ansonsten gab es natürlich Beifall ohne Ende für diese Oper von Anfang an. Die verbreitete sich wie ein Lauffeuer um die Welt. Hilfreich war dabei sicherlich die kleine Besetzung. So tourte auch das Uraufführungsteam, sehr modern finde ich, damals durch Europa und machte die Oper in ihrer Originalform zum Event. Im 20. Jahrhundert fand das Werk selbst zu Zeiten, als Donizettis Ruhm nur noch eine blasse Erinnerung war, immer begeisterte Interpreten und ein dankbares Publikum. Schon Toscanini hat es gern dirigiert, das Werk, und fast alle großen Belcanto-Sänger und Sängerinnen traten in dieser Oper auf. Es gibt auch tolle deutsche Tondokumente. Bisschen was haben wir ja schon gehört. Eins will ich hier noch vorstellen. Wir hören am Schluss der ersten Stunde noch Erika Köth und Marcel Cordes. Dann folgen die Nachrichten und danach geht's sommerlich weiter mit Musik unter anderem von Gert Naczynski, Karl Reinecke und Franz von Suppé. Bis gleich.

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2: Bundesfamilienministerin Prien hat sich dafür ausgesprochen, dass Kinder erst ab 13 Jahren soziale Medien wie TikTok, Instagram oder Snapchat nutzen dürfen. Für den Fall, dass keine europäische Lösung gefunden werde, bereite sie eine Regelung für Deutschland vor, sagte die CDU-Politikerin. Sie hat heute Empfehlungen einer Expertenkommission zur Social-Media-Nutzung entgegengenommen. Diese gibt in der Frage der Altersgrenze keine klare Empfehlung ab. Aus dem Hauptstadtstudio Birte Sönnigsen.
3: Die Kommission schlägt zwei Varianten vor. Bei der ersten Variante soll Social Media grundsätzlich erst ab 13 Jahren erlaubt werden. Je nach Alter sollen dann unterschiedliche Funktionen freigegeben werden können. Die zweite Variante sieht vor, dass es gar keine einheitliche Altersgrenze gibt. Funktionen sollen auf bestimmte Altersgruppen beschränkt werden. Etwa Livestreams oder Endless Scrolling soll erst ab einem bestimmten Alter erlaubt sein.
2: Die Deutsche Bahn führt den bundesweiten Ausfall des Zugverkehrs auf einen Techniktausch im Zugfunksystem zurück. Nach Angaben der Bahn-Tochtergesellschaft DB InfraGo werden die genauen Hintergründe weiter untersucht. Ihr Vorstandsvorsitzender Nagel hat die Fahrgäste um Entschuldigung für die Einschränkungen gebeten. Bundesverkehrsminister Schnieder fordert Konsequenzen aus dem Vorfall. Die Bahn müsse ihre Systeme so aufstellen, dass sich so etwas nicht wiederhole, sagte der CDU-Politiker. Die Störung hatte am späten Abend zu einem zweistündigen Stillstand im Bahnverkehr geführt. Im Laufe des Morgens normalisierte sich der Betrieb schrittweise. Die Bundesanwaltschaft hat heute Wohnungen und Geschäftsräume in Berlin und Frankfurt am Main durchsuchen lassen. Hintergrund ist ein möglicher strategischer Angriff auf deutsche Gasspeicher. Beschuldigt wird ein 51-jähriger Mann, festgenommen wurde niemand. ARD-Terrorismusexperte Holger Schmidt.
4: Wollten russische Geschäftsleute 2022 Anteile an einer Gasfirma einzig zum Zweck kaufen, dadurch große Teile der deutschen Gasspeicher außer Betrieb nehmen zu können? Es geht um den Verkauf von Anteilen der Gazprom Germania, einer Tochter des russischen Gazprom-Konzerns. Das Bundeswirtschaftsministerium griff damals ein und verhinderte eine mögliche Einflussnahme durch, so sah es die Bundesregierung, russische Strohmänner. Doch nicht nur das Wirtschaftsministerium, auch der Generalbundesanwalt interessierte sich für den Vorgang. Seine These lautete, der damals geplante Kauf zielt tatsächlich auf die deutschen Gasspeicher und könnte deshalb der Versuch einer verfassungsfeindlichen Sabotage gewesen sein.
2: Unternehmen und Rechenzentren sollen künftig weniger Energie sparen müssen. Die Bundesregierung hat beschlossen, das Energieeffizienzgesetz umfassend zu lockern. Laut Wirtschaftsministerin Reiche von der CDU wird die Wirtschaft dadurch um mehr als 3 Milliarden Euro entlastet. Geplant sind vor allem weniger Berichtspflichten und längere Übergangsfristen. Sparvorgaben sollen sich außerdem stärker auf besonders energieintensive Firmen konzentrieren. Die Änderungen sollen Bürokratie abbauen und die Wettbewerbsfähigkeit stärken. Energieverbände warnen dagegen, dass nationale Einsparziele abgeschwächt werden. Nach dem Tod eines 61-jährigen Mannes durch einen herabfallenden Blumenkübel in Berlin-Gesundbrunnen hat die Staatsanwaltschaft Anklage erhoben. Einer 32-jährigen Frau wird fahrlässige Tötung vorgeworfen. Sie soll einen Blumentopf auf der Balkonbrüstung ihrer Wohnung im zweiten Stock abgestellt haben. Am Ostermontag wurde der Kübel durch eine Windböe vom Balkon geweht und traf einen Mann auf dem Gehweg. Der 61-Jährige starb. Die Beschuldigte schweigt zu den Vorwürfen. Ob es zu einem Prozess kommt, entscheidet nun das Amtsgericht Tiergarten. Wegen des erwarteten Hitzewochenendes werden immer mehr Veranstaltungen in Berlin und Brandenburg abgesagt oder verschoben. In Wittstock-Dosse wurde das Stadtfest abgesagt. In Zedenick fällt das Sportfest aus. Das Kinderzirkusfest in Hennigsdorf soll an einem späteren Datum nachgeholt werden. In Berlin wurde bereits die Mini-Fußball-WM für Kinder in Hellersdorf abgesagt und in Spandau sind alle für das Wochenende geplanten Außenveranstaltungen des Bezirksamtes gestrichen. Das Stadttheater Brandenburg an der Havel verlegt Freiluftaufführungen kurzfristig nach innen in kühlere Säle. Am Wochenende werden in der Region bis zu 41 Grad erwartet. Einen Live-Ticker zur Hitzewelle finden Sie online auf rbb24.de. Soweit die Nachrichten. Das Wetter. Am Nachmittag viel Sonne, dazu ein paar dünne Schleier oder Quellwolken. Örtlich werden heute bis zu 34 Grad erreicht. Aktuell haben wir in Berlin-Buch 30 Grad und in Spandau-Eiskeller 33, in Perleberg 32 und in Lindenberg 29 Grad. Auch morgen erst Sonne und ein paar Wolken. Im Tagesverlauf von Norden her zunehmend blauer Himmel. Maximal 36 Grad morgen. Die Zeit? 15.05 Uhr.
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5: Willkommen zurück.

Ja, heißer Sommer. Passender geht's kaum. Sie haben es in den Nachrichten gehört. In Berlin wird's wirklich heiß, vielleicht sogar über 40 Grad am Wochenende. Und wenn Sie sich jetzt fragen, driftet Keter jetzt völlig ab in die Schlagerecke? Nein, wir bewegen uns hier noch in ganz klassischen Bahnen, jedenfalls für die Verhältnisse der Mittwochsausgabe von Meine Musik. Es handelt sich beim Komponisten hier quasi um den Frederik Loewe der DDR, Gerd Naczynski, erfolgreichster Operetten- und Musical-Komponist des Landes, und das war der Titelsong aus dem gleichnamigen DEFA-Filmmusical 1968 mit Chris Dörck und Frank Schöbel. Und das habe ich nicht nur aus meteorologischen Gründen gespielt, sondern weil ich den Titel noch gut im Ohr habe. Ich war nämlich am Sonntag mit meinem lieben Kollegen Kaius Kaiser in der Komischen Oper in der DDR-Revue Mockerhits und Milchbarträume. Und ich gestehe, der Kollege hat mich da quasi am Ärmel hingezerrt. Ich war nicht erwartungsfroh gestimmt nach der Ankündigung, es handle sich um eine Art Hommage an die Sendung Ein Kessel Buntes. Das löst bei mir doch eher ungute Kindheitserinnerungen aus an R und gezwungene gemeinsame Fernsehabende mit der ganzen Familie. Aber ich muss sagen, es hat mir gut bis prächtig gefallen, auch wegen der Mischung aus unbekümmerten und unbequemen Texten und Songs aus der DDR-Zeit. Ein Tipp von mir, auf jeden Fall mein Favorit war an dem Abend der Lipsi, ein Paartanz, den man in der DDR erfand, 1959, ein Riesenflop, inzwischen durchaus wieder gefragt. Ich habe mal einen der skurrilen Original-Lipsis aus unserem Archiv geholt.

Helga Brauer mit einem der charmantesten Misserfolge der Musikgeschichte, dem Lipsi. Ich dachte ja übrigens, das Wort sei eine witzige Verballhornung des Calypso-Irrtum. Lipsi wurde von Leipzig abgeleitet. Ein Highlight auch in der neuen DDR-Revue von Axel Ranisch. Die läuft noch en suite bis zum 6. Juli in der Komischen Oper, also jetzt im Schillertheater gerade. Eigentlich was zum Hingucken, aber wenn Ihnen die Akustik reicht. Wir haben den Premierenmitschnitt noch auf der Homepage. Und wenn Sie bei radio3.de im Suchfenster Mokka eingeben, Sie wissen schon, mit Doppel-K, dann finden Sie das relativ schnell. Bei solcher Hitze wird man ganz brägenglütrig, wie wir Mecklenburger sagen. Das ist ein tolles plattdeutsches Wort, das beschreibt, wie das Hirn quasi so langsam in seine Einzelteile zerfällt. Und nur so ist es zu erklären, dass ich hier in den letzten Sendungen den Komponisten Karl Reinicke so vorgestellt habe, als wäre mir und Ihnen völlig neu. Dabei ist mir aufgefallen beim Sortieren meiner CDs jetzt, wie viel ich doch eigentlich schon in dieser Sendung von Reinicke vorgestellt habe. Zum Beispiel auch ein Werk mit dem schönen Titel Sommertagsbilder. Ich glaube, letztes Jahr habe ich das gemacht. Eine originelle, oratorienähnliche Mischung aus Chören und sinfonischen Dichtungen. Der folgende Ausschnitt hat aber heute Premiere, den habe ich mir aufgehoben für eine wirklich heiße Wetterphase, ein 10-minütiger meditativer Chor mit dem Titel Sonnenglut, zu dem man wunderbar dösen kann. Aber bitte nur, wenn Sie nicht im Auto sitzen.

Sonnenglut, noch herrlich nostalgisch geschrieben mit TH am Ende, denn dieser Chor stammt aus dem Jahr 1880 und aus dem Zyklus Sommertagsbilder von Karl Reinicke. Gregor Meyer leitete den Gewandhauschor und die Kamerata Lipsiensis. Lipsiensis, da haben wir doch einen schönen Bogen geschlagen vom Lipsi zu Lipsiensis. Sie hören die Sendung Meine Musik auf Radio 3 und auch bei den neuen Aufnahmen bleiben wir bei hitzeverträglicher, fluffiger Musik. Gleich zwei neue Alben hat Dirigent Ernst Theiss eingespielt, Spezialist für gehobene Unterhaltungsmusik, und zwar mit dem Brandenburgischen Staatsorchester Frankfurt beim Label CPO. Orchestermusik von zwei wohlbekannten Operettenkomponisten, Franz von Suppé und Oskar Strauß. Da ist zunächst Suppés Fantasia Symphonica, eine richtige halbstündige Sinfonie in vier Sätzen, die sämtlich auf Motiven und Melodien von Ernst von Sachsen-Coburg und Gotha basiert, der im 19. Jahrhundert für seine Opern sehr geschätzt war. Ein Werk brachte es sogar dann bis nach Paris und war da sehr erfolgreich. Das war wohl, ich muss ehrlich sagen, ich kenne diese Opern auch nicht, ich würde sie gerne mal kennenlernen, aber alles, was man so liest, er war jetzt kein intellektuelles Schwergewicht, wurde aber von der Kritik sehr geschätzt, vielleicht so Preislage Friedrich von Flotho. Das Spannende an dieser Sinfonie ist, auch wenn die quasi nur aus Ernst von Coburg Zitaten besteht, würden wir die heute sofort als Suppés Musik identifizieren, denn er schmilzt die fremden Noten so genial um, dass eigentlich nur purer Suppé übrig bleibt. Eine enorme Leistung, finde ich, und auch davon abgesehen macht dieses Stück einfach Spaß. Hier der schwungvolle letzte Satz.

Der letzte Satz der Fantasia Sinfonica von Franz von Suppé. Ernst Theiss leitete das Brandenburgische Staatsorchester Frankfurt. Theiss gilt als großer Entdecker oder genauer müsste man ja eigentlich sagen Wiederentdecker solchen Repertoires. Aber in Sachen Suppé muss ich doch die Pionierleistung von Dario Salvi hervorheben, der eben in den letzten Jahren Vorreiter war in Sachen Suppé, ein äußerst engagierter Suppé-Fan, der sogar auch schon die Fantasia Symphonica eingespielt hat, mit ein bisschen mehr Pep, muss ich sagen, als das hier eben. Übrigens ist es immer ein gutes Zeichen, wenn rare Werke zweimal aufgenommen werden. Das heißt, unabhängig voneinander interessieren sich verschiedene Künstler und Wissenschaftler für ein vergessenes Werk, was ja in der Regel bedeutet, dass es das Interesse durchaus wert ist. So auch hier. Also ich würde wirklich, glaube ich, habe es vorhin schon gesagt, das mal hören, diese Sachen von diesem Herzog Ernst II. Von Sachsen, Coburg und Gotha. Mit so einem langen Namen wird man wahrscheinlich auch kein erfolgreicher Opernkomponist. Aber das klingt eigentlich ganz interessant, wenn man diese Sinfonie so hört. Die basiert ja, wie gesagt, auf Opernmelodien von diesem adligen Komponisten. Ein bisschen problematisch finde ich auf den Alben unter Ernst Theiss oft, dass dieses Bonusprogramm, ein wichtiges Werk ist da oft gekoppelt an eher lässliches zum Auffüllen, so auch hier. Immerhin sind die kleinen spanischen Tänze von Suppé, die hier drauf sind, noch mit dieser Sinfonie alles andere als langweilig. Für mich klingen die allerdings, ich weiß nicht, wie es Ihnen geht, Sie können ja gleich mal zuhören, eher neapolitanisch oder venezianisch und nicht so spanisch. Das wäre ja auch nachvollziehbar. Suppé war italienisch sozialisiert, der stammte aus einem Teil Kroatiens, das lange unter venezianischer Herrschaft war. Ich habe mal zwei für Sie ausgesucht.

zwei angeblich spanische Tänze von Franz von Suppé, für mich klingen die italienisch, eher italienisch, zu finden auf einem neuen Suppé-Album beim Label CPO. Ernst Theiss dirigiert da das Brandenburgische Staatsorchester Frankfurt. Ein paar Sätze zu Ernst Theiss, wahrlich kein Unbekannter in dieser Mittwochsausgabe von Meine Musik. Er ist einer der zentralen Dirigenten europaweit für dieses Repertoire, der ideale Dirigent, eigentlich ein Österreicher, er arbeitet aber vor allem in Deutschland in letzter Zeit, ist extrem vielseitig, aber wohl vor allem eben bekannt für seine Wiederentdeckung im Bereich der gehobenen Unterhaltungsmusik oder der sinfonischen Unterhaltungsmusik, wie immer Sie das nennen wollen. Ihn umweht zu Recht bis heute der Ruf des Sir Lancelot der Dresdner Staatsoperette. Er hat dieses Theater quasi aus der Krise geführt als Dirigent mit zum Teil sehr guten Aufführungen, auch unbekannter Strauss-Operetten. Er hat äußerst respektable Dokumentationen vorgelegt zum Thema Rundfunk. Musik der Weimarer Republik, auch bei CPO. Und ich erinnere mich an seine hinreißenden beiden Alben mit Paulinke-Musik, die ich ja auch vorgestellt habe. Da war er zusammen mit den Frankfurtern auf der Höhe. Ein besseres Orchester hätte man für diese Musik kaum finden können. Österreichische Lebensfreude trifft da auf preußische Energie. Und das Ergebnis war rundum beglückend. Und nur zu gerne nutze ich die Gelegenheit, nochmal einen Ausschnitt zu spielen. Hier ist die Ouvertüre zu Frau Luna.

Frau Luna, die berühmte Operette von Paul Linke, Ernst Theiss, dirigierte das Brandenburgische Staatsorchester Frankfurt. Ich muss gestehen, dass ich dieses Orchester seit Ewigkeiten sehr liebe. Schon damals unter der Leitung von Nikos Athenaios haben die fantastische Einspielungen gemacht. Ich finde, rares Repertoire erfährt da immer eine sehr würdevolle Reanimierung. Die Frankfurter sind immer schlagkräftig, durchsichtig, dynamisch, exakt, alles Tugenden. Aber vielleicht nicht immer bei halbseidenem Repertoire aus Wien. Hier bei Suppé und Oskar Strauß, den neuen Aufnahmen, klingen sie mir manchmal eine Spur zu preußisch, trotz eines Österreichers am Pult. Apropos, ich hatte eine weitere CD erwähnt mit Oskar Strauß Musik. Ein sehr starkes Werk ist hier wieder gekoppelt an ein schwächeres. Die sinfonische Dichtung Der Traum ein Leben ist bemerkenswert. Hier in dieser Sendung aber etwas sperrig, weil durchkomponiert und 17 Minuten lang. Das können wir hier nicht spielen. Dann gibt's ja noch das Ballett Die Prinzessin von Tragant. Naja, nicht in allen Teilen überzeugend, und das sagt nicht nur ich, das sagt auch die Premierenkritik von 1897. Immerhin, ein paar schöne Walzer sind drin, wie dieser Jubelwalzer.

Der Jubelwalzer von Oskar Strauß aus dem Ballett Die Prinzessin von Tragant, das jetzt beim Label CPO erschienen ist. Ernst Theiss leitete das Brandenburgische Staatsorchester Frankfurt. Das war's für heute. Kommen Sie gut durch die Gluthitze. Ich hoffe, wir hören uns alle munter und zumindest mit kühlem Kopf wieder am nächsten Mittwoch. Zum Schluss noch ein Sinfoniesatz von Anton Eberl mit dem Concerto Köln. Dann moderiert meine liebe Kollegin Imke Griebsch die Sendung Radio 3 am Nachmittag. Diese Sendung können Sie ab heute Abend wie immer auch online nachhören. Ein Monat lang. Am Mikrofon verabschiedet sich Matthias Keter.

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2: Bundesfamilienministerin Prien hat sich dafür ausgesprochen, Kindern erst ab 13 Jahren gesetzlich zu erlauben, soziale Medien eigenständig zu nutzen. Sie halte das grundsätzlich für den richtigen Weg, sagte die CDU-Politikerin in Berlin. Nun hoffe sie auf ein einheitliches Vorgehen auf europäischer Ebene. Zugleich bereite sie aber auch eine nationale Regelung vor. Eine Expertenkommission hatte der Ministerin heute vorgeschlagen, entweder ein Mindestalter einzuführen oder einzelne Dienste und Funktionen einzuschränken. Aus dem Hauptstadtstudio Nicole Markwald.
3: Einerseits sollen Kinder und Jugendliche den kompetenten Umgang mit digitalen Medien lernen. Auf der anderen Seite müssen sie vor den Gefahren des Internets geschützt werden. Die SPD hat sich klar für ein Social-Media-Verbot für unter 14-Jährige ausgesprochen. Die Union hingegen will kein pauschales Verbot, sondern je nach App differenzieren. Der Deutsche Ethikrat ist gegen eine pauschale Altersregulierung von sozialen Medien. Ein schlichtes Verbot für Kinder und Jugendliche greife zu kurz.
2: Die Deutsche Bahn führt den bundesweiten Ausfall des Zugverkehrs auf den planmäßigen Tausch einer technischen Komponente zurück. Nach Angaben der Bahn-Tochtergesellschaft DB InfraGo kam es danach zu der Störung im Zugfunksystem. Hauptstadtkorrespondent Jakob Mayer.
4: Das zeigt nach Ansicht des SPD-Verkehrsexperten Armand Zorn, wie verwundbar Teile der kritischen Infrastruktur sind. Zorn forderte Sicherheitsbehörden, Bahn und das zuständige Ministerium auf, zeitnah die Sicherheit der Systeme zu verbessern. Die parlamentarische Staatssekretärin im Innenministerium Daniela Ludwig sagte, man werde sich die Schwachstellen zusammen mit der Bahn ganz genau anschauen. Nach Angaben der Bahn ist der Zugverkehr am Morgen weitgehend reibungslos angelaufen. Laut dem zuständigen Verband sind Güterzüge aber besonders betroffen. Die Lage sei extrem angespannt, hieß es, weil Güter-, Nah- und Fernverkehr gleichzeitig auf Weiterfahrt warteten. Es werde Tage dauern, den Logistikstau abzuarbeiten.
2: Bundeskanzler Merz hat die Abgeordneten des Bundestages aufgerufen, die geplante Rentenreform zu unterstützen. Bei einer Fragestunde im Parlament sprach der CDU-Chef von einem großen Schritt, der dazu führen werde, dass sich das Alterseinkommen dauerhaft stabilisiere. Ziel sei es, aufgrund der Vorschläge der Rentenkommission zum Jahresende ein Gesetz im Bundestag zu verabschieden. Merz bekräftigte insbesondere seine Unterstützung für den Vorschlag der Rentenkommission, einen Teil der Beiträge am Kapitalmarkt anzulegen. Die Bundesanwaltschaft hat heute Wohnungen und Geschäftsräume in Berlin und Frankfurt am Main durchsuchen lassen. Hintergrund sind Ermittlungen wegen des Verdachts versuchter verfassungsfeindlicher Sabotage. Im Mittelpunkt steht der Verkauf von Anteilen an der früheren Gazprom Germania, einer Tochter des russischen Energiekonzerns Gazprom. Die Ermittler gehen dem Verdacht nach, dass russische Geschäftsleute die Anteile im Jahr 2022 nur kaufen wollten, um die Gasversorgung in Deutschland zu stören. Das konnte jedoch verhindert werden. Hauptbeschuldigter ist ein 51-jähriger Mann, festgenommen wurde aber niemand. Die Zahl der registrierten antimuslimischen Vorfälle in Deutschland hat im vergangenen Jahr erneut deutlich zugenommen. Das zeigt ein bundesweites Lagebild, das die zivilgesellschaftliche Organisation Claim heute in Berlin vorgestellt hat. Demnach wurden 2025 bundesweit knapp 4.100 Fälle von Diskriminierungen, Beleidigungen, Bedrohungen, Sachbeschädigungen und Gewalttaten dokumentiert. Auch 2 Tötungsdelikte und 4 versuchte Tötungen seien erfasst worden. Die Hitzewelle in weiten Teilen Westeuropas hält weiter an. In Frankreich gilt fast im ganzen Land Hitzealarm. In der Bretagne sind wegen der hohen Temperaturen Zehntausende Haushalte ohne Strom. Auch in Italien, Spanien, Großbritannien und Belgien leiden Millionen Menschen unter den Temperaturen. Amtliche Hitzewarnungen gibt es auch in großen Teilen von Deutschland. In unserer Region sind vor allem Berlin und der Süden und Westen von Brandenburg betroffen. In den kommenden Tagen sollen die Höchstwerte weiter steigen. Im Westen und Südwesten Deutschlands werden für morgen und übermorgen lokal bis zu 41 Grad erwartet. Soweit die Nachrichten. 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Das Wetter bis zum Abend, viel Sonne. Aktuell haben wir in Berlin-Dahlem 30 Grad und am Müggelsee 32, in Müncheberg 30 und in Lübben-Spreewald 33 Grad. In der Nacht erst klar, später von Norden lockere Wolken, tiefste Werte 21 bis 14 Grad. Auch morgen erst Sonne mit ein paar Wolken, im Tagesverlauf zunehmend blauer Himmel, maximal 36 Grad morgen. Die Zeit 16.05 Uhr.
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5: Herzlich willkommen. An diesem heißen Nachmittag erfrischen wir Ihnen Geist und Seele mit aktuellen Themen und mit handverlesener Musik. Diese hier stammt von der brasilianischen Sängerin Flávia Coelho.

0: Billy Django, so heißt dieser Titel, von und mit der brasilianischen Sängerin und Komponistin Flávia Coelho. Das Internationale Kongresszentrum, das ICC in Berlin, ist in jeder Hinsicht ein Bau der Superlative. Ja, und so steht es riesig groß auf einem Banner an der Hauptfassade. Es soll mega werden, was allerdings noch ein bisschen, so steht es da auch, dauert. Seit 2014 ist der Bau geschlossen. Er kostet jedes Jahr allein 2 Millionen Euro blanker Bauunterhalt. Nun, also heute, stellten unter anderem Wirtschaftssenatorin Franziska Giffey und Bausenator Gebler in der RBB-Lounge hoch über dem ICC die Zukunftskonzepte vor. Unser Architekturkritiker Nikolaus Bernau war dabei. Nikolaus, wie war die Stimmung?
1: Die war richtig gut. Also man war sehr euphorisch, um es mal sozusagen nach dem Modell, hey, hier klappt doch mal was. Es könnte vorwärts gehen. Das ist ja nicht ganz verwunderlich. In Berlin stehen wir direkt vor den Wahlen. Und da ist das der Umgang mit dem ICC, also mit einer solchen gigantischen kulturellen und funktionalen Infrastruktur, ist irgendwie ja auch ein Zeichen dafür, kann der Staat was organisieren? Kriegt er das hin? Einfach schlichtweg deswegen, weil das ICC so wie es mal geplant war, heute nicht mehr gebraucht wird. Man braucht keine Kongresszentren mehr, bei denen es den einen Saal mit 5.000, den anderen mit 3.000 Plätzen gibt, direkt nebeneinander, wo man 30.000 Leute gleichzeitig bewirten kann. So ein Gebäude braucht es schlichtweg nicht. Aber andererseits, man kann es auch nicht abreißen. Alleine der Abriss würde ja mindestens 300 Millionen Euro kosten. Das heißt, man muss irgendwas finden und ja, offensichtlich hat man was gefunden.
0: Und wird's mega? Was wurde verkündet?
1: Also ob es mega wird, das werden wir in ein paar Jahren sehen. Aber immerhin hat man sich zusammengerauft. Und man hat nicht nur zusammengerauft, sondern man hat wirklich zusammengesessen. 2 Jahre lang. Es war ein sehr komplizierter und in sehr vielen Stufen ablaufender Prozess. Also alleine die Worte, die dort gefallen waren, waren großartig. Der Schrecken vor jeder Bürokratie konnte da aufleben. Und das Entscheidende war, man setzt sich jetzt zusammen mit einem ganzen Konsortium aus 3 ganz berühmten Architekturbüros, einem Immobilienentwickler, einem Veranstaltungsplaner, der hat unter anderem in Leipzig die Spinnenfabrik zu einem wirklich tollen Kulturzentrum ausgebaut, also und werden lassen. Dann vor allen Dingen mit Ingenieuren und mit Technikern, weil das ICC ja vor allem eine riesige Maschine ist. Man muss also genau wissen, was kann man dort machen. Und auf der Grundlage von den Konzepten dieses Konsortiums geht man jetzt an die Öffentlichkeit und wird dann werben darum, wo soll das Geld herkommen, weil das Entscheidende ist, Berlin wird auf keinen Fall dort investieren wollen.
0: Und zu diesem Konzept gehört ja auch der Bau, man höre, von 2 neuen Hochhäusern.
1: Da gehören auf jeden Fall auch der Konzept von 2 neuen Hochhäusern hin. Deswegen braucht man eben auch richtig Investoren. Die Überlegung war dann schon, die jetzt beim Bund zu fragen und bei der Europäischen Union und bei Entwicklungsgeldern etc. Es sollen eben 2 Hochhäuser entstehen. Eines davon nach den Plänen des Architekturbüros Kraft, das andere nach den Plänen des Architekturbüros Max Dudler. Das von Kraft wird direkt anschließen an das ICC oder soll direkt anschließen. Noch wissen wir ja, das ist nicht ganz genau. Das wird dann auch in dieser smoothen, eleganten Hightech-Architektursprache gehalten werden. Während Max Dudler macht das, was er immer macht eigentlich, nämlich eine sehr strenge und sehr kantige Architektur direkt an der Kantstraße, die durchaus auch wirken wird. Und vor allem wird dann innen ganz heftig ausgebaut. Also das große Foyer innen soll umgebaut werden oder soll zu einem Durchgangsstraße werden, im Grunde genommen so, dass man dann hinten zum anderen Ausgang der Messe auch gehen kann. Und es sollen eben der Saal 1 benutzt und vorsichtig umgebaut werden, aber der Saal 2 soll vollständig entfallen.
0: Das sind ja auch erhebliche städtebauliche Eingriffe. Die Diskussion um Hochhäuser gab es ja schon öfter mal in Berlin.
1: Ja, die wird es aber auf jeden Fall auch noch mal geben. Es sind ja doch 2 Hochhäuser, die auch sehr weithin sichtbar sind. Ich meine, das ICC steht ja vollkommen frei auf diesem großen Autobahngelände. Das heißt, da wird einfach in die Stadtästhetik sehr eingegriffen und es stehen eben 2 Gebäude, Hochhäuser, wenn man so will, oder hohe Gebäude in der Gegend, die sehr, sehr bedeutend sind, nämlich einerseits der Funkturm und das andere ist das Hochhaus des RBB. Und ja, aber interessanterweise, der Landeskonservator, also Herr Rauhut, war gar nicht so unoptimistisch, was die Zukunft angeht.
2: Wir haben uns mit diesem Bereich rund um das ICC nicht zuletzt durch das Verfahren und den Stadteingang West sehr intensiv in den letzten Jahren beschäftigt, auch mit Studien zur visuellen Integrität. Und dabei war immer ein Ziel, dass der Funkturm als eine der wichtigen Höhendominante neben auch dem RBB-Hochhaus weiter sichtbar bleibt im Stadtraum. Und das haben wir auch jetzt in dem Verfahren immer wieder mit Sichtlinien, Studien etc. abgeglichen, sodass wir durchaus glauben, dass es Höhenentwicklungen auch noch geben kann und dass die verträglich sind.
1: Ja, und das mag sein, aber da muss ich dann doch schon sagen, nach den Erfahrungen am Alexanderplatz, wo ja der Fernsehturm so richtig eingekesselt wird nach und nach, Holzauge sei wachsam.
0: Hm. Es gibt natürlich auch die Befürchtung, dass das ICC seinen Charakter als Gesamtkunstwerk verliert. Also das Raumschiff wird dann ja auch eingekesselt sein, mehr oder weniger, oder?
1: Ja, eingekesselt weniger. Also das ist so groß, das kann kaum eingekesselt werden.
0: Aber der Beginn der Einkesselung könnte es sein.
1: Der könnte sein, aber vor allem werden die Details sehr verändert. Also es werden eben Fenster eingebrochen. In den Saal 2 wird ein ganzes Oberlicht eingebrochen. Okay, das sieht man von draußen nicht groß, aber es ist natürlich eine Veränderung. Das große, diese Foyerflucht, durch die man so wunderbar wandeln kann in dem Sinne, die soll eben zu einer Art großen Korridor werden. Also ich meine, es ist ein Riesenkorridor, deswegen man wird da weiter wandeln. Aber es wird eben eine eindeutige Richtung bekommen, nicht mehr nur abgefangen werden. Und ganz wichtig sind eben immer diese Eingriffe, vor allem beim Saal 2, der aufgegeben werden soll. Aber auch da war Rauhut erstaunlich optimistisch.
2: Wir haben einen Denkmalpflegeplan im Vorfeld dieses Verfahrens ja schon erstellt und der zeigt eigentlich sehr genau, wo sind die besonders wertvollen Bereiche und wo sind auch die weniger wertvollen Bereiche. Und das konnte relativ gut in das Verfahren einfließen, aber wir haben auch gelernt, der Saal 2 ist ganz entscheidend, um im Grunde genommen aus dem Gebäude auch wieder ein lebendiges wirtschaftliches Konstrukt zu machen.
0: Ja, um dahin zu kommen, wo wir jetzt sind, brauchte man ja 5 Jahre Debatte.
1: Ja, und wahrscheinlich brauchte man die auch schlichtweg deswegen, damit die Politik sich klar wird, was will sie dort eigentlich? Und da sind ja dann Debatten einfach mal doch sehr nützlich, gerade die mit Architekten, die sind ja darauf geeicht, herauszuarbeiten, hallo, was willst du wirklich? Und was stellst du dir nur so vor und was hast du so gerade als Modeideen? Daher kommen ja immer die Vergleiche mit dem Centre Pompidou oder sowas, ja, das ja mitten in der Stadt steht und nicht am westlichen Innenrand der Innenstadt. Also insofern, die Politik hat einfach viel gelernt aus diesem ganzen Prozess. Und ich glaube, deswegen hat sich das auch wirklich gelohnt und könnte eventuell durchaus auch ein Vorbild werden dafür, wie geht man mit solchen Riesenprojekten um, die sehr teuer sind und sehr lange dauern müssen, auf jeden Fall.
0: Ja, was ist mit den Berliner Philharmonikern, die ja da vielleicht unterkommen sollen?
1: Ja, das ist natürlich eine schöne Animation. Also sozusagen der Saal von Scharoun da direkt reinmontiert in den Saal 1. Der muss dann eben auch erheblich umgebaut werden. Die Philharmonie muss ja ab 2032 voraussichtlich, sagen wir mal, zumindest streckt es 34, muss sie saniert werden. Und dann brauchen die Philharmoniker einen Ausweichstandort. Das könnte natürlich ihr alter Saal werden, der Saal der Hochschule der Künste. Da haben sie ja sehr lange gespielt. Aber warum nicht auch ins ICC gehen? Da muss dann viel gemacht werden. Aber jetzt weiß man ja, was auf jeden Fall gemacht werden muss, nämlich die vollständige Auswechslung der gesamten technischen Infrastruktur. Und damit kann man auch jetzt anfangen, ohne dass man genau weiß, wo eben die Nutzung sein wird, die dann irgendwann mal da genau reinkommt.
0: Wird mega, aber dauert noch ein bisschen, steht drauf, was heute besprochen wurde, was für Pläne da vorgestellt wurden, für Konzepte. Das hat unser Architekturkritiker Nikolaus Bernau eben erläutert. Vielen Dank, Nikolaus.

Like a Mighty River von St. Paul and the Broken Bones. Diese US-amerikanische Soul- und R&B-Band, die stammt aus Alabama und spielt hochenergetische Soul-Musik. Ihr Markenzeichen ist die sehr prägnante Stimme ihres exzentrischen Sängers Paul Janeway. Ja, man wusste eben gar nicht genau manchmal, ob es Stimme oder schon Instrument ist, was da erklingt. Dieser Spitzname St. Paul, den hat er bekommen, der Sänger, weil er früher sehr oft in die Kirche gegangen ist. Ob das noch so ist, weiß ich nicht. Der Spitzname St. Paul ist jedenfalls geblieben. Gedanken und Gefühle, egal wie sie sind, sind willkommene Gäste und werden mit Offenheit, Gastfreundschaft und Dankbarkeit empfangen. Dieses wunderbare Bild hat der persische Sufi-Mystiker Rum in einem seiner Gedichte verwendet. Ja, und das vor mehr als 7 Jahrhunderten. Ein Bild, das den israelischen Pianisten Shai Maestro zu seinem aktuellen Album The Guest House, also das Gästehaus, inspiriert hat. Und da waren natürlich musikalische Gäste willkommen, um mit Shai Maestro gemeinsam zu musizieren. Darunter auch die portugiesische Sängerin Maru. Hier hören wir Maru mit Shai Maestros Song Gloria.

Shai Maestro hat diesen Song Gloria geschrieben und die portugiesische Sängerin Maru begleitet. Sie hat ihn hier gesungen. Ja, schon jetzt brennt ja die Sonne vom Himmel und es herrscht wirklich eine Bullenhitze. Es wird ja noch schlimmer. Ich bin jetzt hier im klimatisierten Sendestudio im Haus des Rundfunks, aber davor saß ich oben im dritten Stock in einem Büro und da war es ganz schön heiß. Und weil es so heiß war, was habe ich gemacht? Ich habe warmen Tee getrunken. Warmer Tee bei heißem Wetter tut nämlich gut. Das habe ich schon als Teenagerin in einem heißen Sommer in Bulgarien von den Einheimischen gelernt und gemerkt, das stimmt. Der warme Tee signalisiert dem Körper, dass er seine Wärmeproduktion drosseln muss. Man fängt dann leicht an zu schwitzen, nicht zu stark, aber eben so, dass die Verdunstungskälte auf der Haut etwas kühlt und den Körper dann eben auf natürliche Weise etwas erfrischt. Und das ist meine heiße Empfehlung für heiße Tage, warmen Tee trinken. Was machen Sie, um die Hitze besser zu ertragen? Das würden wir gern von Ihnen wissen. Haben Sie spezielle Tipps, haben Sie eine Methode, haben Sie Gewohnheiten, was Sie an heißen Tagen machen, um diese besser zu überstehen? Ja, wenn Sie uns das mitteilen wollen und anderen empfehlen wollen, dann rufen Sie uns an. Erzählen Sie uns, wie Sie mit der Hitze, die gerade herrscht, umgehen und wie Sie sich davor schützen. Unser Anrufbeantworter ist geschaltet und speichert Ihre Nachricht, wenn Sie folgende Nummer aufrufen und darauf sprechen: 030 30 20 00 40. Was machen Sie, um die Hitze besser zu ertragen? Unter der Nummer 030 30 20 00 40 können Sie uns Ihre Tipps mitteilen.

0: Ein schwedischer Pianist, ein kubanischer Kontrabassist und ein deutscher Drummer haben sich in Hamburg zu einem Trio zusammengefunden, dem Martin Tingwall Trio. Sie spielen melodischen Jazz, komponiert von dem Pianisten, von Martin Tingwall. Wir haben eben das Stück Birds of Paradise gehört. Und jetzt hören wir von Vincent Lindig, welche Neuigkeiten es in der Kulturszene gibt.
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0: Grüß dich, Vincent.
2: Hallo.
0: Im Berliner Tiergarten steht seit heute ein neues Mahnmal, und zwar für die im NS-Regime verfolgten und ermordeten Zeugen Jehovas.
2: Ja, und dieses Denkmal ist ein fast 5 Meter hoher Baum aus Bronze, der 12 Tonnen wiegt, hat eine zerklüftete Oberfläche, die die Verletzungen und Narben der Zeugen Jehovas symbolisch verdeutlichen soll. Der Baum als solcher stehe auch für die Standfestigkeit der Glaubensgemeinschaft in ihrem Widerstand gegen die NS-Diktatur. RBB-Kollege Carsten Dippel war vor Ort.
3: Zum Festakt bei strahlendem Sonnenschein sprachen Bundestagspräsidentin Julia Klöckner und Kulturstaatsminister Wolfram Weimer vor zahlreichen Gästen und Nachfahren von Opfern. Hervorgehoben wurde der Mut und die Standhaftigkeit der Verfolgten, die trotz der Repressalien an ihren Überzeugungen meist festhielten. Das Gewissen, sagte Weimer, sei stärker gewesen als die Gewehre. Mehr als 15.000 Anhänger der Glaubensgemeinschaft, damals meist als Bibelforscher bezeichnet, wurden im nationalsozialistisch besetzten Europa verfolgt. 4.500 in Konzentrationslager verschleppt, mindestens 1.800 von ihnen ermordet.
2: Das Mahnmal jetzt geht auf einen Beschluss des Bundestags von 2023 zurück und wird durch die Stiftung Denkmal für die ermordeten Juden Europas betreut.
0: Jetzt kommen wir zu einer der größten und ich würde auch mal behaupten schönsten Open-Air-Bühnen Berlins, der Waldbühne in Westend. Da gibt es jetzt Probleme beim Umbau.
2: RBB 24 berichtet, dass die Sanierung der Waldbühne in Berlin-Westend mindestens 7-mal so teuer wie geplant wird. Deshalb rechnet die Senatsbauverwaltung statt der ursprünglich veranschlagten 1,6 Millionen Euro inzwischen mit rund 11,3 Millionen Euro. Als Gründe wurden gestiegene Baukosten genannt, aber auch ein größerer Sanierungsumfang als ursprünglich geplant. Ist ja auch so ein bisschen eine unendliche Geschichte, kann man sagen. Schon 2018 wurde festgelegt, was in der Waldbühne alles saniert werden soll. Daher stammt auch diese erste Kostenschätzung. Und bis zur Vorlage für den Hauptausschuss jetzt sind also 8 Jahre vergangen, in denen einfach nichts passiert ist. In dieser Zeit, kann man sich vorstellen, ist die Substanz der Waldbühne vermutlich auch nicht besser geworden. Auch um den Pachtvertrag mit Eventim gibt es Streit, der ist aber für die Planungssicherheit übergangsmäßig bis 2027 verlängert worden. Es muss einiges saniert werden, weil Teile stark gealtert sind, nicht mehr den aktuellen Sicherheits-, Barrierefreiheits- und Denkmalschutzanforderungen entsprechen. Ursprünglich wurde die Waldbühne ja für die Olympischen Spiele 1936 errichtet und steht unter Denkmalschutz.
0: Und morgen 16.10 Uhr kann man hier bei uns im Programm von Radio 3 hören, was da in der Waldbühle alles so ein bisschen schiefgelaufen ist. Ja, jetzt hast du noch einen Tipp. Du empfiehlst uns eine Record-Release-Party in Berlin, und zwar von dem Pianisten Nikolai Medvedev.

0: Das ist Three Preludes von Gershwin, gespielt von Nikolai Medvedev aus seinem neuen Album Fusion. Er ist ein angesehener Pianist aus Russland, der schon mit Weltstars wie Nikolai Petrov, Dmitri Baschkirov oder Emanuel Krasowski gearbeitet hat. 2022 musste er Russland aus politischen Gründen und auch persönlichen Überzeugungen verlassen, lebt seitdem in Berlin und morgen Abend lädt er ins Konzerthaus Berlin in den kleinen Saal. Gestern noch war er bei uns in der Sendung zu Gast und hat mit Caroline Pirich gesprochen. Übrigens war das sein erstes Interview auf Deutsch und da hat er auch schon mal verraten, was das Publikum eigentlich erwarten darf.
1: Dieses Programm hat so viele nicht so lange dauernde Musik. Und meistens ist es kurze Strecke, zum Beispiel von 2 Minuten oder von 1 Minute bis 4 Minuten. Und die längste Komposition ist Kapustin-Sonate. Deswegen ist es ganz entspannt fürs Publikum, ich glaube. Es bedeutet nicht, dass sie da etwas trinken oder rauchen können. Aber trotzdem ist es viel, viel freier als sogenanntes normale klassisches Konzert.
2: Und los geht das Konzert ohne Rauchen und Trinken um 20 Uhr. Karten gibt's ab 25, ermäßigt 18 Euro auf der Internetseite vom Konzerthaus Berlin. Vielen Dank, Vincent Lindig.
0: Sehr gerne.
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0: Die algerische Sängerin und Gitarristin Souad Massi haben wir hier eben gehört mit Bima El Talul. Hoffentlich habe ich es richtig ausgesprochen. Diese Sängerin hat schon verschiedene musikalische Richtungen ausprobiert. Flamenco, Hardrock, amerikanischen Folkrock, arabische Musik. Und sie singt in verschiedenen Sprachen. Arabisch, Französisch und ab und zu auch in kabylischer Sprache, einer Berbersprache aus Nordalgerien, die Sprache ihrer Eltern. Und jetzt geht es um einen Jugendliteraturpreis, und zwar einen sehr wichtigen. Der heißt Buxtehuder Bulle, dieser Preis. Und die stattliche Summe von 10.000 Euro, die gibt es für das beste Jugendbuch des Jahres. Und gestern hat diesen Preis die Berliner Autorin Basma Halak bekommen für ein Buch, das zum bewussteren Umgang mit digitalen Medien animieren will. Jetzt ist Basma Halak am Radio 3 Telefon. Ich grüße Sie herzlich und gratuliere zum Buxtehuder Bullen, Frau Halak.
1: Hi und vielen, vielen Dank. Ja, ich freue mich auch sehr.
0: Das kann ich mir vorstellen. Sie haben den Preis für Ihr Buch Please Unfollow bekommen. Im vergangenen Herbst ist es erschienen und in dem Buch erzählen Sie ja die Geschichte einer 17-Jährigen, die von ihren Adoptiveltern im Internet regelrecht vermarktet wurde. Auf einer Videoplattform haben Sie jedes Detail aus dem Leben Ihrer Tochter veröffentlicht für ein Millionenpublikum. Und es gibt ja tatsächlich Eltern, die posten Fotos, Videos, ganze Accounts ihrer Kinder. Haben Sie reale Vorbilder für Ihre Geschichte gehabt? Haben Sie da an bestimmte Erlebnisse gedacht aus Ihrer eigenen Realität?
1: Aus meiner eigenen Realität tatsächlich eher weniger, weil keiner in meinem Umkreis ist so ein großer Charakter im Internet, der da seine Kinder mit vermarktet. Das Einzige, womit ich Erfahrung gemacht habe, ist ein peinliches Foto, was man selber gepostet hat als Jugendliche, was einem dann peinlich ist und man gelöscht hat, sobald man das erste Vorstellungsgespräch hatte. Aber tatsächlich ist das ein bisschen mehr inspiriert von tatsächlichen Influencer-Eltern oder Family-Vloggern, die ja daraus ein richtiges Geschäftsmodell gemacht werden und jetzt mittlerweile Millionäre sind. Ja, der an denen.
0: Die Hauptfigur Ihres Buches, die 17-Jährige, um die es da geht, heißt Sherry. Sie landet nach einer Straftat in einem Resozialisierungscamp mitten in der sächsischen Schweiz. Und dort erkennt sie niemand und sie hat endlich das Gefühl, sie selbst sein zu können und sie muss nicht mehr performen. Sie verliebt sich, findet Freunde, Freundschaft, Empathie, Vertrauen. Sind das die Werte, was glauben Sie, die nur außerhalb von Social Media möglich sind?
1: Nein, gar nicht. Also ich finde, Social Media ist nichts Schlechtes grundsätzlich. Es ist aber ein Tool und das kann man für was Gutes nutzen, aber das kann man auch missbrauchen wie fast alles im Leben tatsächlich. Und nein, es geht halt mehr darum, dass im Social Media Menschen sich ein Bild von einem machen können, ohne dass man den Kontext kennt. Man sieht einen Moment, man hört eine Sache. Man kann sich private Dinge, also ich weiß nicht, wenn jemand meine tiefsten Geheimnisse kennen würde, würde ich mich damit nicht wohlfühlen und es würde wahrscheinlich auch viele schlecht über mich denken lassen oder über alle meine Gedanken, die ich haben könnte. Und ich glaube, das trifft auf ganz viele Menschen zu. Und es geht eher darum, dass man genau das tun kann und sagen kann und sich mit Sachen reflektieren kann, ohne dass Menschen sich im Vorhinein ein Bild von einem machen können. Dass man selber bestimmt, wie das Narrativ über einen selbst ist. Ich glaube, Social Media kann da sehr, sehr, sehr, ja, es erschweren. Aber tatsächlich geht es eher darum, ja, sich selbst vorzustellen, selbst einmal zu erleben, was man machen könnte vor anderen Menschen.
0: In Ihrem Buch Please Unfollow werben Sie für einen bewussteren Umgang mit den digitalen Medien. Auch die Bundesregierung will die digitale Umgebung für Kinder und Jugendliche sicherer machen. Eine Social-Media-Kommission schlägt vor, Social-Media und KI-Chatbots erst ab 13 freizugeben. Handys sollten in der Schule bis zur 7. Klasse verboten werden. Auch für Erwachsene solle es mehr Training in Medienkompetenz geben. Was halten Sie für sinnvoll? Verbote oder strenge Regulierungen? Oder haben Sie vielleicht noch einen anderen Vorschlag?
1: Also Regulierung finde ich total. Ich finde, es sollte halt wirklich Training geben und das über alle Altersklassen, weil das Internet, also es hat gar nichts mit dem Alter der Person zu tun, sondern das Internet ist ein neues Tool. Es kommt jedes Mal irgendwas Neues. ChatGPT und die ganzen KI-Tools sind ja auch neu. Und was man mittlerweile damit tun kann, ist ja auch sehr, sehr neu. Ne? Und das kann eine 15-Jährige hätte das vor 2 Jahren nicht ahnen können, aber jemand mit irgendwie 50 hätte das auch nicht ahnen können vor 2 Jahren. Und dementsprechend müssen wir uns auch irgendwie anpassen an die Zeit. Ich meine, ich bin auch ganz sicher, dass viele Leute, die viel älter sind, nicht wissen, was man alles mit ihren Bildern machen könnte, wofür man ihre Bilder benutzen könnte. Und bei mir geht es ja in dem Buch darum, dass jemand anders aber für sie entschieden hat. Es ist gar kein Fehler, den sie selber gemacht hat oder eine Gefahr, der sie sich ausgesetzt hat, sondern dass ihre Eltern das für sie tun. Deswegen, ich finde, ein Medienkompetenztraining grundsätzlich in der Gesellschaft sollte einfach stattfinden. Ich glaube, das würde jedem einfach helfen.
0: Sie sind Berlinerin, Ihre Eltern sind Palästinenser, Sie selbst haben Bibliotheks- und Informationsmanagement studiert und Sie gehen gern in Buchhandlungen und sprechen auf Instagram über Bücher. Wie sind Sie aber eigentlich zum Schreiben gekommen?
1: Ich habe schon immer geschrieben. Also ich glaube, es ist grundsätzlich von jeder Autorin irgendwie, dass sie sagt, dass sie immer sehr, sehr viel gelesen hat. Und dann habe ich selber geschrieben, also ganz klassisch mit Fanfic angefangen. Mit 12.
0: Ja, es ist ganz natürlich in ihrem Leben passiert, sozusagen.
1: Ja. Also immer erst mit Fanfictions und dann, ja, als ich älter wurde und meinen Uni-Abschluss gemacht habe, habe ich dann eine Agentur geschrieben und dann konnte ich das alles ein bisschen berufsentscheidender tun.
0: Und haben Ihre eigenen Erfahrungen mit dem Internet beim Schreiben auch eine Rolle gespielt?
1: Teilweise, aber nicht so, dass ich da jetzt unbedingt irgendwie in der Situation war wie Sherry, sondern eigentlich vielmehr, dass ich halt damit aufgewachsen bin, diese ganzen Influencer, die teilweise jetzt ihre Kinder vermarkten im Internet, ja beim Aufwachsen ja auch begleitet habe. Die waren teilweise damals so alt wie ich und ich habe ja damals auch gemerkt, dass ich mit vielen eine parasoziale Beziehung habe, wie die meisten Leute in meinem Alter, dass man das Gefühl hat, man kennt diese Person und irgendwann kannte ich ihre Kinder und das fand ich dann irgendwann sehr, sehr gruselig und das konnte ich einbringen, dass man irgendwann den Bezug verliert, dass man diese Menschen, die eigentlich gar nicht kennt. Weil als ich aufgewachsen bin, ich bin jetzt 29, wurde immer gesagt, dass wir aufpassen.

0: Vielleicht.
1: Ja,
0: genau.
1: Dann wünsche ich Ihnen gute Abkühlung mit Iced Coffee und genug Haselnusssirup zu Hause und bedanke mich ganz herzlich fürs Gespräch. Vielen Dank.
0: Ich bedanke mich. Einen schönen Tag noch.
1: Ihnen auch. Vielen Dank. Die Berliner Autorin Basma Halak bekommt in diesem Jahr den Jugendliteraturpreis. Buxtehuder Bulle heißt der. Das Gespräch mit ihr können Sie in Kürze auf radio3.de anhören.

Die Stimme von Robert Smith, die kennt wohl jeder, der Sänger von The Cure. Und das war hier der Song Close to Me. Und The Cure, diese Band, die übrigens diesen Song hier vor 40 Jahren auf dem Album The Head on the Door veröffentlicht hat. The Cure spielt im Juli 3 Open-Air-Konzerte in der

0: Parkbühne Wuhlheide und zwar am 10., 11. und 12. Juli. Es gibt noch einige wenige Karten, die bekommt man bei den offiziellen Ticketbörsen. Kostenpunkt ab 189 Euro aufwärts. Die Sänger The Cure die Band The Cure spielt in Berlin auf der Parkbühne Wuhlheide. Wenn Sie hingehen möchten, gucken Sie in die offiziellen Ticketbörsen. Tja, ein Geräusch, das vielleicht viele als Wintergeräusch einstufen würden, aber mein Teekessel pfeift auch an solchen heißen Tagen wie heute, denn da trinke ich besonders gern warmen oder lauwarmen Tee, dann weiß mein Körper, dass er selbst nicht so viel Hitze produzieren muss und lässt mich nur leicht schwitzen. Die Verdunstungskälte auf der Haut macht die Hitze gleich viel erträglicher. Vorhin haben wir Sie gefragt, was unternehmen Sie, um gut durch den Tag zu kommen, wenn das Thermometer wie heute auf über 30 Grad steigt?
1: Ja, ich habe auch festgestellt, genau richtig, warmen Tee. Ich bin beim zweiten Liter in meinem Atelier, bin Bildhauer, Simon Schrieber ist mein Name. Und ich kann nur unterstreichen, warmer Tee, die zweite kam ja jetzt schon, zweite Liter, warmer Tee, schwarzer Tee mit Kräutertee gemischt.
0: Würde ich gerne mal wissen, wie viele Liter es heute noch werden. Also unser Hörer Simon Frieber macht es genauso wie ich, er trinkt warmen Tee. Ich empfehle zwischendurch auch mal ein Eis am Stiel oder auch Eis im Glas mit Ihrem Lieblingsgetränk. Ja, und dann mache ich mir wieder einen warmen Tee, damit mein Körper nicht zum Wärmekreis.

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3: Bundesfamilienministerin Prien plädiert dafür, Kindern erst ab 13 Jahren gesetzlich zu erlauben, soziale Medien wie TikTok, Instagram oder Snapchat eigenständig zu nutzen. Das halte sie grundsätzlich für den richtigen Weg, sagte die CDU-Politikerin in Berlin. Geregelt werden sollte das aber möglichst auf europäischer Ebene. Eine Altersgrenze von 13 Jahren war auch eines von zwei Modellen, die eine Expertenkommission heute der Ministerin vorgeschlagen hatte. Alternativ könnten auch einzelne Dienste und Funktionen eingeschränkt werden, heißt es in dem Papier. An Schulen soll die private Nutzung von Smartphones bis einschließlich der 7. Klasse bundesweit verboten werden. Die IT-Panne bei der Bahn gestern Abend könnte der deutschen Wirtschaft noch tagelang Probleme machen. Der Verband der privaten Güterbahnen warnt vor gestörten Lieferketten. Es werde Tage dauern, den Logistikstau abzuarbeiten. Als Ursache wird ein Techniktausch im Zugfunksystem vermutet. FDMIS Angeloudis, RBB 24.
4: Nach bisherigen Erkenntnissen gibt es keine Hinweise auf einen Cyberangriff oder Sabotage. Stattdessen konzentrieren sich die Untersuchungen auf einen technischen Fehler innerhalb des Funksystems. Der GSMR-Zugfunk ist für die Kommunikation zwischen Fahrdienstleitern und Lokführerinnen und Lokführern unverzichtbar und damit sicherheitsrelevant. Die Deutsche Bahn hat eine umfassende Aufklärung angekündigt. Fahrgastverbände fordern, die Ursachen schnell offenzulegen und die Ausfallsicherheit kritischer Systeme zu überprüfen. Für betroffene Reisende gelten die EU-Fahrgastrechte. Fahrgäste können Entschädigungen geltend machen. Dazu müssen sie Tickets sowie Belege für zusätzliche Kosten wie Hotelübernachtungen oder Taxifahrten aufbewahren.
3: Bundeskanzler Merz hat die Abgeordneten des Bundestags aufgerufen, die geplante Rentenreform zu unterstützen. Bei einer Fragestunde im Parlament sprach der CDU-Chef von einem großen Schritt, der dazu führen werde, dass sich das Alterseinkommen dauerhaft stabilisiere. Ziel sei es, aufgrund der Vorschläge der Rentenkommission zum Jahresende ein Gesetz im Bundestag zu verabschieden. Vor dem Hintergrund immer häufiger Hitzewellen haben Sozialverbände von der Bundesregierung mehr Unterstützung beim Hitzeschutz gefordert. Viele soziale Einrichtungen hätten kein Geld, um baulich auf den Klimawandel zu reagieren. Aus dem Hauptstadtstudio Jan Zimmermann.
5: Es soll bundesweit um rund 100.000 Gebäude wie Kitas und Pflegeheime gehen, die nicht ausreichend auf Hitzewellen vorbereitet sind. Mit energetischen Sanierungen könnte für mehr Hitzeschutz gesorgt und die Betriebskosten gesenkt werden, sagt der Vorstand des Caritasverbands. Die Träger sozialer Einrichtungen fordern die Bundesregierung auf, ihnen finanziell unter die Arme zu greifen. Das mache der Bund bereits, heißt es aus verschiedenen Ministerien. Das Umweltministerium verweist auf das Programm Klimaanpassung in sozialen Einrichtungen, für das 85 Millionen Euro, verteilt auf 3 Jahre, zur Verfügung stehen. Das Bauministerium will mit der Städtebauförderung Stadtviertel an Hitze und andere Klimafolgen anpassen.
3: Bauernpräsident Ruckwied hat vor einer generellen Abschaffung von Minijobs in der deutschen Wirtschaft gewarnt. Diese Möglichkeit streichen zu wollen, sei wirtschaftlicher Unsinn, sagte er beim Deutschen Bauerntag in Freiburg. Von dort Silas Schwab.
6: Wer in seiner Freizeit gerne Mähdrescher oder Häcksler fährt und damit Landwirte unterstützt, soll dafür nicht Sozialabgaben zahlen, sagte der Präsident des Bauernverbandes vor rund 500 Delegierten in der Freiburger Messehalle. Es war seine letzte Rede als Präsident der Deutschen Bauern. Nächstes Jahr endet seine Amtszeit. Er warnte vor zu niedrigen Lebensmittelpreisen, das sei eine große Belastung. Zugleich würden Sprit und Strom immer teurer werden. Deshalb forderte er die Bundesregierung dazu auf, den Tankrabatt bis November zu verlängern, um Landwirte in der Erntezeit zu entlasten. Cem Özdemir, der baden-württembergische Ministerpräsident von den Grünen, hatte den Bauerntag eröffnet. Er rief in seiner Rede dazu auf, mehr regionale Produkte zu kaufen und vor allem Wein aus Deutschland zu trinken und so die Landwirte zu unterstützen.
3: Nach dem Tod eines 61-jährigen Mannes durch einen herabfallenden Blumenkübel in Berlin-Gesundbrunnen hat die Staatsanwaltschaft Anklage erhoben. Einer 32-jährigen Frau wird fahrlässige Tötung vorgeworfen. Sie soll einen Blumentopf auf der Balkonbrüstung ihrer Wohnung im zweiten Stock abgestellt haben. Am Ostermontag wurde der Kübel durch eine Windböe vom Balkon geweht und traf einen Mann auf dem Gehweg. Soweit die Nachrichten. 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Das Wetter: bis zum Abend viel Sonne. Aktuell in Berlin Steglitz 31, am Müggelsee 33 Grad, in Grünow 28, in Guteborn 33 Grad. In der Nacht ist es zunächst klar, später von Norden lockere Wolken bei tiefsten Werten zwischen 21 und 14 Grad. Auch morgen meist sonnig mit ein paar lockeren Wolken bei bis zu 36 Grad. Die Zeit 17.05 Uhr.
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7: Schön, dass Sie dabei sind. Wenn Sie den britischen Autor Richard Osman noch nicht kennen sollten, dann bleiben Sie dran, denn gleich spreche ich mit meinem Kollegen Thomas Böhm, der Richard Osman getroffen hat und mit ihm über seine neue Krimireihe gesprochen hat.

0: Der amerikanische Singer-Songwriter und Gitarrist J.D. McPherson stammt aus Oklahoma und ist in einer sehr ländlichen Gegend aufgewachsen. Der Supermarkt, der nächste, war eine Stunde von seinem Zuhause entfernt. Ja, und da hat er begonnen, sich die Langeweile mit Musik zu vertreiben. Es wäre wahrscheinlich eine andere Geschichte gewesen, wenn ich irgendwo in einer Stadt aufgewachsen wäre, sagt J.D. McPherson. Wir haben hier seinen Song Crying's Just a Thing That You Do von ihm gehört. Richard Osman ist einer der meistgelesenen Autoren des 21. Jahrhunderts. Seine Bücher um den Donnerstagsmordclub verkaufen sich in England so gut wie einstmals Harry Potter. Und darin löst eine Gruppe von Senioren Kriminalfälle. Steven Spielberg hat eine Filmadaption des Thursday Murder Club produziert mit Weltstars wie Helen Mirren, Ben Kingsley und Pierce Brosnan. Nun ist Richard Osman in Berlin, um ein neues Projekt vorzustellen, eine neue Krimi-Reihe. Der erste Band, Wir finden Mörder, ist schon Ende vergangenen Jahres erschienen. Heute Abend wird Richard Osman in einem kleinen Kreis aus dem ersten Band seiner neuen Reise und einiges mehr lesen und eine kleine Show machen. Und er hat schon bei uns im Haus des Rundfunks vorbeigeschaut. Mein Kollege Thomas Böhm hat mit ihm gesprochen. Hallo Thomas.
1: Hallo Imke.
0: Ich muss zugeben, von diesem Weltstar habe ich noch nicht so viel gehört. Auch die Filmadaption, die ist an mir vorbeigegangen. Ist denn Richard Osman tatsächlich ein Weltstar oder vor allem ein britischer Star, der in seinem Heimatland bekannt ist?
1: Nein, er ist ein Weltstar. Auch bei uns ist er ein Top-10-Spiegel-Bestseller-Autor und zwar mit all seinen Büchern. In Großbritannien war er aber schon bekannt, bevor 2020 sein erster Thursday Murder Club Roman erschien, und zwar als Moderator einer täglichen Quiz-Sendung, bei der es darum geht, möglichst unbekannte Antworten auf allgemeine Wissensfragen zu finden. Also zum Beispiel nenne Hauptstädte der EU, dann kommt es darauf an, die zu nennen, auf die wenigsten kommen würden. Er ist also in England verbunden mit sowas wie um die Ecke denken und geistreichem Witz, und das ist für Autoren ja schon mal ein sehr gutes Image.
0: Und was glaubst du, was macht denn seine Bücher so erfolgreich?
1: Die Charaktere. Die sind ungewöhnlich. In der Reihe der Donnerstagsmordclub sind es Senioren, die zusammen Fälle lösen, alte Menschen, denen wohlmöglich nichts mehr zugetraut wird, die aber durch ihre kombinierten Fähigkeiten unschlagbar sind. Da gibt es eine ehemalige Krankenschwester, eine ehemalige Mitarbeiterin des Geheimdienstes MI5. Es gibt einen pensionierten Psychologen und einen ehemaligen Gewerkschaftsführer, also ein tolles Team. Aber die kommen auch daher mit all ihren Schwächen, mit ihren altersbedingten Gebrechen. Und Richard Osman hat mir in unserem Gespräch die Philosophie dahinter erklärt.
2: We like people for their strengths. We love people for their weaknesses. Because it humanizes them. And so I just try and write the truth about how people are. In the Thursday Murder Club, younger people always say, oh, thank you for making older characters heroes. Older people always say to me, thank you for not making us heroes.
1: Also Richard Osman sagt, wir mögen Menschen aufgrund ihrer Stärken, aber wir lieben Menschen für ihre Schwächen, denn die machen sie menschlich. Deshalb versuche er, die Wahrheit zu schreiben über seine Figuren. Und dazu gehören eben die Fehler. Junge LeserInnen des Donnerstagsmordclub haben Richard Osman immer wieder dafür gedankt, dass er alte Menschen zu Helden gemacht hat. Ältere LeserInnen haben ihn dafür gedankt, dass er genau das nicht getan hat.
0: Nach dem Donnerstagsmordclub hat Richard Osman also eine neue Reihe begonnen. Der erste Band, aus dem er heute Abend lesen wird, habe ich schon gesagt, heißt Wir finden Mörder. Wir finden Mörder. Wer ist wir?
1: Das ist auch wieder ein neues Ermittler-Trio in dem Fall. Und er knüpft damit eigentlich an das Erfolgskonzept an. Diese drei sind eine Personenschützerin namens Amy, ein ehemaliger Polizist namens Steve und eine ganz und gar glamouröse Krimi-Autorin, die in den 1970er Jahren immens reich geworden ist. Ein Clou dieser Reihe ist, Amy und Steve sind Schwiegertochter und Schwiegervater. Eine Kombination, die in der Krimi-Welt so meines Wissens noch nicht vorgekommen ist. Richard Osman sagt dazu Folgendes.
2: I wanted to have two characters who are lost in different ways, who have found somebody, but weirdly they found it in a family.
1: Er wollte also zwei Figuren haben, die mit schweren Problemen beladen sind, aber die jemand gefunden haben, der sie versteht und verrückterweise ausgerechnet in der Familie. Das gehört für mich auch zu diesen menschenfreundlichen, positiven Elementen seiner Bücher. Rettung, Hoffnung, Trost ist näher als man denkt, wenn man sich nur traut, sich anderen zu öffnen. Das tun die Figuren in seinen Büchern immer wieder, oder sagen wir, sie versuchen es. Das führt mal zu sehr komischen, mal zu berührenden Dialogen, und diese Dialoge sind die zweite große Stärke von Osmans Büchern, neben den Charakteren und in Kombination. Große Dialoge, tolle Figuren, kein Wunder, dass Steven Spielberg das verfilmt. Filmen wollte.
0: Großbritannien ist ja seit dem Brexit in ständigem Aufruhr. Kein Premierminister hat in den letzten 10 Jahren eine volle Legislaturperiode zu Ende bringen können. Ja, gerade ist ja auch mit Keir Starmer wieder mal ein britischer Premierminister zurückgetreten. Kommt diese politische Realität in den Romanen von Richard Osman vor?
1: Nicht derart explizit, nicht mit Nennung von Politikernamen, aber natürlich in der Darstellung einer höchst polarisierten Gesellschaft, deren Ursachen er im Interview auch direkt angesprochen hat.
2: There's a huge amount of money, billions of dollars being spent essentially to tell us that everyone who disagrees with us is an idiot. The world is going downhill. We are given very little hope. Well, I hope what these books do is they give us a little bit of hope. They are full of characters who disagree with each other fundamentally on lots of things, but find common ground.
1: Also Richard Osman sagt, es werden große Summen Geldes dafür ausgegeben, und er meint vor allen Dingen in den sozialen Medien, um Menschen davon zu überzeugen, dass jeder, der nicht ihrer Meinung ist, ein Idiot sein muss. Und überhaupt, dass die Welt zugrunde geht, keine Hoffnung mehr besteht. Und er hofft, dass seine Bücher insofern dagegen stehen, als dass sie voller Charaktere sind, die fundamental unterschiedlich sind, die sich aber stets bemühen, Gemeinsamkeiten zu finden. Und ihm ist das gelungen, selbst eine große Gemeinsamkeit zu stiften, eine weltweite Leserschaft, die seine Bücher liest.
0: Und eine kleine Leserschaft, die wird er heute Abend beglücken. 19 Uhr wird Richard Osman live zu erleben sein. Das ist eine Lesung für geladene Gäste in Berlin-Mitte. Und wir verraten nur 2 Menschen, wo genau in Berlin-Mitte die Lesung stattfindet. Nämlich den Gewinnern unserer Radio-3-Karten. Wenn Sie Richard Osman heute Abend live bei seiner Lesung erleben möchten, dann rufen Sie jetzt an unter dieser Nummer hier 030 30 20 00 40. Viel Glück. Und ich danke Thomas Böhm für den Besuch im Studio.
1: Gerne.

Wir haben hier den Mandolinisten Avi Avital gehört, zusammen mit dem Kontrabassisten Ome Avital. Die beiden sind nicht verwandt, also weder verschwägert noch verbrüdert oder Sohn und Vater, sondern unabhängig voneinander. Ja, und sie haben hier ein Stück gespielt, Anna Maghrebi, in dem sehr viel Rhythmus drin ist. Wenn solche Ikonen wie Prince oder Stevie Wonder ihre Musik bewundern, dann hat sie ihren musikalischen Adelstitel schon bekommen, die US-amerikanische Singer-Songwriterin Diane Birch. Von ihrem 5. Studioalbum haben wir Boys on Canvas hören wir jetzt Boys on Canvas. Die Songs darauf hat sie allesamt selbst geschrieben, also auch diesen.

0: Dieser Song Boys on Canvas von Diane Birch stammt von ihrem 5. Studioalbum. Das hat sie vor 2 Jahren veröffentlicht und das heißt Flying on Abraham.
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2: Die österreichische Autorin Christine Nöstlinger.
3: Ich bin sowas von kirchenfern. Die Werte, die mir heilig sind, haben wir seit der Aufklärung. Die reichen mir.

0: Mullo Franzl und Rami Teller haben uns hier Oliven aus Guardistallo serviert. So heißt nämlich dieser Titel, Olive di Guardistallo. Das ist ein malerisches Örtchen in der Toskana.
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0: Mit Vincent Lindig wieder. Und es gibt Neuigkeiten aus der alten Berliner Festivalszene. Da kehrt nämlich ein alter Bekannter wieder zurück, und zwar das People Festival im historischen Funkhaus an der Nalepastraße.
2: Das hat ja in DDR-Zeiten als Rundfunkzentrum gedient, also eigentlich so wie dieses hier im West-Berlin, und ist alleine schon deshalb den Festivalbesuch total wert. Architektonischer Größenwahn, baulicher Pomp treffen da auf eine wirklich beeindruckende Akustik. Gegründet wurde das People Festival unter anderem von Bon Iver Mastermind Justin Vernon und Aaron und Bryce Dessner, die sich vor allem mit The National einen Namen gemacht haben. Das letzte Mal fand das People im Jahr 2018 statt, nun also nach 7 Jahren Pause Neustart. Das Besondere am Festival, rund 180 MusikerInnen reisen mehrere Tage vor den öffentlichen Konzerten nach Berlin an. Während einer einwöchigen Arbeitsphase nutzen sie die Studios und Proberäume des Funkhauses, um gemeinsam neue Stücke zu entwickeln. Die Ergebnisse dieser Sessions werden anschließend auf den Bühnen des Festivals präsentiert. Man weiß also nie, wer da mit wem auf der Bühne stehen wird. Das habe ich auch schon mal miterlebt, und sehr, sehr kreative und ausgefallene Atmosphäre da gesehen.
0: Ja, also für alle Beteiligten würde ich sagen, für die Musiker und für die Zuhörer auch. Ja, dauert noch ein bisschen, aber wird mega. Das steht auf einem Banner am ICC-Gebäude, wo ich auch immer auf dem Weg hier ins Funkhaus vorbeifahre und dieses Banner sehe und denke, das ist so typisch Berlin. 12 Jahre ist nun schon nichts mehr passiert, aber heute hat sich immerhin mal etwas bewegt.
2: Und zwar eine sogenannte Vergabeempfehlung hat der Senat heute vorgestellt. Aus dem ICC soll demnach ein Quartier für Kultur, Gastronomie und Kreativwirtschaft werden. Genauer gesagt, der große Saal soll künftig flexibel für Konzerte, Shows, Kongresse und andere ähnliche Formate genutzt werden. Saal 2 soll Ausstellungs- und Erlebnisraum werden. Im Mittelfoyer und weiteren Bereichen sind Gastronomie, Bars, Studios, Galerien und kulturelle Nutzungen geplant. Auch um das Gebäude herum wird sich viel ändern. Es sollen unter anderem die Bereiche Hotel, Wohnen, Büros, Gewerbe, Gastronomie und ein neues Parkhaus abgedeckt werden. Der Stillstand, der kostet das Land nach Senatsangaben rund 2 Millionen Euro im Jahr. Seit 2014 kann man sich also ausrechnen, wie viel das ist. Jetzt soll ein Konsortium aus verschiedenen Partnern den Umbau anpacken. Als möglicher Eröffnungstermin wurde das Jahr 2032 oder 33 genannt. Unser Architekturexperte Nikolaus Bernau hat dazu eine Vision geteilt.
3: Die Philharmonie muss ja ab 2032 voraussichtlich, sagen wir mal, zumindest streckt 34, muss sie saniert werden. Und dann brauchen die Philharmoniker einen Ausweichstandort. Das könnte natürlich ihr alter Saal werden, der Saal der Hochschule der Künste. Da haben sie ja sehr lange gespielt. Aber warum nicht auch ins ICC gehen? Da muss dann viel gemacht werden. Aber jetzt weiß man ja, was auf jeden Fall gemacht werden muss, nämlich die vollständige Auswechslung der gesamten technischen Infrastruktur. Und damit kann man auch jetzt anfangen, ohne dass man genau weiß, wo eben die Nutzung sein wird, die dann irgendwann mal da genau reinkommt.
0: Das ganze Gespräch mit unserem Architekturexperten Nikolaus Bernau, das können Sie wie immer nachhören auf radio3.de. Für Kurzentschlossene hast du noch einen Tipp für uns, Vincent. Schnell ins Haus der Kulturen der Welt in Berlin. Hier gibt es heute die sogenannte Walter Benjamin Lectures zu sehen.
2: Und zwar schon um 18 Uhr, also während wir hier reden, schon mal Schuhe schnüren. Das Center for Social Critique an der Humboldt-Universität lädt jedes Jahr eine führende Stimme der kritischen Gegenwartsanalyse ein, in Berlin die öffentlichen Walter Benjamin Lectures zu halten. Das findet im Haus der Kulturen der Welt statt. Es geht um die neuesten Analysen gegenwärtiger Krisen und auch um Möglichkeiten, sie zu überwinden. Die Leitung hat der Historiker Dipesh Chakrabarty dieses Jahr. Verhandelt werden große Themen, der Aufstieg autoritärer Tendenzen und fremdenfeindlicher Kulturen in den Demokratien der Welt, aber auch der Wandel Chinas zu einem technologischen und ökonomischen Machtzentrum und die globale Form des Terrors.
0: Der Eintritt ist frei und los geht es heute Abend 18 Uhr, also in auf die Sekunde genau 25 Minuten.
2: Und los.
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Frauen an Blechblasinstrumenten sind glücklicherweise keine Sensation mehr, aber die Männer sind da doch noch immer in der Überzahl. Eine Frau, die wir in der Aufnahme eben nicht nur als Sängerin, sondern auch als Trompeterin gehört haben, das ist die spanisch-katalanische Musikerin Andrea Motes. Sombra de la hat sie diesen Song von ihrem Album Du otro lado do azul genannt. Wenn man etwas gelernt hat, dann freut man sich natürlich darüber. Und noch schöner ist es, wenn das Lernen auch noch Spaß macht. Mehr Spaß beim Klavierunterricht soll eine neue Klavierschule bringen. In der sind keine langweiligen Etüden und Fingerübungen, sondern ausschließlich Werke von Komponistinnen aus verschiedenen Epochen. Sie sind nach ansteigenden Schwierigkeitsgrad sortiert und eignen sich für Anfänger bis Fortgeschrittene. Und mit dieser Musik von ausschließlich Frauen wird nicht nur ein Repertoire, eine Lücke im Repertoire im Klavierunterricht geschlossen, sondern es macht sogar Spaß, diese wunderbaren Stücke einzustudieren, weil es einfach schöne Musik ist. Und eines der 53 Stücke dieser neuen Klavierschule heißt Juan Griego. Genauso wie der nördlichste Hafen Venezuelas auf der Isla Margarita. Und von dieser Insel stammt die Komponistin dieser Musik, Modesta Bor.

0: Juan Griego, so hat die venezolanische Komponistin Modesta Bor ihr Stück genannt. Gespielt hat es eine kubanische Pianistin, die in München lebt, nämlich Yami Cruz Montero. Jetzt stellen wir Ihnen einen Film vor, der laut Kritikern eine leidenschaftliche Einladung zum Träumen ist. Der New Yorker bezeichnete den Film als unberechenbares Wunder. Und auf der Filmstart-Website wird der Film als das Spektakulärste gepriesen, das seit langem auf der Kinoleinwand zu sehen war. Es ist der dritte lange Spielfilm des chinesischen Regisseurs Bi Gan und heißt Resurrection, übersetzt Auferstehung. Und er wurde im letzten Jahr auf dem Festival in Cannes mit dem Jurypreis ausgezeichnet. Über diesen Film kann uns unsere Radio 3 Filmkritikerin Anke Sterneborg jetzt mehr erzählen. Hallo Anke.
1: Hallo.
0: Wie sieht diese Einladung zum Träumen denn aus?
1: Ja, der chinesische Filmemacher war ja schon in seinen bisherigen Filmen so ein bisschen ein Grenzgänger zwischen Wachen und Träumen, ein Wanderer auch zwischen Zeit, also so durch Zeit und Raum und dabei immer weniger konkreten Erzählbögen verpflichtet als so einer fast immersiven Kinoerfahrung. Es vermitteln, finde ich, ja schon so ein bisschen die Titel dieser Filme, Kylie Blues und A Long Day's Journey into the Night. Das heißt, auch in Resurrection sollte man sich jetzt vielleicht nicht unbedingt einen konzisen Handlungsbogen vorstellen oder wünschen. Das spielt in einer dystopischen Zukunft, in der die Menschen Unsterblichkeit erreicht haben, aber um den Preis des Träumens. Denn Träume kosten in dieser Welt Lebenszeit. Natürlich gibt es dann ein paar aufständische sogenannte Phantasma, die sich das nicht verbieten lassen wollen und darum wie Aussätzige verfolgt werden. Und ich finde, das ist allein schon eine schöne Metapher für die Verbindung von Kino, Rausch und Drogensucht in einem Film, der vor allem anderen eine Liebeserklärung an das Kino ist.
0: Das klingt ja so ein bisschen vage. Gibt es aber trotzdem irgendwas, woran man sich da halten kann, so eine kleine Struktur?
1: Ja, der Film ist tatsächlich jetzt nicht so richtig leicht zu fassen, weil er ein ziemlich komplexes und vielschichtiges Gesamtkunstwerk ist, übervoll mit erstaunlichen Bildern, malerisch bizarren Schauplätzen, Ideen, Motiven, Kinozitaten. Aber so ein paar strukturierende Elemente gibt's schon. Der Film ist in 6 Kapitel eingeteilt. 6 im Grunde so ein bisschen in sich abgeschlossene Filme im Film, die also auch und alleine funktionieren würden. Nicht direkt aufeinander aufbauen. Jeder davon hat eine Art, ist so eine Art filmischer Fiebertraum, in den 100 Jahre chinesischer Geschichte mit der Filmgeschichte verknüpft werden. Also im Zentrum steht einer dieser Phantasma, verkörpert von Jackson Yee, der passend irgendwie zu diesem Shapeshifter-Film nicht nur Schauspieler ist, sondern auch Musiker und Tänzer. Und der spielt jetzt so ein dahinsiechendes Filmmonster, das von seinen Träumen quasi aufgezehrt wird und von Episode zu Episode immer eine neue Gestalt annimmt. Also in der ersten Episode beginnt es in so einer Art Opiumhöhle. Gedreht ist es im Stil eines düster expressionistischen Stummfilms, so ein bisschen wie so eine Kreuzung aus Caligari und der Golem mit stürzenden Linien und stilisierten Kulissenwänden. Eine weitere Episode ist dann im Stil eines Film Noir gedreht, unter anderem mit einer spektakulären Verfolgungsjagd im Spiegelkabinett. Ein Zitat des Film Noir-Klassikers The Lady from Shanghai. Eine andere Episode bezieht sich so ein bisschen auf Paper Moon, wie dort zieht ein erwachsener Trickbetrüger mit einem kleinen Mädchen als Komplizin durchs Land. Sie soll mit ihren telepathischen Fähigkeiten einen Mafia-Paten beim Kartenspiel austricksen und stellt ihrem erwachsenen Mentor aber immer wieder auch so Rätselfragen, die er beantworten muss. Zum Beispiel fragt sie, welches Tor kann nie geöffnet werden, worauf er dann erwidert, das Tor zum Verstand.
2: Omar.
3: Omar.

0: aus?
1: Ja, von Film zu Film übertrifft er sich eigentlich immer noch mal mehr. Das ist ein Film, durch den man sich wirklich so ein bisschen wie durch einen Traum treiben lassen sollte, auf einer Woge immer wieder unfassbar schöner und bizarrer Bilder. Er ist so sinnlich und visuell opulent, geradezu überbordend, dass man sich in diesen Rausch aus Farben, Formen und Tönen auch wirklich gut reinfallen lassen kann. Dazu ist der Film mit einer Fülle von Kinozitaten gespickt. Also Bigan sagt, dass er zum Beispiel diese Idee des Filmmonsters entwickelt hat, das sich durch ein Jahrhundert voller Illusionen und Träume treiben lässt. Und das heißt, der traumsüchtige Held durchläuft all diese Stationen und verliert von Stufe zu Stufe immer wieder einen weiteren Sinn. Denn die 6 Episoden sind auch an die 6 Sinne des buddhistischen Denkens geknüpft, zu denen dann neben Sehen, Hören, Riechen, Fühlen und Schmecken, wie bei uns, noch das Bewusstsein zählt. Der ganze Film ist wirklich ein audiovisuelles Fest, bei dem auch der Score, finde ich, eine ganz wichtige sinnliche Komponente ist. Vielleicht hören wir mal 2 Beispiele hier, einen eher düster sphärischen.

Oder hier dann so ein Wechsel zuerst mit so romantischen Pianoklingen, Pianoklängen zu so einem Thriller, oh, jetzt gehen ja aber die Zungenbrecher hier los, dann eher zu so einem Drama-Thrill.

0: Ja, das waren jetzt zwei Beispiele aus diesem audiovisuellen Fest, wie du es nennst, Anke. Berühmt ist Bigan ja auch für seine sehr langen, geradezu akrobatischen Plansequenzen. In einem seiner Filme waren es 60 ungeschnittene Minuten. Gibt es sowas hier auch?
1: Ja, das gibt's auch wieder, und zwar in der letzten Episode, die so eine Art Vampir-Liebesgeschichte im Stil des Hongkong-Kinos der Jahrtausendwende ist. Und es spielt in der Silvesternacht 1999 in den Docks des Hafens, ein rastlos fiebriger Ritt durch die neonleuchtende Nacht, in dem man als Zuschauer dann wirklich so richtig mit hineingerissen wird. In 30 Minuten sind's, glaube ich, ungefähr, alles in allem. Also ist es wirklich eine immersive Erfahrung, ein Film, den man eigentlich mehrfach sehen sollte, um immer neue Wunder darin zu entdecken.
0: Das klingt jetzt so, deinem Vokabular nach zu urteilen, nach einer unbedingten Empfehlung von dir, oder?
1: Ja, im Grunde schon, aber wenn man jetzt ganz streng sein will, könnte man vielleicht sagen, dass der Film gelegentlich vielleicht ein kleines bisschen zu überambitioniert und auch so ein bisschen selbstverliebt ist, dass dieses Protzen mit Bildern einfach ein bisschen zu Lasten echter Emotionen geht. Aber das ist dann schon sehr streng für so einen außergewöhnlichen und immer wieder doch sehr magischen Film.
0: Der neue Film Resurrection des chinesischen Regisseurs Bigan startet morgen in unsere Kinos. Scheinbar ein filmischer Fiebertraum, passend zu den heißen Temperaturen. Und von Anke Sterneborg eine fast heiße Empfehlung. Ich danke dir, Anke.
1: Gerne.

Es wäre nicht gut, darüber zu reden, was hätte sein können, also lasst uns feiern, solange wir noch können. Ein gutes Motto aus den Lyrics des Songs Celebrate von Anderson .Paak.

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2: Um 18 Uhr mit Josefine Grützmacher. Guten Abend. Nur 28% der Brandenburgerinnen und Brandenburger sind mit der Arbeit ihrer Landesregierung zufrieden. Das geht aus dem Brandenburg-Trend von Infratest DIMAP im Auftrag von RBB24 Brandenburg aktuell und Antenne Brandenburg hervor. Wenn jetzt gewählt würde, bekäme die SPD 22, die CDU 12%. Stärkste Kraft wäre die AfD mit 37%. Die Linke bekäme 12%, das BSW würde mit 4% den Einzug in den Landtag verpassen. Die Grünen wären mit 6% zurück im Landesparlament. Bundesfamilienministerin Prien ist dafür, dass Kinder erst ab 13 Jahren soziale Medien nutzen dürfen. Eine Expertenkommission hat der CDU-Politikerin heute vorgeschlagen, entweder ein Mindestalter einzuführen oder einzelne Funktionen einzuschränken. Aus dem Hauptstadtstudio Nicole Markwald.
3: Einerseits sollen Kinder und Jugendliche den kompetenten Umgang mit digitalen Medien lernen. Auf der anderen Seite müssen sie vor den Gefahren des Internets geschützt werden. Die SPD hat sich klar für ein Social-Media-Verbot für unter 14-Jährige ausgesprochen. Die Union hingegen will kein pauschales Verbot, sondern je nach App differenzieren.
2: Die Zahl der registrierten antimuslimischen Vorfälle in Deutschland hatte im vergangenen Jahr zugenommen. Das zeigt ein Lagebild, das die zivilgesellschaftliche Organisation Claim heute vorgestellt hat. Demnach wurden 2025 bundesweit knapp 4.100 Fälle von Diskriminierungen und Sachbeschädigungen dokumentiert. Auch 2 Tötungsdelikte und 4 versuchte Tötungen wurden erfasst. Die Deutsche Bahn führt den bundesweiten Ausfall des Zugverkehrs auf den planmäßigen Tausch einer technischen Komponente zurück. Laut Bahntochter DB Infrago kam es danach zu der Störung im Zugfunksystem. Hauptstadtkorrespondent Jakob Mayer.
4: Das zeigt nach Ansicht des SPD-Verkehrsexperten Armand Zorn, wie verwundbar Teile der kritischen Infrastruktur sind. Zorn forderte Sicherheitsbehörden, Bahn und das zuständige Ministerium auf, zeitnah die Sicherheit der Systeme zu verbessern. Die parlamentarische Staatssekretärin im Innenministerium Daniela Ludwig sagte, man werde sich die Schwachstellen zusammen mit der Bahn ganz genau anschauen.
2: Die Hitzewelle in weiten Teilen Westeuropas hält weiter an. Fast überall in Frankreich gilt Hitzealarm. Auch in Italien, Spanien, Großbritannien und Belgien leiden Millionen Menschen unter den Temperaturen. Amtliche Hitzewarnung gibt es auch in großen Teilen von Deutschland. In unserer Region sind vor allem Berlin und der Süden und Westen Brandenburgs betroffen. Soweit die Nachrichten. 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Das Wetter? Am Abend heiter, nachts erst klar, später von Norden lockere Wolken bei 21 bis 14 Grad. Aktuell in Berlin-Wannsee 31, in Luckenwalde 33 Grad. Morgen zunächst Sonne mit ein paar Wolken, im Tagesverlauf sonnig bei bis zu 36 Grad. Die Zeit 18.03 Uhr.
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5: Willkommen zurück. In dieser Stunde ziehen wir unter anderem eine Bilanz nach 100 Tagen, in denen die neue Brandenburger Landesregierung aus SPD und CDU im Amt ist. Und handverlesene Musik haben wir natürlich auch wieder dabei. Diese hier stammt von einem US-Amerikaner, der seit 26 Jahren in Großbritannien lebt, Jeb Loy Nichols.

Jeb Loy Nichols, ein Amerikaner, der in England lebt. Wir haben hier seinen Song What Does a Man Do All Day gehört von seinem Album The United States of the Broken Heart. 2022 ist das herausgekommen. Schon das erste Album der britischen R&B-Sängerin Ray hatte einen sehr eigenwilligen Titel, My 21st Century Blues, also mein 21. Jahrhundert Blues. Jetzt ist das zweite Album von Ray erschienen und das hat einen Titel, der, so wie er formuliert ist, fast wie eine Warnung klingt. This music may contain hope. Diese Musik kann Hoffnung enthalten. Fehlt nur noch das Achtung davor. Ja, aber was für eine schöne Warnung. Und um Hoffnung, emotionale Heilung und Zuversicht geht es auch in den Songs darauf. Hier kommt der Song Happier Times Ahead.

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1: Happier times ahead. Also glücklichere Zeiten liegen vor uns. Und dieser Song von dem Album This Music May Contain Hope, dieses Album kann Hoffnung enthalten, macht diesem Albumtitel ja alle Ehre. Hier hat Ray diesen Song von Mike Sabbath und Rachel Keenan gesungen. Deutschland und Europa stehen vor einem tiefgreifenden Umbruch. Cybersicherheit ist längst keine technische Spezialangelegenheit mehr. Das zeigen Cyberangriffe auf kritische Infrastrukturen, gezielte Desinformation und neue Risiken durch den Einsatz künstlicher Intelligenz. Cybersicherheit geht uns also alle an. Was können wir für mehr Sicherheit tun? Darüber wird heute und morgen am Hasso-Plattner-Institut in Potsdam diskutiert. Martin Adam von der landespolitischen Redaktion des RBB hat zugehört. Hallo Martin.
2: Hallo.
1: Ja, what now? Das ist das Motto der Konferenz. Was nun? Bevor wir darüber sprechen, wie ist denn überhaupt die Lage in Sachen Cybersicherheit? Wie groß ist das Problem?
2: Also einen ersten Eindruck davon, wie groß, wie ernstzunehmend das Themenfeld Cybersicherheit und das, was da alles zu tun ist, hat man bekommen, wenn man da aufs Programm geschaut hat, denn die Liste der eingeladenen Gäste, die war wirklich ziemlich beeindruckend oder ist es auch noch, die Konferenz läuft ja noch. Sinan Selin war zum Beispiel da, ist der Präsident des Verfassungsschutzes, der dort aufmachte mit einem erstaunlich historischen Vergleich dafür, dass wir ja über die Gegenwart und Zukunft sprechen. Der sagte, die Straße von Hormuz, die kennen wir jetzt alle aus dem Irankrieg und denken da an die Gegenwart. Der Konflikt um die Straße von Hormuz begann 1507. Und dann sprach er eine ganze Weile über Freibeuter, über Piraterie und die Seefahrt im 16. und 17. Jahrhundert und machte diesen Vergleich dann in die Gegenwart und sagte, das im Grunde, was damals die Seefahrt war, also neu, unreguliert, unentdeckt, ganz viele Chancen, die Welt zu erkunden und zu erobern und reich zu werden, aber eben auch ganz viel Freiheit für Verbrechen. Das ist heute eigentlich dieser digitale Raum. Da sieht man auch wieder staatliche Akteure, die Trollfarmen, die Hackerfarmen quasi losschicken, im Grunde das Pendant damals zu Staaten, die Piraten eingesetzt haben. Und Martina Link war da, das ist die Vizepräsidentin des Bundeskriminalamtes, und die sagte, wenn man sich das anschaut, Deutschland gehört auch in der Europäischen Union zu den Top-Angriffszielen für Spionage, Sabotage, zum Teil auch wirklich einfach Malware, die dafür gedacht ist, Unternehmen zu erpressen. Also tatsächlich die klassische Piraterie, einfach Geld zu bekommen. Und die Mehrheit dieser Angriffe komme aber deutlich aus dem Ausland oder sei nicht zu verorten. Und wenn man das mal umrechnet, sagte Christian Dörr, das ist ein Professor für Cybersicherheit am Hasso-Plattner-Institut und Vorsitzender dieser Konferenz, der sagte, man muss davon ausgehen, dass es pro Jahr im Moment Schäden durch Cyberangriffe gibt in Höhe von, Pi mal Daumen, 6% des deutschen Bruttoinlandsproduktes. 6%, das ist deutlich mehr, als wir für Verteidigung ausgeben. Wenn man es mal grob umrechnet, landet man bei knapp 270 Milliarden Euro, also enorm.
1: Welche Rolle spielt denn KI bei dieser, ich nenne es mal, Computerpiraterie?
2: KI ist, und das war interessant heute, gar nicht so neu in den Phänomenen, aber es beschleunigt alles wahnsinnig. Also es geht darum, Sicherheitslücken beispielsweise in Software, in Verwaltungssystemen etc. zu finden und auszunutzen. Die Präsidentin des Bundesamtes für Sicherheit in der Informationstechnologie, Claudia Plattner, war da, die sagte, die Zeit, die sie gemessen haben zwischen die Behörde BSI, findet eine Sicherheitslücke und man kann feststellen, dass sie ausgenutzt wurde, hat sich innerhalb des letzten Jahres um mehr als 70% verkürzt. Also es wird alles wahnsinnig schnell. Und Claudia Plattner sagt, es gibt so eine Art Best-Case- und Worst-Case-Szenario. Das Best-Case-Szenario ist, KI hilft uns auch, Sicherheitslücken zu finden und zu schließen. Und dann würde man jetzt das sozusagen standardmäßig implementieren. Jede neue Software wird KI getestet und dann gibt es de facto keine nennenswerten Sicherheitslücken mehr. Dazu müsste man allerdings natürlich technisch die KI haben. Das Worst-Case-Szenario, und das möchte ich hinzufügen, ist, glaube ich, das realistischere, ist, dass China und die USA über diese Technik verfügen, sagte Frau Plattner, und wir nicht. Und dann können wir nicht nur softwaremäßig nicht mehr mithalten, wir können sie auch nicht vernünftig absichern. Also da steht viel auf dem Spiel gerade.
1: Tja, und damit sind wir ja bei der Mottofrage der Konferenz. What now? Was ist der Plan?
2: Ja, das eine ist tatsächlich aufholen. Also es hieß immer wieder heute, im Grunde muss man das, was in den letzten 5 Jahren nicht geschehen ist, möglichst innerhalb der nächsten 5 Wochen hinbekommen. Das ist natürlich unrealistisch, aber es müsste jetzt ganz viel gemacht werden. Christian Dörr, der schon angesprochene Konferenzleiter, nennt das eine unreife Digitalisierung in Europa, vor allem in Deutschland. Also eine Digitalisierung, die auf höher, schneller weitergesetzt hat, aber Sicherheit nicht mitgedacht hat oder wenn dann so hinten rangehängt hat als zusätzlicher Kostenpunkt, auch immer noch in der Logik, man könne sowas wie einen Zaun bauen, wie man früher meinetwegen bei einer Fabrik gedacht hat und dann ist der Zaun da, dann ist alles gut, dann ist sicher und so funktioniert das ja nicht. Der Zaun muss ja im Grunde im Minutentakt geupdatet und aktualisiert werden und damit ist die Devise tatsächlich aufholen, Sicherheitslücken finden, schließen und europäische Technik gerade im KI-Bereich entwickeln.
1: Und da stellt sich natürlich die Frage, wie realistisch das ist. China, die USA, auch russische Hackerfabriken, die haben ja alle deutlich früher, deutlich massiver investiert als Deutschland und Europa. Hier ist sowohl im Land als auch im Bund von Sparzwang die Rede. Also wie soll digitale Souveränität überhaupt hergestellt werden?
2: Genau, das ist natürlich die Frage, die auch heute über dieser Konferenz förmlich hing, ja, dass man auch gelegentlich so Lachen im Publikum gehört hat, wo Menschen gemerkt haben, ja natürlich wäre das schön, aber wo soll das Geld herkommen, wo soll die Zeit herkommen? Christian Dörr, der Professor für Cybersicherheit, sagt, auch da müssen wir mit alten Denkmodellen brechen. Diese Idee, und das hört man ja oft, wenn man der Bundesregierung zuhört, dieses, wir müssen, wenn dann, schon ganz vorne dabei sein und so einen Führungsanspruch haben und das beim Militär und bei der technologischen Entwicklung, bei der Digitalisierung etc., das wird nicht funktionieren. Man kann nicht in allen Disziplinen Erster sein, zumal wir dann doch im Schnitt weit davon entfernt sind vom ersten Platz, sondern Dörr sagt, es braucht jetzt, und das ist eine Aufforderung an die Politik, eine klare Strategie. Worauf konzentriert man sich? Was wird investiert, um es in Europa zu entwickeln? Beispielsweise wirklich tragfähige KI-Alternativen. Und wo muss man auch einfach sagen, das müssen wir prüfen und sicher sein, dass es vernünftig ist. Wir müssen es aber weiterhin einkaufen. Wir können nicht versuchen, jetzt das Feld von hinten aufzurollen und an allen Punkten gleichzeitig souverän zu werden, indem wir alles besitzen oder gar selbst entwickeln.
1: Das sind alles Fragen, die heute auf der Nationalen Cybersicherheitskonferenz am Hasso-Plattner-Institut in Potsdam gestellt wurden, worüber gesprochen wurde. Martin Adam hat uns davon berichtet. Herzlichen Dank, Martin.
2: Gerne. 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

Ellis Island, so heißt dieser Titel von Meredith Monk. Entstanden ist er ursprünglich für den gleichnamigen Film von 1981 und er soll an die Erfahrungen von Einwanderern bei ihrer Ankunft in den USA erinnern. Wir haben Ellis Island jetzt gehört, gespielt von zwei Klavieren, und zwar von Ursel Oppens und Bruce Brubaker. Und die Komponistin Meredith Monk wurde in diesem Jahr der große Kunstpreis Berlin der Akademie der Künste in der Sparte Musik verliehen. Fat Freddy's Drop, das ist eine Band aus Wellington, der Hauptstadt Neuseelands. Die Musiker mischen Dub, Roots, Reggae, Soul, Electro und Jazz. Und in diesem Song hier, Boondigger, geht es um das Hamsterrad, in dem wir uns befinden. Und manchmal bemerken wir gar nicht, dass die Liebe auf uns wartet.

0: Spoon Digger heißt dieser Song von Fat Freddy's Drop, einer Band aus, ja, vom anderen Ende der Welt, könnte man sagen, aus Wellington, der Hauptstadt Neuseelands.
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0: Mit Vincent Lindig wieder und wir schauen in die USA. Dort wurden die Memoiren eines japanischen Priesters gefunden. Er hat über Hiroshima nach dem Abwurf der US-Atombombe am 6. August 1945 geschrieben.
2: Diese Schriften wurden 1947 von Kiyoshi Tanimoto geschrieben und waren laut der britischen Zeitung The Guardian lange verschollen. Und noch diesen Sommer wird dieses Memoir jetzt veröffentlicht, nachdem es in einem US-amerikanischen Archiv wiedergefunden wurde. Und zwar in der Yale-Universität in Connecticut. Dort lag es nämlich im Nachlass eines US-Journalisten verborgen. 230 Seiten hat der methodistische Mönch Tanimoto über seine Heimatstadt Hiroshima geschrieben. 120.000 Menschen sind damals durch die Explosion oder die Strahlung danach gestorben. Tanimoto selbst hatte den Abwurf der Bombe überlebt, weil er am Tag des Angriffs einen Botengang in eine andere Stadt zu erledigen hatte. Das Buch soll im August diesen Jahres noch erscheinen, also in dem Monat, in dem 1945 eben die Bombe Hiroshima traf, und wird auch bei uns in den Läden zu finden sein, heißt Hiroshima 815, The Lost Memoir.
0: Und soll es auch verfilmt werden?
2: Dazu gibt es jetzt auch Pläne. Die Produktion soll schon im November diesen Jahres beginnen. Früh im neuen Jahr gehen dann auch die Dreharbeiten los. Regie wird Donald Rosenfeld führen, der etwa für seinen Film Howard's End bekannt worden ist.
0: Die Schriftstellerin Basma Halak ist erst 29 Jahre alt. Sie wurde als Tochter von palästinensischen Eltern in Berlin geboren. Und jetzt hat sie einen wichtigen Jugendliteraturpreis gewonnen, nämlich den Buxtehuder Bullen.
2: Please Unfollow, so heißt dieses Buch, für das sie ausgezeichnet wurde. Das ist vergeben von einer Jury aus 11 Jugendlichen und 11 Erwachsenen. Das finde ich sehr sympathisch. Die haben abgestimmt bei einem öffentlichen Preisentscheid in Buxtehude bei Hamburg. Der 55. Buxtehuder Bulle, den sie jetzt bekommen hat, ist erstmals mit 10.000 Euro dotiert. Das ist das doppelte Preisgeld als bisher. In Please Unfollow geht es um Influencer, die ihre Familie ständig auf Social Media zeigen und darum, was das für Auswirkungen auf die Psyche einer jungen Protagonistin namens Sherezade Sherry White hat. Ein medienkritisches Werk, also kann man sagen. Und wir haben Basma Halak vorhin im Gespräch gefragt, was für Maßnahmen sie neben Regulierung von Social Media, wie ja heute für Deutschland vorgeschlagen, in Bezug auf Medien und Internet für richtig hält.
3: Ich finde, es sollte halt wirklich Training geben und das über alle Altersklassen, weil das Internet, also es hat gar nichts mit dem Alter der Person zu tun, sondern das Internet ist ein neues Tool. Es kommt jedes Mal irgendwas Neues. ChatGPT und die ganzen KI-Tools sind ja auch neu. Und was man mittlerweile damit tun kann, ist ja auch sehr, sehr neu. Ne? Und das kann eine 15-Jährige hätte das vor 2 Jahren nicht ahnen können, aber jemand mit irgendwie 50 hätte das auch nicht ahnen können vor 2 Jahren. Und dementsprechend müssen wir uns auch irgendwie anpassen an die Zeit. Ich meine, ich bin auch ganz sicher, dass viele Leute, die viel älter sind, nicht wissen, was man alles mit ihren Bildern machen könnte.
0: Das ganze Gespräch mit ihr können Sie wie immer auf radio3.de anhören. Basma Halak über Medienkompetenz und Medientrainings. Morgen wäre die österreichische Schriftstellerin Ingeborg Achmann 100 Jahre alt geworden. Und das ist natürlich ein Anlass für einiges, was über sie zu erfahren ist hier und da.
2: Zum Beispiel heute um 23 Uhr läuft bei Arte die Doku 100 Jahre Ingeborg Bachmann, Dichten für die Wahrheit. In der Arte Mediathek kann man sie auch schon anschauen. Die Dokumentation erzählt, wie aus Bachmann eine Diva der Dichtkunst wurde, deren zündende Kraft es wieder zu entdecken gilt. Im Kino gibt es auch was zu sehen. Da startet morgen der Film Ingeborg Bachmann, jemand, der einmal ich war. Das ist ein Doku-Drama, in dem die gefeierte Schauspielerin Sandra Hüller in die Rolle der Lyrikerin und Schriftstellerin schlüpft. Und in ARD Sounds, so heißt ja die ARD Audiothek inzwischen, kann man sich Bachmann 100, Erzählungen einer Ikone, anhören. In dieser Reihe werden Werke und Essays von Bachmann gelesen und machen damit möglich, in ihren literarischen Kosmos einzutauchen.
0: Ingeborg Bachmann im Fernsehen, im Kino und zu hören bei ARD Sounds. Alles zum 100. Geburtstag von der Schriftstellerin. Danke, Vincent Lindig.
2: Sehr gerne.
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0: Ich erinnere mich noch ganz genau, als dieses Doppelalbum vom Buena Vista Social Club erschienen ist. Mit kubanischer Musik, Musik von den Straßen Havannas, Mitte der 90er Jahre war das, aufgenommen von dem Produzenten Ry Cooder. Es war Sommer und diesen Song hörte man an lauen Abenden aus den geöffneten Fenstern der Wohnungen. Wir haben hier den Song Chan Chan gehört, der wurde zur inoffiziellen Hymne Kubas und zum Sinnbild für die Seele des Buena Vista Social Club. 100 Tage ist sie jetzt im Amt, die neue Brandenburger Landesregierung aus SPD und CDU. Eine Landesregierung, die nur zustande kam, weil das Bündnis aus SPD und BSW vorher zerbrochen war und sich die Mehrheitsverhältnisse im Landtag geändert hatten. Nun also regieren SPD und CDU gemeinsam in Brandenburg, genau wie im Bund. Wie kommt das so an in Brandenburg? Das zeigt der neue Brandenburg-Trend von Infratest DIMAP im Auftrag des RBB. Amelie Ernst aus der Redaktion Landespolitik hat ihn sich angeschaut. Hallo Amelie.
1: Hallo, guten Abend.
0: Wie kommt das neue rot-schwarze Bündnis denn wirklich an in Brandenburg?
1: Naja, könnte besser sein, würde ich sagen. Nur 28% der befragten Brandenburgerinnen und Brandenburger sind mit der Landesregierung wirklich zufrieden oder mehrheitlich zufrieden. 62% sind unzufrieden. Kann man jetzt natürlich unterschiedlich interpretieren, ne? Die einen werden die Landesregierung noch gar nicht gut kennen nach 100 Tagen. Andere warten wahrscheinlich auf die ersten Entscheidungen, um sagen zu können, die finde ich gut oder die finde ich nicht gut. Also es gibt insgesamt noch wenig, was man wahrscheinlich mit dieser neuen Landesregierung verbindet. Bei anderen ist vielleicht aber auch eine echte Skepsis dabei.
0: In diesem Brandenburg-Trend wurde ja sehr konkret danach gefragt, in welchen Bereichen die Erwartungen an Rot-Schwarz besonders hoch sind. Wie sieht es da aus?
1: Ja, auch da, die Erwartungen sind insgesamt begrenzt, muss man sagen. Also fast 62% glauben nicht, dass die Koalition was im Bereich Schule und Bildung zum Beispiel voranbringen wird. Nur 27% sagen, doch, da wird Rot-Schwarz was bewegen. Und immerhin 4 von 10 Befragten, also 39%, rechnen damit, dass es in Sachen Polizei und Sicherheit vorangeht. Und bei der Wirtschaft sieht es ähnlich aus. Könnte auch daran liegen, dass da jetzt CDU-Ministerin und Minister mit, am Start sind. Und trotzdem muss man sagen, auch in diesen Bereichen ist die Mehrheit immer noch sehr, sehr skeptisch.
0: Ja, du hast jetzt gerade die neue Wirtschaftsministerin erwähnt. Sind die Wirtschaftsministerin und auch die anderen neuen nach 100 Tagen überhaupt schon bekannt?
1: Nee, mehrheitlich eher nicht. Also nur etwa 1/4 der Befragten kennen zum Beispiel Martina Clement, die neue Wirtschaftsministerin von der CSU. Ähnlich sieht es aus beim neuen CDU-Bildungsminister Gordon Hoffmann. Mit ihm sind 8% zufrieden, mit Clement 9%. Das sagt also noch recht wenig aus. Und anders sieht es aber aus beim Ex-Innen- und neuen Sozialminister René Wilke von der SPD. Den beurteilen immerhin schon 23% positiv, aber den kennt man eben auch schon länger. Der war Innenminister, jetzt ist er Sozialminister. Vorher war er auch Oberbürgermeister in Frankfurt. Und ich glaube, das hilft natürlich bei der Bekanntheit überhaupt in diesem neuen Kabinett. Aber andere Ministerinnen und Minister sind quasi relativ neu und entsprechend wenig beliebt und wenig bekannt sind sie auch bisher.
0: Aber einen, den kennen die Brandenburger alle, das ist der Ministerpräsident Dietmar Woidke. Ist der immer noch der bekannteste und beliebteste Politiker, so wie in den vergangenen Umfragen?
1: Ja, das ist so. Aber auch bei ihm sind die Werte leicht gesunken, muss man sagen. Also 57% der Befragten möchten schon, dass Woidke bis zur nächsten Landtagswahl 2029 im Amt bleibt. Nur 31% wären dafür, dass er vorher sein Amt abgibt an einen Nachfolger oder eine Nachfolgerin. 46% sind mit seiner Arbeit zufrieden, also auch ein kleiner Unterschied, ne? 57% sagen, er soll weitermachen, aber nur 46% sind im Moment zufrieden. Und man kann auch mal vergleichen, als SPD und BSW gestartet sind im Dezember 2024, da waren die Beliebtheitswerte noch höher für Dietmar Woidke, da lagen sie noch bei 55%. Also so richtig, die Zufriedenheit von früher ist das nicht mehr.
0: Ja, natürlich wurde im Brandenburg-Trend auch die Sonntagsfrage gestellt. Ist die AfD demnach weiterhin die stärkste Kraft in Brandenburg?
1: Ja, das ist so. Und sie hat ihren Spitzenplatz sogar nochmal ausgebaut, käme jetzt sogar auf 37%. Und das sind nochmal 2 Prozentpunkte mehr als im Dezember. Die SPD stagniert bei 22%. Die CDU steht jetzt bei 12%. Das ist der niedrigste Wert überhaupt bisher in Brandenburg für die CDU. Und auf der anderen Seite gewinnt aber auch die Linke, die käme jetzt ebenfalls auf 12%, die ist ja im Moment gar nicht im Landtag vertreten, wäre jetzt aber deutlich drin, stand jetzt in dieser Umfrage. Das BSW wiederum, jetzt ja noch die vierte Partei im Landtag, die käme nur noch auf 4%, die wäre also raus. Und Bündnis 90 Die Grünen, die wiederum sind ja gerade auch nicht mit im Landtag vertreten, die wären mit 6% wieder drin. Also da würde sich einiges verschieben, wenn denn am nächsten Sonntag Landtagswahl wäre.
0: 100 Tage Rot-Schwarz in Brandenburg. Noch ist die Skepsis also groß, wie wir gehört haben, bei den Wählerinnen und Wählern. Und 37% würden ihr Kreuz bei der AfD machen. Amelie Ernst war das mit Details zum neuen Brandenburg-Trend des RBB. Vielen Dank, Amelie.
1: Sehr gerne.

Rose, Rouge, rote Rosen, gesungen von Georgia Smith, eine britische Musikerin. Und damit geht der Nachmittag auf Radio 3 langsam zu Ende. Nach den Nachrichten folgt hier die Deep-Doku Feuerwehrfrau von Martina Treuter. Darin geht es um die Feuerwehrfrau Beatrice Wrenger, eine von wenigen Frauen in diesem Beruf. Sie hat für ihre Arbeit im letzten Jahr sogar den Berliner Frauenpreis bekommen. Ich bin Imke Griebsch, wünsche Ihnen noch einen schönen Abend und sage Keep cool.

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3: Um 19 Uhr mit Josefine Grützmacher. Guten Abend. Nur 28% der Brandenburgerinnen und Brandenburger sind mit der Arbeit ihrer Landesregierung zufrieden. Das geht aus dem Brandenburg-Trend von Infratest DIMAP im Auftrag von RBB24 Brandenburg aktuell und Antenne Brandenburg hervor. Wenn jetzt gewählt würde, bekäme die SPD 22, die CDU 12%. Stärkste Kraft wäre die AfD mit 37%. Die Linke bekäme 12%, das BSW würde mit 4% den Einzug in den Landtag verpassen. Die Grünen wären mit 6% zurück im Landesparlament. Bundesfamilienministerin Prien spricht sich dafür aus, dass Kinder erst ab 13 Jahren TikTok, Instagram oder Snapchat nutzen dürfen. Die CDU-Politikerin hat heute Empfehlungen einer Expertenkommission zur Social-Media-Nutzung entgegengenommen. Aus dem Hauptstadtstudio Birte Sönnigsen.
4: Die Expertenkommission gibt keine klare Empfehlung, ob es eine Altersbeschränkung für Social-Media-Angebote geben soll. Die Kommission schlägt zwei Varianten vor. Bei der ersten Variante soll Social Media grundsätzlich erst ab 13 Jahren erlaubt werden. Die zweite Variante sieht vor, dass es gar keine einheitliche Altersgrenze gibt. Funktionen sollen auf bestimmte Altersgruppen beschränkt werden.
3: Kanzler Merz hat die Abgeordneten des Bundestags aufgerufen, die geplante Rentenreform zu unterstützen. Bei einer Fragestunde im Parlament sagte der CDU-Chef, mit den vorgeschlagenen Maßnahmen werde das Rentensystem dauerhaft stabilisiert. Ziel sei es, die Vorschläge der Rentenkommission zum Jahresende im Bundestag zu verabschieden. Die Deutsche Bahn führt den bundesweiten Ausfall des Zugverkehrs auf den planmäßigen Tausch einer technischen Komponente zurück. Laut Bahntochter DB Infrago kam es danach zu der Störung im Zugfunksystem. Hauptstadtkorrespondent Jakob Mayer.
5: Das zeigt nach Ansicht des SPD-Verkehrsexperten Armand Zorn, wie verwundbar Teile der kritischen Infrastruktur sind. Zorn forderte Sicherheitsbehörden, Bahn und das zuständige Ministerium auf, zeitnah die Sicherheit der Systeme zu verbessern. Die parlamentarische Staatssekretärin im Innenministerium Daniela Ludwig sagte, man werde sich die Schwachstellen zusammen mit der Bahn ganz genau anschauen.
3: Frankreich hat den ersten Fall von Ebola außerhalb des afrikanischen Kontinents während der jüngsten Epidemie gemeldet. Es handle sich um einen Arzt, der aus der Demokratischen Republik Kongo nach Paris zurückgekehrt sei, teilte das Gesundheitsministerium mit. Der Mann sei gestern mit einem Linienflug aus Kinshasa gekommen. Bei seiner Ankunft sei er umgehend isoliert worden. Soweit die Nachrichten. 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Das Wetter? Nachts erst klar, später von Norden lockere Wolken bei 21 bis 14 Grad. Aktuell in Berlin-Steglitz 31, in Guben 33 Grad. Morgen zunächst noch ein paar Wolken, später Sonne. Bei bis zu 36 Grad wird es teilweise schwül. Die Zeit 19.03 Uhr.
2: 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In der Berufsfeuerwehr arbeiten zu 96% Männer. Beatrice Wrenger ist eine von wenigen Frauen und hat für ihre Arbeit im letzten Jahr sogar den Berliner Frauenpreis bekommen. In unserem heutigen Feature dürfen wir sie einen Tag durch Einsätze und auf der Feuerwache begleiten. 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
6: unter 35 Wachleitern bin halt nur ich als Frau da, das sieht man. Also ich habe mich selber gewundert, dass ich es tatsächlich geschafft habe. Und ich bin da auch schon stolz drauf. Es ist auch wirklich so.
7: Beatrice Wrenger ist die erste Frau in der Geschichte der Berliner Feuerwehr, die eine Wache leitet. Und das, obwohl die Institution in diesem Jahr schon ihr 175. Jubiläum feiert. Ihr Weg dahin war schwer, denn es gibt immer noch kaum Frauen in dem Beruf.
6: Da gab es halt wirklich auch Kolleginnen, die haben grundsätzlich nicht mit mir gesprochen.
7: Beatrice leitet nicht nur Einsätze, sondern führt in ihrem Team rund 100 Männer. Selbstverständlich war das am Anfang nicht. Sie musste mit Gegenwind klarkommen, sich harte Sprüche anhören.
6: Wenn du jetzt meinst, hier als Frau Fuß zu fassen, also die Frauen können das nicht. Also es ist einfach ein Männerberuf, Punkt. Ihr habt hier nichts zu suchen.
7: Ich begleite Beatrice Wrenger einen Tag lang bei ihren Einsätzen in Berlin und frage mich, wie kann man sich in so einem System durchsetzen? Ein Bereich, der seit Jahrhunderten von Männern dominiert wird. Wie kommt man als Frau nach oben und wie hält man sich dann da? Wir sitzen in einem Büro im ersten Stock der Feuerwache in Spandau, etwas abseits vom Rest der Wache. Beatrice trägt ihre dunkelblaue Dienstkleidung, einen Fleece-Pullover und eine Hose. Dann piept es.
8: LFM hat einen Alarm. LFM hat einen Alarm. LFM hat einen Alarm.
7: Als der Alarm kommt, schaut sie gelassen auf ihren Melder. Sie nickt mir kurz zu. Beatrice zieht sich ihre Schutzkleidung an. Hose, Jacke, Stiefel, Helm. Es geht schnell. In wenigen Sekunden ist sie bereit.
9: Ich bin aufgeregter als du.
7: Auch ich bin seit einigen Jahren Feuerwehrfrau bei der Freiwilligen Feuerwehr in Brandenburg. Wir sind eine kleine Einheit. In 8 Jahren war ich bei 6 Einsätzen. Routine entsteht für mich kaum, auch wenn wir regelmäßig üben. Heute ist es deshalb besonders aufregend für mich.
10: Das ist vermutlich die U-Bahn oder die hier irgendwie. Ah. Ja, das ist auf jeden Fall Öffentlichkeit. Da muss man tun. Also kann sein, dass die Polizei ein bisschen aggressiv wird oder wegbrüllen und dann ansonsten. Bei Andi irgendwie aufhalten haben. Da kannst du auch die ganzen
8: Funksprüche.
7: Andi fährt das Einsatzleitfahrzeug. Zu ihm steigen wir ein. Beatrice setzt sich nach vorne, ich sitze hinten. Vor mir ein Tisch mit Funktechnik und Monitoren. Eine mobile Kommandozentrale.
11: Bist du nervös jetzt?
6: Nee.
7: Als wir am Bahnhof Spandau ankommen, stehen da schon mehrere Löschfahrzeuge mit Blaulicht. Ein Rettungswagen ist auch da. Weitere Fahrzeuge sind unterwegs. Einige Passanten bleiben stehen, beobachten mit besorgten Blicken die Szene. Beatrice bespricht sich kurz mit 2 Kollegen.
12: Wir gehen einmal kurz zu zweit runter oder mit Pauli zusammen.
13: Nimm den Truppen auf jeden Fall mit, Vorsicht selber.
12: Das wurde nur von euch gebaut, da ganz normal.
7: Über ihrer Schutzkleidung trägt sie eine weiße Weste. Darauf steht Einsatzleiterin. Dann gehen wir nach unten in den U-Bahnhof. Im Zwischengeschoss breitet sich Rauch aus. Der quillt hinter einer Plane hervor. Beatrice nickt einem ihrer Kollegen zu.
12: Mach doch mal auf. Sieht aber nicht gut aus.
7: Der reißt die Plane auf Kopfhöhe von einem Bauzaun. Beatrice beugt sich nach vorn, schaut durch den Spalt. Ich linse auch durch. Hinter der Plane befindet sich ein weiter Bereich, eine ehemalige Treppe. Funken sprühen. Schweißarbeiten an Stahlträgern. Mitten im Qualm steht ein Arbeiter. Das beruhigt sie. Sie wendet sich an ihren Kollegen und deutet in den dichten Qualm, der nach Metall und Schweißdämpfen riecht. Nicht nach Feuer. Ihr Kollege soll einen Ansprechpartner erfragen.
12: Hol mal da rein, hier der Verantwortliche.
14: Wo ist denn der Verantwortliche?
15: Ja, so kümmern Sie. So, heute, gerade.
12: Ja, ja, Problem.
15: Guck mal, alles habe ich gemacht und heute bisschen mit Klebeband, mit Folie.
12: Nimm mal noch eine Folie. Noch eine von innen. Komplett dicht machen.
15: Kein Problem.
7: Während ich noch sortiere, was hier eigentlich passiert, spricht Beatrice schon mit ihrem Team und zwei Polizistinnen.
16: Also unten ist nur leicht verraucht, im oberen Bereich ist es.
17: Also meine Idee ist jetzt gerade, sie dazu zu bewegen, das hier alles irgendwie so abzukleben, dass es nicht mehr hier reinzieht. Und dann kann sein, dass bei euch nochmal jemand anruft, dann gibt es aber bei euch weiter, dass das noch was Altes ist.
7: Keine 3 Minuten nach der Ankunft hat sie entschieden, wie es weitergeht. Einer der Kollegen soll überprüfen, ob im Untergeschoss auf dem Bahnsteig alles in Ordnung ist. Die Polizei zieht sich zurück. Fehlalarm. Nur Rauch und kein Brand.
17: Lage hat sich nicht bestätigt. Alle in Bereitstellung stehenden Einsatzkräfte sind wieder einsatzbereit. Danke euch. Dann sind wir weg.
16: Alles klar. Tschüssi. Ciao.
18: Ja, lange. Ja, soweit verstanden. Also einmal nur Rauchbildung durch Bauarbeiten letztendlich und Feuerwehr nicht tätig.
7: Wenig später sind wir wieder auf der Wache in einem Besprechungsraum. Beatrice sitzt mir gegenüber an einem Tisch. Die 40-Jährige wurde für ihre Arbeit bei der Feuerwehr 2025 mit dem Berliner Frauenpreis ausgezeichnet. Ihr Weg dorthin war kein gerader.
6: Um mal ganz tief in der Kiste zu kramen, ganz früher war ich mal auf einem kleinen Dorf in einer freiwilligen Feuerwehr, das ist dann der Jugendfeuerwehr. Da war ich halt 16 Jahre alt, da bin ich die ersten Einsätze gefahren. Da war es halt Hobby.
7: Ein Hobby, aus dem mehr werden soll.
6: So kam dann später der Wunsch, so während ich Abitur gemacht habe, irgendwie so in den Feuerwehr-Rettungsdienstbereich reinzukommen, weil Medizin fand ich auch interessant. Und dann habe ich nach dem Abitur eine Ausbildung zur Rettungsassistentin gemacht.
7: Eine Anschlussanstellung bekommt sie allerdings nicht. Damals gibt es zu viele BewerberInnen für wenige Stellen.
6: So dass ich dann zur Bundeswehr gegangen bin. Dann war ich Zeitsoldatin, habe mich erstmal für 8 Jahre verpflichtet. Dann war ich eher im Bereich Lagerlogistik tätig. Das hat mir jetzt inhaltlich fachlich nicht so gelegen. Und so dass ich mich dann da auch wieder für entschieden habe, dass ich das vielleicht nochmal ändern sollte, weil ich schon der Meinung bin, das, was ich mache, sollte mir Spaß machen. So bin ich dann zur Berliner Feuerwehr gekommen, weil dann habe ich da einen Job gefunden als Rettungsassistentin. Ja.
7: Ein neuer Alltag beginnt. Beatrice arbeitet mehrere Jahre im Rettungsdienst, aber sie merkt schnell, auch das reicht ihr nicht.
6: Also ich hatte für mich ja sowieso schon den Plan, in den gehobenen Dienst dann einzusteigen, weil ich ja wusste, auf Dauer wird diese Rettungsdienstsache für mich körperlich auch nichts oder wo ich dann auch sage, ich möchte auch für den Kopf mal was anderes machen.
7: Neben ihrer Arbeit bei der Berliner Feuerwehr beginnt Beatrice ein Studium. Emergency Practitioner. Ein Studium rund um Notfallmedizin und Einsatzversorgung. 3 Jahre lang organisiert sie Schichtdienst, Vorlesungen, Lernen und Urlaub parallel. Dann wird sie befördert. Das akzeptieren allerdings nicht alle.
6: Ich erinnere mich die ersten Schritte sozusagen im gehobenen Dienst als Führungskraft. Da gab es halt wirklich auch Kollegen auf der gleichen Führungsebene von anderen Wachen oder Wachabteilungen. Die haben grundsätzlich nicht mit mir gesprochen.
7: Es ist Mittagszeit. In der Küche steht ein Blech auf dem Herd. Buletten und Kartoffeln.
19: Okay. Oh nein.
7: Hier wird immer selbst gekocht. Einige der Feuerwehrmänner waren früher Köche. Der Essensraum ist leer.
19: Ich nehme mir eine Bulette noch, okay?
7: Entweder haben alle schon gegessen oder sie sind unterwegs. Beatrice hat sich gerade Essen auf den Teller getan. Dann der Alarm.
20: Alarm, technische Hilfeleistung 2, WR 1, plus Rot.
7: Die Kürzel bedeuten Wasserrettung, Rüstwagen und Einsatzleitwagen. Sie stellt den Teller ab. Während ich noch meine Jacke anziehe, steht Beatrice schon in ihrer Schutzkleidung bereit. Das Essen bleibt stehen, wird kalt.
21: Ich habe die Wasserschutzpolizei angerufen, weil sie Öl auf dem Wasser. Das müssen wir angucken. Entschlägt mir irgendwas und dann.
19: Und wir, das bist du.
21: Wir bin ich. Sag mal, wir, weil ich es so gewohnt bin, auch von früher, so als, weil wir immer als Trupp arbeiten.
7: Aber sie entscheidet allein. Ihre Position ist einsam. Zumindest, wenn es um Entscheidungen geht. Als C-Dienst ist sie die Einsatzleiterin vor Ort. Sie koordiniert alle Kräfte, die zusammenkommen.
6: Die Feuerwehr ist teamorientiert. Wir helfen uns immer gegenseitig. Aber zum Beispiel als Einsatzleiter geht man alleine los. Das ist so das erste Mal, wo man so merkt, jetzt bin ich wirklich alleine. Was ich am Anfang ein bisschen komisch fand. Weil dann ist ja keiner da, falls mir was passiert. Also hoffe ich, dass sie irgendwann nach mir suchen. Erstmal bin ich alleine und das kannte ich früher auch nicht, weil man immer truppweise unterwegs war.
7: Andi sitzt schon im Einsatzleitfahrzeug. Er startet den Motor. Beatrice und ich steigen ein. Vor der ersten Kreuzung schaltet Andi das Blaulicht ein. Kurz darauf biegen wir in einen schmalen Fahrradweg ein und fahren bis zum Eingang eines Segelvereins direkt an der Havel. In der Ferne Sirenen. Größere Fahrzeuge, die einen anderen Weg nehmen müssen. Beatrice steigt aus. Ich folge ihr. Der Boden ist matschig. Richtiges Januarwetter. Auf einem schmalen Holzsteg stehen vier Männer. Sie schauen erwartungsvoll zu uns rüber.
0: Ihr seid nur die Frage, ich muss da aufpassen, ne? Wegen Eis.
7: Die Havel ist zugefroren. Unter dem Eis liegt ein Motorboot versunken in Schräglage. Es sieht bizarr aus. Auf der Eisoberfläche sammelt sich Schmelzwasser. Darauf zeichnet sich ein dünner Ölfilm ab. Gelblich-grau.
0: Da war es noch ein bisschen mehr verfroren. Dann, der war jetzt 32 Jahre da mit ihrer Ölwehr.
7: Ich denke, jetzt muss schnell gehandelt werden. Beatrice ist anderer Meinung.
1: Wir müssen es halt abklären lassen von euch.
0: Das ist Quatsch, wenn wir jetzt anfangen, was zu machen. Weil bis dahin sind die da, dann können die sich auch selber kümmern. Weil so viel.
7: Das Boot der Feuerwehr kommt nicht an die Gefahrenstelle ran, da die Wasserfläche teilweise zentimeterdick zugefroren ist. Wegen der Eisschicht kann das Öl aber auch nicht absinken. Bei dieser Lage wäre es für die Einsatzkräfte zu gefährlich, eine Ölsperre auf der Wasseroberfläche auszulegen.
0: Das bleibt ja erstmal hier.
7: Also. Und Beatrice entscheidet, nichts tun.
6: Löschboot 32 von.
7: Der Hafenmeister und der Bootseigner sollen sich darum kümmern, das Öl zeitnah abzusaugen, bevor das Eis schmilzt.
6: Danke euch für die Bereitstellung erstmal. Ihr könnt euch dann wieder auf den Heimweg zur Wache machen. Ihr seid denn nicht erforderlich.
22: Alles klar, verstanden. Danke.
7: Die Einsatzkräfte ziehen sich zurück. Kurze Zeit später sitzt Beatrice wieder hinter ihrem Schreibtisch. In dem großzügigen Raum befinden sich zwei Arbeitsplätze. Sie teilt sich das Büro mit ihrem Stellvertreter. An der Tür hängt ein Foto im goldenen Rahmen. Beatrice, angelehnt an ein Einsatzfahrzeug, im weißen Hemd, vier Streifen auf den Schulterklappen, Krawatte, die Hände locker in den Hosentaschen. Darunter steht Wachleiterin des Jahres. Frauen sind bei der Feuerwehr immer noch die Ausnahme.
6: Also wir sind aktuell bei der Berufsfeuerwehr bei 4%. Ich war schon immer die Einzige.
7: Die einzige Frau auf der Wache, im Trupp, im Einsatz. Die Feuerwehr ist auf Männer ausgelegt. Das fängt bei ganz praktischen Dingen wie den Umkleiden an. Aus Platzgründen müssen sich bei der Feuerwehr alle in einem Raum umziehen. Das führt zu Problemen. Beatrice hört als Vorgesetzte Beschwerden von Frauen anderer Wachen, zum Beispiel, weil ein Kollege unter der Uniform keine Unterwäsche trägt. Aber auch andersherum gibt es Irritationen.
6: Es gibt auch Männer, die auch mal anrufen und sagen, du, wir haben hier zum Beispiel eine Kollegin und wir trauen uns nicht, das anzusprechen. Ja, die trägt einen Tanga und ich will zum Beispiel nicht, dass ich, wenn die sich umzieht, also entweder gucken sie alle drauf, weil sie es toll finden, oder also es gibt auch Männer, die sich dadurch einfach belästigt fühlen. Oder eben, wo gesagt wird, ah, nicht, dass mir das dann unterstellt wird, ich belästige sie, weil ich da hingucke. Also, das ist ja manchmal wie ein Unfall.
7: Beatrice muss dann für alle eine Lösung finden. Auch wenn die einfachste Lösung getrennte Umkleiden wären. Ich kenne das Problem auch und ziehe mich meistens hinterm Auto um.
6: Das ist wie mit Damentoiletten oder sowas. Die waren früher nicht notwendig. Also gab es sie nicht.
7: Auf vielen Wachen gibt es inzwischen eine. Irgendwo.
6: Wenn ein Alarm kommt, ich muss jetzt auch nochmal pipi, warum soll ich jetzt ins Vierte laufen? Weil da ist die Damentoilette. Das ist jetzt Gegenstand der Diskussion heutzutage. Oder wo wir auch ein bisschen mehr auch den Finger in die Wunde legen können und da Druck machen können, sagen, das funktioniert so nicht. Da muss man sich natürlich Lösungen einfallen lassen, ob das eine Unisex-Toilette sein wird. Sowas diskutieren wir aktuell.
7: Die Feuerwehr verändert sich in kleinen Schritten. Als Beatrice 2010 anfängt, ist davon noch wenig zu spüren.
6: Bei mir war es zum Beispiel in der Grundausbildung, da hatten wir so eine Klasse von, damals waren wir 10 Leute. Ich war die einzige Frau, natürlich. Und ich war auch die einzige Frau, die einen Führerschein hatte, um LKWs zu fahren. Also sie waren auf mich angewiesen, weil ich das Auto von A nach B oder das Löschfahrzeug über dieses Übungsgelände gefahren habe, also aus der Garage raus, dahin, wo wir üben, und dann nachmittags wieder zurück. Oder dann packe ich das Auto in die Garage ein und dann war keiner mehr da. Da habe ich gedacht, okay, alles klar. Ich lasse mir da in dem Punkt auch nicht auf der Nase rumtanzen, weil ich habe ja mehr Arbeit dann dadurch und sie machen La Paloma.
7: Beim nächsten Treffen hat sie alle zusammengerufen.
6: Einmal eine Ansage gemacht, dass das für mich so nicht funktioniert und dass das ja immer noch eine Zusammenarbeit ist und wir teilen uns das auf. Das heißt, ich fahre, dann könnt ihr auch gerne die Geräteräume kontrollieren und auf Vollständigkeit checken und dann schließen wir ab und wir machen alle zeitgleich Feierabend.
7: Danach hat dieser Arbeitsschritt besser geklappt, auch wenn es für die Kollegen ungewohnt war.
6: Und wir sich daran gewöhnen mussten, dass halt nicht mehr ein großer Mann kommt, sondern eine kleine Frau.
7: Probleme gab es weiterhin. Zum Beispiel, wenn sie als Staffelführerin oder Einsatzleiterin bei Einsätzen mit Führungskräften anderer Einheiten zusammenarbeiten musste.
6: Auch wenn es quasi die Einsatztaktik vorgibt, dass wir uns abstimmen, wenn da zwei Fahrzeuge sind mit zwei Staffelführern, spricht man miteinander, sagt sich, okay, idealerweise, wir teilen uns auf, einer macht vorne, einer hinten, einer geht rein, einer geht runter. Da gab es Leute, die sind ausgestiegen, waren weg und haben auch nicht reagiert, wenn ich sie angesprochen habe.
7: Beatrice weiß, wie sie sich durchsetzen kann. Und klärt solche Unstimmigkeiten sofort.
6: Entschuldigung, klärt das bitte über mich, weil ich koordiniere das ja hier. Knirsch, knirsch, okay, dann wiederhole ich es jetzt nochmal für dich. Vielen Dank.
7: Solche Grenzüberschreitungen im Dienst erleben Feuerwehrfrauen regelmäßig. Als Führungskraft möchte Beatrice andere Frauen unterstützen.
6: Wir haben eine Fortbildung für Alltagssexismus oder gegen Alltagssexismus entwickelt. Als wir festgestellt haben, so immer mehr Beschwerden, wenn in der Notfallsanitäterausbildung ja tendenziell immer mehr Frauen kommen. Und da sind immer mehr Vorfälle uns bekannt geworden. Also das fängt an bei Sprüchen, ganz normal. Von wegen, ja, wenn du jetzt meinst, ja als Frau Fuß zu fassen, also die Frauen können das nicht. Also es ist einfach ein Männerberuf, Punkt. Ihr habt hier nichts zu suchen. So ganz platt, bis hin zu tätlichen Übergriffen, wo jetzt auch ein Kollege mal meint, einer Kollegin oder Auszubildenden im schlimmsten Fall den Hof machen zu müssen und dann auch teilweise sie zu küssen, ohne dass sie es will. Also wo dann auch Signale einfach nicht verstanden werden.
7: Für Beatrice gehört dieses Engagement für andere dazu. Sie weiß, wie wichtig Rückhalt ist und wie entscheidend Wegbegleiter sein können. Sie hatte diese Unterstützung auch.
6: Ganz alleine ist es, glaube ich, sehr, sehr schwer. Du brauchst irgendwann einen Fürsprecher, der jetzt sagt, ich unterstütze das, den Weg.
7: Bei einem Bewerbungsgespräch zu Beginn ihrer Laufbahn wird sie standardmäßig gefragt, was stellen Sie sich denn so vor? Was sind denn Ihre Ziele?
6: Wachleiterin wäre mal ganz cool irgendwie.
7: Dieses Ziel hat sie erreicht.
6: Unter 35 Wachleitern bin halt nur ich als Frau da, das sieht man. Also ich habe mich selber gewundert, dass ich es tatsächlich geschafft habe. Und ich bin auch schon stolz drauf. Das ist auch wirklich so.
3: Ich bin angeschnallt, danke.
7: Der nächste Einsatz. Der führt uns ins Krankenhaus Westend. Vor dem Eingang wartet ein Arzt. Beatrice informiert sich über die Lage.
4: Wahrscheinlich, ob der mit dem Bett transportiert werden kann, der Patient. Ich weiß nicht, ehrlich gesagt, keine Ahnung. Also wir haben einen 81 geborenen Patienten.
7: Ein Patient in Lebensgefahr, der in ein anderes Krankenhaus gebracht werden soll. Er wird mit einer ECMO verlegt, einer Maschine, die Herz und Lunge ersetzt.
5: Also du meinst den RTBS,
4: genau,
5: den ihr habt?
4: Genau, der ist nicht da, sondern der I ist da. Aber der hat die gleiche Trage wie wir auch. Und das Problem ist,
7: der Patient muss mit dem ITW, einem Intensivtransportwagen, verlegt werden. Also einem speziell ausgestatteten Rettungswagen für schwerkranke Patienten.
4: Das geht das auch beim RTW. Das weiß ich nicht.
7: Der Arzt und Beatrice Wrenger verschwinden in der Intensivstation, um sich einen Überblick zu verschaffen. Ich warte. Kurz darauf kommt sie zurück. Inzwischen sind auch zwei Polizeibeamte angekommen. Sie sollen den Transport des Patienten begleiten.
5: Hat er das schon mal gemacht?
23: Okay. Also es geht jetzt nicht darum, dass er aggressiv ist. Das ist von uns ziemlich
5: nicht. Nein, der ist in die Blut geatmet.
23: Okay.
5: Der ist nicht bei uns.
23: Ja, dann fahren wir vor, würde ich mal sagen, wahrscheinlich.
5: Genau.
23: In Schrittgeschwindigkeit und räumen frei.
7: Der Patient wird verlegt. Für Beatrice ist der Einsatz damit vorbei. In ihrem Berufsalltag muss sie ständig schnelle Entscheidungen treffen. Dabei soll aber keine Hektik entstehen. Das ist herausfordernd und nicht immer ist sie rückblickend mit sich zufrieden.
2: Ist die Entscheidung an sich überhaupt richtig? Gäbe es noch Alternativen, die ich vielleicht in dem Moment gar nicht berücksichtigt habe? Habe ich einen Fehler gemacht? Und da zweifle ich natürlich. Da sitze ich natürlich auch abends mal auf der Couch und denke mir, war das so richtig? Ich bin mir da aber auch nicht zu schade, dann zu sagen, okay, die Entscheidung habe ich getroffen, mir ist jetzt was Besseres eingefallen, ich gehe nochmal hin oder kläre die Situation nochmal auf oder und schärfe das nochmal nach.
7: Beatrice hat sich vorgenommen, Fehler ihrerseits auch zuzugeben.
2: Viele sagen, zurückrudern ist ja irgendwie blöd, ein Zeichen von Schwäche oder so, Führungsschwäche. Finde ich aber gar nicht, ehrlich gesagt. Besser als wenn ich irgendwas zusammenstammel und irgendeinen Mist erzähle und die Leute glauben einem und dann wundert man sich, wenn es schief geht.
7: Der Beruf verlangt ihr viel ab. Auch der Aufstieg kostet Kraft. Die Arbeitstage auf der Wache sind lang.
6: Man geht über seine persönlichen Grenzen mal hinaus, eine Zeit lang. Und die Quittung kriegst du ja im Endeffekt, aber du merkst ja auch, abends bist du so fertig. Das ist genauso anstrengend, ein Feuer zu löschen, wie als wenn ich manchmal hier so zwischen Terminen springe, mache und tue und ganz viele Sachen irgendwie koordinieren muss. Da bin ich abends auch fertig, so wie der, der ein Feuer gelöscht hat.
7: Beatrice brennt für ihren Job und stellt sich mit großer Hingabe den neuen Herausforderungen.
6: Meine Einstellung zu dem Beruf ist so, dass ich halt manchmal zwangsweise meine privaten Belange hinten anstelle. Obwohl es einem vielleicht nicht ganz so gut tut, damit man aber die Sache voranbringt. Das sehen andere wahrscheinlich anders. Die sagen, mein Privatleben gibt immer vor. Das ist vielleicht auch bei mir besonders mit meiner Frau, weil die kennt das. Also wir tauschen uns da ja auch viel, viel aus und sie hat ja im Prinzip ähnliche Belastung.
7: Ihre Frau hat Beatrice bei der Feuerwehr kennengelernt. Zufällig, auf einer Wache am anderen Ende der Stadt, weil jemand krank wurde und sie einspringen musste.
6: Das war das erste Mal, dass ich sie gesehen habe. Da haben wir uns aber nicht groß unterhalten. Und irgendwann ist es mal so gekommen, ein paar Wochen später, dass ich in der Tour auch Dienst hatte. Da habe ich es halt mal so erlebt. Da dachte ich so, okay, interessant. Ich habe ja ein kleines Zettelchen in den Spind geschmuggelt. Ja. Und so kam das dann. Und dann seitdem machen wir alles gemeinsam.
7: Inzwischen sind die beiden verheiratet. Für Beatrice kam nie in Frage, ihre Beziehung im Job zu verheimlichen.
6: Das war für mich gar kein Problem, weil ich schon von Anfang an, seitdem ich hier einen Fuß reingesetzt habe in diese Behörde, gesagt habe, ich bevorzuge Frauen.
7: Damit ist Beatrice auch Vorbild für andere, die mit ihrem Outing in der Feuerwehr zögern. Sie vertrauen sich ihr an.
6: Was ich dir gern sagen möchte, ist, ich bin schwul. Und? Was ändert es jetzt an deiner Arbeit? Oder? Achso, ist jetzt nicht schlimm? Nee, ist nicht schlimm.
7: Gerade schwule Männer haben Angst vor Ausgrenzung bei der Feuerwehr, erzählt Beatrice.
6: Weil das so eine Art Unbehagen bei vielen, vor allem früher, ausgelöst hat, die sagen, schwule Männer bei der Feuerwehr geht gar nicht. Bei Frauen ist es immer was anderes, weil das ist ja schön. Das kann man ja schön anschauen.
7: Diese Vorurteile will sie aus der Welt schaffen. Beatrice ist es wichtig, auf ihrer Wache für ein gutes Miteinander zu sorgen. Denn sie alle verbringen dort einen großen Teil ihres Lebens.
6: Es ist ja auch so ein Zusammenleben auf der Wache. Ist ja quasi wie ein kleines Zuhause. Im Endeffekt verbringen wir so viel Zeit hier auf der Wache, das ist wie zu Hause.
7: Der Tag mit Beatrice ist nun zu Ende. Heute Morgen war ich aufgeregt und gespannt. Was mir im Gedächtnis bleiben wird, bei einem Einsatz lasse ich meine Jacke oben liegen. Dann kommt der Alarm, ich renne die Treppe hoch und wieder runter. Dann sehe ich Beatrice ganz ruhig und nicht mahnend. Es kommt sofort bei mir an. Oben bleibt man, indem man die Ruhe bewahrt und sich nicht stressen lässt. Ich passe mein Tempo an. Der Frauenanteil bei der Berliner Feuerwehr steigt langsam. Der Berliner Frauenpreis hat Beatrice nicht nur in der Berliner Feuerwehr bekannt gemacht, auch ihr Netzwerk wächst. Mit Frauen aus traditionell männlich geprägten Berufen und Führungspositionen.
6: In unserem kleinen Universum ist es ein Stück Geschichte, genau.
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2: Um 20 Uhr mit Josefine Grützmacher, guten Abend. Die Staats- und Regierungschefs der 5 größten europäischen NATO-Mitglieder sind am Abend in Berlin zusammengekommen. Sie wollen dabei den NATO-Gipfel in Ankara Anfang Juli vorbereiten. Das gemeinsame Ziel sei es, den Gipfel zum Erfolg zu machen, sagte Bundeskanzler Merz. Es gehe darum, die Allianz zu erneuern.
3: Wir stärken ihren europäischen Pfeiler. Wir steigern unsere Verteidigungsausgaben auf 3,5%. Die Bundesregierung will diese Marke schon 2029 erreichen. Auch Frankreich, Großbritannien, Italien und Polen investieren massiv in ihre Verteidigung.
2: Bundeskanzler Friedrich Merz, CDU. Bundesfamilienministerin Prien ist dafür, dass Kinder erst ab 13 Jahren soziale Medien nutzen dürfen. Eine Expertenkommission hat der CDU-Politikerin heute vorgeschlagen, entweder ein Mindestalter einzuführen oder einzelne Funktionen einzuschränken. Aus dem Hauptstadtstudio Nicole Markwald.
4: Einerseits sollen Kinder und Jugendliche den kompetenten Umgang mit digitalen Medien lernen. Auf der anderen Seite müssen sie vor den Gefahren des Internets geschützt werden. Die SPD hat sich klar für ein Social-Media-Verbot für unter 14-Jährige ausgesprochen. Die Union hingegen will kein pauschales Verbot, sondern je nach App differenzieren.
2: Nach dem bundesweiten Ausfall des Bahnverkehrs drohen weiter Probleme im Güterverkehr. Der Verband der privaten Güterbahnen warnt vor Störungen in den Lieferketten. Nach seinen Angaben steht etwa die Hälfte der Güterzüge weiter still. Auslöser war eine bundesweite Störung des digitalen Bahnfunks. Rund 2 Stunden lang standen gestern Abend alle Züge still. Die Bahn führt den Ausfall inzwischen auf einen planmäßigen Techniktausch zurück. Frankreich hat den ersten Fall von Ebola außerhalb des afrikanischen Kontinents während der jüngsten Epidemie gemeldet. Es handelt sich um einen Arzt, der aus der Demokratischen Republik Kongo nach Paris zurückgekehrt sei, teilte das Gesundheitsministerium mit. Der Mann sei gestern mit einem Linienflug aus Kinshasa gekommen. Bei seiner Ankunft sei er umgehend isoliert worden. Die Hitzewelle in weiten Teilen Westeuropas hält weiter an. Fast überall in Frankreich gilt Hitzealarm. In der Bretagne sind wegen der hohen Temperaturen zehntausende Haushalte ohne Strom. Auch in Italien, Spanien, Großbritannien und Belgien leiden Millionen Menschen unter den Temperaturen. Amtliche Hitzewarnungen gibt es auch in großen Teilen von Deutschland. In unserer Region sind vor allem Berlin sowie der Süden und Westen Brandenburgs betroffen. Soweit die Nachrichten. 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Das Wetter: nachts erst klar, später von Norden lockere Wolken bei 21 bis 14 Grad. Aktuell in Berlin am Insulaner 30, in Cottbus 32 Grad. Morgen zunächst noch ein paar Wolken, später Sonne und blauer Himmel. Bei bis zu 36 Grad wird es teilweise schwül. Die Zeit 20.03 Uhr.
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6: Mit Carmen Mikovic, guten Abend und herzlich willkommen dazu. Mendelssohn, Saint-Saëns und Beethoven. Sie zählen zu den bekanntesten Komponisten klassischer Musik. Den heutigen Abend wollen wir im ARD-Konzert mit ihren Werken verbringen. Mit der 4. Sinfonie von Felix Mendelssohn-Bartholdy, dem 1. Cellokonzert von Camille Saint-Saëns und der 4. Sinfonie von Ludwig van Beethoven. Wir hören die Aufzeichnung eines Konzerts mit dem Orchestre de la Suisse Romande. Es fand statt am 4. Februar in Genf im prächtigen Konzertsaal des Orchesters, der Victoria Hall. Sie ist schon seit ihrer Eröffnung Ende des 19. Jahrhunderts der Sitz des Orchesters. Der Klangkörper steht an diesem Abend unter der musikalischen Leitung von Daniele Gatti. Außerdem tritt als Solistin die Cellistin Sol Gabetta auf. Doch erst im zweiten Stück des Abends. Denn los geht es mit der 4. Sinfonie von Felix Mendelssohn Bartholdy, der italienischen, wie sie auch genannt wird. Sie entstand 1833, einige Zeit nachdem Mendelssohn eine ausgedehnte Bildungsreise nach Italien unternommen hatte. Er besuchte Venedig, Florenz, Neapel, Pompeji, Genua und Mailand. Euphorisch kehrte er zurück. Die üppige italienische Landschaft, die temperamentvolle Lebenslust der Menschen und die Kunst und Kultur des Landes hatten ihn beseelt. Angereichert noch mit einer Portion Italianità und romantischer Sehnsucht finden sich Mendelssohns Eindrücke aus Italien vor allem in den Exsätzen seiner 4. Sinfonie wieder. Seine Sinfonie zählt heute zu seinen beliebtesten und meistgespielten Werken in den Konzertsälen weltweit. Und hier ist nun die Aufnahme vom 4. Februar aus Genf mit dem Orchestre de la Suisse Romande und Daniele Gatti am Dirigentenpult.

Die vierte Sinfonie von Felix Mendelssohn Bartholdy, die italienische, in A-Dur, sein Opus 90. Wir hörten eine Aufnahme mit dem Orchestre de la Suisse Romande. Im ARD-Konzert, das Ihnen heute von HR2 Kultur präsentiert wird, senden wir eine Aufnahme vom 4. Februar aus Genf. Geleitet wird das Orchester aus dem französischsprachigen Teil der Schweiz von Daniele Gatti. Den Italiener kennen wir als amtierenden Chefdirigenten der Sächsischen Staatskapelle Dresden. Schon seit Jahrzehnten zählt Gatti zu den Spitzendirigenten dieser Welt und dementsprechend arbeitete er schon mit vielen renommierten europäischen Orchestern und Opernhäusern zusammen. Unter anderem auch mit den Wiener und den Berliner Philharmonikern. Daniele Gattis jüngste Tätigkeit ist die des Musikdirektors am Florenzer Opernhaus Teatro del Maggio Musicale Fiorentino. Seit Anfang 2026 bekleidet er diese Position. Mit dem Orchestre de la Suisse Romande verbindet ihn seit 5 Jahren eine Zusammenarbeit als Gastdirigent. Diese wurde nun aber auf eine neue Ebene gehoben. Denn für die aktuelle und die kommende Saison ist Daniele Gatti der Conductor in Residence des Orchesters. Damit folgt er auf Daniel Harding, Martin Fröst und Jonathan Nott. Jetzt aber weiter im Programm, in dem nun der Auftritt der Solistin folgt. Die argentinisch-französische Cellistin Sol Gabetta betritt die Bühne für die Aufführung des ersten Cellokonzerts A-Moll Opus 33 von Camille Saint-Saëns. Das kompakte Werk ist in 3 Abschnitte unterteilt, die aber nahtlos ineinander übergehen. Und dieser eine Satz, der hat es in sich. Mitreißende Energie, virtuose Brillanz und leidenschaftliche Lyrik. Nicht umsonst zählt dieses Konzert zu den Meisterwerken des romantischen sinfonischen Cello-Repertoires. Hier sind Sol Gabetta und das Orchestre de la Suisse Romande unter der Leitung von Daniele Gatti mit Saint-Saëns erstem Cellokonzert.

Das erste Cellokonzert in A-Moll, Opus 33 von Camille Saint-Saëns. Wir hörten eine Aufnahme vom 4. Februar aus Genf mit der Cellistin Sol Gabetta und dem Orchestre de la Suisse Romande unter der Leitung von Daniele Gatti. Damit endet der offizielle Programmpunkt des Abends mit der Solistin, aber Sol Gabetta hat für die Zuhörerinnen und Zuhörer noch eine besondere Zugabe ausgewählt. Einen Satz aus den 5 Stücken im Volkston von Robert Schumann, den sie selbst für 8 Celli transkribiert hat. Hier ist er. Sol Gabetta musiziert gemeinsam mit den Cellisten des Orchestre de la Suisse Romande.

Sanfte und satte Cello-Klänge. Langsam aus 5 Stücke im Volkston Opus 102 von Robert Schumann. Mit diesem selbst erstellten Arrangement für 8 Celli verabschiedet sich Sol Gabetta, die Solistin des Abends, vom Publikum in Genf. Und im Konzert mit dem Orchestre de la Suisse Romande geht es nun mit opulenten Klängen aus der Feder Ludwig van Beethovens weiter, mit dessen 4. Sinfonie in B-Dur, Opus 60. Eine Sinfonie, die als Werk des großen Beethoven selbstverständlich verehrt wird und auch oft in Konzertsälen zu hören ist. Und doch, zwischen der beethovenschen 3. der Eroica und der 5. der Schicksalssinfonie scheint die weniger pathetische 4. Sinfonie fast unterzugehen. Heiter und ungewohnt humorvoll für ein Werk von Beethoven klingt sie, aber auch kraftvoll. Aber damit passt sie sehr gut in das bunte und optimistische Gesamtkonzept dieses Konzertabends. Hier ist die Aufführung von Beethovens 4. Sinfonie mit dem Orchestre de la Suisse Romande. Am Dirigentenpult ist wieder Daniele Gatti.

Die vierte Sinfonie B-Dur Opus 60 von Ludwig van Beethoven. Wir hörten eine Aufnahme mit dem Orchestre de la Suisse Romande unter der Leitung von Daniele Gatti, dem derzeitigen Conductor in Residence des Orchesters. Und damit endet die Konzertaufzeichnung aus Genf. Unser ARD-Konzert, das Ihnen heute von HR2 Kultur präsentiert wird, geht aber noch weiter, bis zu den Nachrichten um 22 Uhr. In den verbleibenden gut 20 Minuten bleiben wir bei Musik von Ludwig van Beethoven. Wir verkleinern aber die Besetzung und hören uns sein Gassenhauer-Trio an, das Trio Opus 11 in B-Dur. Den Beinamen Gassenhauer-Trio verdankt es dem dritten Satz, einem Variationssatz, in dem Beethoven eine damals bekannte Melodie aus einer Oper seines Komponistenkollegen Josef Weigel aufgriff. Eigentlich hatte Beethoven das Stück für die Instrumente Violine oder Klarinette komponiert, gemeinsam mit Violoncello und Klavier. Hier hören wir jetzt aber eine Aufführung mit Viola, Violoncello und Klavier. Sie ist aus dem Jahr 2012 mit Nils Mönkemeyer Viola, Maximilian Hornung Violoncello und Nicholas Rimmer Klavier.

0: Ludwig van Beethoven, sein Klaviertrio in B-Dur Opus 11, auch bekannt als Gassenhauer Trio. Das war eine Aufnahme mit dem Bratschisten Nils Mönkemeyer, mit Maximilian Hornung am Violoncello und Niklas Rimmer am Klavier. Und damit endet das ARD-Konzert für heute. Am HR-Mikrofon war Carmen Mikovic. Ich danke Ihnen fürs Zuhören und wünsche noch einen angenehmen Abend.
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2: Um 22 Uhr mit Thomas Haag. Guten Abend. Die Staats- und Regierungschefs der 5 größten europäischen NATO-Mitglieder sind am Abend in Berlin zusammengekommen. Sie wollen dabei den NATO-Gipfel in Ankara Anfang Juli vorbereiten. Das gemeinsame Ziel sei es, den Gipfel zum Erfolg zu machen, sagte Bundeskanzler Merz. Es gehe darum, die Allianz zu erneuern.
3: Wir stärken ihren europäischen Pfeiler. Wir steigern unsere Verteidigungsausgaben auf 3,5%. Die Bundesregierung will diese Marke schon 2029 erreichen. Auch Frankreich, Großbritannien, Italien und Polen investieren massiv in ihre Verteidigung.
2: Bundeskanzler Friedrich Merz. Nur 28% der BrandenburgerInnen sind mit der Arbeit ihrer Landesregierung zufrieden. Das geht aus dem Brandenburg-Trend von Infratest DIMAP im Auftrag von RBB 24 Brandenburg aktuell und Antenne Brandenburg hervor. Wenn jetzt gewählt werden würde, bekäme die SPD 22 und die CDU 12%. Stärkste Kraft wäre die AfD mit 37%. Die Linke bekäme 12%, das BSW würde mit 4% den Einzug in den Landtag verpassen. Die Grünen wären mit 6% zurück im Landesparlament. Bundesfamilienministerin Prien ist dafür, dass Kinder erst ab 13 Jahren soziale Medien nutzen dürfen. Eine Expertenkommission hat der CDU-Politikerin heute vorgeschlagen, ein Mindestalter einzuführen. Aus dem Hauptstadtstudio Nicole Markwald.
4: Einerseits sollen Kinder und Jugendliche den kompetenten Umgang mit digitalen Medien lernen. Auf der anderen Seite müssen sie vor den Gefahren des Internets geschützt werden. Die SPD hat sich klar für ein Social-Media-Verbot für unter 14-Jährige ausgesprochen. Die Union hingegen will kein pauschales Verbot, sondern je nach App differenzieren.
2: Wegen des erwarteten Hitzewochenendes werden immer mehr Veranstaltungen in Berlin und Brandenburg abgesagt oder verschoben. In Wittstock-Dosse wurde das Stadtfest abgesagt, in Zedenick fällt das Sportfest aus. In Berlin wurde die Mini-Fußball-WM für Kinder in Hellersdorf abgesagt und das Bezirksamt Spandau hat alle geplanten Außenveranstaltungen gestrichen. Am Wochenende werden in der Region bis zu 41 Grad erwartet. Nach dem bundesweiten Ausfall des Bahnverkehrs drohen weiter Probleme im Güterverkehr. Der Verband der privaten Güterbahnen gab an, dass etwa die Hälfte der Güterzüge weiter stillstehen. Auslöser war eine bundesweite Störung des digitalen Bahnfunks. Rund 2 Stunden lang standen gestern Abend alle Züge still. Die Bahn führt den Ausfall inzwischen auf einen planmäßigen Techniktausch zurück. Soweit die Nachrichten. 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Das Wetter nachts erst klar, später von Norden lockere Wolken. Die Tiefstwerte liegen bei 21 bis 14 Grad. Morgen erst ein paar Wolken, später Sonne und blauer Himmel bei 31 bis 36 Grad.
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6: Mit Anja Buchmann, hallo. Olho d'Água das Flores, das ist portugiesisch und heißt wörtlich übersetzt Auge des Wassers der Blumen. Olho d'Água heißt eigentlich auch Quelle. Jedenfalls ist Olho d'Água das Flores der Geburtsort von Hermeto Pascoal, dem brasilianischen Multiinstrumentalisten. Im Nordosten von Brasilien ist er geboren. Er wäre am 22. Juni 90 Jahre alt geworden. 2025 ist er verstorben. Wir erinnern an den Meister von dutzenden Instrumenten, für den die Musik eine spirituelle Kraft hatte, wie er vor ein paar Jahren im Interview mit dem brasilianischen Fernsehen erzählt hat.
7: Ich nenne diesen Körper ein Boot. Ich nenne ihn ein Auto, weil ich hier bin, weil ich darin sitze. Ich bin ein spiritueller Mensch. Meine Religion heißt Musik. Diese Kraft, die wir haben, diese innere Kraft, dürfen wir nicht verlieren. Aber wenn wir ihr nachgehen, um sie zu suchen, müssen wir aufpassen, dass wir sie nicht zurückdrängen. Man muss sie fließen lassen.
6: Bravo, sei, Ilsa. Für dich, Ilsa. So heißt Hermeto Pascuaus letztes Studioalbum von 2024 und wir hören den gleichnamigen Titel. Auch hier mal wieder ungewöhnliche Instrumente zu hören, denn zwischendurch singt er in ein Glas Wasser. Hermeto Pascuaus.

Bravo Sei, Ilsa, von und mit Ermeto Pasquau und Band. Eine Erinnerung an seine Ehefrau Ilsa da Silva. Sie waren über 40 Jahre verheiratet. Mit dabei in der Band übrigens auch sein Sohn Fabio Pasquau, Percussion. Ihr hört das ARD Jazz Magazin heute mit einigen brasilianischen Klängen und natürlich neuen Platten aus aller Welt. Erstmal eine kleine Hommage an Ermeto Pasquau, der am 22.06. 90 Jahre alt geworden wäre. O Bruxo wurde er auch genannt, der Hexenmeister. Das war sein Spitzname, da er einfach aus allem Klang gemacht hat. Aus Gegenständen, aus plätscherndem Wasser. Einmal hat er sogar im Studio Suppe gekocht und die Geräusche als Rhythmusinstrumente verwendet. Abgesehen davon, naja, sein langer weißer Bart hatte vielleicht auch ein bisschen was Hexenmeisterliches. Katrin Wilke mit einer Hommage an den großen Musiker Ermeto Pasquau.

0: no dia 22 de junho de 36, quando eu nasci.
1: Am 22. Juni 1936, als ich geboren wurde, der Herrgott mich in diese Welt brachte, von dem Moment an war ich Musiker, wurde schon als solcher geboren. Ich bin Musiker, bin Musik, das fühle ich. Ich bin jemand, der sehr von und mit der Musik lebt, überall. Ich begebe mich an egal welchen Ort der Welt mit dieser Musik, die eine sehr kreative ist und von überall her beeinflusst. Sie befördert somit auch die Einheit aller Völker.
2: Seinem Geburtsort im nordostbrasilianischen Bundesstaat Alagoas widmete der Multiinstrumentalist 1988 ein ganzes Album voller kapriziöser Stücke wie dem Opener Spokna Escada sowie kurzer Soundspielereien. Wer die Musik von Hermeto Pascoal schätzt oder zumindest etwas aus seinem riesigen, stilistisch turbulenten Klangkosmos kennt, ihn gar schon mal live erlebt hat, der weiß, dieses selbstbewusst weltumspannende Bekenntnis da eben entspringt keiner hochmütigen Laune, sondern vielmehr einer existenziellen, alle Lebensbereiche umfassenden Liebe zur Musik. Alles ist Klang, alles Musik, gleichwertig und unhierarchisch. Für den Mago du Sens, diesen konsequent eklektizistischen Klangzauberer, der wie kein anderer aus Jazz und heimischen Volksmusiktraditionen seine eigenwillig unverkennbare, wie er sie nennt, universale Musik destilliert.
1: Die Musik ist eine Mission für mich, wobei sie sich nicht von anderen Dingen unterscheidet, sondern sich mit jedem anderen Gebiet vergleichen lässt. Zum Beispiel journalistisch arbeiten ist auch Musik für mich. Warum? Du hast deine Ideen, mit denen du deine Interviewfragen stellst. Auch eine Art Instrument. Wir alle machen insofern Musik. Selbst wer kein Instrument spielt, der ist mitunter sogar musikalischer. Mehr Musiker als die eigentlichen Musiker. Das ist total schön.
2: In der Welt der Klänge heißt das 2017 erschienene Doppelalbum übersetzt, auf dem Track für Track Musikerkollegen bedacht werden. Neben Astor Piazzolla oder Miles Davis unter anderem auch Thad Jones. Die Hommage an diesen von Hermeto Pascoal geschätzten US-Jazzer hat die Gestalt eines flirrenden Frevo angenommen. Eine mit dem Karneval im Nordosten Brasiliens verknüpfte Musik- und Tanztradition. Der Frevo und der ebenfalls von dort stammende, längst weltweit populäre Forró werden von Pascoal immer wieder besonders gerne in jazzig freie, durchaus auch spleenig verspielte Strukturen einbezogen. Seine Musik sei so wenig fix wie der Wind oder die Sterne, so der geniale wie weltgewandte Autodidakt, der zu Zeiten der Militärdiktatur auch immer mal länger in den USA weilte und sich erst mit 40 musiktheoretisch einarbeitete.
1: Ich bin 100%ig intuitiv. Ich weiß zwar, die Musiktheorie zu benutzen, schreibe auch meine Musik auf. Ich habe so an die 8000 oder mehr notierte Kompositionen. Doch die Theorie, so wie ich sie mir zunutze mache, kommt nach dem Gefühl. Ich fühle die Dinge, um so dann Musik machen zu können. Das Komponieren geschieht bei mir nicht in standardisierter Form.
3: Hermeto Pascoal wäre am 22. Juni 90 Jahre alt geworden. Und einer seiner bekanntesten Songs ist »Bébé«. Ursprünglich erschienen auf dem Album A Musica Livre di Hermeto Pascoal von 1973. Das war ein Jahr mitten in der Militärdiktatur Brasiliens. Und der Titel Freie Musik, also A Musica Livre, ist ein direktes Statement gegen die Unfreiheit von ihm gewesen. Es gibt viele Coverversionen von diesem Song. Eine sehr elegante, die hören wir jetzt, passend zum Jahr des Akkordeons. Richard Galliano spielt das Lied Bébé. Baião heißt der Stil, kommt ursprünglich aus dem Nordosten Brasiliens und passt auch zu Galliano, da das Akkordeon neben Triangel und Zabumba das traditionelle Instrument dieser Liedart Baião ist. Hier ist Bébé mit Richard Galliano.

0: ARD Jazz, das Magazin. Wir bleiben noch ein bisschen in brasilianischen Gefilden. Musikalisch gibt's da ziemlich viel zu entdecken. Stile wie Choro, Forró, Baião, Axé, Beilefunk, etwas Neueres und so weiter. Und es gibt noch viele weitere. Die bekanntesten sind natürlich, mit denen auch viele Jazzmusikerinnen und Musiker gespielt haben, Samba und Bossa Nova. Der wurde Ende der 50er Jahre in Rio de Janeiro entwickelt, eher in den gehobeneren Vierteln und geprägt vor allem durch João Gilberto und Antonio Carlos Jobim. Die brasilianische in Deutschland lebende Sängerin Denise Kramer demonstriert für uns mal die Besonderheit des Bossa Nova.
1: Also, Bossa Nova heißt ja der neue Swing und bedeutet für mich eine Herausforderung, denn es ist eine Einheit aus Melodie, Harmonie und Text. Zum Beispiel Garota de Ipanema, The Girl from Ipanema. Wenn ich nur die Melodie singe, tap tap tarabara pa parabara pa pa parabare pa parabara, das ist todlangweilig. Aber dann mit der Harmonie zusammen, das macht das Ganze interessant. Und beides muss zum Rhythmus passen. Es ist ein Kunstwerk. Jede Note hat ihren Platz und jeder Akkord seine Bedeutung. Also sehr komplex, aber gleichzeitig soll es nicht kompliziert klingen. Und das ist das Geniale daran. Die Themen sind die schönen Dinge des Lebens. Sonne, Strand und Meer. Und natürlich die Liebe. Manchmal melancholisch, voller Sehnsucht, aber immer träumerisch, poetisch, idealisiert. Bossa Nova verbreitet gute Stimmung, bringt uns zu lächeln und träumen. Und das liebe ich.
0: Denise Kramer zum Bossa Nova oder zur Bossa Nova ist nicht ganz klar eigentlich, welcher Artikel richtig ist. Wir hören jetzt von ihr auch ein Stück und zwar aus ihrem mehrfach preisgekrönten Album Coisa Linda. Ein Song, der am ehesten auch Bossa Nova Elemente hören lässt. Sehr prägend hier auch die kleine Gitarre Cavaquinho. Der Song heißt Asabu Jaera. Es ist vorbei, es ist erledigt. Denise Kramer.

ARD Jazz, das Magazin jetzt mit neuer Trio-Musik aus den USA. Ein Trio ohne Harmonieinstrument rund um den Saxophonisten Mark Turner. Phoenix Trio heißt seine Besetzung und die haben eine Platte rausgebracht, zum ersten Mal in dieser Formation zusammen, Tomorrow is Today. Und ich habe neulich noch mit Kollegen über Mark Turner gesprochen, auch weil er zu den Musikern gehört, die sich im Laufe der Karriere ziemlich arg verletzt hatten. Im November 2008 war er schon, bei einem Unfall mit einer Kettensäge bzw. einer Elektrosäge, hat er sich sehr heftig an der Hand verletzt. Gut, das ist lange her, aber er wollte auf jeden Fall wieder Musik machen, auf jeden Fall wieder Saxophon spielen und das ist ihm gelungen. Jetzt die neue Trio-Platte mit Joe Martin am Bass und Schlagzeuger Marcus Gilmore. Das ist ein weiteres Album in der Reihe Giant Step Arts, von Fotograf und Toningenieur Jimmy Katz und seiner Frau Dina gegründet. Das ist eine künstlerorientierte, gemeinnützige Organisation mit dem Ziel, Werke von innovativen Künstlern des Modern Jazz zu präsentieren. Aufgenommen wurde das Album im Ornithology Club in Brooklyn. Wir hören The Fencer, das Phoenix Trio.

0: Phoenix Trio, so nennen sich Mark Turner, Joe Martin und David Gilmour. Und Sprung nach Deutschland, sehr andere Musik, aber ähnlicher Bandname. Phoenix Love oder Phoenix Love. So nennt Dora Osterloh, die Sängerin, ihre Band. Das Debüt erscheint nächste Woche. Und ja, der Name könnte Fans der WDR Big Band irgendwie vertraut klingen. Sie ist die Tochter von Trompeter Klaus Osterloh. Der war bis 2012 in der WDR Big Band. Vielleicht ist die Liebe zum Jazz auch durch ihn mit erweckt worden. Wahrscheinlich sogar. Ihre Musik klingt aber doch sehr anders. Sie changiert zwischen frei und melodiös und groovy. Mit dabei Gesang natürlich, Gitarre, Saxophon, Schlagzeug und E-Bass. Und das sagt sie selbst zu ihrer Musik.
1: Was ich mir wünschen würde, ist, dass Menschen zum Konzert kommen oder über wie auch immer die Musik hören und berührt werden. Ob das jetzt durch die Lyrics passiert oder die Musik, das ist sozusagen offen. Ich denke auch manchmal so, vielleicht kommen auch Leute zum Konzert und merken danach dann gar nicht, dass sie eigentlich ein Free-Jazz-Konzert gehört haben, weil die Musik teilweise genau auch viel Groove hat und genauso von der Klangästhetik auch teilweise sehr zugänglich ist, aber gleichzeitig ist einfach immer diese Freiheit hat auch an der Improvisation.
0: Phoenix Love rund um Dora Osterloh mit der Single ihres Debütalbums. Und die heißt Will.

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1: Eine weitere Platte haben wir noch in petto, und zwar von Beth Orton, britische Musikerin, 55 Jahre alt, seit den 90ern aktiv. Und ja, jetzt werden sich einige wundern, sie macht ja nicht wirklich Jazz. Nein, sie macht keinen Jazz. Sie hat auch anfangs eher so Folktronica gemacht, hat mit William Orbit zusammengearbeitet. Den kennen manche vielleicht auch in seiner Zusammenarbeit mit Madonna und deren Album Ray of Light. Und sie hat jetzt ein neues Album rausgebracht, das 9. Es heißt The Ground Above, und da arbeitet sie einfach mit diversen Jazzmusikern zusammen. Oder sagen wir Genre-Bending-Musikerinnen und Musikern, wie etwa der Schlagzeuger Tom Skinner und Bassist Tom Herbert, mit Gitarrist Dave Okumu oder dem Multi-Instrumentalisten Shahzad Ismaili und so weiter. Also kein Jazz, gebe ich zu, aber es hat zumindest so ein paar jazzähnliche Bestandteile und ist einfach ein gutes Album. Deswegen dachte ich, spiele ich das mal hier. Im Interview hat sie mir gesagt zu meiner Frage, wie sie dazu gekommen ist, mit so vielen Jazzmusikern zusammenzuarbeiten. Sie sagte, das Besondere an der Jazzmusik sei, dass sie Grenzen überschreitet, und deshalb fühle sie sich darin ganz natürlich und ganz wohl.
2: I think the thing with jazz music is that it does cross, you know, borders. It doesn't.
1: Sie war auch nie wirklich starr, was Genres angeht. Und Tom Skinner zum Beispiel kenne sie schon seit etwa 20 Jahren. Und ihre erste Band, mit der sie zusammengearbeitet hatte, zu Beginn ihrer Karriere, hieß Red Snapper. Das war eine bedeutende Jazz-Fusion-Band in den 90ern in Großbritannien. Und auf deren erster EP hat sie gesungen. Also es gibt schon ein paar Beziehungen zum Jazz von Beth Orton.
2: The first band I worked with was Red Snapper, and that was a major jazz fusion band. And I guess it's always been the world that I've gravitated towards and been around, you know.

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1: Fabian Dudek, Saxophonist, lebt in Köln und hat ein neues Album rausgebracht und auch ein neues eigenes Label gegründet. Das Label heißt Furusato Records, japanisch Heimat. Und die Platte Recent basiert auf einem Mitschnittkonzert in Köln, im Kölner Club Yaki. Interessant ist auch die Besetzung. Dudek natürlich Saxophon, Leif Berger Drums, Felix Hauptmann Klavier und Ruth Goller E-Bass. Natürlich jetzt keine bahnbrechende Besetzung, aber ungewöhnlich für Dudek, der bisher immer mit Kontrabassisten zusammengespielt hat. Jetzt eben eine E-Bassistin. Dadurch ein ganz anderer Sound, eine andere Energie entwickelt. Etwa bei diesem Stück Against. Spannend übrigens auch, dass das Saxophon wirklich nur am Schluss zu hören ist. Fabian

Wer Lust auf Live-Musik hat, es gibt einige Festivals in den nächsten Tagen, die beginnen am nächsten Wochenende, zum Beispiel am 26. Juni Jazz Baltica, Timmendorfer Strand. Dann das Fill-In International Jazz Festival Saar in Saarbrücken. Und wer vielleicht nach Südtirol reisen möchte, das Südtirol Jazz Festival Alto Adige beginnt auch am 26. Juni, geht bis zum 5.7. und wurde vor kurzem erst mit dem renommierten EJN Award for Adventurous Programming des Europe Jazz Network ausgezeichnet. Diese Sendung und auch alle weiteren, zum Beispiel auch Videos rund um Jazz oder Jazzkonzerte, findet ihr auf ardjazz.de. Bei, ihr kennt das schon, Fragen, Anregungen, Kritik, Lob etc. schreibt uns an jazz@ard.de. Und zum Schluss noch klassisch swingender Trio-Jazz mit dem Pianisten Kenny Barron. Die Platte, die jetzt gerade rausgekommen ist, heißt So Many Lovely Things Live in Brecon. Das ist eine Aufnahme, ein Mitschnitt von einem Konzert 1995 in Wales. Da war Kenny Barron noch Anfang 50. Aus diesem Album hören wir den Titel Oh, Look at Me Now. Ich bin Anja Buchmann, wünsche Ihnen einen schönen Abend und sage Tschüss, bis die Tage.

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1: Um 23 Uhr mit Thomas Haag. Guten Abend. Die Staats- und Regierungschefs der 5 größten europäischen NATO-Mitglieder sind am Abend in Berlin zusammengekommen. Sie wollen dabei den NATO-Gipfel in Ankara Anfang Juli vorbereiten. Das gemeinsame Ziel sei es, den Gipfel zum Erfolg zu machen, sagte Bundeskanzler Merz. Es gehe darum, die Allianz zu erneuern.
2: Wir stärken ihren europäischen Pfeiler. Wir steigern unsere Verteidigungsausgaben auf 3,5%. Die Bundesregierung will diese Marke schon 2029 erreichen. Auch Frankreich, Großbritannien, Italien und Polen investieren massiv in ihre Verteidigung.
1: Bundeskanzler Friedrich Merz. Nur 28% der BrandenburgerInnen sind mit der Arbeit ihrer Landesregierung zufrieden. Das geht aus dem Brandenburg-Trend von Infratest DIMAP im Auftrag von RBB 24 Brandenburg aktuell und Antenne Brandenburg hervor. Thorsten Südow, RBB 24 Landespolitik.
3: Wenn am Sonntag Landtagswahl in Brandenburg wäre, käme die AfD auf 37%. Die SPD stagniert bei 22%, die CDU erreicht 12%. Die Linke würde ebenfalls 12% erreichen und das Bündnis Sarah Wagenknecht mit 4% den Wiedereinzug in den Landtag verpassen. Mit 6% wären Bündnis 90 Die Grünen wieder im Landtag vertreten.
1: Wegen des erwarteten Hitzewochenendes werden immer mehr Veranstaltungen in Berlin und Brandenburg abgesagt oder verschoben. In Wittstock-Dosse wurde das Stadtfest abgesagt, in Zedenek fällt das Sportfest aus. In Berlin wurde die Mini-Fußball-WM für Kinder in Hellersdorf abgesagt und das Bezirksamt Spandau hat alle geplanten Außenveranstaltungen gestrichen. Am Wochenende werden in der Region bis zu 41 Grad erwartet. Die mittleren Einkommen in Berlin und Brandenburg sind deutlich geringer als im Bundesdurchschnitt. Das geht aus Zahlen des Landesamtes für Statistik Berlin-Brandenburg hervor. Demnach lag das verfügbare Pro-Kopf-Einkommen in der Region im Jahr 2024 bei knapp 27.600 Euro. Es war damit gut 8% niedriger als der Bundesdurchschnitt von rund 30.000 Euro. Die Zahl der registrierten antimuslimischen Vorfälle in Deutschland hat im vergangenen Jahr erneut deutlich zugenommen. Das zeigt ein Lagebild, das die zivilgesellschaftliche Organisation Claim heute vorgestellt hat. Demnach wurden 2025 bundesweit knapp 4.100 Fälle dokumentiert, unter anderem Diskriminierungen und Bedrohungen. Auch 2 Tötungsdelikte wurden erfasst. Soweit die Nachrichten, weitere Meldungen aus Berlin und Brandenburg auf rbb24.de. Das Wetter nachts erst klar, später von Norden lockere Wolken. Die Tiefstwerte liegen bei 21 bis 14 Grad. Morgen erst ein paar Wolken, später dann Sonne und blauer Himmel bei 31 bis 36 Grad.
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4: Träume aus Feuer. Der Alchemist von der Pfaueninsel. Sie hören heute die 5. von 8 Folgen unserer Lesung des neuen Buchs von Florian Illies. Johannes Kunkel hat einen praktisch unlösbaren Auftrag erhalten. Zum Geburtstag der Kurfürstin soll der Chemiker einen Hirsch aus rubinrotem Glas herstellen. Das Werk will nicht gelingen. Die Zeit drängt. Schließlich hat Kunkel eine Idee. Er will den Hofglasschneider Winter bitten, ein Jagdmotiv in einen tiefblauen Pokal zu schneiden. Höchstpersönlich transportiert er das kostbare Stück auf einem Kahn von der Pfaueninsel zu Winters Werkstatt auf dem Friedrichswerder. Es liest wieder Stefan Schad.
5: Als er Winters Werkstatt erreicht, begrüßt er ihn schon an der Tür. Er freut sich immer, wenn er ein neues, prachtvolles Glas seines Freundes Kunkel veredeln darf. Aber er weiß auch immer, dass es besonders schnell gehen muss. Zum Glück weiß er noch nicht, dass er diesmal so wenig Zeit hat wie noch nie. Schon am nächsten Abend ist die Geburtstagsfeier für die Kurfürstin, so gesteht ihm Kunkel gleich nach der Begrüßung. Und leider müsse er dafür nicht nur ein, sondern gleich 2 Gläser verzieren. Winter atmet schwer durch. Das ist kaum zu schaffen. Er ruft seinen Neffen Gottfried Spiller heran, der seit 3 Jahren als Glasschneidergeselle sein wichtigster Mann ist. Allein werde er es nicht schaffen, die Wandungen der beiden Gläser bis morgen zu verzieren, aber Mit Hilfe seines Neffen wolle er es versuchen. Ob Gunkel einverstanden sei, dem bleibt nichts anderes übrig. Mit einer Zange öffnet er die gut verschlossene Kiste. Erleichtert sieht Gunkel, dass beide Gläser die Schiffsreise heil überstanden haben. Zuerst holt er das klare Glas aus dem Stroh und zeigt es vor. Beeindruckt hält Winter es gegen das Licht. Man sieht keine einzige Unebenheit oder auch nur ein winziges Bläschen. Hierauf wünscht sich Gunkel die Jagd nach dem Hirschen. Jeder in Berlin kennt inzwischen die heldenhafte Geschichte der Kurfürstin. Die Jagdgesellen aus Golzow haben die Kunde vom unsterblichen Hirschen noch am selben Abend in alle Winde gestreut. Und bitte denkt daran, dass der Hirsch ein Zwölfender war, sagt Gunkel. Wie sehr er und seine Mannen auf der Pfaueninsel an genau diesem Geweih in den letzten Tagen verzweifelt sind, das erzählt er natürlich nicht. Und dann holt Gunkel das zweite Glas aus der Kiste. In diesem Moment fällt die Mittagssonne hell durch das Fenster der Werkstatt. Und das Kobaltblau des Glases erstrahlt. Selbst Martin Winter, der in den letzten 7 Jahren schon so manches Prachtstück aus Gunkels Hand als erster gesehen hat, bleibt kurz die Spucke weg. Das ist ja gar nicht rubinrot, das ist ja von einem unglaublichen Blau, sagt er. Wie, lieber Gunkel, bekommen Sie denn die Farbe der Havel in Ihr Glas? Das sei nicht nur das Blau der Havel, sondern natürlich auch das Blau in den Augen der Kurfürstin, belehrt ihn der Gunkel lächelnd. Er werde das Geheimnis auch irgendwann einmal lüften, aber jetzt dürfe man keine Zeit verlieren. Er bitte den Hofglasschneider und seinen hochbegabten Gesellen Spiller, an die Arbeit zu gehen. Er werde am frühen Abend vorbeischauen und sehen, wie sie vorangekommen sind. Dann verabschiedet sich Gunkel, um zu seiner Familie zu eilen. Er hat sie viele Tage nicht gesehen, weil er auf der Pfaueninsel vergeblich versucht hat, den gläsernen Hirschen zu bändigen. Winter und Spiller bleiben allein zurück. Sie sehen die beiden Gläser an, die noch voller Unschuld sind, ohne Wissen darüber, was gleich mit ihnen geschieht. Kurz ist es ganz still in der Werkstatt. Man hört nur das Rad der Schleifmühle unter den Dielen, das vom Arm der Spree gedreht wird. Ein gleichmäßiges Klopfen, der Herzschlag der Werkstatt. Es ist ein warmer Septembertag, doch das farblose Glas erinnert sie an einen zugefrorenen See. Und das zweite? Weder Spiller noch Winter haben je ein vergleichbares Glas gesehen. Es erinnert sie also an gar nichts, schon gar nicht an die Augen der Kurfürstin. Sie spüren nur, dass sie hier etwas Einzigartiges in Händen halten. Instinktiv greift Spiller nach dem farblosen Glas. Er hat Scheu, das Blaue zu berühren, geschweige denn, mit einem Tiefschnitt zu verzieren. Das muss der alte Meister Winter übernehmen. Beide setzen sich an den Zeichentisch und entwerfen Ornamente und Formen aus den Informationen, die ihnen Gunkel zugerufen hat, und holen sich Motive dazu aus ihren Vorlagenbüchern. Dann setzen sie mit dünnen Stiften aus Kreide die Vorzeichnungen aufs Glas. Sie sind das Wichtigste. Dann beginnt der Schliff und der feine Schnitt in die Glaswände. Der Ton des Schleifrades und des Gravierens ist leise, ein andauerndes Zischen. Spiller beginnt mit dem Pferd der Kurfürstin, dem Jagdhund. Alles nicht einfach. Aber er hat eine Vorlage für eine Jagdgöttin Diana gefunden. Die bringt er jetzt aufs Glas. Dann kommt der Hirsch, ein Zwölfender. Auch das Motiv scheint ihm immer wieder zu entwischen, wie das Tier der Kurfürstin, aber irgendwann steht er tatsächlich auf dem Glas, noch etwas ungläubig guckend. Augen in diesem winzigen Format sind ohnehin immer ein Problem. Das weiß Spiller von seinen Putten. Der kurfürstliche Hofglasschneider Martin Winter ist ergriffen wie selten. Er wagt es kaum, die Schönheit von Gunkels blauem Kelch mit seinem Schnitt anzutasten. Aber irgendwann nimmt er sich ein Herz und beginnt doch. Er will etwas ganz Besonderes für diesen Anlass versuchen. Ein Ornament aus Doppelkugelungen, bei dem in die größere Kugel noch eine kleinere Kugel eingeschliffen wird. Nach 2 Stunden ist er fertig und besieht im letzten Sonnenlicht das Ergebnis. Ja, im Durchlicht hat das blaue Glas jetzt sogar eine feine Farbabstufung gewonnen. Dann geht er beflügelt an die weitere Dekoration. Winter lässt flatternde Bänder aus dem Glas treten, Gebinde mit Weinreben, eine frühherbstliche Erntedankstimmung, genau passend zum Geburtstag der Kurfürstin im späten September. Langsam senkt sich die Sonne über den Friedrichswerder. Der Hofglasschneider braucht eine Pause. Er geht zu seinem Neffen und Gesellen, gemeinsam essen sie ein Brot und trinken ein Bier. Es wird ein langer Abend werden für die beiden. Das wissen sie. Johannes Kunkel ist schnell zu seiner Frau und den Kindern geeilt ins Haus in der Klosterstraße, hat ihr erzählt, wie es ihm ergangen ist in den letzten Wochen auf der Pfaueninsel. Sie essen miteinander und sprechen. Zum Abschied legt Kunkel dankbar seine Hand auf den langsam wachsenden Bauch seiner Frau. Erst seit wenigen Wochen wissen sie, dass sie im Frühjahr wieder Eltern werden. Er wird später zurückkommen für die Nacht, aber jetzt muss er nochmal zur Werkstatt des Hofglasschneiders aufbrechen. Kunkel schaut sich das farblose und das blaue Glas genau an. Er weiß ja, was seine Kurfürstin liebt. Als ihm Gottfried Spiller erklärt, er habe die Szenerie in eine mythologische Welt verlegt und die Kurfürstin zur Amazone und Göttin Diana gemacht, weiß Kunkel, dass er damit den Kurfürsten überzeugen wird. Und die Kurfürstin ohnehin. Und der Hirsch? Nun ja, er sieht auf jeden Fall überzeugender aus als das, was seine Glasbläser da an Geweihen aus roten Glasstäben versucht haben. Aber vielleicht könnte er noch ein bisschen erhabener und gefährlicher aussehen? Er scheine sich zurzeit noch zu sehr auf den Schuss der Kurfürstin zu freuen, sagt er zu Spiller. Dann schaut er sich seinen kobaltblauen Kelch an. Martin Winter hat ihn aufs Schönste verziert. Unglaublich, wie er in die größeren, noch kleinere Kugeln geschliffen hat. Dazu die Weintrauben, das wird die weinliebende Kurfürstin sehr schätzen. Kunkel ermuntert die beiden, ihr Werk genauso fortzusetzen. Im Morgengrauen, wenn die 6. Stunde schlägt, werde er vorbeikommen und die beiden Gläser abholen, um dann sofort mit ihnen zurück nach Potsdam übers Wasser zu reisen. Denn schon am späten Nachmittag beginnen die Geburtstagsfeiern dort. Und so schleicht sich Kunkel in der Morgendämmerung des 28. September aus dem Ehebett, gibt seiner schlafenden Gattin noch einen Kuss, zieht sich an und läuft zu Winters Werkstatt. Dort erwartet ihn der müde Hofglasschneider am Tor und überreicht ihm die Kiste, in der seine beiden Gläser ruhen. Er besieht im schummrigen Licht des frühen Septembermorgens die beiden Geschenke. Das Kobaltblaue ist aufs Feinste gefasst. Dankbar drückt er Winter die Hand. Und das Glas mit der Jagd ist auch fertig geworden. Der Hirsch hat über Nacht noch ein wenig mehr Grazie gewonnen und seine Augen, so sieht Kunkel erleichtert, ein wenig ihre Treuherzigkeit verloren. Er nimmt die Kiste mit den beiden Gläsern und geht zum Steg am Friedrichswerder, wo seine beiden Ruderer schon auf ihn warten. Mit kräftigen Zügen lenken sie Kunkels Kahn zurück über die Spree und die Havel nach Potsdam. Mit bangem Blick schaut er in den Himmel, an dem ein Sturm aufzieht. Ob alles gut gehen wird? Die beiden Ruderer geben viel darauf, genau zur gleichen Zeit ihre Holzruder in das Wasser zu tauchen und sie flach und geräuschlos wieder herauszuziehen. 1, 2, 1, 2 zählen sie und schauen weder zu Kunkel noch zu den letzten Häusern Berlins, an denen sie langsam vorbeiziehen in Richtung Spandau. Vor ihnen die Wasserbahn mit ihrem metallischen Glanz, in den die dunklen Wolken nun ihre Schatten mischen. Von den Ufern dringen die Geräusche des Morgens zu ihnen, Pferdewiehern, Hammerschläge, Kinderstimmen. Über ihnen die ersten Graugänse auf ihrem Weg in den Süden. Der Gleichklang ihrer Flügelschläge vermischt sich für einen kurzen Moment mit dem Rhythmus der Ruderschläge im Fluss. Als er seine Pfaueninsel links vorne in der Havel entdeckt, wird es Kunkel warm ums Herz. Er sieht den Rauch aus den Schmelzöfen und Schornsteinen am Ufer aufsteigen und oben am Hügel die drehenden Ruten der Windmühle. Alles läuft, auch wenn er nicht da ist. Das beruhigt ihn. Gerne würde er kurz Halt machen, aber die Zeit drängt zu sehr. Eine halbe Stunde später ist ihr Kahn schon am Potsdamer Schloss angekommen. Der Rückenwind und die Strömung haben ihnen geholfen. Kunkel wird vom Kurfürsten in seinem Bett schon sehnlichst erwartet. Er ist allein, denn die Kurfürstin ist mit ihren Zofen in ihren Gemächern, um sich für die Feierlichkeiten herzurichten. Es dauert inzwischen eine halbe Ewigkeit, der völligen Dorothea das Korsett zu schnüren. Und so kann Kunkel seinem Kurfürsten ungestört und in aller Ausführlichkeit die Geschichte mit der Jagdgöttin Diana auftischen und die mit dem Blau des Bechers, das so leuchte wie die Augen seiner Gattin. Kunkel sitzt abends zwischen den anderen Kammerdienern an der langen Tafel, weit entfernt vom Kurprinzen und dessen vertrautem Dankelmann, als der Kurfürst nach der Vorspeise mit seiner Rede beginnt. Er kann sich nicht mehr erheben, die Beine sind zu schwach, aber seine Stimme durchdringt noch immer den ganzen Raum. In aller Ausführlichkeit erzählt er den Gästen noch einmal die Jagdepisode mit dem Hirschen. Ein Magen am oberen Tisch beginnt laut zu knurren. Daraufhin überreicht ein Lakai der Kurfürstin Kunkels erstes Glas, in das, so der Kurfürst, nun für alle Zeiten die heldenhafte Geschichte seiner Gattin eingeschliffen sei. Sie sei damit von einer Kurfürstin Dorothea zu einer Göttin Diana geworden. Höflicher Applaus. Anschließend spricht der Kurfürst über die Herkunft seiner Frau aus Glücksburg, und dann macht er, wie schon bei ihrem 30. und 40. Geburtstag, den Scherz, dass sie für ihn Potsdam zur Glücksburg gemacht habe. Die Festgäste applaudieren, wie schon beim 30. und beim 40. Geburtstag, als hätten sie den Scherz eben zum ersten Mal gehört. Und dann spricht der Kurfürst weiter. Das prachtvolle Kobaltblau des zweiten Glases, der Lakai hebt das Kissen mit dem Pokal darauf, sei geschmückt mit Weinlaub und Weintrauben, damit man immer genau wisse, was man hineintun solle. Ja, so versteht sogar Ihre werte Frau Stiefmutter dessen Funktion, lieber Kurprinz, zischt da Dankelmann seinem Zögling am oberen Ende der Tafel zu. Vor allem aber, so spricht der Kurfürst mit großer Anstrengung weiter, erinnere die Farbe sicher nicht nur ihn, sondern alle Anwesenden an das Blau der Havel, wie es um die Pfaueninsel Kunkels ströme. Aber daneben vor allem auch an die kobaltblauen Augen seiner Gattin, des Geburtstagskindes. Der Kurfürst erhebt sich unter Schmerzen, hält sich mit der einen Hand am Tisch fest, um sein Glas auf seine Gattin zu erheben. Ohne die Kraft zu haben, selbst davon zu trinken, lässt er sich ächzend in seinen prunkvollen Stuhl zurückfallen, wischt sich den Schweiß von der Stirn und leert dann im Sitzen das Weinglas in einem Zug. Der Lakai überreicht währenddessen der Kurfürstin das blaue Glas, das sie kurz bewundernd in den Händen wiegt. Eher höflicher Applaus. Endlich wird die Hauptspeise aufgetragen. Es gibt zu Ehren der großen Jägerin Dorothea einen Hirschbraten. Hungrig binden sich die Gäste wieder ihre Servietten um, erleichtert, dass die Rede vorüber ist. Und die Kurfürstin legt die Gläser dankbar zurück auf die Samtkissen der Lakaien. Später am Abend kommt die Kurfürstin in ihrem prachtvollen Kleid aus silbergrauem Brokat zu Kunkel, hält ergriffen seine Hand und dankt ihm für seine Glaskünste und seine Ideen, fragt nach den Kindern. Die anderen Kammerdiener sehen sich die Szene aus der Ferne schweigend an. Keiner von ihnen ist an diesem Abend von der Kurfürstin eines Blickes gewürdigt worden. Ihre Wut auf den Günstling Kunkel steigt. Der Hofmeister Eberhard Dankelmann und der Kurprinz gehen später am Abend, als das Orchester zu spielen begonnen hat, zu den beiden Gläsern, die am Rande des Festsaals auf einem Gesims stehen, von Kerzen erleuchtet. Sie rätseln, warum das Kurfürstenpaar immer so ergriffen ist von Kunkels Geschenken. Beide nehmen in einem unbemerkten Moment die Gläser in die Hand. Erst das durchsichtige, helle. Naja, diese Geschichte mit dem Hirsch, sagt Dankelmann, ob man das wirklich glauben kann. Ihr Vater pflegt gerne schöne Geschichten zu erzählen, werter Kurprinz. Dann nimmt er den blauen Kelch und besieht ihn, hält ihn ins Licht. Es war mir bislang noch gar nicht aufgefallen, dass Ihre Frau Stiefmutter die Kurfürstin kobaltblaue Augen besitzt, kommentiert Dankelmann süffisant. Die Wut im Kurprinzen steigt, und sein einstiger Erzieher und jetziger Berater Dankelmann bemüht sich nach Kräften, diese nicht versiegen zu lassen. Er liebt es zu zündeln. Dankelmann lässt dem Kurprinzen wenig später auch den Entwurf des Neuen Testamentes des Kurfürsten zukommen, indem er die Kinder aus seiner zweiten Ehe mit Dorothea erheblich begünstigt und die Erbmasse des Kurprinzen und seines Bruders aus der ersten Ehe, dem Markgraf Ludwig, erheblich schmälert. Friedrich wird von heiligem Zorn auf seine Stiefmutter erfasst. Großzügiger hingegen verhält sich der Kurfürst gegenüber seinem Alchemisten und Glaskünstler. Schon kurze Zeit nach dem Geburtstagsfest erreicht Johannes Kunkel auf der Pfaueninsel die Kunde, dass ihm das Kurfürstenpaar aus Dankbarkeit für die beiden prachtvollen Glasbecher im Besonderen und für die großartigen Gläser im Allgemeinen, die von der Pfaueninsel aus Brandenburgs Ruhm mehren, ein neues, besonders großzügiges Geschenk machen will. Er bekommt eine zweite Insel geschenkt, Sandwerder, direkt neben seiner Pfaueninsel gelegen. Dazu das Lehnschulzengericht Kladow mit dem Gutshaus. Unglaublich. Der Alchemist Johannes Kunkel ist innerhalb von 7 Jahren in Brandenburg zum Unternehmer und Großgrundbesitzer geworden. Erst das große Haus in der Klosterstraße, ab dem 19. November 1686 die beiden Inseln und Kladow. Und ihm gehört seit dem 24. Juni das Kobalt- und Wismutbergwerk im Harz. Er muss es zwar in jährlichen Raten abzahlen, aber mit seinem Gehalt als geheimer Kammerdiener wird das gut gehen. Das erste Mal in seinem Leben muss er sich keine finanziellen Sorgen machen. Ja, am Ende des Jahres 1686 ist Johannes Kunkel ein gemachter Mann. Denn auch seine Rubinglasproduktion auf der Pfaueninsel ist angelaufen und der Hof hatte ihm das alleinige Privileg in Brandenburg für die Herstellung erteilt, ebenso für andere farbige Gläser. Und der Kurfürst braucht jeden Monat neue Glaskorallen für die Schiffe, die in die guineische Kolonie in Afrika aufbrechen. Ergriffen dankt er Anfang Dezember 1686 seinem Gott und seinem Kurfürsten und erhebt zu Hause in der Klosterstraße das Glas auf Kladow und auf die alte und die neue Insel und natürlich auf seine schwangere Frau Anna. Als sie und die Kinder schlafen gegangen sind, setzt sich Kunkel in den kleinen Garten hinter seinem Haus. Er blickt hinauf in den Himmel, wo sich die dunklen Wolken an den Mond heranmachen, über ihn in großer Eile hinweggleiten und ihn dann fast zu verschlingen scheinen. Ein paar Augenblicke später aber steht der Mond wieder voll und matt golden am schwarzen Himmel, unendlich ruhevoll und friedlich. Als lächele er. Der Kurprinz hingegen, kaum 29-jährig, liegt in dieser Dezembernacht schwer krank in seinem kleinen Schloss in Köpenick und ringt nach Luft. Er glaubt, bei einem Essen am Hof in Potsdam vergiftet worden zu sein. Er fiebert todesbleich im Bett. Die besten Ärzte, von seiner panischen Frau herbeigerufen, stehen seit Stunden ratlos um sein Bett und flüstern lateinische Wörter, um Zeit zu gewinnen. »Suffocatio«, sagt einer. Ein anderer murmelt »Fluxus«. »Stickfluss«, übersetzt es raunend einer für den herbeigeeilten Eberhard Dankelmann. Alle Ärzte nicken, als hätten sie etwas sehr Kluges gesagt. Doch keiner weiß, was zu tun ist. Sie halten alle ihre ärztlichen Instrumente und ihre Ampullen mit verschiedenen Pülverchen in den Händen. Allein Christian Menzel, der Leibarzt des Kurfürsten, darf die Arznei in einem kostbaren Rubinglas verwahren. Weil im roten Glas die Quintessenz des Goldes eingeschlossen ist, erhoffte man sich eine besonders heilsame Wirkung der darin aufbewahrten Medizin. In die betretene Stille der schweigenden Ärzte und des darbenden Kurprinzen spricht Christian Menzel mit getragener Stimme eine seiner chinesischen Weisheiten. Lao Tzu sagt, der Weg der Genesung beginnt mit einem Lächeln. Die anderen Ärzte verdrehen genervt die Augen. Der Prinz atmet immer schwerer. Da schiebt Dankelmann zornig die ratlosen Ärzte zur Seite. Dabei stößt er Christian Menzel an und dem zerstreuten Leibarzt fällt das kostbare Rubinglas zu Boden. Mit einem lauten Klirren zerbricht es und eine zähe Flüssigkeit ergießt sich aufs Parkett. Menzel murmelt leise. Lao Tzu sagt, das Weiche überwindet das Harte. Doch keiner hört mehr zu. Dankelmann hingegen eilt über die knirschenden roten Scherben zum Bett des röchelnden Kurprinzen, krempelt den Arm des Patienten hoch und setzt ihm kurz entschlossen einen Schnitt in die Vene. Blut fließt in die Schale, dunkel, schwer, beinahe feierlich. Und dann geschieht ein kleines Wunder. Der Prinz, zur Ader gelassen, atmet tiefer, noch einmal, dann noch einmal. Die Farbe kehrt langsam zurück in sein Gesicht, die Kraft in seinen Körper. Am nächsten Tag spricht das ganze Köpenicker Schloss von Dankelmanns heldenhafter Tat und von dem ungeheuerlichen Giftverdacht des Kurprinzen. In den Korridoren des Schlosses beginnen die Gerüchte zu laufen wie kleine, aufgeregte Hunde. Bald schon erreichen sie Potsdam und Berlin.
4: Das war Folge 5 des neuen Buches von Florian Illjes, Träume aus Feuer, der Alchemist von der Pfaueninsel. Stefan Schad hat gelesen. Das Buch ist im Pfaueninsel Verlag erschienen, das Hörbuch bei Lübbe Audio. Morgen geht's weiter, wieder um 13.30 Uhr und um 23.03 Uhr, hier auf Radio 3. 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
2: Um 0 Uhr mit Wolfgang Berger. Bundeskanzler Merz hat sich gegen nationale Alleingänge in der Verteidigungspolitik ausgesprochen. Er äußerte sich beim Treffen der Staats- und Regierungschefs der sogenannten E5-Staaten in Berlin. Ziel war es, den NATO-Gipfel Anfang Juli in Ankara vorzubereiten. Aus der Nachrichtenredaktion Ulrike Ufer.
3: Merz betonte wörtlich, unsere Nachbarn sollen sich sicherer fühlen, wenn Deutschland stärker wird. Deutschland, seine Streitkräfte und seine Verteidigungsindustrie sollten fest in der NATO-Allianz und in Europa verankert werden. Der Kanzler machte diese Zusage nach dem Treffen mit Frankreichs Präsident Macron, dem scheidenden britischen Premier Starmer, der italienischen Ministerpräsidentin Meloni und dem polnischen Regierungschef Tusk. Hintergrund ist, dass es in Frankreich und Polen auch Vorbehalte gegen die massiven deutschen Investitionen ins Militär gibt.
2: Das ukrainische Militär hat nach eigenen Angaben eine große Anlage zur Verarbeitung von Erdgas tief im Hinterland Russlands angegriffen. Laut Generalstab wurde die Anlage Orenburg im südlichen Ural nahe der Grenze zu Kasachstan getroffen. Die Anlage gehöre zu einem Komplex, in dem sich auch die einzige Heliumanlage Russlands befindet. Zudem berichten russische Behörden von mehreren Toten durch ukrainische Drohnenangriffe. Zwei Menschen starben nach Angaben des zuständigen Gouverneurs in der Region Nischni Nowgorod, östlich von Moskau. Die Weltgesundheitsorganisation hat die europäischen Länder aufgerufen, mehr Geld in den Hitzeschutz zu investieren. Die aktuell extreme Wetterlage führe nicht nur dazu, dass Schulen geschlossen, sondern auch Menschenleben gefährdet würden, sagte WHO-Chef Tedros. Mit Blick auf den Klimawandel verwies er darauf, dass die Temperaturen in Europa doppelt so schnell stiegen wie im globalen Vergleich. Bei der Fußball-Weltmeisterschaft sind die Schweiz und Kanada in die K.O.-Runde eingezogen. Aus dem ARD-WM-Team Michael Küster.
4: Die Schweiz hat Kanada im Duell um den Sieg in Gruppe B mit 2:1 geschlagen. Beide stehen damit im 16. Finale. Ausgeschieden ist Katar nach einer 1:3-Niederlage gegen Bosnien-Herzegowina, das am Ende Dritter wird. Ein mögliches Weiterkommen hängt von den Ergebnissen der restlichen Gruppen ab. Um 3 Uhr nachts geht Mexiko im heimischen Aztekenstadion bereits als Gruppensieger ins letzte Spiel. Gegner Tschechien steht hingegen unter Druck und braucht dringend einen Sieg. Außerdem hofft Südafrika gegen Südkorea noch aufs Weiterkommen.
2: Das waren die Nachrichten. Das Wetter in Deutschland. Überall trocken bei Tiefstwerten von 23 bis 13 Grad. Tagsüber sonnig und trocken, Höchstwerte im Norden 27 bis 33 Grad, sonst 34 bis 40 Grad. Am Freitag heiter, im Westen später ein paar Schauer und Gewitter, 31 bis 40 Grad. Am Samstag viel Sonne, vor allem im Westen örtlich Schauer und Gewitter, 31 bis 41 Grad, auf den Inseln etwas kühler. Es ist 0:03 Uhr.
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5: Mit Aufnahmen aus den Archiven des NDR, herzlich willkommen, am Mikrofon begrüßt Sie Marlene Reichert. Und das NDR-Sinfonieorchester eröffnet zusammen mit dem Pianisten Jorge Bolet unter Leitung von Günter Wand. Und wir hören das erste Klavierkonzert B-Moll von Peter Tschaikowski.

Jorge Bolet und das NDR-Sinfonieorchester unter Günter Wand im ARD-Nachtkonzert mit dem ersten Klavierkonzert von Peter Tschaikowski. Als Antwort auf die rasend erfolgreichen slawischen Tänze Antonín Dvořáks und die ungarischen Tänze von Johannes Brahms schrieb Edvard Grieg seine norwegischen Tänze. Die beiden Kollegen hatten ihre Tanzserien für Klavier zu vier Händen 1878 und 81 im Verlag Simrock herausgebracht. Dessen ewiger Konkurrent Peters in Leipzig konterte nun mit den norwegischen von Grieg. Und während die Verlage in harter Konkurrenz zueinander standen, waren sich die Komponisten freundschaftlich verbunden. Hans Sitt hat Griegs norwegische Tänze orchestriert und wir hören damit jetzt die NDR Radio Philharmonie unter Eivind Skulberg-Jensen.

Unter Leitung von Eivind Gylberg Jensen spielte die NDR Radiophilharmonie die norwegischen Tänze von Edvard Grieg. Kammermusik aus Frankreich schließt sich an hier im ARD-Nachtkonzert. Das Klavierquartett in A-Moll von Vincent Dindy hören wir in einer Aufnahme mit Caroline Weichert. Klavier, Marietta Kratz, Violine, Thomas Oeben, Viola und Bernhard Gmelin, Violoncello.

Das war das Klavierquartett in A-Moll von Vincent Dindy und musiziert haben die Pianistin Caroline Weichert und vom NDR-Sinfonieorchester Marietta Kratz Violine, Thomas Oepen Viola und Bernhard Gmelin Violoncello. Das ist das ARD-Nachtkonzert, präsentiert von BR Klassik, jetzt mit einem selten gespielten, charmanten Frühwerk von Franz Leher, mit dem Concertino für Violine und Orchester. Im Alter von 18 Jahren hat das geschrieben und er hat darin schon das melodische Talent des späteren Operettenkönigs gezeigt. Die Geigerin Latiza Honda-Rosenberg musiziert zusammen mit der NDR-Radio-Philharmonie unter Klaus-Peter Seibel.

Mit dem Concertino für Violine und Orchester von Franz Leha hörten wir die Geigerin Letizia Hunder-Rosenberg und die NDR-Radio-Philharmonie unter Klaus-Peter Seibel. Ein bewegendes Abschiedswerk hat Julius Röntgen geschrieben mit seiner 8. Sinfonie. Und damit hören wir jetzt die Sopranistin Carmen Fugis und das Trio Parnassus sowie die NDR-Radio-Philharmonie unter David Porcelain.

Carmen Fukis Sopran, das Trio Parnassus und die NDR Radio Philharmonie unter David Porcelain mit der Sinfonie Nummer 8 von Julius Röntgen. Gleich die 2 Uhr Nachrichten, danach geht's weiter hier im ARD-Nachtkonzert mit einer geschätzten Kollegin und guten Bekannten Röntgens. Schon die Eltern von Henriette Bossmanns, der Vater Solocellist im Konzertgebau und die Mutter Konzertpianistin, sind Weggefährten Röntgens gewesen. Die Arbeit seiner 40 Jahre jüngeren Kollegin hat das sehr gefordert. Und wir hören dann gleich ihr Konzertstück für Violine und Orchester. Musik.

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1: Um 2 Uhr mit Thomas Haag. Guten Morgen. Bundeskanzler Merz hat beim Treffen der Staats- und Regierungschefs der E5-Staaten in Berlin nationalen Alleingängen in der Verteidigungspolitik eine klare Absage erteilt. Ziel des Treffens war, den NATO-Gipfel Anfang Juli in Ankara vorzubereiten. Ulrike Ufer.
2: Merz betonte wörtlich, unsere Nachbarn sollen sich sicherer fühlen, wenn Deutschland stärker wird. Deutschland, seine Streitkräfte und seine Verteidigungsindustrie sollten fest in der NATO-Allianz und in Europa verankert werden. Der Kanzler machte diese Zusage nach dem Treffen mit Frankreichs Präsident Macron, dem scheidenden britischen Premier Starmer, der italienischen Ministerpräsidentin Meloni und dem polnischen Regierungschef Tusk. Hintergrund ist, dass es in Frankreich und Polen auch Vorbehalte gegen die massiven deutschen Investitionen ins Militär gibt.
1: Nur 28% der BrandenburgerInnen sind mit der Arbeit ihrer Landesregierung zufrieden. Das geht aus dem Brandenburg-Trend von Infratest DIMAP im Auftrag von RBB 24 Brandenburg aktuell und Antenne Brandenburg hervor. Thorsten Südow, RBB 24 Landespolitik.
3: Wenn am Sonntag Landtagswahl in Brandenburg wäre, käme die AfD auf 37%. Die SPD stagniert bei 22%, die CDU erreicht 12%. Die Linke würde ebenfalls 12% erreichen und das Bündnis Sarah Wagenknecht mit 4% den Wiedereinzug in den Landtag verpassen. Mit 6% wären Bündnis 90 Die Grünen wieder im Landtag vertreten.
1: Der Bundestag berät heute über mögliche gesetzliche Änderungen beim Thema Organspende. Zwei fraktionsübergreifende Gruppen von Abgeordneten aus Union, SPD, Grünen und Linken stellen ihre Anträge vor. Ziel ist es, die Zahl der Organspenden in Deutschland zu erhöhen. Beide Gruppen setzen dabei aber auf unterschiedliche Wege. Eine Gruppe möchte die sogenannte Widerspruchsregelung einführen. Die zweite Gruppe will an der derzeit geltenden Entscheidungslösung festhalten. In Berlin startet heute Abend zum 5. Mal der sogenannte Pride Month. Die Eröffnungsfeier findet im Lark in der Holzmarktstraße in Mitte statt. Die Vorständin des Berliner CSD, Mioska, sagte dem RBB, das Motto sei diesmal Haltung ist hot. Neben einem Bühnenprogramm seien auch politische Reden geplant. Im Vorfeld der Abgeordnetenhauswahl im September wolle man auf die Rechte von queeren Menschen aufmerksam machen. In der FIFA-Fußball-WM hat die Schweiz Co-Gastgeber Kanada 2:1 besiegt. Bosnien-Herzegowina bezwang den früheren WM-Gastgeber Katar 3:1. Zur Stunde trifft Brasilien auf Schottland und Marokko auf Haiti. Soweit die Nachrichten. 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Das Wetter nachts kommen von Norden her lockere Wolken. Die Tiefstwerte liegen bei 21 bis 14 Grad. Am Tage erst ein paar Wolken, später Sonne und blauer Himmel.
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4: Schön, dass Sie dabei sind. Am Mikrofon begrüßt Sie Marlene Reichert. Sie hat sich geweigert, der Nationalsozialistischen Kulturkammer beizutreten, die niederländische Komponistin Henriette Bosmans. Und darum ist ihre Musik verboten worden. Komponiert hat sie weiterhin, aber die Trauer darüber, die hört man in ihrem Konzertstück für Violine und Orchester. Die Geigerin Heyun Park spielt jetzt zusammen mit dem WDR-Sinfonieorchester unter Gergely Modrosch.